Bernard Herrmann mit Conversation Piece aus North by Northwest, der unsichtbare Dritte aus dem Jahr 1959 von Alfred Hitchcock. Ja, Bernard Herrmann gehört ja mit Carter Burwell und Ennio Morricone zusammen, wahrscheinlich zu den Filmkomponisten, die in dieser Sendereihe am meisten gespielt werden. Und was ich gar nicht fassen konnte, als ich die Stücke sortiert habe für diese Sendung, ist, dass ich die Scène d'amour von Bernard Herrmann aus Hitchcocks Vertigo 1958 noch nicht gespielt habe. Das werde ich hier nachholen. Und danach hören wir auch noch einmal Carter Burwell mit Miller's Crossing aus dem Jahr 1990, aus dem gleichnamigen Film von Joel und Ethan Coen.

da wir gerade bei den großen Filmkomponisten waren, nach Bernard Herrmann und Carter Burwell, Ennio Morricone mit Unterstützung von Joan Baez, The Ballad of Sacco and Vanzetti, Part 2, aus dem Jahr 1971, aus Giuliano Montaldos Film Sacco e Vanzetti. Das war mir immer das liebere Stück als das etwas schunkelige Nicola und Bartstück, was Morricone ebenfalls mit Joan Baez für den Film aufgenommen hat. Spielen wir noch ein weiteres Stück, kann man vielleicht nicht sagen, aus dem Film. Die Soundkulisse von Ennio Morricone, The Electric Chair. Es dreht sich schließlich um die Todesstrafe und den elektrischen Stuhl. Und Ennio Morricone lässt es hier knistern und knacken. The Electric Chair, Ennio Morricone aus dem Jahr 1971.

Carmine Coppola mit Dossier aus dem Jahr 1979 aus dem Film Apocalypse Now seines Sohnes Francis Ford Coppola. Eine kleine creepy Melodie. Und nun geht es etwas fröhlicher weiter mit Jean Constantin und Ecole Bulsionnaire Playing Hockey aus dem Jahr 1959 aus François Truffauts Le Quatre Cent Coups. Und danach hören wir noch eine Suite, und zwar die La Dolce Vita Suite von Nino Rota aus dem Jahr 1960 aus La Dolce Vita von Federico Fellini.

Theme from Carrie von Pino Donaggio aus dem Jahr 1976 aus Brian De Palmas Verfilmung Carrie nach dem Roman von Stephen King. Und nun kommen wir zu unserer letzten Suite, auch eine Horror-Suite, und zwar Howard Shaw mit Lecter Escapes aus The Silence of the Lambs von Jonathan Demme aus dem Jahr 1990.

Starlight Cantina von Cliff Martinez aus dem Jahr 2019, aus dem Soundtrack einer der besten Serien der letzten 10 bis 15 Jahre, wie ich finde. Nicholas Windig Refns und Ed Brubakers Too Old to Die Young aus dem Jahr 2019. Und nun, ja, ein bisschen passend dazu, wie ich finde, Volker Bertelmann mit Overture of Conclave aus dem Jahr 2024, aus dem Soundtrack von Edward Bergers Vatikan-Thriller Conclave.

Umebayashi Shigeru mit Yumejis Theme aus dem Jahr 2000 aus Wonka Wais Film In the Mood for Love. Ja, Wonka Wai hat bei mir in den letzten Jahren etwas gelitten. Jedes Mal, wenn ich einen Film wiedergesehen habe von ihm, den ich früher toll fand, fand ich ihn diesmal hohl, leer und prätentiös. In the Mood of Love habe ich noch nicht wieder gesehen und das werde ich bald machen und wir werden sehen, ob zumindest von diesem Film ein wenig Substanz übrig geblieben ist. Hören wir jetzt noch kurz vor dem Ende aus Hal Hartleys Film Trust. Hal Hartley selbst, der unter dem Namen Ned Rifle auch immer seine eigene Filmmusik macht, zusammen mit Philip Reed und den Trust End Credits.

Und das war Achsensprung, das Filmmagazin. 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Ich küsse meine Geliebte und verabschiede mich mit Kurt Ackermann und Ursula Krieg. Das sind die Synchronsprecherinnen von Robert Mitchum und Lillian Gish in The Night of the Hunter von Charles Laughton, der deutschen Fassung, mit Leaning on the Everlasting Arms. Ruhe, gehabt euch wohl.

0: Ja, hallo, hier ist das Freie Senderkombinat aus Hamburg, Beatis Ampel. Wir sind verabredet für eine Radiosendung. Mit wem spreche ich denn da jetzt?
1: Ja, hallo, hier ist Ingo M. Ebert aus Osnabrück. Aber du kannst mir auch gerne Ingo nennen.
0: Das ist schön. Dann nenn mich mal einfach Beate.
1: Super, Beate.
0: Also, wir senden heute auf UKW 93,0 Megahertz Antenne. Das kann man dann aber nur in Hamburg hören. Oder eben auf 101,4 Megahertz Kabel oder im Kanal 12C DAB Plus. Kann man uns auch noch hören und man kann uns natürlich weltweit hören. Wir wissen, dass wir in Chile und in Peru Zuhörerinnen haben, sogar in Mexiko. International kann man uns wie immer hören über unsere Homepage fsk-hh.org Livestream. Ingo, das ist super, dass du Zeit für uns hast und dass du jetzt hier mit uns sprechen kannst. Magst du dich kurz vorstellen?
1: Ja, gern. Also wie gesagt, ich bin Ingo aus Osnabrück. Ich bin verheiratet, wir haben zusammen drei Kinder und ich bin ein Kinderbuchautor, aber nur nicht hauptberuflich, sondern eher nebenberuflich als Hobby. Aber es entwickelt sich langsam und ein bisschen mehr. Ansonsten arbeite ich immer als Reiseverkehrskaufmann in einem großen Unternehmen.
0: Mhm. Also wir haben ja 2 Stunden Zeit für diese Sendung und die Idee ist, dass wir sozusagen dein Buch oder die Geschichte von Schaf Rosa liebt Rosa in der zweiten Hälfte hören, sodass ich mich zunächst doch nochmal gerne mit dir als Person beschäftigen würde. Also vielleicht kannst du was Berufliches erzählen, wie zum Beispiel als was du arbeitest oder ob du Betriebsrat bist und so.
1: Ja, kenne ich, klar. Also ich habe in meinem Leben schon relativ viel gemacht, tatsächlich. Bin ja auch schon fast 60. Mhm. Also meine erste Ausbildung war tatsächlich als Offizier bei der Volksmarine in Stralsund. Mhm. Habe ich 4 Jahre studiert und bin auch noch 2 Jahre zur See gefahren, bis ich dann mit der Wiedereingliederung meine Uniform an den Nagel gehängt habe, weil eine Ausbildung zum Reiseverkehrskaufmann gemacht habe. Habe dann in 2, 3 kleineren Reisebüros auch direkt gearbeitet mit Kunden und bin seit 10 Jahren bei der TUI beschäftigt und auch seit 4 Jahren als Betriebsrat. Und wir haben dieses Jahr wieder die Betriebsratswahl und ich denke mal und ich hoffe auch ganz fest, dass ich die Stimmen bekomme und weitermachen kann für die nächsten 4 Jahre.
0: Mhm. Wie groß ist denn euer Betriebsrat?
1: Wir sind 7 Betriebsratmitglieder und wir haben auf der Liste aktuell 8 stehen. Das heißt, wir hatten sogar dieses Jahr ein Ersatzmitglied.
0: Oh.
1: Das war nicht immer so, aber die letzten 4 Jahre anscheinend haben was bewirkt. Wir waren auch sehr fleißig und haben den Betriebsrat auch sehr oft präsentiert im Betrieb. Also deswegen haben wir diesmal auch ein bisschen mehr Feedback bekommen und auch Interesse wecken können bei den einzelnen Kollegen und Kollegen.
0: Mhm. Habt ihr auch sowas wie einen Gesamtbetriebsrat und Konzernbetriebsrat?
1: Also wir haben einen Konzernbetriebsrat. Mhm. Tatsächlich, da sitzt in Hannover oder tagt in Hannover einmal im Monat. Und ich hatte auch die Option und auch die Gelegenheit, als Ersatzmitglied da auch schon mehrfach in Hannover dabei sein zu können. Das ist immer dann 2 Tage. Und es ist immer richtig spannend, weil wir dann dort auch mit dem Vorstand teilweise auch sprechen und die kommen dann zu uns in den Betriebsrat und den Konzernbetriebsrat, stellen Zahlen vor, stellen sie auch unseren Fragen und wir sind natürlich dann immer sehr bemüht, auch da ein bisschen was für unsere Kolleginnen und Kollegen mit rein oder rauszuholen.
0: Kannst du den HörerInnen, so viel können wir ja beraten, die ganze Bundesrepublik macht ja gerade Betriebsratswahlen. Aber wir wissen natürlich alle, dass nur in 20% aller betriebsratsfähigen Betriebe überhaupt Betriebsräte gewählt werden. Und wir haben jetzt ganz sicher jemanden hier am Zuhören, der möglicherweise oder die möglicherweise überlegt, oh ja, ein Betriebsrat könnte ich ja auch irgendwie gut haben. Magst du uns erzählen, wie so eine Wahl abläuft? Was muss man dann da machen?
1: Also, wenn man sich nicht damit vorher beschäftigt hat, ist es, glaube ich, ganz schön schwierig, weil es gibt ein richtiges Wahlgesetz wo man sich dann darauf vorbereiten sollte. Ich würde auch empfehlen, dann vielleicht über eine Gewerkschaft oder über ein Bildungsinstitut eine so eine Schulung daran teilzunehmen, so wie ich das auch gemacht habe. Und da kriegt man das Handwerkszeug und es gibt da wirklich konkrete, feste Regeln, die man einhalten muss, um einen Betrieb zu gründen. Aber Voraussetzung ist natürlich, dass man eine gewisse Anzahl von Kolleginnen und Kollegen im Betrieb hat, um einen Betriebsrat gründen zu können.
0: Mhm. Fünf Stück genau. Meinem Kenntnisstand nach.
1: Mhm. Ja, da geht schon los, dann ist man ein Ein-Mann-Betriebsrat.
0: Mhm.
1: Das geht schon, das stimmt.
0: Also ein Personenbetriebsrat, das stimmt.
1: Ja.
0: Ja, und dann gibt es da so eine Staffel im Paragraph 9 Betriebsverfassungsgesetz, da kann man mal reingucken, wie viele Beschäftigte man haben muss und wie groß dann der Betriebsrat wird. Und dann gibt es ein sehr aufwendiges tatsächlich Wahlverfahren und das muss man gnadenlos so anwenden. Glaubst du, dass man sich das selber beibringen kann oder erlesen kann?
1: Also erlesen kann ich mir vorstellen, dass das geht, definitiv. Also es gibt so tolle Unterlagen, also bei den einzelnen Bildungsträgern, aber auch bei der Verdi habe ich das gesehen. Also man kann da schon auch sich mit Hilfe von diesen Formularen da durchkämpfen, also denke schon.
0: Also wenn man die Formulare hat, ne?
1: Ja, genau.
0: Das ist ja hast du mal so eine Wahlvorstandsphase mitgemacht?
1: Also meine Betriebsratswahl habe ich noch nicht mitgemacht, das ist jetzt meine allererste tatsächlich.
0: Mhm.
1: Beim ersten Mal bin ich da so reingerutscht. Aber ich habe eine Aufsichtsratswahl mitgemacht und ich denke mal, die wird so ähnlich sein.
0: Nee, schon auch nochmal anders.
1: Hm. Hat mir doch was anderes. Okay, dachte ich so. Okay, das ist so ähnlich. Weil, ja, man muss ja erst quasi einen Wahlvorstand gründen. Dann Wahlvorstand hängt dann quasi die wahlberechtigten Teilnehmenden aus. Da muss eine Liste erstellt werden und dann gibt es bis einem bestimmten Zeitpunkt, wo dann die Kandidaten sich selbst oder entsprechend vorschlagen können mit einer Unterschriftenliste, Unterstützerliste und sich dann zur Wahl stellen. Und dann muss der Wahlvorstand schauen, dass alle diese Unterlagen sauber ausgefüllt worden sind, die Termine eingehalten worden sind. Und dann kann man dann schon einen Wahlzettel vorbereiten.
0: Wusstest du, dass es 4 Wahlverfahren gibt zur Betriebsratswahl? 4 unterschiedliche?
1: Ja, ich kenne das vereinfachte Wahlverfahren und das normale Wahlverfahren. Mhm. Aber dass es 4 verschiedene sind, ist völlig klar.
0: Es gibt sozusagen, im vereinfachten Verfahren gibt es 3 unterschiedliche.
1: Ah, okay.
0: Das zweistufige Wahlverfahren, das zweistufige einstufige Wahlverfahren und das einstufige Wahlverfahren.
1: Spannend. Das wusste ich nicht.
0: Also das zweistufige, einfache Wahlverfahren setzt voraus, dass irgendwie ist es überhaupt, damit das in Gang kommt, dass im Betrieb nicht mehr als 100 Beschäftigte tätig sind. Und entweder gründet die Gewerkschaft den Betriebsrat oder den Wahlvorstand, indem sie eine Wahlversammlung macht. Das ist aber immer höchst unwahrscheinlich, weil die Arbeitgeber die Gewerkschaft nicht einfach so in den Betrieb lässt, ja. Oder, und dann kann man natürlich irgendwie ganz wunderbar, also man kann das Arbeitsgericht irgendwie, kann den einklagen lassen, den Wahlvorstand. Und dann findet sozusagen im ersten Schritt diese Wahlversammlung statt, wo man Wahlvorstand wählt. Und der hat dann die Betriebsratswahl zu machen.
1: Vorzubereiten.
0: Und zweistufig, einstufig ist dann hat es man Betriebsrat gegeben, dann hatten die wieder keine Lust, dann hat es wieder keinen gegeben.
1: Ja.
0: So, aber man hat sich schon längst dran gewöhnt, sowas geht ja mit so einer Wahlversammlung. Dann rufen die Beschäftigten zu einer Wahlversammlung auf. Und dort wird ein Wahlvorstand gewählt und der macht dann die Betriebsratswahl. Und einstufig ist es, jetzt habe ich so einen kleinen Betriebsrat und die Amtszeit läuft ab. Und dann ist es so, dass der Betriebsrat den Wahlvorstand bestellt. Und die machen dann im Schnellverfahren irgendwie diese einfache Wahl. Einfach ist das natürlich nicht, weil ich sage mal, das normale Wahlverfahren dauert ja 10 Wochen. Und die müssen das dann sozusagen in 2 Wochen schaffen. Und dann hapert das immer mit diesen Betriebswahlen, weil Kollegen, die nicht da sind, haben ja einen Anspruch auf Wahlunterlagen. Ja, und dann hast du deine Wahl und dann muss der Brief dahin. Einen Tag vor der Wahl kann man noch sagen, dass man Briefwahlunterlagen haben will. Kann man die ja in die Hand gedrückt kriegen, aber dann dauern die dauert das ja manchmal eine Woche, je nachdem, wo du wohnst, bis der Brief wieder zurück ist. Ne? Das kann man mit Genehmigung des Arbeitgebers, kann man so ein einfaches Wahlverfahren, das macht natürlich nicht ganz so viel Trouble, also die Unruhe im Betrieb ist dann einfach kleiner, ne? Oder kürzer als beim normalen Wahlverfahren, wo alle irgendwie, ich sag mal, in der Kernzeit dauert das irgendwie 6 Wochen mit Wahlkampf und allem drum und dran, dass also auch die Kandidaten für sich wählen, also Werbung machen dürfen und dergleichen, bis es dann zu so einer Auszählung kommt und zu konstituierenden Sitzungen und so. Bis 200 Mitarbeiter können die sich ja auch für so eine einfache Wahl entscheiden.
1: Hört sich spannend an. Ja,
0: definitiv. Hört sich spannend an, ne? Also, ja. Wenn man das nicht weiß, ich sag mal, dass man irgendwie gucken muss zwischen, bin ich jetzt hier im einfachen Wahlverfahren oder bin ich im normalen Wahlverfahren, dann habe ich ja das Problem, dass ich gar nicht auf diese Feinheit gucke oder komme.
1: Deswegen ja meine Empfehlung zu sagen, holt euch Hilfe oder holt euch da Hilfe und macht das gemeinsam mit einer Gewerkschaft, genauso ist es.
0: Weil wenn man da Fehler macht, kann die Wahl für nichtig erklärt werden oder angefochten werden. Dann hat man auch nichts davon. Dann hat man
1: vor allem nichts getan.
0: Hat man einen kleinen Referenzschaden oder sowas. Ne? Mhm. Sag mal, weißt du denn, was so ein Betriebsrat alles machen kann? Machst du das den Hörern auch noch erzählen?
1: Also der Betriebsrat hat dann die bestimmte Rechte laut Betriebsverfassungsgesetz, dass quasi er dann angehört werden muss oder informiert werden muss, für wenn es bestimmte Sachen gibt, die im Betrieb sind. Ja, also der Betriebsrat wird auf jeden Fall gehört, dann, wenn es den gibt, bei Einstellungen.
0: Mhm.
1: Geht es darum, wie wird der Kollege oder die Kollegin eingruppiert, wenn es einen Tarifvertrag gibt, also in welcher Stufe. Dann ist da natürlich auch mit im Boot, wenn es darum geht, andersrum den Kollegen oder die Kollegin wieder rauszubringen aus dem Betrieb durch eine Kündigung. Oder auch bei einer Arbeitszeitverkürzung oder einer Arbeitszeiterhöhung muss jedes Mal der Betriebsrat informiert werden und da muss das abnicken.
0: Also zustimmen oder widersprechen oder sowas, ne?
1: Widersprechen, ja, das ist auf jeden Fall eine ganz wichtige Geschichte. Und dann macht der Betriebsrat auch Betriebsvereinbarungen, nennt sich das. Also dann gibt es dann solche, wo man sich mit dem Arbeitgeber einigt, bestimmte Zeiten oder Betriebszeiten, Arbeitszeiten. Wir haben bei uns zum Beispiel auch noch einen Notdienst, eine Rufbereitschaft. Also das wird alles mit dem Betriebsrat verhandelt und da hat immer ein Auge drauf, dass eben halt die Arbeitszeit eingehalten wird, die gesetzliche, dass die Pausenzeiten eingehalten werden und dass man dann die Überstunden entsprechend abbauen kann oder beziehungsweise dass es ausgezahlt wird. Also da sind wir schon immer sehr hinterher.
0: Mhm. Was habt ihr dann in den letzten 4 Jahren verhandelt? Habt ihr da irgendwas verhandelt?
1: Ja, tatsächlich. Wir haben verhandelt die Arbeitszeit haben wir verhandelt. Wir hatten vorher Arbeitszeiten gehabt, die auch teilweise bis ins Wochenende eingegangen sind. Jetzt haben wir das anders geregelt. Wir haben normale Arbeitszeiten, die in der Woche sind und dann das andere nennt sich dann Sonderzeiten oder Notdienste. Da haben wir auch eine extra BV dafür gemacht und das auch nochmal abgesichert, dass man auch, wenn man am Sonntag arbeiten muss, entsprechenden Aufschlag bekommt. Mhm. Das haben wir verhandelt. Dann haben wir eine Betriebsvereinbarung Altersteilzeit.
0: Ah, was ist das? Altersteilzeit?
1: Ja, das ist so eine Geschichte, dass die Kolleginnen und Kollegen, die etwas schon älter sind, kurz vor der Rente stehen, dass die so eine Art Ansparplan machen können, dass man quasi sagt, 2 Jahre arbeite ich voll weiter, nehme aber einen Teil von meinem Gehalt, dass das vom Betrieb aus angespart wird und kann dann 2 Jahre früher zu Hause bleiben und bekomme trotzdem immer noch 3/4 meines Gehaltes weiter, wo ich jetzt in 2 Jahren eigentlich gar nicht mehr arbeite.
0: Mhm. Nehmen das Leute bei euch in Anspruch?
1: Also bei uns im Betrieb hat 1 oder 2 nehmen das in Anspruch, aber der Bedarf kommt wahrscheinlich auch erst, wenn wir in das Alter kommen. Wir sind momentan noch nicht so viele alte Leute bei uns im Betrieb.
0: Mhm. Okay.
1: Aber es ist eine spannende Geschichte, ja.
0: Mhm.
1: So, und dann haben wir auch eine Betriebsvereinbarung, das nennt sich Jobrat.
0: Oh, was ist das?
1: Das ist dann, dass der Arbeitgeber also direkt vom Gehalt schon eine Leasingrate für ein Fahrrad abzieht und nicht versteuern muss und dass wir dann dort das Fahrrad nutzen können, um damit zur Arbeit zu kommen.
0: Mhm.
1: Das ist auch so eine Vereinbarung.
0: Und wird das dann auch gewartet oder kriegst du ein neues, wenn das kaputt ist? Oder wie ist das dann?
1: Also da bin ich noch nicht so reingestiegen. Also man kann es auf jeden Fall privat nutzen. Das ist nicht nur für die Arbeit gedacht. Aber wie der Leasingvertrag genau aussieht, weiß ich nicht, weil ich habe einen Homeoffice-Vertrag. Ah. Ich brauche keinen Jobrat, deswegen weiß ich es auch wirklich nicht.
0: Ah. Und habt ihr auch was zum Thema Gesundheit gemacht?
1: Also da gibt es keine Betriebsvereinbarung, aber wir haben natürlich alle zwei Jahre so eine Umfrage zum Thema Gesundheit. Und anschließend wird dann die ausgewertet mit dem Betriebsrat zusammen und da werden dann Maßnahmen ergriffen oder Maßnahmen gemacht, die das verbessern sollen. Also wie bessere Verlüftung oder Untersuchung oder am anderen Arbeitsplatz, bessere Beleuchtung am Arbeitsplatz. Also sowas gibt es ja schon. Also ist da ein Ausschuss, den es da gibt. Da wird auch vom Betriebsrat mit betreut.
0: Und machen die auch in deinem Homeoffice Mitbestimmung oder ist dein Zuhause dann...
1: Nee, das Homeoffice wurde auch mitbestimmt und da wurde auch festgelegt, was gestellt werden muss. Also sprich die Technik, der Schreibtisch. Und dann theoretisch könnte auch jemand kommen und sich dann nochmal kontrollieren, ob der auch richtig eingerichtet ist, also von der Höhe her, von der Beleuchtung her. Aber da gibt es dann auch Weiterbildungen, die dann online gemacht werden können, wo man selbst das auch einrichten kann.
0: Hat dein Arbeitgeber dir das ganze Studio eingerichtet oder musstest du das selber kaufen?
1: Nee, das hat er mir ja komplett zur Verfügung gestellt. Inklusive Schreibtischstuhl.
0: Echt? Und,
1: ja.
0: Und kriegst du auch Stromkosten erstattet und Heizung?
1: Wir kriegen eine Pauschale. Einmal im Jahr kriegen wir eine Pauschale, eine Summe, die dann das mit abdeckt.
0: Und deckt das das ab?
1: Ich habe noch nicht ausgerechnet, aber ich bin froh, dass ich das kriege.
0: Okay. Und was macht denn nun der Konzernbetriebsrat?
1: Der Konzernbetriebsrat kümmert sich um Geschichten, wie zum Beispiel auch dieses Thema Altersteilzeit wurde am Anfang ja erst im Konzernbetriebsrat für alle Konzernteile vereinbart. Und dann geht er dann runter in die einzelnen Betriebe und der Betriebsrat kommt nochmal drüber und sagt, okay, das können wir eins zu eins übernehmen oder wir haben bei uns andere Bedingungen, wie zum Beispiel die TUI-Fly. Wir haben ja auch bei uns die TUI-Fly. Die Piloten und das Bordpersonal hat andere Bedingungen. Die kann man da auch, kann man auch noch zusätzlich was vereinbaren und machen oder dran basteln an diesem Vertrag. Also der Konzernbetriebsrat schafft quasi erstmal die Grundvoraussetzung für solche Geschichten in der Regel.
0: Also hat er so eine Rahmenkompetenz, ne?
1: Richtig, so eine Rahmenkompetenz.
0: Richtlinienkompetenz, ne?
1: Ja, das hört sich gut an, genau. Machen wir gerade eine sogenannte Transformation durch und wir wollen es ein bisschen besser aufstellen für die Zukunft. Und das hat auch der Konzernbetriebsrat für alle Betriebe verhandelt, dass es einen sogenannten Kündigungsschutz gibt, eine Arbeitssicherheit gibt, dass es einen Sozialplan gibt. Und das braucht ja nicht der einzelne Betriebsrat verhandeln. Und das ist auch ganz gut so, weil die haben wirklich einen sehr guten Deal da gemacht mit den Kollegen, mit den Arbeitgebern. Das hätten wir als kleiner Betriebsrat gar nicht durchsetzen können, glaube ich.
0: Das machen ja auch manchmal örtliche Betriebsräte, die am Standort irgendwie mit ihrem Arbeitgeber nicht klarkommen, dass sie tatsächlich das Thema in den Konzernbetriebsrat delegieren, damit das dann auf Unternehmensebene geklärt wird.
1: Ja, und das ist auch irgendwie auch ein bisschen gerechter, finde ich, weil das ist ja dann, man weiß, das hat der Konzernbetriebsrat verhandelt, das ist dann für alle gleich. Da heißt es nicht, na, nur weil die besser gestellt sind, haben die bessere Bedingungen bekommen oder so, sondern so ist es dann für alle fair und in Ordnung. Das finde ich gut. Das ist eine gute Geschichte. Also ich muss sagen, toi, toi, toi, also wir haben ein sehr, sehr gutes Verhältnis zu unserem Vorstand, auch im Konzernbetriebsrat. Die sind da wirklich regelmäßig zu Gast, fragen auch und stellen das vor. Also das ist wirklich ein gegenseitiges Geben und Nehmen. Ich muss da mal sagen, ich war angenehm überrascht, wie das dort auf sachlicher und guter Ebene da geklärt worden ist. Also selbst bei diesen schwierigen Themen, wo es darum geht, uns ein bisschen zu verkleinern oder bestimmte Sachen anders zu machen, Hotels zu schließen oder einzelne Standorte zu schließen, das war immer eine sehr faire und offene Geschichte gewesen. Muss ich mal meinen Arbeitgeber loben, wenn ich das darf an der Stelle.
0: Ja, ich vermute einfach mal, es liegt auch daran, dass ihr Dienstleister seid. Also ja, also so ein Dienstleistungsunternehmen ist eben was anderes als Lager und Logistik.
1: Ja, ich meine, es gibt ja auch Probleme, keine Frage. Ne? Aber man hat gemerkt, es ist immer besser, wenn man was mit dem Betriebsrat dann in die Öffentlichkeit bringt, als wenn man sagt, wir setzen das durch und der Betriebsrat läuft dagegen Sturm. Das ist ja dann auch für das Unternehmen bequemer und einfacher, da eine Lösung gefunden haben, wo alle dahinter stehen. Ne? Also es ist ja eigentlich ist es ja auch ein Vorteil vor dem Arbeitgeber, dass der weiß, da muss ich damit nicht rumschlagen mit jedem einzelnen Betrieb, sondern dass er sagt, das ist einmal geregelt, da ist es durch, das Thema.
0: Ich meine, oder das muss man den Arbeitgebern ja auch sagen, seid dankbar, wenn ihr Betriebsräte habt, mit denen ihr euch regeln könnt, sonst kommt jeder einzelne Mitarbeiter auf die Idee, Mitarbeiterinnen auf die Idee, ins Arbeitsgericht zu laufen und sich das einzuklagen.
1: Das so, genau.
0: Ja, das kann man ja, also wenn man mal die Vorteile sich anguckt, die so ein Betriebsrat fürs Unternehmen oder für den Betrieb hat, ist, es gibt da kollektive Vereinbarungen, die gelten dann eben für alle gleichermaßen. Und nicht jede einzelne Arbeitsperson rennt ins Arbeitsgericht und holt sich, was sie braucht.
1: Genau so. Das ist dann, das ist schon eine klare Regelung, ist das schon gut, da haben wir schon viel geregelt. Also allein schon, wenn man weiß, man hat so und so viele Tage Urlaub, ne? Also mehr als nur der Grundurlaub, und das ist schon schön, eine Sache. Und wenn du feste Arbeitszeiten hast, dann weißt du, kannst du dich darauf verlassen, dass das passt. Ist schon schön, eine tolle Sache. Übrigens, hattest du gewusst, dass die Betriebsräte eigentlich keine Erfindung der Arbeiter sind, sondern dass das eigentlich mehr von den Unternehmern mal ausgegangen ist, ursprünglich?
0: Ja, also das Betriebsverfassungsgesetz ist ein FDP-CDU-Gesetz, aber erzähl doch mal, was weißt du denn da?
1: Also ist angeblich, also das ist nicht angeblich, das ist auch so, ist das entstanden in einer Tuchmacherfabrik irgendwo in Sachsen, und da hat der Leiter sich zwei ältere Leute rangeholt und hat gesagt, so, das läuft so nicht, das müssen wir anders regeln. Wie denkt ihr denn, dass das gemacht werden sollte? Und da haben die das so gesagt. Und dann haben die gesagt, okay, das lassen wir so um. Und dann ist er effektiver gewesen, als wenn er einfach was gemacht hätte. Und dann hat er dann quasi die zwei Leute als Vertreter für die Arbeit, für die Arbeiter bestimmt. Mhm. So hat es angefangen.
0: Und hast du da eine Jahreszahl?
1: Da müsst ihr jetzt nachsuchen, aber es gibt dann tatsächlich auch ein Jahreszahl, irgendwas mit 1800 noch was.
0: Genau.
1: Das war länger, schon länger, ja.
0: Ja, das ist sozusagen der Beginn von Gewerkschaften, ne? Also das hat's, das müssen wir ja den ZuhörerInnen auch immer sagen, es hat's immer gegeben, dass es auch Arbeitgeber gab, die eng mit ihren Beschäftigten zusammengearbeitet haben, keine Frage. Aber tatsächlich Ende des 18. Jahrhunderts ging das los mit der Industrialisierung, und tatsächlich ist ja das ganze Arbeitsrecht, das gibt's ja erst seit 1952. Also das, was wir heute als Betriebsräte kennen, das gibt's erst seit 1952. Und das ist immer eine andere Erzählung. Du hast ja erzählt, du hast so eine Ostsozialisation. Ich habe da natürlich jetzt hier als gebürtige Hamburgerin eine Westsozialisation. Das finde ich arbeitsrechtlich immer spannend, dass wir sozusagen unterschiedliche Geschichten der Arbeit kennen.
1: Ja, das stimmt.
0: Ja, also du erzählst was von den Tuchmachern, und meine, willst du hören? Soll ich mal erzählen? Meine Geschichtskenntnisse? Ja. Also meine Geschichtskenntnisse basieren darauf, dass eben mit Beginn der Industrialisierung, ne, also früher gab es ja nur die Lehnsherren und alle waren irgendwie Landarbeiter, bis sie dann da von ihrem Land auch nicht mehr leben konnten und sind sie in die Städte gezogen. Industrialisierung beginnt, und dann gab es unwürdige Arbeitsbedingungen, also wirklich menschenunwürdige Arbeitsbedingungen. Und dann haben sich immer wieder kollektiv die ArbeiterInnen zusammengeschlossen und haben gestreikt, haben die Arbeit niedergelegt, oder haben, ich sag mal, am 8. März gibt es ja auch noch so eine Geschichte von Näherinnen, die irgendwie ihre 16 Stunden da am Tag arbeiten mussten, 14, 16 Stunden, und dann ihren Haushaltskram nicht mehr auf die Reihe kriegten, und die haben dann einfach mal ihre Arbeitszeit bei Tageslicht irgendwie genutzt, um ihre Privatkleidung irgendwie zu flicken. Und das haben dann alle mal gemacht, beispielsweise. Das waren so immer kleine Arbeitskämpfe. Also es gab die Zeit der vielen, vielen Arbeitskämpfe. Und dann fing das ja Anfang des 20. Jahrhunderts an mit den Gewerkschaften, dass sich dann Genossenschaften gebildet haben. Am Anfang haben die ja sich noch nicht mal Gewerkschaft genannt, sondern waren irgendwie soziale Projekte oder dergleichen. Und bis 1933 hatten sich Gewerkschaften auch etabliert, und dann gab es nur Tarifverträge. Also es gab gar keine Betriebsräte, sondern wie überall auf der Welt haben Arbeitnehmer dann über die Gewerkschaft Tarifverträge abgeschlossen, und das war dann sozusagen das Arbeitsrecht.
1: Das ist ja noch bis heute so.
0: Das ist noch bis heute so. Und dann gab es ja 1933, dann wurden Gewerkschaften verboten und dann gab es einen Betriebsführer und dann gab es ein Reichsarbeitsministerium und dann gab es irgendwie Betriebsführer und Betriebsgefolgschaftsmitglieder. Das stand lange Zeit noch im Arbeitszeitgesetz, stand immer, man muss dem Betriebsführer gehorchen und die, also man sprach nicht von Beschäftigten, sondern das ging, glaube ich, erst 2000 kam das mal aus dem Gesetz raus, dass sie dann mal Arbeitspersonen geschrieben haben und nicht mehr Gefolgschaftsmitglieder. Und nach 1945, und ab jetzt wird es irgendwie spannend, 1945 bereits im Januar hatten sich Alliierte mit Partisanen, gewerkschaftlichen Partisanen darüber verständigt, dass wenn der Krieg gewonnen wird, dass dann die Arbeitgeber wegen erheblicher nationalsozialistischer Belastung erstmal alle in den Knast kommen. Und die Arbeiter oder die Gewerkschaften, die bilden dann in den Betrieben Betriebsräte, jetzt kommt dieses Wort, im Westen taucht dieses Wort auf, Betriebsräte bilden dann Betriebsräte und die führen dann Betrieb. Da gibt es so ein Buch.

0: Im Mai 45 sind dann die Arbeitgeber erstmal alle verhaftet worden und unserem Clearing-Verfahren unterworfen worden. In Hamburg sind die alle ins Konzentrationslager Neuengamme gekommen, weil das haben die Nazis nicht geschafft, das irgendwie zu vernichten und Platz zu machen. Also haben sie da erstmal alle eingesperrt und dann irgendwie geguckt, wie nah und fern die Beziehung dann nun zur NSDAP war. Auch weil das natürlich für sie gefährlich war, muss man ja sagen. Ja? Und man kann sich das gut, bei YouTube gibt es so einen ganz wundervollen Film, einen Dokumentarfilm von Willy Bleicher. Also muss man eingeben, Willy Bleicher, eigentlich kommt er dann auch sofort und ansonsten heißt der Film noch, du sollst dich nie vor einer lebenden Person bücken. So. Und der beschreibt das so. Der ist nämlich Buchenwald-Überlebender gewesen. Der war vor 33, war irgendwie auch Gewerkschafter und im IG Metall, also Metallarbeitergewerkschafter in Leitung in Stuttgart und ist dann verhaftet worden und in die Konzentrationslager gekommen und war dann Kapo im Buchenwald. Und der hat das tatsächlich überlebt und dann fängt der Film so an, das ist es, dass er halt sagt so, ja, wir haben so bis Juli gebraucht, um zu begreifen, dass wir jetzt wirklich frei sind und dann sind sie alle wieder nach Hause gegangen und dann kamen sie in Stuttgart an und dann war alles kaputt, Häuser kaputt, Fabriken kaputt, Arbeitgeber waren weggesperrt. Und dann haben die Arbeiter angefangen, die Betriebe wieder aufzubauen. Und man muss ja wissen, erst 1948 gab es im Westen Geld. Das heißt, die haben dann ohne Geld gewirtschaftet, alle irgendwie kollektiv miteinander. Und er sagt das so, die Betriebe waren Versorgungsgemeinschaften. Das heißt, die haben getauscht.
1: Hammer,
0: ne?
1: Diese Geschichte kenne ich noch nicht.
0: Also, das kann man sich im Internet angucken. Das ist ein Hammer. Zufallsprodukt mit Willy Bleicher. Da haben sich dann nämlich Filmemacher, die sollten irgendwie für ihre Diplomarbeit an der Uni, die mussten eine Dokumentation schreiben und die beiden Männer, die wollten sich das irgendwie leicht machen. Das ist über den WDR, haben die ihr Praktikum gemacht. Oder da haben sie ein Praktikum gemacht und wollten sie halt einen Dokumentarfilm irgendwie drehen. Und dann sind sie einfach zu Willy Bleicher gelaufen. Der war dann nämlich wieder IG Metall Leiter in Stuttgart und haben einfach mal die Kamera auf ihn draufgehalten und haben ihn so erzählen lassen. Und tatsächlich ist das einzige Dokument, was diese Zeit so beschreibt. Und er erzählt dann halt, wie das so ging mit der Versorgung und so. Und 1952 oder in den 50ern kamen ja die Arbeitgeber, die ersten kamen irgendwie 48 wieder frei und auch bittere Erfahrungen, ne? Die Fabriken wieder aufgebaut und dann musst du Schlüssel und Kasse ihm wieder übergeben und dann haben die versprochen irgendwie, dass sie ab jetzt irgendwie freundlich zu allen sind und so, aber dann ging das auch sofort wieder los mit den Aussperrungen und Arbeitskämpfen und so und dann ist 1952, der Bundestag war ja gebildet, hat die CDU irgendwie dem Treiben, dem betrieblichen Treiben, weil es gab harte Kämpfe zwischen den Beschäftigten mit ihrem Arbeitgeber, harte Streiks auch, die kann man dann auch im Film irgendwie da irgendwie sehen, wie die Demos alle aussahen und so. Da hat sich natürlich nicht jede Belegschaft irgendwie mit angefreundet, dass sie jetzt sich wieder beherrschen lassen muss und Untertan spielen muss und weisungsgebunden arbeiten muss. Die wollten natürlich ihre Mitbestimmung auch gerne weiterhin behalten. Und dann hat der Bundestag entschieden oder beziehungsweise haben die sich auf den Weg gemacht und haben halt irgendwie gesagt, ja, dann machen wir das jetzt, regeln wir das jetzt mal gesetzlich.
1: Ja, da regeln wir das.
0: So regeln wir das und dann haben sie gegen die Stimmen der Gewerkschaften und gegen die Stimmen der SPD und KPD aber ihr Gesetz durchgesetzt.
1: Hört sich gut an, mach ich auf jeden Fall, guck ich mal.
0: Wie war dann das in der DDR?
1: Also wir hatten ja auch einen freien Gewerkschaftsbund, nannte er sich.
0: Ja, aber ihr hattet keine Betriebsräte, ne?
1: Also nee, nicht, dass ich wüsste, nee. Aber bei uns hat ja auch die Arbeiterregierung regiert. Also wir hatten ja auch keine bösen Kapitalisten, die uns irgendwie was schlecht gemacht haben. Das waren ja alles volkseigene Betriebe. Das ist ja nicht alles, aber die größten schon. Also ich weiß noch, selbst diese kleineren Handwerksbetriebe, die dann, sage ich mal, nur mit 10 bis 15 wurden dann auch nach und nach alle dann verstaatlicht. Ne? Die wurden dann oder wurden umgewandelt in eine Produktionsgenossenschaft, in eine BGH.
0: Mhm.
1: Ne? Nee, also da wüsste ich nicht, dass es da irgendwie sowas gegeben hätte.
0: Also
1: spannenderweise gab es dann, als dann diese Übergangslösung war,

0: 89 bis 90, da gab es dann sogar in der Armee sogar wieder Soldatenräte. Mhm. Das fand ich auch spannend. Das hätte ich auch nicht gedacht, dass es in der Armee einen Soldatenrat gibt. Und da musste der Kapitän den Soldatenrat auf dem Schiff fragen, ob wir heute auslaufen können. Und da hat er gesagt, nee, wir laufen heute nicht aus, weil heute ist das Europapokalspiel.
1: Ah.
0: Das war das Spannende. Und da habe ich dann so gesagt für mich, jetzt ist der Punkt erreicht, wo ich denke, jetzt bist du falsch an diesem Platz.
1: Warum?
0: Das als Offizier.
1: Nee, ach, als Offizier. Du warst Offizier. Ja. Okay.
0: Mhm. Offizier. Und dann sagt, wie kann das sein? Also irgendwo, meine, das ist ja nun kein Kindergartenverein, so eine Armee. Ne? Also da musst du schon klare Vorgesetzten-Verhältnisse geben. Und ich weiß nicht, das war dann so ein Punkt, wo ich sagte, das möchte ich nicht mehr mitmachen.
1: Naja, man muss da nochmal zur Bundeswehr sagen, natürlich haben die auch Betriebsräte oder Personalräte.
0: Tatsächlich, das muss
1: ja
0: auch.
1: Ja, doch, natürlich. Ja? Und die haben auch ihre gesetzlichen Vorgaben und tatsächlich ist verwaltungsrechtlich, also für die Personalräte, die haben dann Personalräte, sind diese Bundespersonalräte, das ist Bundespolizei, Bundeswehr und die Bundesministerium sowie die Bundesagentur für Arbeit, also das sind diese Bundesbetriebe oder Dienststellen, die wir haben, tatsächlich sind die am innovativsten.
0: Ach, spannend.
1: Also, vielleicht erinnerst du das irgendwie beim Afghanistan-Einsatz, als Frau von der Leyen irgendwie noch Verteidigungsministerin war. Erinnerst du das? Die war Verteidigungsministerin und plötzlich kam ja das Thema auf Vereinbarkeit Familie und Beruf. Und da ist sie ja im Internet ist sie ja richtig abgestraft worden, weil sie dann Vereinbarkeit Familie und Beruf eben für die Belegschaft, also für die Soldaten und für den Verwaltungstrakt irgendwie das Thema Vereinbarkeit Familie und Beruf irgendwie geregelt hat, wo alle gedacht haben, weil die ja mal Familienministerin war, Bundesfamilienministerin, die kommt aus ihrer Rolle nicht raus und dann wurde sie da so ausgelacht, ja, also stell dir vor, es ist Krieg und du musst dein Kind entwickeln, also so, alle haben sich irgendwie richtig über sie amüsiert, aber tatsächlich war das so, es war dieser Afghanistan-Einsatz, der war ja hoch umstritten. Da hatten wir einen Bundespräsidenten Horst Köhler, vielleicht erinnerst du das noch.
0: Ja.
1: Ja, der hat ja den Einsatz nicht unterschrieben. Das ist ja in unserem Gesetz so, also im Gesetzgebungsverfahren, tierischen Einsatz muss ja am Ende, und wenn er nur dafür da ist, hat der Bundespräsident oder die Präsidentin das Go dafür geben. Und er hat ja gesagt, irgendwie, nee, wir sind nicht angegriffen worden. Die haben uns nicht mal gerufen. Wir machen jetzt hier gar nichts in Afghanistan. Und dann hat er ja da noch die Klatsche für gekriegt und ist ja dann zu Recht, oder mir hat das leid getan. Ich fand ihn großartig an der Stelle. Dann ist er ja zurückgetreten und war einfach erschüttert. Sozusagen die Presse und der Bundestag und Bundesrat, was er da so an Dresche gekriegt hat. Auf jeden Fall war es dann aber so, dass eben auch die sogenannten Soldatenräte, die ja jetzt Personalräte waren, sich gedacht haben, nee, scheiße, wir wollen auch nicht irgendwie da einfach jetzt nach Afghanistan. Wer weiß, was da passiert. Wir haben ja Kosovo gerade überlebt und so. Und da haben genügend traumatisiert. Wir wollen das jetzt auf jeden Fall so nicht. Und dann sucht man ja nach einer Begründung, wie man das herauszögern kann. Und dann sind die Personalräte, haben den Antrag auf Mitbestimmung gestellt zur Vereinbarkeit Familie und Beruf.
0: Spannend.
1: Und die Ministerin konnte sich natürlich nicht in die Presse stellen und irgendwie sagen, ich scheiße hier mal auf das Bundespersonalvertretungsgesetz oder meine Personalräte, ich muss mich mit denen irgendwie unterhalten. Das ist ja eine interne Angelegenheit. Die hat das dann auch vertreten. Dann hat gesagt, ja, auch für die Bundeswehr muss es irgendwie Vereinbarkeit von Familie und Beruf geben. Ja. Das ist natürlich, ich meine, klar, wenn du dann angegriffen wirst, ja, wir stellen uns das mal so vor, im Krisenfall, dann wird irgendwie der Notstand ausgerufen und dann wird das natürlich irgendwie alles auch zurückgefahren. Aber in Friedenszeiten und wir werden nicht angegriffen, haben die analoge Rechte wie die Betriebsräte. Mhm. Na, selbstverständlich. Das sind ja auch, sind ja Mitarbeitende. Und vielleicht hören die uns ja zu, und das wäre ja mal was, jetzt wo wieder irgendwie Wehrpflicht in Gang gesetzt wird und dergleichen. Dann kann man ja nur den Soldatinnen empfehlen, ja, geh doch mal in den Personalrat und dann verhandelt doch mal Dienstvereinbarungen zum Thema Gesundheitsmanagement.
0: Ja, sehr gute Idee.
1: Ist doch eine Idee. Ja,
0: definitiv.
1: Also ich meine, nur weil die verwundet sind, sind sie ja nicht gleich entlassen.
0: Nee, richtig.
1: Also da könnte man ja ganze Interventionsketten in Gang setzen, wie die geheilt werden sollen und so weiter und so weiter.
0: Und ich glaube, das hat man auch, glaube ich, lange Zeit auch immer unterschätzt. Auch nach Afghanistan kam das ja auch so, dass es doch eine ganz schöne psychische Belastung ist. Also eine extreme psychische Belastung ist.
1: Das will ich mal meinen. Also ich möchte das nicht erleben.
0: Nee, das möchten wir alle nicht, nee. Deswegen...
1: Okay, das ist ja für mich ganz spannend, hier mal mit einem ehemaligen Offizier zu telefonieren. Das wusste ich ja noch gar nicht von dir.
0: Ja, siehste.
1: So, jetzt aber mal Zeit, ein bisschen Musik zu machen.

0: bei den Betriebsräten waren. Bist du eigentlich Gewerkschaftsmitglied?
1: Ich bin Gewerkschaftsmitglied, ja. Ich bin in der Verdi.
0: Mhm.
1: Und wir hatten ja auch dieses Jahr das erste Mal die Gehaltstarifverhandlungen seit langer Zeit in der Tourismusabteilung. Und war mir das besonders wichtig, dann auch da zu sagen, jetzt hier, wir müssen was tun, sonst sind wir doch irgendwo auf verlorenem Posten unterwegs. Also wir sind ja nicht so stark wie die IG Metall oder wie die Piloten oder wie die Bahner. Und da war mir das schon ganz wichtig, dann auch da ein bisschen Werbung zu machen für die Verdi. Und da muss man natürlich auch selbst auf Verdi-Mitglied sein, sonst macht das ja keinen Sinn. Mhm. Man kann ja nicht andere davon überzeugen, die Verdi einzutreten, damit die für uns was verhandelt, wenn man selbst nicht drin ist. Also das macht ja keinen Sinn.
0: Warst du in der Tarifkommission?
1: Nein, war ich nicht.
0: Ah. Wie sind dann die Tarifergebnisse bei euch irgendwie hin und her kommuniziert worden?
1: Die sind kommuniziert worden, erstmal per Mail von seitens der Verdi und auch intern haben wir die durch die Tarifkommissionsmitglieder, die haben das dann bei uns im Intrex auch regelmäßig immer auch kommuniziert, was gerade auf dem Tisch liegt, was wichtig das ist. Wir haben auch einmal einen kleinen Ausstand gemacht, so einen Warnstreik, sage ich mal, für 2 Stunden, wo wir uns dann so ein bisschen Mut gemacht haben gegenseitig. Aber es war leider von seitens vom DER, der doch den höheren Anteil hat, beim Deutschen Reisebüroverband, da war nicht so viel Feedback. Also die haben sich da nicht so sehr engagiert, ehrlich gesagt.
0: Habt ihr gestreikt oder habt ihr einfach unterschrieben?
1: Nein, wir haben nicht gestreikt. Also wir haben keinen richtigen Streik gemacht, also weil wir gemerkt haben, die Leute gehen da nicht mit. Der Streik würde nicht stattfinden, würde nicht durchziehen. Haben wir das.
0: Moment, die Beschäftigten würden nicht mitstreiken, oder was?
1: Ja, genau.
0: Was?
1: Ja, wirklich wahr.
0: Ja, ich meine, das muss man ja den Leuten auch nochmal erzählen. Tarifverträge werden erstreikt. Ja?
1: Ja, ja.
0: Einfach mit der Gewerkschaft um die Ecke kommen und sich hinlegen und sagen, jetzt unterschreib mal, passiert nichts, ne?
1: Ja, und das Lustige war ja auch tatsächlich, dass dann einige sich gesagt haben, wir sind von der Verdi enttäuscht, wir treten wieder aus, ihr habt das nicht für uns ausgehandelt. Da haben die gesagt, Moment mal Leute, die Gewerkschaft ist nur so stark, wie die Mitglieder zeigen, bereit sind, was dafür zu tun.
0: Ja, und wenn die alle gegen den Streik stimmen, dann müssen sie sich nicht wundern, dass es keinen Tarifvertrag gibt.
1: Ja, es gibt einen Vertrag, aber nicht so, wie sie es das erhofft haben, wie sie es gewünscht haben. Ne?
0: Hier in Hamburg haben wir ja gerade einen sehr spürbaren Streik durch den öffentlichen Nahverkehr. Also Busse und U-Bahnen und sowas sind jetzt hier am Streiken. Und das wird kontrovers in der Stadt irgendwie diskutiert. Also einmal sind das sehr viele, die kriegen es tatsächlich hin, dass sie haben so einen Notdienst eingerichtet, ja. Aber ganz rudimentär, wirklich ganz rudimentär. Aber wenn du dann so hörst, wer sich darüber alles aufregt, dass er jetzt mit dem Fahrrad irgendwie fahren muss und dass er irgendwie mal ein bisschen zu Fuß gehen muss von der S-Bahn aus oder sowas, ja. Und bei denen ist es so, die haben eine hohe Streikbereitschaft und die kämpfen ja nur, die wollen 7,9% meines Wissens und die kämpfen ja nur für den Inflationsausgleich. Die wollen noch nicht mal was mehr haben, sondern die sagen, wir wollen in der Tarifrunde einfach mal den Inflationsausgleich haben.
1: Ja, das haben wir nicht geschafft bei uns.
0: Nee, aber da bin ich mal gespannt, ob sie das schaffen. Ja, und wie sich diese Stadt irgendwie verhält. Ich habe da ja überhaupt kein Problem mit. Nee. Ich fahre hier Fahrrad oder wenn ich dann weiter weg muss, macht man einfach Fahrgemeinschaften. Also hatte ich vor 2 Wochen, hatten wir, oder vor 3 Wochen haben die ja schon mal gestreikt, war ich dann auch betrieblich unterwegs. Und dann haben wir uns kurzerhand irgendwie an Ecken getroffen, wo mancher mit dem Fahrrad hingefahren ist, sein Fahrrad festgemacht hat, bei mir ins Auto gestiegen ist, weißt du so. Und haben einfach Fahrgemeinschaften gemacht. Aber diese Bequemlichkeit, dass sich da Leute aufregen darüber, dass ihr Leben ein wenig unangenehm wird, weil der Streik Auswirkungen hat auf ihr Leben.
1: Ja.
0: Und das sind sie richtig sauer.
1: Ja, das hat ja unseren Leuten geht's, also den Leuten geht's so gut, die sich da aufregen. Die haben auch kein Verständnis dafür. Aber wie gesagt, es ist von alleine passiert da nichts, ne?
0: Mhm.
1: Wie du schon sagst, also das wird nicht einfach von heute auf morgen gesagt, bumm, kriegst du 7 oder 8% mehr Gehalt.
0: Nee.
1: Warum sollen die das machen? Macht keiner.
0: Mhm. Also ich persönlich finde das ja eine riesen Unverschämtheit, dass Tarifverträge auch gelten für Menschen, die nicht Mitglieder einer Gewerkschaft sind.
1: Das finde ich auch nicht so optimal gelöst, ehrlich gesagt. Aber das hängt ja damit zusammen, dass die Arbeitgeber dann sagen, wenn ihr das aushandelt, dann machen wir das für alle, weil sonst würden sie ja alle in die Gewerkschaft treiben.
0: Genau, das machen sie sozusagen arbeitsvertraglich. Das steht dann im Arbeitsvertrag, dass man irgendwie Tariflohn bekommt. Ja?
1: Richtig, genau.
0: Und das ist ein arbeitsvertraglicher Anspruch, aber kein tariflicher. Und der Tarifvertrag gilt ja nur für die Gewerkschaftsmitglieder in Verbindung mit dem Arbeitgeber.
1: Eigentlich schon. Ne?
0: Und eigentlich schon. Und das, was er da macht, ist eigentlich ein Vertragsbruch und ein Fall von ungerechtfertigter Bereicherung. Ja, ich meine, ich kann auch nicht in deinem Reiseunternehmen, wo euch am Tresen stehen und sagen, einmal La Gomera, ne, Exklusivhotel, gebt mir das. Und ihr werdet auch immer von mir irgendeinen Preis verlangen, dass ich, damit ihr mir die Reisepapiere aushändigt.
1: Ja, das stimmt.
0: Aber die Leute begreifen es nicht. Man kann auch kein Auto kaufen und dann zur Versicherung gehen und sagen, hier gib mir die Versicherungszusage für mein Auto, weil ihr seid ja die Autoversicherung. Das kriegen die Leute noch in ihrem Kopf, dass das tatsächlich nicht geht. Damit haben sie sich abgefunden. Aber tatsächlich sich die tariflichen Leistungen abzugreifen, noch nicht mal Gewerkschaftsmitglied zu sein, den ja die Gewerkschaftsmitglieder, wenn man es jetzt mal ganz brutal runterbricht, sich gekauft haben.
1: Ja, finanzieren, genau.
0: Mit ihren Mitgliedsbeiträgen. Das heißt, du gibst von deinem Nettogehalt, gibst du 1% von deinem Bruttolohn ab in die Gewerkschaftskasse. Ja? Und damit diese Streiks durchgeführt werden, die geben gar nichts, holen sich dann aber diese tarifliche Leistung und dann meckern sie auch noch über den Abschluss.
1: Ja, genau, das ist das Allerbeste. Ja, das stimmt. Da sagen sie, ja, wieso, ihr hättet euch noch ein bisschen mehr raushandeln können.
0: Ja. Ja. Also ich weiß auch nicht, ich frage mich ja manchmal, ob die alle ein bisschen blöd sind oder sowas. Ja? Was ist mit der Gesellschaft los, dass sie die Zusammenhänge nicht mehr begreift, ja, und dass sie wirklich einfach eigentlich dabei sind, abzugreifen, sich ungerechtfertigt zu bereichern. Ich meine, sie müssten ja eigentlich so viel Ehre haben, dass sie sagen, wenn sie schon immer alle über die Gewerkschaft schimpfen, dass sie sagen, nee, ich will diese Tariferhöhung nicht. Ich bin einverstanden mit meinem niedrigen Lohn und mit dem, was mir arbeitsvertraglich zusteht. Also, dass sie eben nicht die Urlaubstage nehmen, sondern gnadenlos bei 24 Tage Urlaub im Jahr bleiben. Dass sie sich nicht Altersteilzeit nehmen, dass sie sich nicht Weihnachtsgeld nehmen, Urlaubsgeld und so weiter und so weiter. Weil das sind ja alles tarifliche Leistungen.
1: Ja, ja. Und es nicht einfach so gekommen sind.
0: Genau. Ja, so, das war jetzt ja mal ein schönes Plaudern über die Gewerkschaft, das finde ich ja ganz schön, weil man muss das, glaube ich, auch senden, weil die Leute wissen es tatsächlich nicht mehr.
1: Das ist genau das Problem, das glaube ich auch, ja. Also das muss dann auch müssen mal ein bisschen näher gebracht werden, dass es keine Selbstverständlichkeit ist in der heutigen Zeit. Ne?
0: Nö. Und das hängt ja auch von der Regierung ab. Ja, also ich meine, wir hatten das ja schon mal. Es gibt ja dieses wundervolle Beispiel mit der Lohnfortzahlung im Krankheitsfall. Da hatte doch die CDU, hatte doch dann, als sie lange, nachdem sie die SPD da abgelöst hatte, haben sie doch irgendwie wild mit der FDP koaliert und dann irgendwie wieder Karenztage eingeführt. 10 Tage. Die ersten 10 Tage sollte man keine Lohnfortzahlung im Krankheitsfall kriegen. Und das haben sie dann auch umgesetzt, also tatsächlich. Das Entgeltgesetz wurde dann umformuliert mit Karenztagen. Aber es hatte ja faktisch keine Auswirkung, weil ja die meisten Betriebe entweder in Anlehnung an Tarifverträge bezahlen, arbeitsvertraglich, oder tatsächlich auch tarifgebunden sind. Und in den Tarifverträgen war ja die Lohnfortzahlung drin.
1: Richtig.
0: Ab den ersten Tag. Das heißt, selbst wenn wir jetzt hier, die AfD will ja das ganze Arbeitsrecht irgendwie abschaffen, mal angenommen, die schaffen das, werden hier die stärkste Partei, ja, dann könnten die natürlich das Arbeitsrecht abschaffen, aber dann würde das an Arbeitsrecht erhalten bleiben, was tariflich ausgehandelt ist. Und wenn das Arbeitsrecht abgeschafft wird, dann wird ja auch die Möglichkeit abgeschafft, dass die Arbeitgeber sich das vertraglich sichern können. Das heißt, dann wäre das Schlag auf Schlag so, dass nur noch die Gewerkschaftsmitglieder Anspruch hätten auf diese tariflichen Leistungen.
1: Das ist aber auch noch nicht so richtig klar bei allen anscheinend.
0: Nee, und dann müsste so eine Regierung, so eine AfD-Regierung, müsste dann Gewerkschaften verbieten. Und dann gibt's aber Krach hier, glaube ich mal. Ja, Ingo, das macht echt Spaß, mit dir zu reden. Jetzt habe ich,
1: ja, okay.

0: Wir reden jetzt einfach mal über Ingo M. Ebert, die Privatperson. Vielleicht hast du Lust, uns zu erzählen, wie kommt dann nun so ein Marineoffizier, der jetzt im Reisebusiness arbeitet, wie kommst du auf die Idee, Kinderbücher zu schreiben?
1: Ja, das ist eine ganz interessante Frage und eine interessante Geschichte. Ich habe immer schon gerne mal was aufgeschrieben, also gerade auch so, was mir so passiert ist, gerade, sage ich mal, in dem Rahmen meiner Reisetätigkeit als Reiseverkehrskaufmann. Und wenn ich das dann immer so am Biertisch erzählt habe, dann haben die gesagt, Ingo, das sind Geschichten, das glaubt dir keiner, das musst du aufschreiben. So, und so ist dann endlich mal die Idee in meinem Kopf entstanden, zu sagen, ich schreibe mal ein Kurzgeschichtenbuch über meine Erlebnisse, das soll heißen, das wahre Leben. Mhm. Und dann habe ich so gedacht, okay, dann kam Corona 2020, jetzt habe ich die Zeit dafür, jetzt schreibe ich die Geschichten auf. So, und dann habe ich angefangen aufzuschreiben, dann habe ich gemerkt, es ist einfach nur runterschreiben, ist die eine Sache, aber irgendwo ein bisschen Rüstzeit oder so ein bisschen Handwerkskunst wäre schon nicht schlecht. Und dann habe ich mich an der Volkshochschule in Osnabrück bei dem Schreibkurs Hämmern und Sägen und Feilen am Text eingetragen oder eingeschrieben und habe dort quasi angefangen, nochmal die Schubung zu drücken und ein bisschen zum Schreiben zu lernen. Und habe mich dann dort in diesem Rahmen dieser Schule ausgetobt. Also ich habe Gedichte geschrieben, ich habe Krimi-Geschichte geschrieben, ich habe eine 100-Wort-Geschichte geschrieben, ich habe eine Fantasy-Geschichte, ich habe einen Thriller geschrieben. Und dann habe ich irgendwann mal auch gesagt, okay, eine Kindergeschichte hast du noch nicht geschrieben. Mhm. Und habe eine Kindergeschichte geschrieben, das hieß das kleine Sandkörnchen.
0: Oh Gott.
1: Mhm. Sandkorn. Und dann habe ich das vorgelesen und alle sagten, Ingo, das ist das Beste, was du bis jetzt geschrieben hast. Du bist der geborene Kinderbuchautor. Mhm. Und habe ich dann so gedacht, ach, was ihr erzählt. Das sind alles erwachsene Leute, ihr habt ja keine Ahnung. Und habe dann diese Geschichte meiner Arbeitskollegin mitgegeben. Die soll das ihrer Tochter mal abends vorlesen, dass mein richtiges Kind mal sagt, das ist gut oder das ist schlecht. So, und dann kam sie noch wieder und sagte, Ingo, ich habe das vorgelesen, das fand er so toll, die Geschichte, und fragt, ob du noch eine Geschichte schreiben könntest. Mhm. Dann habe ich für die Tochter meiner Arbeitskollegin noch eine zweite Geschichte geschrieben, das Maiskörnchen.
0: Mhm. Mais?
1: Mais, wie das Mais, ah, okay. Maiskörnchen. Mhm. Und da, wir haben bei uns hier in der Ecke ein Maislabyrinth, und das hat mich da ein bisschen so daran dafür inspiriert, für diese Geschichte. Und dann sagst du, noch eine, noch eine, noch eine, und dann habe ich noch eine Geschichte geschrieben mit Kater Levi. Das ist ein existierender Kater von meiner Tochter. Der will immer abhauen. Und dann, was heißt das, was wäre, wenn der eines Tages abhaut? Und so bin ich so in diese Schiene so langsam reingerutscht. Da habe ich Kindergeschichten geschrieben. Mhm. Bis meine Frau gesagt hat, du schreibst doch nicht nur für eine einzige Person Kindergeschichten. Mach da mal ein Buch draus. Mhm. Ja, und dann habe ich angefangen, das mal selbst einmal zu drucken. Hab dann das mal so in meinem Bekanntenkreis verteilt und alle sagten, Ingo, das ist super, mach weiter. Und dann bin ich so reingerutscht. Mhm. Das ist 2020 erst. Also wie gesagt, und mein Buch, das wahre Leben, habe ich immer noch nicht geschrieben.
0: Okay. Und dass du Schaf Rosa liebt Rosa vorliest. Und das könnten wir doch gleich machen. Und jetzt könnte der Moment gekommen sein, wo du uns einfach diese Geschichte Schaf Rosa liebt Rosa vorliest, die ich übrigens ganz bezaubernd finde.

0: Ja, also diese kleine Geschichte habe ich erstmal so als Pixie-Buch-Format geschrieben. Und Inspiration für diese Geschichte war, ich habe immer das erste Mal in meinem Leben auf einer Kinderbuchmesse 2023 ein Schafseis gegessen. Und ich wusste gar nicht, dass man aus Schafsmilch auch Schafseis machen kann. Also ich kannte das ja nur als Käse. Schafskäse ist ja bekannt, aber Schafseis kannte ich noch nicht. Und das fand ich so witzig. Und da habe ich gesagt, ich muss ein Buch darüber schreiben, was man aus dieser Milch mit Schafen machen kann. So, und da es in meinem anderen Buch schon in Grater Levi auch schon ein Schaf Rosa gibt, hatte ich sofort auch den Titel im Kopf. Schaf Rosa liebt Rosa. Und dann wollte ich eigentlich nur rosa Eiskugeln haben. Und dann ist mir irgendwann die Idee kommt, das muss so ein bisschen mehr werden. Und dann musste ich an den Freund von meinem Sohn denken, der immer in pinken Sachen rumläuft. Also der so ein kleiner bunter Vogel ist und der immer dafür geärgert worden ist oder auch immer noch geärgert wird auch. Und da habe ich gesagt, eigentlich ist das eine coole Geschichte. Also gerade die bunten Leute sind doch die Menschen, die das Lebens lebenswerter machen und auch interessanter machen. Nicht diese Schwarz-Weiß-Denker oder Braun-Weiß-Denker, was auch immer. Und so ist die Idee entstanden, tatsächlich zu Schafrosa auch diesen Vielfalt noch mit reinzubringen. Also nicht nur dieses Thema Schafskäse, Schafseis, sondern auch tatsächlich über das Thema zu schreiben. Vielfalt, und Farbe macht das Leben bunt.
1: Wir sind gespannt.

0: Ihr seid gespannt.
1: Warte mal, weißt du, was ich mache? Ich lege dich mal kurz zur Seite, du baust das auf und ich speichere mal das ab, was ich gerade habe, weil unsere Technik ist ja so alt, ja, und es passiert manchmal, dass dann was zusammenkracht, da muss man alles wieder von vorne machen. Ich würde das jetzt gerne abspeichern, das, was ich schon habe, und dann rufe ich dich neu auf und dann ist das sozusagen der Teil 2.

Schaf Rosa liebt Rosa. Für Silke und Christoph und für alle Schäferinnen und Schäfer im ganzen Land. Mäh, ich bin Rosa, das kleine Lamm. Zusammen mit den Schafen meiner Herde lebe ich auf einem Bauernhof im Norden Deutschlands. Das ist Christoph. Er betreibt zusammen mit Silke die Schafskäserei. Hä? Was ist das denn, fragst du? Ganz einfach. Die Menschen machen Käse und andere leckere Sachen aus Schafsmilch. Die Border Collies beschützen unsere Herde. Mac ist der mit dem schwarzen Fell und Ed der mit dem braunen. Und das ist Silke. Sie zaubert aus der frischen Schafsmilch frisch, weich und Hartkäse oder auch Joghurt. Jeden Tag bin ich draußen unterwegs mit der ganzen Schafherde. Wir grasen und spielen. Weißt du, was ich am liebsten fresse? Am besten schmecken mir die rosa Kleeblüten auf der Wiese. Ich liebe alles, was rosa ist. Ich trage oft rosa Wollsocken, denn die Wolle wärmt im Winter und kühlt im Sommer. Silke hat mir diesen wunderschönen Blumenkranz mit rosa Blüten geflochten. Und für den Winter will sie mir eine rosa Wollmütze passend zu den Socken stricken. Ich mag Silke sehr, vor allem, weil sie mich so schön krault und mit mir kuschelt. Die Zeit vergeht. Es wird Sommer, Herbst und Winter. Ich werde immer größer und erwachsen. Und ich bin immer noch so schön rosa. Jetzt im Winter, im weißen Schnee, sehen Christoph und Silke mich schon vom Weitem. Und ich habe eine rosa Wollmütze auf. Im Frühling bin ich Mama geworden. Oh, wie stolz und fröhlich ich bin. Mein Lämpchen ist genauso schön rosa wie ich. Mama sein ist wunderschön. Liebevoll versorge ich mein rosa Lämpchen. Es gibt Tage, an denen es nicht alles so rosig ist und ich mich in meinem Fell nicht so wohl fühle. Das sind die Tage, an denen die anderen Schafe gemein zu mir sind und mich wegen meiner rosa Fellfarbe auslachen. Das mag ich gar nicht. Doch dann, denke ich, sie sind neidisch auf mein farbiges Fell und möchten auch gern bunt sein. Ich rufe den anderen zu. Ihr könnt auch farbiges Fell haben, wenn ihr wollt. Versucht es doch einmal. Erst ist die Herde paff. Los, macht mit, ermuntere ich sie und wälze mich auf der Wiese. Dann werfen sich ein paar Schafe ins Gras und kugeln sich hin und her und färben ihr Fell mit dem Gras, Klee und den Kräutern grün. Andere Schafe spazieren durch ein Feld mit Kamilleblüten und sind dann gelb. Wieder andere Schafe bespucken sich gegenseitig mit Heidelbeeren vom Waldrand und sind dann lila-blau. Dann habe ich eine Idee. Wie wäre es mit Slalom? Einige Schafe kennen das und schlängeln sich durch Christophs Johannisbeersträucher. Schwupp sind sie rot. Mäh, wie toll ist das denn, freue ich mich. Alle sind jetzt bunt und die Herde sieht aus wie ein Regenbogen. Cool, jetzt sehen wir richtig schick aus, finde ich. Als Christoph uns so regenbogenbunt sieht, muss er laut lachen. Jetzt haben wir nicht nur eine Rosa, sondern auch noch einen Grashüpfer, eine Blaubeere, eine Kamille und einen Rotschopf, schmunzelt er. Da müssen alle lachen. Ha, ha, ha, ha. Mäh, mäh, mäh, mäh. Sogar die beiden Hunde. Wuff, wuff, wuff. Am Abend auf dem Hof holt Christoph den Gartenschlauch. Wasser spritzt, Schafe springen durch Pfützen. Was für ein Spaß. Hinterher sind alle Schafe wieder sauber. Die Herde strahlt weiß wie Milch. Und ich? Ich bleib rosa. Heute darf ich zum ersten Mal zum Melken
in den ruhigen und warmen Melkstand. Wie das wohl wird? Ich bin neugierig und ganz schön aufgeregt. Prima! Silb übernimmt das Melken, seufzte ich beruhigt. Na Rosa, was machen wir aus deiner Milch? Frischkäse, weißen Schafskäse oder den Molkenkäse Ricotta? Überlegt Silke und krault mich. In der Käserei macht dann die Silke aus der Schafsmilchkäse. Dazu erhitzt sie die gefilterte Rohmilch zuerst in einem großen Kessel. Dann muss die Milch vorreifen und dick werden. Dabei helfen kleine Milchsäurebakterien und Lab. Wenn die Milch dick genug ist, wird sie in Stücke geschnitten. Die Käsemasse gibt Silke in die Käseförmchen, damit die Molke entweichen kann und der Käse noch fester wird. Durch Abtropfen, Pressen und Wenden werden die letzten Tropfen Molke entfernt. Dann ist es Zeit, den Käse aus dem Förmchen zu nehmen. Die Käsemasse von Rosa schimmert leicht rosa. Kann das sein? Na nun, staunt Silke und starrt mit großen Augen auf den Tisch. Wo kommt auf einmal der rosa Käse her? Das habe ich ja noch nie gesehen. Christoph kommt sofort angerannt und wiegt nachdenklich den Kopf hin und her. Ob er an seine bunte Herde von gestern Abend denkt? Dann klatscht er sich mit der flachen Hand an die Stirn. Das hätten wir uns ja denken können, murmelt er. Ich habe eine Idee, sagt der Zwinker zu Silke. Und dann färben sie zusammen die weiße Käsemasse in Töpfen mit Basilikum.

0: Selbstverständlich, ich auch, antwortet die Mama. Und dann schmatzen alle um die Wette. Ist der Käse lecker. Das freut uns sehr, wenn es euch schmeckt, wendet sich Christoph an die Familie. Und mir kommt noch eine Idee, sagt er beim Anblick der Kinder. Silke, lass uns auch das Milcheis bunt machen. Außerdem färbt er die geschorene Wolle bunt ein und Silke strickt quietschbunte Socken in allen Größen. Mäh, das war doch eine super Idee, oder? Mit der Nase stupste ich Silke an. Sie kraut mir den Kopf und sagt, die neuen Käsesorten sind echt der Knaller. Und die Kinder rennen uns zum Stecken der leckeren Eissorten die Türen ein, schädigt Christoph. Vielen Dank, liebe Rosa. Wir sind stolz auf dich, sagen beide gleichzeitig. Und ich bekomme einen roten Kopf. Das war die Geschichte. Schaf Rosa liebt Rosa.
1: Ja, vielen Dank.

0: in Farbe dann rot, dann haben die rot gerufen, dann grün. Und das war richtig schön, hat richtig Spaß gemacht.
1: Das ist interaktiv, ne?
0: Ja, das ist interaktiv, genau.
1: Du hast ja gedacht, du liest 20 Minuten.
0: Du und wie lange habe ich gelesen?
1: 9 Minuten und 40 Sekunden.
0: Ach, hätte ich nicht gedacht.
1: Wir sagen das Buch jetzt nochmal an. Das Buch heißt Scharf Rosa liebt Rosa und es ist geschrieben von Ingo M. Ebert.
0: Genau. Und jetzt fragt euch sicher aber schon, was bedeutet das große M in der Mitte?
1: Ja, ich bin da ja schon brennend dran interessiert.
0: Ja, genau. Also das Thema ist, es gibt schon einen Kinderbuchautor, der heißt Ingo Ebert.
1: Ah.
0: Und der hat geschrieben Papa-Tage und ich wollte eine Verwechslung ausschließen und da ich als zufällig auch noch einen zweiten Vornamen habe, der heißt Matthias, habe ich gedacht, ich muss mich irgendwie unterscheiden von den anderen Autoren. Mhm. Und ich habe ja sogar schon mehr Bücher als er geschrieben. Das war schon ganz wichtig. Also deswegen Ingo M. für Matthias.Ebert.
1: Ah. Ja, da wünsche ich dir ganz viel Zeit, auch für Lesungen in Schulen und Kindergärten oder sowas. Das ist bestimmt mal so ein Arbeitseinsatz, der zufrieden macht, weißt du?
0: Also das ist so, was einem wieder die Motivation gibt, weiterzuschreiben, tatsächlich. Mhm. Also manchmal, das ist ein Buch herausbringen, ist ja die eine Geschichte. Wenn du dann aber, du musst ja dann auch selbst Marketing machen. Ich habe ja keinen Verlag. Also ich habe zwar einen Verlag, aber bei Scharf Rosa ist es sogar ein Verlag, ein Kiva-Buchverlag, der sich sehr redlich bemüht, aber es ist ein kleiner Verlag. Mhm. Und was ich nicht selbst mache, basiert auch relativ wenig. Also ich bin da viel unterwegs deswegen. Und das sind dann die Tage, wo ich dann sage, ja, Ingo, das hat sich wieder gelohnt, das Buch herauszubringen. Wenn du dann die Kinderaugen siehst und dann, die gehen dann mit und dann sagt einer, das war das weltbeste Buch, was ich je gehört habe. Und dann sage ich immer, wow, Ingo, das ist genau das, was dann wieder die Motivation in mir weckt, weiterzuschreiben tatsächlich.
1: Also ich kann mir das ja gut vorstellen, dass so ein Kind dann auch bannig überrascht ist, mal so einen Autor kennenzulernen. Das eine ist ja, dass sie alle das lieben, wenn man ihm was vorliest. Aber dann jemanden zu sehen, der sagt, ich habe das geschrieben, ich habe das gemacht.
0: Ja, das war auch nochmal ein Erlebnis, genau. Ja? Und da sagt ja auch dann die Direktorin, guck mal, das ist ein richtiger Autor.
1: Ja.
0: Ja, es ist so, ja. Der hat ein Buch geschrieben, guck mal, dieses Buch, oh, alle waren, oh, ja, spannend. Ich habe auch lange Zeit nicht so, tatsächlich so gesagt, ich bin ein Kinderbuchautor. Ich habe dann am Anfang immer gesagt, ja, ich schreibe Geschichten. Mhm. Aber mittlerweile stehe ich auch dazu, sage ich, bin auch Kinderbuchautor und ich bin auch stolz darauf.
1: Ja, unbedingt. Also du bist noch viel, viel mehr. Wir haben ja hier von dir gehört, einmal als Mitarbeiter, dann warst du Offizier, dann bist du Gewerkschafter, dann bist du Betriebsrat, also ne, dann bist du Familienvater, dann bist du Ehemann. Ja. Also das sind ja schon ganz viele Rollen, die man spielen kann. Und du bist eben auch Buchautor.
0: Ja, und Vereinsvorsitzender bin ich auch noch.
1: Oh, wo bist du denn? In welchem Verein bist du denn?
0: Ich bin in dem Verein Buchkids Harz. Ah. E.V., der Vereinsvorsitzende.
1: Siehste. Toll.
0: Ja, wir haben quasi gesagt, wir brauchen für Selbstpublisher, also für kleine Autoren, brauchen wir auch irgendwo eine Plattform. Mhm. So, und dann haben wir uns zusammengeschlossen mit Regner Fock und mit Katrin Balzer und haben uns überlegt, wie machen wir das? Und da haben wir eine eigene Kinderbuchmesse gegründet.
1: Ach, okay.
0: Und so. Und als Verein ist es natürlich einfacher, an Fördergelder zu kommen, als wenn du Privatperson bist. Und da haben wir noch einen Verein gegründet, haben mittlerweile 33 Mitglieder oder Mitgliederinnen. Das sind alles selbstschreibende Kinderbuchautoren. Und wir machen einmal im Jahr, im Herbst, im Harz, eine Kinderbuchmesse mit über 40 Autoren. Letztes Jahr hatten wir 1500 Besucher.
1: Super.
0: Ja, und dann ist es meistens immer mit Zusammenarbeit mit der Bibliothek immer vor Ort. Dann schenken jeder, also von den Autoren schenkt dann ein Buch der Bibliothek. Mhm. Wir machen dann auch Lesungen und Mitmachaktionen. Und das ist eigentlich ein richtig tolles Wochenende. Das ist eigentlich immer das Highlight in dem Harz. Und wir wandern. Wir machen das einmal in Sachsen-Anhalt, im Jahr darauf in Niedersachsen und dann das weitere Jahr drauf in Thüringen. Also wir wandern einmal über die Länder, immer in einem anderen Ort. Und somit sind wir die größte, einzige Wanderbuchmesse der Welt.
1: Toll. Du bist ja ein ganz großartiger Kollege.
0: Ja.
1: Toll. Ja, die Gewerkschaftsperlen, ne? Also da sage ich ja, denke ich ja, da machen wir immer, das sind so Das sind so exponierte Persönlichkeiten, also so Menschen mit Charisma und irgendwie Eigensinn. Das ist ja bei manchen Menschen nicht mehr der Fall. Die kümmern sich alle nur noch um sich, weißt du so.
0: Ja, voll cool. Und wir hatten letztes Jahr Bernhard Hohecker als Schirmherren. Mhm. Und der hat auch gesagt, es war, fand er faszinierend, dass es sowas gibt, dass die Leute, dass es richtig jemand gibt, der sagt, wir haben uns in die Vereinssatzung reingeschrieben, wir fördern das Lesen, das ist uns das wichtig. Ne? Mhm. Das ist schön.
1: Also ich habe ja meinen Kindern auch immer vorgelesen. Oder wenn ich Kinder sehe, das ist immer so gerne meine Rolle, ja, dass ich irgendwie Kinderbücher vorlese, weil das ja auch zur Sprachbildung so wichtig ist.
0: Ja, für alles ist das wichtig. Ja. Für die Fantasie, für die Sprachbildung, fürs Schreiben, fürs Rechtschreiben. Mhm. Ja.
1: Für alles, ne? Ich hoffe ja, dass das mit dieser Handykultur bald mal aufhört, bevor sie dann alle gänzlich verblöden, ja?
0: Ja, genau.
1: Ja.
0: Bitte. Das
1: ist es eigentlich schon, sag ich mal.
0: Danke.

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0: Hallo, hallo, hallo. Ich bin Löscha, euer Moderator heute. Heute ist 16. Mai und das ist Tamesdat Radio und wir sind hier in dieser schönen Bäckerei im Zentrum von St. Pauli. Draußen ein bisschen kalt, aber hier ist warm und wir sitzen alle zusammen. Und es gibt mehrere Gäste heute und ich schlage vor, dass wir werden uns zuerst vorstellen. Und als erster, Lena, kannst du ein paar Worte über dich selbst sagen?
1: Ja, hi, hi. Ich bin Lena, Mitorganisatorin und Teil von Curators Team vom Kiosk Festival in St. Pauli.
2: Hallo, ich bin Danja. Ich bin ebenfalls Mitorganisatorin von dem Kiosk Festival, No Goods Kiosk Festival hier heute.
0: Sie können ein bisschen mehr sagen. Also, es ist, wenn Sie wollen sich besser vorstellen, das ist auch okay.
3: Okay. Hallo, ich bin Dennis. I'm part of the Colonial Language Collective from Berlin. We are a self-organized collective that are working on topic of decoloniality and inviting people to do collectively and self-organized things on Alexanderplatz and other places in Berlin, mostly organizing communities to work together and to do together research and culture.
4: Hallo, ich bin Marina, ich bin auch Teil von Decolonial Language Collective, auch wie Dennis. Und dieses Wochenende aktivieren wir die Kreuzung in St. Pauli und wir sind super froh, dass wir ein Teil von diesem Kioskfestival sind. Danke für die Einladung. Und ich wohne in Berlin und beschäftige mich auch mit der politischen Theorie und erforsche Fragen vom öffentlichen Raum und verschiedene Machtverhältnisse.
5: Ich bin Juri, heute bin ich hier als Gast, aber mir ist immer interessant zu wissen, was es Neues gibt in der kulturellen Welt von Hamburg und ja, und umso.
0: Danke. Okay, im Kioskfestival gibt es ein dreitägiges Programm und gibt es Performances, gibt es auch eine Diskussion, DJ-Party, also ziemlich viel. Und vielleicht wollt ihr so ein bisschen über das Programm mehr erzählen. Und ja, wer fängt an?
2: Sehr gerne. Vielleicht können wir doch auch nochmal so zwei Sätze mehr zu unserer Arbeit selber sagen, wo ihr euch gerade auch so schön vorgestellt habt, nochmal und eingeordnet. Das No Goods Kiosk Festival baut auf einem fluiden, nomadischen Projektraum auf, der No Goods heißt. Und der ist daraus entstanden, dass wir gesagt haben, wir brauchen unterschiedliche kulturelle Räume, wo wir uns auch mit Architektur, mit Performativität im Stadtraum auseinandersetzen können und auch mit Kunst und Kunstschaffen, Performativität und sowas als kritische Arbeit. Und uns immer wieder gefragt haben, wenn uns die Orte fehlen, wie können wir Orte übernehmen? Und genau daraus ist eigentlich das Kioskfestival entstanden, zu sagen, gut, wir gehen an Orte, wo wir sonst nicht stattfinden und wo wir vielleicht trotzdem uns Raum nehmen können, gemeinsam, um Diskurse und Praxis zu schaffen. Und daraus ist so ein bisschen dieses Potpourri entstanden von dem Wochenende. Wir waren jetzt gestern Abend bei Pamukkale, einem Café hier in St. Pauli an der Ecke, wo wir sowohl eine Tanzperformance hatten von Mona Fariva als auch eine Konzertperformance von Pauline Schönfeld, aka Dilemma. Heute werden wir in einem Feinkost- und Blumenladen sein aus St. Pauli für eine Lesung. Uns ist leider das Fußballspiel komplett entgangen. Das heißt, entweder wir werden in einer überfüllten Bar sein und über Sprache miteinander sprechen, vielleicht aber auch in den Blumenladen umwandern. Am Sonntag wird es eine Intervention geben mit die Colonial Language, wo wir vielleicht auch später noch ein bisschen drüber sprechen können, dadurch, dass ihr da seid. Und es wird ein DJ-Set geben mit Özlem. Özlem selber ist auch eine Künstlerin und Aktivistin, die in wahnsinnig vielen Bereichen aktiv ist und jetzt mit ihrem Musikprojekt dabei ist. Israel Akapan Sunday wird eine Tanzperformance machen. Auch Israel ist ein wahnsinnig großartiger Künstler, der mit sehr vielen unterschiedlichen Bereichen arbeitet. Und die Performance, die er bringen wird, ist sowohl Political Poetry als auch Tanz als auch Musik und wird in einem Friseur stattfinden. Von daher ist es ein sehr, sehr breit gefächertes Programm, hoffe ich.
1: I think our main idea was that we don't want just to have this separate space that it's publikum, it's Bühne and actors stand of the Bühne and doing something. That's why it's like this fluid format, no stage, no these separations between publikum, guest and artist. And I think it's, yesterday it was obvious that it can be in this intimate space together, listen to music or chatting. Yeah, that was cool, and we have a hope for next two and plans for next 2 days. Yeah.
0: Wunderbar. Schlage auch vor, dass wir mehr ein bisschen und tiefer über einzelne Projekte reden, weil unsere Zuhörerin, vielleicht jemand kommt und etwas beobachtet und sieht, die anderen können das nicht, aus verschiedenen Gründen, deswegen, wir können so dann es beschreiben. Wir haben dabei zwei Künstlerinnen live. Und vielleicht wollt ihr zuerst also kurz ihre Performance beschreiben.
4: Normalerweise arbeiten wir als Kollektiv im öffentlichen Raum in Berlin. Wir aktivieren zum Beispiel Alexanderplatz und auch arbeiten mit den Fragen von dekolonialen Theorie. Wir fragen, woraus besteht der öffentliche Raum, wie zugänglich ist das, wer kann daran teilnehmen. Und wir werden am Sonntagmorgen ein Performance machen, wo wir zusammen Verbindungen zwischen den Menschen erforschen werden. Wir werden Gras pflanzen, kollektiv, und wir hoffen auch, dass nicht nur Menschen, sondern auch nichtmenschliche Akteurinnen daran teilnehmen, zum Beispiel Vogel. Und ich hinterfrage die Fragen von den Städten, wo gibt es Räume für das neue Leben, auch migrantische Fragen, wo ist unser Platz. Und es wird eine partizipatorische Aktion sein, wo wir innerhalb von 2 Stunden gemeinsam auf der Kreuzung, wo es nur so Asphalt und viele Autos sind und ganz normales urbane Leben passiert, andere Formen von Zusammenleben einladen werden.
0: Dennis?
3: As I get it, you describe it really well. The main idea is to make kind of a ritual of commonality, of togetherness. I think it's really common talk now in migrant circles because people are feeling more struggles than ever in Berlin, at least. It's super feasible, and people now discussing and organizing many things together and more gathering together. So I think that's a ground base for our performance, to provide such a space of commonality, of togetherness, of grassroots initiatives, with grass literally. So please welcome and see it.
0: Ja, danke. Und es gibt noch mindestens 3 Performances, ja? 2 haben wir schon bekommen, also gesehen. Es gibt noch 1. Könnt ihr so, ich habe so gestern die Performance, Tanzperformance von Mona gesehen. Das war so, also die ganze Café war voll und also das war so wunderschöne Ereignis und sehr spektakulär, würde ich sagen. Aber kannst du vielleicht mehr ein bisschen darüber erzählen und sagen und beschreiben auch?
2: Sehr gerne. Vielleicht einmal, weil das die Performance ist, die noch ansteht. Wir haben noch eine Tanz-, Musik- und Poetry-Performance, wie gesagt, von Israel Akapan Sunday. Israel ist Musiker, Tänzer, Poet und eine Sache, die ich sehr schätze an Israel, weil das einer der Begriffe ist, die er immer wieder mit aufbringt, ist ein radikaler Denker. Und genau diese Dinge verbindet er mehr oder weniger in seinen Performances. Ich werde euch nicht ganz genau sagen können, was passieren wird, weil es eine große improvisatorische Komponente hat. Aber er nennt sein Stück, und ich finde, das bringt das ganz gut auf den Punkt, eine 30-minütige Seance für den politischen Körper, eine Autopsie am Lebenden. Und in seiner Kunst und in seiner Arbeit als solches arbeitet Israel an sehr ähnlichen Fragen auf eine Art und Weise, wie das Dennis, was ihr auch gerade zum Ausdruck gebracht hat, nur eben auch von einer anderen Perspektive. So die Suche nach einer Praxis, die zusammenbringt, die Freude bringt, die etwas ausdrückt, die politisch sein kann, die Raum einnimmt, die auch anstoßen kann und die auch schwanken kann, aber die trotzdem nicht ausschließt. Und das ist eine Sache, die ich an Israels Arbeit zum Beispiel sehr schätze. Deswegen bin ich sehr gespannt und freue mich sehr auf die Performance, vor allem im Friseursalon. St. Pauli Katz, wo wir sein werden. Mona Farivar, das ist die Tanzperformance, die wir gestern gesehen haben. Mona ist Hip-Hop-Tänzerin. Auch sehr verankert hier in Hamburg in der Hip-Hop-Szene. Und hat ein Stück entwickelt, es ist gerade eine Entwicklung, an der sie arbeitet. Von daher können wir auch gespannt sein, da noch mehr zu sehen. Es soll eine Premiere geben in einem Jahr. Und Mona setzt sich aktuell mit der Position der Frau auseinander. Und der Frau gerade auch als starke Person, als freie Person, als absurde, lustige Person, als etwas, was aus so einem Rahmen herausfällt und vielleicht dadurch auch sich Schönheitsidealen entsetzt, aber natürlich in so einer Stärke auch über so eine Konstruktion von Männlichkeit und Gender überstellt. Und sie bezieht sich dabei, oder sich da rausnimmt vielmehr, und sie bezieht sich dabei auf den Kabarett aus dem iranischen Raum von den, glaube ich, 70er Jahren. Wo sie einen Frauenkörper gesehen hat, der mit einer Freiheit sich bewegt und dem Publikum gegenübertritt. Und das ist so eine Form der Freiheit, die Mona auch im Hip-Hop wieder erkennt oder da wiederfindet. Und das ist so der Inhalt ihrer aktuellen Arbeit. Und wer gestern da war, hat es auch gesehen, so dieses sich den Raum einnehmen, zu tanzen, den Körper frei zu machen. Das ist einfach wahnsinnig präsent gewesen. Und Pauline Schönfelder, a.k.a. Dilemma, ist eine Performerin, die in ihrem aktuellen Projekt die Musik entdeckt hat. So, und Pauline selber oder hat ihre Eltern kommen aus der DDR. Das heißt, für sie ist dieses Stück wie so eine Art und Weise Auseinandersetzung mit einer Beziehungsarbeit zu einer Erinnerung an ein Land quasi, was sie nicht mehr miterlebt hat, und die Frage, was bedeutet das auch für die eigene Identität, Eltern zu haben, deren Ausgangspunkt so ganz anders gelegt war als der eigene, und darüber vielleicht auch nochmal über die Vereinigung in Deutschland nachzudenken und was für soziale Unterschiede da trotzdem auch vorhanden waren und gelebt wurden.
0: Ja, das ist sehr interessant. Zweite Performance von Mona habe ich gesehen, erste habe ich verpasst leider. Aber ich habe so verstanden, es ist auch musikalische Performance, also sie hat gesungen. Mhm. Lena, willst du auch etwas zufügen?
1: Yeah, I think just because Daniel describe what will happen and what happened schon, but I think our idea was just because these 3 days it's results, but we were concentrated of processuality. What does it mean? Just because I think we work in multilingual umfeld in verschiedene Sprachen, wir sprachen verschiedene Sprachen, wir haben verschiedene Erfahrungen. Und unsere Idee war, dass, okay, lass ein bisschen nachdenken, wie arbeiten wir zusammen als kuratorische Team, wir drei, und plus, wie arbeiten wir mit Künstlerinnen zusammen, weil zum Beispiel im künstlerischen Community, in freier Szene Hamburg, das ist sehr größere Probleme, Fair Pay. Ich glaube, im ganzen Deutschland, dass alle Künstlerinnen müssen genug verdienen. Und zum Beispiel, wir konzentrieren das, okay, Honorar, wie viel, how spread wir unsere Budget, das ist auch unser Thema, politische Thema, und wir besprechen das. Wir haben das besprochen, plus wie läuft dieser Prozess für ein ganzes Festival? Wie kommunizieren wir mit Publikum, mit wem sprechen, für wem sprechen wir? Das war auch unsere Frage. Und finally, ich glaube, nach diesem Festival, wir haben noch Zeit, nur ein bisschen nachdenken, was passiert, und analysieren, welche Resultate haben wir als Cultural Workers. Wann konzentrieren wir auf diesen Prozess? Nicht nur direkt das Work and Die till the Festival Days, but yeah, what, how did we feel, how do we feel during communications together, yeah.
0: Gut, vielleicht kommen wir noch zu dieser Frage später zurück, aber ich wollte noch fragen, weil wir sitzen jetzt im Zentrum von St. Pauli. Und also erinnere ich noch, es ist an Heuerstraße. Und dann würde ich auch gern fragen, warum diese Straße, und wie habt ihr so diese ganze Kiosk und Cafés ausgewählt, und ja, vielleicht ein bisschen in diese Richtung.
2: It's been a journey. genau, vielleicht noch einmal zurück vor mittlerweile fast genau einem Jahr habe ich angefangen, ja. Diesen Antrag zu schreiben.
1: Direkt,
2: und
1: direkt ein Jahr.
2: Ja, genau.
1: 2025.
2: Genau, richtig. Und damals war es ein Moment, wo, der hat sich auch nicht groß verändert, glaube ich, aber damals war es sehr präsent, dass viele in der Szene oder viele in unserem Environment darüber gesprochen haben, dass uns Orte fehlen. Orte fehlen, um Kunst stattfinden zu lassen, um Events stattfinden zu lassen, um Austauschorte zu finden und auch um auf eine Art und Weise zugängliche Orte zu schaffen, wo Kunst gemeinsam auch zelebriert werden kann. Wir hatten im Winter davor für ein halbes Jahr eine Zwischenmiete oder eine Zwischennutzung, ne? Die Remise in Altona, was ein Ort war, wunderschön, 180 Quadratmeter, Träumchen, sollte in Hamburg nochmal jemand über so einen Ort stolpern für minimale Miete, please. Aber das war so ein 6-Monate-Projekt hier in Hamburg, was wir auf die Beine stellen konnten. Und wir haben das damals gemacht mit einem Konzept, um zu sagen, der Ort muss geteilt werden. Es wird eine offene Einladung geben. Wir werden nicht ausschließlich Gatekeeping machen und Events organisieren, sondern dieser Ort ist zur Verfügung für die Leute, die einen Ort brauchen, um zu arbeiten, die ihn brauchen, um zu recherchieren, die keinen Zugang haben zur Institution und die keinen Zugang haben auch zu der gängigen Kunstszene, die sich oft auch über die Universitäten ableitet oder über Institutionen als solche. So, das heißt, was machst du, wenn du in eine Stadt neu reinkommst und keinen Zugang hast zu den Institutionen? Und keinen Zugang hast zu den Netzwerken und keinen Zugang zu den Orten. Das heißt, das war so ein bisschen der Ansatz. Und zusätzlich ist genau in dem Bereich wahnsinnig viel los. Es gibt wahnsinnig tolle künstlerische Praktiken, die parallel existieren oder mit denen wir uns über den Weg laufen, die aus anderen Konstruktionen herauswachsen als universitären, institutionellen Wegen. Und in dem Kontext haben wir viel darüber nachgedacht, wie geht man damit um? Also ich habe meine künstlerische Praxis in Spanien angefangen oder meine kulturelle Praxis, und da war es total klar, die Orte, die wir finden, die nutzen wir. Wir sprechen mit den NachbarInnen, wir nutzen die Orte, wir nutzen unsere Wohnzimmer. Und organisieren Sachen, wo Kunst und Kultur auf eine andere Art und Weise stattfinden kann. So, natürlich sind wir mittlerweile alle auch irgendwie auf unseren Wegen woanders gelandet und trotzdem ist das immer wieder so ein Punkt, zu dem wir auch zurückgekommen sind. Und daraus ist der Antrag entstanden, zu sagen, okay, stopp, was können wir machen, damit wir irgendwie wieder in die Agency kommen und diesen ganzen Spaltungsbewegungen, Prekarisierungsbewegungen, dem Fehlen von Orten entgegentreten können, weil, ja, natürlich ist das so, natürlich haben wir mit einem riesigen Gatekeeping zu tun, natürlich sind diese ganzen Probleme absolut gegeben und ist das hier eine nachhaltige Art und Weise zu arbeiten auf Dauer? Nee, absolut nicht. Aber trotzdem können wir dieses Event im weitesten Sinne mit dem wahnsinnigen und auch sehr, sehr dankbar an dieser Stelle Support von den Kulturinstitutionen, sowohl BKM als Kulturstiftung, auf die Beine stellen. Und das war der Ansatz zu sagen, können wir es versuchen, so ein Konzept zu schreiben? Können wir es versuchen, so ein Konzept professionell auf die Beine zu stellen und einen Prototyp zu entwickeln und zu sagen, wir gehen an die Nachbarschaftsorte? Teil davon war aber, dass wir nicht sagen wollten, hier kommt unsere Crowd und wir übernehmen jetzt deinen Ort, Dankeschön, Kioskbesitzende Person oder Friseur, raus, sondern eigentlich eher zu sagen, okay, aber wie kann das aus einer Beziehungsarbeit heraus entstehen? Das heißt, wie kann man miteinander im Austausch sein und auch gemeinsam darüber sprechen, welche Formate sind interessant, welche Formate sind auch für das Klientel interessant, die normalerweise hier sind. Und das hat bedeutet, dass wir mit unterschiedlichen Kiosken angefangen haben zu arbeiten. Ich würde trotzdem auch auf den Kiosk nochmal hinweisen wollen, mit dem wir im Endeffekt leider nicht weiter zusammenarbeiten konnten, der aber wirklich bis zum letzten Moment dabei war. Das ist ein Ort, wenn man dran vorbeigeht, der hat so kleine Quotes und Poems in der Tür hängen. Und alleine diese Poems machen aus dem Kiosk sofort einen Raum, wo klar ist, er ist halb öffentlich und er ist auch privat und er ist belebt. Und dieser Kiosk ist einfach ein richtig schöner Ort. Ich bin da richtig gerne. Wir sind da richtig gerne. Wir hatten gerne zusammengearbeitet. Und dennoch ist natürlich auch die Realität, dass wir am Anfang des Sommers sind und das Ordnungsamt und Probleme mit den Nachbarn einen wahnsinnigen ökonomischen Einfluss haben können. Und das ist etwas, was wir nicht eingehen wollten als Risiko für die Orte. Das heißt, aus dem Kiosk-Festival ist ein eigentlich No-Kiosk-Festival geworden auf eine Art und Weise. Und die anderen Orte, mit denen wir gearbeitet haben, haben sich dann abgeleitet aus Beziehungsarbeiten, die es gab, aus die Orte verstehen in der Nachbarschaft in diesen Straßen, wo wir sind. Hier sind wir zum Beispiel in einer Bäckerei, was, wenn man hier wohnt und immer wieder vorbeikommt, ein absolut wichtiger Treffpunkt ist, auch nochmal für andere Leute. Also hier trinken andere Leute ihren Kaffee als hinten an der Ecke, zum Beispiel, wo der Cappuccino dann 5 Euro kostet. Und trotzdem ist es ein wahnsinnig frequentierter, sehr wichtiger Treffpunkt. Schnalke ist auch einer dieser Orte, die es seit Jahren auf St. Pauli gibt. Auch das ein Ort, der ein Treffpunkt ist, wo Austausch stattfindet, aber eben auch von unterschiedlichen Leuten, die teilweise nicht aufeinandertreffen. Das heißt, die Frage war, wie kann man Events organisieren, die zu einer Interruption werden und einen kleinen Austausch ermöglichen?
0: Vielleicht für diejenigen, die nicht in Hamburg sind oder weiß nicht so gut die ganze Stadt teilen. Wie würdest du oder du, Lene, auch diesen Stadtteil oder diese Straße beschreiben? Ist das, weil St. Pauli ist immer so etwas Anarchistisches oder ist es eher touristisch oder ist es gemischt, migrantisch oder lokal oder weiß ich nicht?
1: I can tell you just because I live in Hamburg just 1.5 years and St. Pauli for me it's like still a little bit not place which I can't understand fully just because there are absolute different community exist on the same streets. That's why, for example, Matcha Cafe with this clean girl aesthetic. Next door, it's like 30 years old bar with Turkish music. And next, I don't know, shisha bar. And it's absolutely parallel. There are many communities which actually live sometimes parallel life at the same time, absolutely parallel directions. That's why for us it's very interesting experience to just to make some common space for this parallel community and parallel reality. That's why San Pauli is very famous, but at the same time, absolutely unknown zone. Who lives here? Who lives? Who exists here as guest? Who is here as Nachbarn, as neighbor? Yeah, Dania. Just because Dania lives here, actually, that's why maybe she has a different experience. And then maybe it's interesting Berliners to ask how they see this area.
2: Ja, genau. Ich wohne hier. Das hat natürlich mit reingespielt, auch die Ecke so gut zu kennen. I have to admit that. Und ein Punkt, den ich noch mit anführen wollte von vorher, ist, alle Orte, an denen wir sind, sind Orte, die co-hosten. So, gestern waren wir in Pamukkale. Pamukkale war der Ort, als ich hierher gezogen bin. Mit Neshmi, der das leitet. Neshmi war die erste Person, die mich gegrüßt hat auf der Straße. Durch Neshmi bin ich in der Nachbarschaft angekommen. So, man trifft sich abends, trinkt noch einen Tee und geht nach Hause. Und dadurch war es, als wir angefangen haben, von der Idee mit ihm zu sprechen, war die Einladung da. Die Bäckerei, wo wir hier waren, wir waren hier morgens einen Kaffee trinken, haben das gesehen, mit den Verkäufern gesprochen. Wir sitzen in einer Bäckerei, Dat Backhus heißt die, gibt's schon sehr lange und die ganzen Wände hängen voll mit Kunst und Malereien. Es gibt so kleine Vitrinen auf der Brötchentheke, wo Leute kleine Sachen verkaufen, weil diese Menschen, die hier diese Bäckerei betreiben, verstanden haben, dass es ein Ort ist, der wichtig ist, der sehr interdisziplinär genutzt werden kann für Leute, wo die Wände genutzt werden können. Schnalke ist ein Blumenladen und also es sind alles so Orte, wo auch eine Einladung quasi ausgesprochen wurde und die Leute sich gefreut haben, dass wir herkommen und das passt. Genau. Und die Straße, wo wir sind, ist wie so eine Schnittstelle. Also zwei Straßen weiter nach Richtung Elbe sind wir auf dem Kiez und im absoluten Entertainment District. Zwei Straßen weiter Richtung Schanze kommen wir eher in so ein Environment, was auch eher hipper ist. Und wo mittlerweile der früher mal sehr alternativ war, wo mittlerweile der Wohnraum aber auch wahnsinnig teuer wird. Und hier auf dieser Schnittstelle... Hallo Hundis. Genau, es sind tatsächlich... Hi! Überschneidet es sich. Und teilweise weiß man nicht, wer sind abends Menschen, die auf dem Weg sind, feiern zu gehen, wer sind Menschen, die hier wohnen. Ja, es ist ein sehr diverser Raum. Wie nehmt ihr das wahr?
0: Ja. Juri.
5: Ja, ich finde das sehr wichtig, das Vibes von eigener Stadt zu verstehen. Und für mich zum Beispiel, dass diese Viertel St. Pauli und Umgebund ist wie ein Regenbogen, aber mit Tausenden von Farben und Halbtons, weil hier gibt es ganz viele Sachen. Als würde gesagt, schon ganz viele verschiedene Cafés, Bars und Restaurants, spanische, irlandische und so weiter. Und hier trifft auch die Geschichte, zum Beispiel die Bunker, diese große, und ein Park mit dieser Bismarck-Statue und auch die Stadion, ganz große Stadion für 40.000 Platz. Deswegen hier gibt es manchmal ganz viele Leute, die Fußball mag und Fußball sehen. Und ja, es ist sehr cool hier auf die Straßen zu gehen, zu spazieren und einfach hier zu sein. Ja, es ist sehr interessanter und cooler Platz. Sehr echt gemischt von alles, was kann hier in die Stadt sein.
0: Ja, und was sagt die koloniale Language dazu?
4: Ich glaube, wir können auch über diesen Ort durch die migrantische Perspektive denken, vor allem auch mit der Frage, wo sind eigentlich unsere Orte, wo wir uns wie zu Hause fühlen. Also, weil das ist immer die Frage, wenn man meist umziehen muss, also auch zwingend oder nicht, wenn man selbst den Wohnort wechseln muss, ist dann wie immer die Frage, wie findet man sich neu in einer Stadt, was werden dann unsere neue lokale Orte. Also, wo kaufen wir Brot, wo treffen wir uns mit Freundinnen, also was wird denn uns bekannt und Das ist sehr interessant zu erforschen und das kann man tun, wenn man nur so aufmerksam wird, einfach zu sehen, was passiert hier eigentlich, wo sind diese Menschen, wie kommen wir ins Gespräch mit ihnen, was kann man gemeinsam machen. Auch wie Lena gerade gesagt hat, dass du bist jetzt nur so anderthalb Jahre hier und das ist dann die Frage, wie ist das für dich auch dieser Ort wichtig geworden, weil manche Orte bleiben sehr touristisch und in größeren Städten ist das manchmal sehr schwierig, sich wie zu Hause zu fühlen. Und wie können wir solche Kreuzungen oder auch Kioske so zu unseren machen, also zu lokalen Menschen. Und das ist vor allem wichtig für die Menschen auch mit der Erfahrung der Migration, die auch das Konzept von zu Hause anders begreifen, ja, wie die Menschen, die Hamburg so lokal empfinden.
3: You said already a lot. 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It's like very close, of course, super different, but also Reeperbahn and sex work and the diverse communities and migrant communities and diverse places that organized by community. So I just love these places because people from migrant communities, as also Neukölln in Berlin, for example. 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
0: Yeah, thank you. Und ich habe so noch einige Fragen. Wir sind sehr gut in Zeit, aber es ist immer gut zu sagen, das ist Tamizdat Radio und ich bin Loscha und wir sitzen hier im Zentrum von St. Pauli und in einer Bäckerei und reden miteinander und es geht um Kioskfestival. Ja, also in meiner Liste steht noch die Frage über Diversität und Zusammenarbeit. Ich glaube, es schon, wir haben schon ein bisschen in diese Richtung gesprochen und dann kann man vielleicht nochmal tiefer gehen und in eurem Programm gibt es, ich würde sagen, sehr internationale Künstlerinnen, auch aus Ostdeutschland und aus anderen Ländern und oder mit anderen Migrationshintergrund, weiß ich nicht, wie kann man das besser definieren. Und ich verstehe so, dass es auch ein Teil von Konzept, also diese Internationalität, Migration zusammenbringen. Und vielleicht können wir so ein bisschen in diese Richtung reden oder nein, bist du skeptisch ein bisschen, oder?
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0: Willst du auch etwas sagen?
4: Ja, ich kann vielleicht auch dazu hinzufügen. Ich finde das ein sehr guter Punkt, dass diese Kategorien sehr fluid sind und sie können wechseln. Und wir sollen uns selbst hinterfragen, wenn wir solche Kategorien verwenden. Wo ist zum Beispiel die Grenze zwischen Person, die sich so als Migrantin bezeichnet oder wenn sie einheimisch wird? Wann passiert das? Ist das mit der Einbürgerung oder ist das mit irgendwelchen bürokratischen Prozessen? Wie diese Institutionen unsere Wahrnehmung von solchen Begriffen framen überhaupt oder was passiert mit den Personen, die Erfahrung mit Rassismus erlebt haben oder nicht. Also das ist dann ganz unterschiedliche Kategorien, die wir manchmal auch selbst produzieren und sie widerspiegeln sich in Sprache und wir verwenden sie weiter und dann ist immer die Frage, wie können wir sensibel damit umgehen und andere Erfahrungen machen, ohne dass wir in solchen Kategorien wieder einfallen.
0: Judy?
5: Also, ja, das Migrantenerfahrung ist manchmal ein Choice, manchmal es ist nicht ein eigenes Choice, aber als ich fühle mich nicht als etwas anderes. Ich fühle mich gut in Hamburg. Hamburg ist eine gute interkulturelle Stadt und für mich jeder neue italienische Café oder jeder neue weiß ich nicht, russische Laden wahrscheinlich oder ukrainische Laden gibt. Es ist ein großer Plus, hier für mich sich gut zu fühlen. Ja, weil ich fühle mich gut in unterkulturellen Plätzen. Und alles hier wurde gesagt, wir bauen das mit eigener mit eigener Stärke. Ja, wir bauen das, nicht jemand anderes.
0: Ja, ich mag dieses Gespräch sehr. Also es ist klar, also für mich persönlich St. Pauli ist das Wort in erster Linie so diese Lefty, so Community, also sehr gemischt. Gleichzeitig, also Juri hat gesagt, also okay, hier gibt es so Feldstraßenbunker, von der anderen Seite gibt es dieses Bismarck-Denkmal, also das ist schon die Geschichte. So sehr nah, also und also sehr grausame Geschichte, würde ich sagen. Also mit Bismarck-Denkmal, es gibt so ganz viele Diskussionen, was macht man mit diesem riesigen Denkmal. Das gleiche mit Feldstraßenbunker auch. Also es ist riesig, jetzt ist es auch verschönt, aber die Geschichte bleibt. Also. Und für mich ist auch immer die Frage, also ich finde auch, euer Programm ist sehr politisch gestaltet, ist natürlich divers und gut, und aber gleichzeitig, also dekoloniale Language, also das ist schon, klingt sehr seriös im politischen Sinne, würde ich sagen. Und dann, also was will dann dekoloniale Language hier in Hamburg erreichen, in dieser Umgebung, einerseits sehr gemischt und offen, andererseits also die Denkmäler bleiben.
4: Ja, ich finde, das ist gut, dass wir diese Themen in Hamburg thematisieren, weil das ist eine Stadt mit einer kolonialen Geschichte. Und wie präsent ist das jetzt, ist für mich nicht ganz klar. Also ich finde, dass manchmal wird über Kolonialismus nur in historischen Begriffen gesprochen. Also es gab irgendwann Kolonien. Manche wissen nicht, dass auch Deutschland daran vielleicht beteiligt war. Es wird dann solche Folgen werden heutzutage nicht wirklich thematisiert. Man redet nur darüber im Rahmen von Geschichtswissenschaft zum Beispiel. Und wie wir solche Machtverhältnisse, die nach wie vor sich ziehen, auch heute erkennen können. Zum Beispiel, wann verwenden wir die Sprache oder wie erkennen wir die Architekturorte oder Denkmäler, die nach wie vor bleiben und vielleicht auch eine neue Kontextualisierung brauchen. Oder wir arbeiten manchmal im Kollektiv mit dem Begriff von Hidden Colonialism, also versteckter Kolonialismus, die Praktik, die wir nicht als solche erkennen, aber die weiter unser Leben prägen. Und das ist interessant, das hier in Hamburg zu finden.
0: Ich glaube, es war schon, du hast sehr gut formuliert. Und wir haben noch ein bisschen Zeit und ich würde sagen, also ich habe so noch eine Frage über Gegenkultur, Konterkultur. Also ich verstehe dieses ganze Festival als ein Gegenkulturprojekt. Andererseits ist es natürlich von Stadt gefördert, aber es ist kein so, ich würde sagen, großer Mainstream, also es ist lokal, sehr intim auch. Also gestern war so bei dieser Mona-Performance, also Tanz-Performance, also die Menschen haben so nah zueinander. Ich fand, es ist auch sehr interessant. Also die Menschen wollen so nah zueinander sein und zusammensitzen, obwohl es also normalerweise im ganz normales Alltag, wir sind so sehr distanziert, sehr formalisiert und dann plötzlich, also wir sind jeder zusammen sehr nah und die Performerin ist sehr auch nah, also sie muss so durch diese ganze Menschenmenge sozusagen durchkommen, um zu tanzen. Und ich fand das eine sehr, sehr interessante Erfahrung. Und ich würde auch plädieren, also mehr sozusagen solche Kontrakulturorte schaffen und mehr, also näher zu Menschen kommen. Du hast das sehr richtig und gut gesagt. Also wir haben so einerseits, also klar, es ist Post-Avantgarde, Kampnagel, wo es diese großen Produktionen, also es ist auch gut, also sehr offen, aber gleichzeitig, es fehlt dann diese Intimität, diese persönliche manchmal und ich finde, es ist auch wichtig, dann auch andere Weise produzieren, Kunst produzieren und mit Menschen kommunizieren und ich glaube, es ist tatsächlich sehr wichtig. Aber vielleicht wollte auch noch zu dieser Frage Kontokultur was sagen und dann können wir noch letzte Runde machen.
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2: Vielleicht würde ich da noch kurz zu Gastgeberschaft was zu adden wollen, weil ich glaube, die Art und Weise, wie man an Institutionen arbeitet oder in größeren Strukturen und welche Form von Gastgeberinnschaft da möglich ist versus welche Form der Gastgeberinnschaft oder des Hostings möglich ist in kleineren Countercultures oder Gegenstrukturen oder anderen Strukturen. Für mich liegt ein großer Unterschied drin, und ich glaube, dass dieser Unterschied der Beziehungsarbeit, der möglich wird, wenn man an anderen Orten ist, nicht zu unterschätzen ist. Alleine die Erfahrung, in einen Theaterraum reinzugehen, der institutionell gesetzt ist. Man ist in einem semi-private space. Like you go there, you're a visitor directly, but you don't really know who hosts you. Is it the person that you get the ticket from? Is it the person that opens the door for you? Is it the person that runs the show? Is it the person on stage? So I think it's like breaking counterculture or culture also down to really like being directly in touch with each other and shaping the spaces together. For me, that's a big thing to think about when it comes to thinking of alternative structures. And diese kleinen Elemente von Gastgeberschaft, like hosting and being hosted at the same time, hosting and allowing the audience to host ourselves as well. Das ist, glaube ich, was, wonach ich suche in der Arbeit, wenn wir solche kleineren Orte aufbauen. Und das sind oftmals Dinge, die auch verschwinden im Hintergrund, die nicht auffallen. Aber auch so Sachen wie der Backstage gestern ist bei uns oben in der Wohnung. Natürlich steht da warmes Essen für die Leute. Wir sind den ganzen Tag am Arbeiten. Natürlich teilen wir unseren privaten Raum. Von da geht man runter. Wir sind miteinander in dem Raum am Aufbauen. Wir begrüßen die Leute auf eine persönliche Art und Weise. Das sind alles kleine Strukturen, wie man Stück für Stück ein Raum entsteht, wo die Leute anfangen, sich gegenseitig willkommen zu heißen, gegenseitig aufeinander zu achten, gegenseitig die Flaschen einzusammeln und zurück zum Tresen zu bringen. Und das sind die kleinen Elemente, die wichtig sind. Wir haben in dem ersten Space No Goods, oder die mir wichtig sind, haben wir damit gearbeitet, dass wir gesagt haben, we always want to figure out a way of opening the space that allows the artists to be hosted and to host us at the same time, because in hosting people there is agency. And if you're in a place where you don't belong, being needed, being able to welcome someone, being able to hold a space for someone, even though in theory you don't belong there, is important and it matters. And this was something that for us was really important to create. Und das waren so kleine Sachen wie, wir haben die Leute durch den Raum geführt, den Kühlschrank aufgemacht und sie zumachen lassen. Wir haben angefangen, Kaffee zu machen, aber es nicht zu Ende gemacht, sodass die Gäste es zu Ende machen. Sodass der Griff in die Küche, um die Tasse rauszuholen, sich natürlich anfühlt und nicht wie ein Overstepping. Und ich glaube, das ist so für mich was in Counterculture, Gegenkultur und auch dieser Idee vom No Goods Kiosk Festival, No Goods Festival sehr tief verankert ist. It's about sharing resources. It's about understanding in relation as well to what you said, Dennis, that due to the structural nation state political infrastructure, we have different access. We do. Let's work with that. Let's use the accesses that we can get in order to share, in order to open spaces, and then kind of make sure that we start different discourses from there, understanding that we start in different places and have different access. Und jetzt habe ich meinen Faden verloren.
0: Und vielleicht ist es auch nicht schlecht, weil wir haben noch einige Minuten und es ist vielleicht gut für letzte Runde, Fragenrunde, weil wir haben noch nicht über Zukunft gesprochen. Und ich glaube, es ist doch sehr gut, weil also in zwei Tagen seid ihr fertig, aber vielleicht gibt es dann die Möglichkeit, nächstes Jahr oder noch irgendwo anders dieses Projekt weitermachen und ja.
2: Du hast mir meinen Faden zurückgespielt, vielen Dank. genau. Speaking of starting points, future. No Goods, das Konzept von dem Festival an Orte zu gehen, wo Dinge sonst nicht stattfinden, ist ein schönes, aber ist jetzt auch nicht aus dem Himmel gefallen. Das haben Leute vorgemacht und werden Leute danach tun. und genau darum geht es auch. Ne? GOTS ist eine dezentrale Plattform. Wir werden auf jeden Fall weiter daran arbeiten, weiter Prototypen arbeiten und versuchen, irgendwie weiterzukommen. Und trotzdem ist es eine dezentrale Plattform. Wir haben einmal Förderung bekommen. Das heißt, dieses Konzept als solches, wenn wir das jetzt noch gut abgerechnet bekommen, hoffentlich, hat einmal Aufmerksamkeit bekommen und hat sich hier aufgebaut. Und das war ein großer, wichtiger Punkt. Das heißt nicht, dass wir die einzigen Leute sind, die diese Plattform weiterführen, sondern es ist gebunden an eine Einladung, zu sagen, guckt euch in euren Nachbarschaften um, nutzt diese Plattform. Wenn ihr etwas organisieren wollt, wenn ihr Ideen habt, wenn ihr diese Plattform nutzen wollt, basierend auf der Infrastruktur, die schon da ist, basierend auf den Zugängen, die darüber auch gebaut werden können, dann tut es bitte und meldet euch und nutzt euch. Nutzt das, genau.
0: Mhm. Interessant. Und dann noch die letzte, also wenn es irgendwelche Anliegen gibt oder Fragen noch, oder weiß nicht, unsere Gäste noch.
1: Christina.
0: Dann, oder Christina auch. Das ist vielleicht eine Möglichkeit.

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1: Okay. Schlusswort.
2: Nee, ich wollte auch vielleicht über die Zukunft ein bisschen sprechen, dass wir sollen nicht vergessen, in welchen Zeiten wir gerade leben, also dass die Kultur auch massive Kürzungen erlebt und auch die kritischen Perspektiven die Kürzungen erleben und auch die marginalisierten Stimmen werden noch immer marginalisiert.
1: Genau.
2: Und deswegen brauchen wir vielleicht mehr Grassroot-Approaches und Grassroot-Initiativen, weil die Kultur genauso lebt einfach. Und wenn wir das teilen in offizielle institutionelle Kultur und dann irgendwelche Gegenkultur, dann reproduzieren wir vielleicht solche Strukturen noch mehr. Und deswegen bin ich froh, dass Kiosk-Festival genau solche Methoden ausübt, wenn man gemeinsam mit der Nachbarschaft andere Formen von Kultur oder Praktiken einfach gemeinsam erleben kann und praktizieren. Vielleicht wird das mehr lebendig machen, auch in der Zukunft.
1: Ich finde, das ist ein wunderbares Schlusswort für unser Programm. Ich bedanke mich sehr alle Teilnehmenden und ich wünsche kuratorisches Team viel Erfolg weiter. Und das war Tamesdat Radio und wir sind auf FSK Hamburg. Und mit diesen Worten verabschiede ich mich und ja, tschüss.

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0: Hallo und herzlich willkommen zu einer neuen Folge von Radio Radau. Heute ist der 25. Mai und ihr hört uns auf FSK 93,0 MHz oder als Livestream oder als Podcast auf allen möglichen Podcast-Plattformen. Worüber reden wir heute?
1: Heute reden wir zum Beispiel über den Hamburger Schulstreik gegen Wehrpflicht, der am 8. Mai, Anfang des Monats, stattgefunden hat. Und auf FSK sind schon einige Ausschnitte von der großen Demo gespielt worden, wo verschiedene Redebeiträge gehalten worden sind. Und die würden wir euch jetzt gerne einfach nochmal spielen. Viel Spaß!
2: Der Staat erwartet, dass wir junge Menschen eben im Ernsthaft verteidigen sollen. Aber wie sieht es umgekehrt aus? Wo ist dieser Staat, wenn es um unsere Leben geht? Wo ist er, wenn unsere Zukunft vom Klimawandel bedroht wird? Und wo ist er, wenn immer mehr Menschen Angst vor Armut und Unsicherheit haben müssen? Er ist da, aber anders als wir es bräuchten. Er steckt Milliarden in Panzer, Waffen und Drohnen, während wir schon heute die Kosten dafür tragen. Während Konzerne in Krisen geschützt werden, sollen wir im Ernstfall unser Leben für staatliche Interessen einsetzen. Und wenn Sie von Verteidigung sprechen, dann klingt das erstmal so, als ginge es um Schutz. Aber Schutz, wovor eigentlich? Denn Kriege entstehen nicht einfach, weil Menschen in verschiedenen Ländern sich plötzlich hassen oder weil Menschen von Natur aus gewalttätig werden. Krieg entsteht, weil Staaten wirtschaftliche und geopolitische Interessen verfolgen. Es geht um Macht, um Märkte, um Rohstoffe und globale Vormachtstellung. Und wenn dieser Staat davon spricht, die größte konventionelle Armee Europas aufzubauen, wenn Minister davon reden, Deutschland will wieder kriegstüchtig werden, dann ist das kein Schutz, es ist der Ausdruck eines eigenen aggressiven Machtanspruches. Wessen Sicherheit ist also gemeint? Ein System, das zulässt, dass Reiche immer reicher werden, während wir in kaputtgesparten Schulen sitzen? Ein System, mit dem Profit über Menschenleben steht? Und ein System, das erwartet, dass wir genau diese Ordnung und Zeichen verteidigen. Und all das, Krieg, Aufrüstung und autoritäre Politik, ist kein Zufall. Es ist die logische Konsequenz eines Systems, das in einer tiefen Krise steckt. Wenn Profitraten sinken und Märkte gesättigt sind, dann kann der Kapitalismus Kriege nicht mehr verhindern. Krieg wird zur gewaltsamen Neuaufteilung der Welt, wenn Frieden nicht mehr genug Profit abwirft. Und diese Entwicklung hat noch eine andere Seite. Die Militarisierung nach außen braucht die Unterdrückung nach innen. Um uns glauben zu lassen, die Aufrüstung läge auch in unserem Interesse. Sie wollen uns durch Angst vor dem äußeren Feind gefügig machen. Sie spalten uns nach Herkunft und Identität, damit wir nicht merken, dass wir alle denselben Feind haben. Ein System, das uns nur als Material betrachtet. Unser Feind sitzt in den Vorständen und Regierungsgebäuden, wo über unser Leben entschieden wird, als wären wir Ressourcen. Wenn Sie von Schutz sprechen, meinen Sie nicht uns. Und wenn Sie behaupten, Sie wollen unsere Freiheit oder Demokratie schützen, dann wollen Sie vor allem unsere Loyalität für Ihre Interessen und Ihre Waffen. Sie wollen, dass wir die Interessen der Konzerne verteidigen, die an Zerstörung, Waffenexporten und Krieg profitieren.
1: Im Verlauf der Demo hat sich noch ein Pressesprecher der Organisatorengruppe dem FSK zu einem Interview bereitgestellt. Und das wollen wir euch auch nicht vorenthalten.
3: Alles gut. Ja, wir stehen ja jetzt wieder am Hauptbahnhof. Ich glaube, das dritte Mal jetzt, ne? Schulstreik gegen die Wehrpflicht.
4: Ja. Ja, das dritte Mal.
3: Okay. Du bist Pressesprecher der Gruppe?
4: Ja, ich bin Pressesprecher des Hamburg-weiten Komitees.
3: Ja.
4: Ja.
3: Wie schätzt du das ein? Hält die Bewegung an oder gibt es Anzeichen, nachdem das Gesetz ja so durchgegangen ist, dass das schwächer wird?
4: Ich würde auf jeden Fall sagen, dass wir am Anfang uns Sorgen gemacht haben und dass es ein Kampf war, aber ich glaube auf jeden Fall, die Bewegung hält an. Also ich glaube, das Schwierigste haben wir mit unserem zweiten Streik überwunden, wo wir dann nicht mehr den Rückenwind hatten von dem neuen Gesetz. Und ja, beim zweiten Streik war Hamburg ja auch isoliert von den anderen aufgrund der Ferienlage. Ja. Aber wir haben es ein zweites Mal geschafft und jetzt haben wir es auch ein drittes Mal geschafft. Letztes Mal, es ist 10 Uhr und es sind schon so verdammt viele Leute da, aus meiner Schule allein 100 Leute, über 100 Leute. Und ja, ich bin sehr positiv gestimmt. Also letztes Mal waren wir ja schon 5000 und Und es waren nicht mehr annähernd so viele so früh da. Also ich bin echt überrascht und es stärkt mich auch richtig.
3: Ja, mein Bild sieht auch so aus, obwohl ich noch nicht ganz hin war, dass das diesmal größer ist als beim letzten Mal.
4: Mhm. Ja, ich bin, ich glaube auch.
3: Ja. Von welcher Schule bist du?
4: Ich bin von der Klosterschule, Gymnasium Klosterschule.
3: Ja. Ihr seid mit einer ganz großen Gruppe gekommen.
4: Ja, wir sind mit einer ganz großen Gruppe. Wir haben auch sehr viele Leute, also man sieht wirklich, wie viel Einfluss das macht, wenn man auch in die Streikkomitees geht, sich organisiert oder auch anderweitig in, also ich persönlich bin jetzt im JV organisiert, aber wenn man auch organisiert connected bleibt, weil du viel mehr die Möglichkeiten hast, weil du viel mehr Erfahrung hast, Erfahrung austauschen kannst und dich organisieren kannst. Ja, und das hat wirklich Einfluss. Also wir konnten beim ersten, beim zweiten Streik einerseits nicht so viele bringen und auch nicht so gute Zählung machen, weil wir da, unsere Schule hatte da an den Tagen keine Schule. Aber jetzt kommt der dritte Streik und jetzt sind wir mit über 100 Leuten am Start. Das ist ein richtig starkes Gefühl von der Arbeit, die man reinsteckt, wie sie sich auszahlt.
3: Ja, das kann ich nachvollziehen. Wie wird das weitergehen? Also klar ist ja, ihr werdet einen sehr langen Atem brauchen. Traust du das der Bewegung, traust du das euch zu?
4: Um ehrlich zu sein, ja. Also es ist ein schwieriger Weg, aber wir merken sehr stark in den Repressionen, wie gefährlich das ist. Also wie viel Angst die Regierung und die Politik vor uns hat. Weil das Ganze, also die ganze Aufrüstungspolitik und die ganze Einflussmacht Europa als stärkste Armee Europas, das funktioniert eben nicht, wenn die Schüler nicht mitmachen. Und wenn wir sagen, wir haben den Sack zu, dann funktioniert das Ganze nicht. Und ich bin sehr positiv gestimmt, aber es liegt wirklich dadurch, wie wir mit den Repressionen umgehen, ob wir uns davon einschüchtern lassen oder ob wir die aufzeigen und als Zeichen sehen, wie wichtig unsere Arbeit ist.
3: Du hast jetzt zweimal das Wort Repression genannt. Könntest du die nochmal aufzählen, was dort passiert?
4: Also das variiert sehr stark. Also es fängt an allein schon, dass wir haben ja kein Streikrecht. Wir gehen ja nicht zur Schule und dafür werden wir auch bestraft. Also es gibt Lehrer, die extra Klausuren zu den Tagen legen. Es gibt Lehrer, die schon vor der Klasse sagen, wenn ich weiß, dass jemand an dem Tag nicht gekommen ist, weil er zum Streik geht, dann kriegt er von mir eine 6. Also, aber auch außerhalb der Schule, wir kriegen mehr und mehr Repression. Auch Organisierte aus Kiel, die wurden von dem Verfassungsschutz angehalten und angesprochen und das ist krass. Also, und es gibt auch Schulen, wo so eine Art Versammlungen an den Schulen nicht erlaubt sind. Es kommen Es werden manchmal die Tore zugemacht, ab dem Punkt, wo die Schüler zum Schulstreik gehen würden. Es sind sehr viele Formen. Und was auch sehr auffällig ist, ist, dass sobald du nah am Menschen bleibst, also in den Klassen oder auch mit dem Klassenlehrer, da sind wahrscheinlich weniger Repressionen. Oder es gibt auch Lehrer, die erst positiv gestimmt sind und dann eine Mail von oben bekommen, dass sie sich dagegen stellen sollen und dass sie das nicht erlauben dürfen. Also man nimmt schon sehr stark Repression wahr, aber man merkt auch, dass sie nicht von den Menschen selbst kommen, sondern von oben eben.
3: Wie ist das für dich? Welche Repression hast du erlebt? Welche Kraft setzt du dem entgegen?
4: Also bei uns repressionstechnisch, naja, wir hatten halt eben in den beiden Tagen erst keine Schule, deswegen kann ich von meinen eigenen Erfahrungen relativ wenig berichten, aber ich kann sagen, bei unserer Schule war das erst so, dass wir hatten so ein, also die 11. und die 11. hat so einen Aufräumtag an dem Tag gehabt und dann wurde im Lehrerrat, zum Glück bin ich da auch extra hingegangen, obwohl der eigentlich für Lehrer hauptsächlich ist, wurde dann eine Rede gehalten von so einem von so einem Jahrgangsleiter, dass die Streikaktionen unterlassen werden sollen und wie wichtig das ist, dass die zur Schule kommen und aufräumen. Ich war da und dann habe ich eine Konterrede quasi gehalten und bin denen entgegengegangen damit, dass die Lehrer uns bitte nicht in den Rücken fallen sollen, sondern uns den Rücken stärken sollen. Dass das sehr wichtig ist für unsere Zukunft, dass dieser Kampf generell wichtig ist gegen Krieg. Und da ist auch sehr viel Beifall gekommen von den Lehrern, weil der Großteil der Lehrer, denen sind die Schüler ja auch wichtig. Es sind dann auch die Repression, die auf die Lehrer kommt, falls sie eben sich da nicht gegenstellen.
3: Ja. Okay, wann denkst du, dass das heute mit der Demonstration losgeht?
4: Ich muss sagen, das sollte ich eigentlich wissen. Auf jeden Fall früher als letztes Mal. Wir haben eine bisschen längere Route, das heißt, wir laufen auch ein bisschen länger und fangen früher an zu laufen.
1: Ja, sehr stabil, dass so viele Schülerinnen und Schüler aus Hamburg sich da am 8. Mai auf die Straße begeben haben, um gegen das neue Wehrdienstgesetz zu streiken. Wehrdienst verweigern lohnt sich aber nicht nur für 18- oder 17-Jährige, bei denen das natürlich aktuell gerade ein großes Thema ist, weil sie diese Briefe bekommen und das also formal verpflichtet dazu sind, das einmal abzulehnen oder dem zuzustimmen. Es lohnt sich aber auch, den Kriegsdienst zu verweigern, wenn man schon älter ist, weil in einem Kriegsfall oder Verteidigungsfall oder wie das dann auch immer genannt wird von der Bundeswehr und der Regierung, können natürlich auch Leute eingezogen werden, die jetzt noch keinen Wehrdienst geleistet haben oder noch kein Training an der Waffe erfahren haben. Solche Sachen können dann ja auch immer noch erweitert werden. Und es lohnt sich, formal eine Kriegsdienstverweigerung bei der Bundeswehr zu hinterlegen. Und das ist gerade aktuell besonders ein guter Zeitpunkt, weil bis zum Dezember letzten Jahres hat so eine Kriegsdienstverweigerung, die initiativ geschehen ist sozusagen, also nicht auf Nachfrage, hat die immer zu noch einer Musterung geführt und quasi zu einem Prozess, wo man dazu befragt wurde, was denn eigentlich die Intentionen hinter dieser Verweigerung sind. Und man konnte da auch irgendwie ziemlich fertig gemacht werden oder die Sachen konnten irgendwie stark hinterfragt werden. Und man wurde quasi als ein Körper, der theoretisch zur Verfügung stehen könnte, trotzdem erfasst und gemustert. Und aus Kapazitätsgründen und weil die Bundeswehr sich jetzt gerade eben darauf vorbereitet, wieder viel mehr 18-Jährige einzuziehen und zu rekrutieren, gibt es keine Kapazitäten dafür, diese Musterung bei anderen Menschen durchzuführen. Und deswegen wurde mir bei einer Veranstaltung von der DFGVK, das ist eine Beratungsstelle für Kriegsdienstverweigerung, sehr dazu geraten, dass man das einfach formal diesen Widerspruch einlegt. Und wenn man das richtig macht, und da kann man sich eben auch bei der DFGVK sehr gut beraten lassen, dann wird das auch so durchgewunken. Das wurde auf jeden Fall noch einmal sehr nahegelegt, sich da auch wirklich bei beraten zu lassen, weil man auch ein bisschen was falsch machen kann. Und die DFGVK weiß aber sehr genau sozusagen, was man vernünftigerweise da so reinschreiben kann in diesen Antrag, hat aber sehr davon abgeraten, Quellen, die so online auf Websites, da gibt es anscheinend so einige Anbieter, die meinen zu wissen, welche Sachen da drin stehen müssten, und das hat dann aber häufig zu einer Ablehnung des Antrags geführt bei Leuten, die darauf vertraut haben und die dann später bei der DFGVK oder vielleicht auch anderen Organisationen, die da vertrauenswürdiger sind, gelandet sind. Also genau, informiert euch gut, bevor ihr sowas macht, damit das nicht abgelehnt werden kann. Aber wenn es richtig gemacht wird, dann stehen die Chancen wohl sehr gut. Wir spielen jetzt erstmal einen Song. Möchtest du den ankündigen?
0: Wir spielen jetzt Zelle von Deutsche Leichen, die jetzt gerade ein Konzert geben im Slot. Also für alle die, die nicht reingekommen sind oder die keine Zeit hatten oder keine Lust heute Abend auf Menschenmengen, können sich jetzt einfach ein bisschen Musik von Deutsche Leichen im Radio anhören.

0: Jetzt switchen wir zu einem neuen Thema und zwar hat einen Tag später, also am 9. Mai, die Liegend-Demo in Hamburg stattgefunden. Das ist eine Demo, um auf eine Krankheit aufmerksam zu machen, und zwar MICFS. Das ist eine Multisystemerkrankung, bei der die Betroffenen unter Schmerzen, also einer sehr ausgeprägten Reizempfindlichkeit leiden. Also so Licht, Geräusche und Berührungen sind kaum ertragbar. Und das kann sich über genau Jahre erstrecken. Und in dieser Zeit müssen die Betroffenen oft in dunklen, ruhigen Räumen liegen und können genau gar nicht Teil des Lebens sein, sozusagen, des öffentlichen Lebens. Also es ist ein krasser Einschnitt in das eigene Leben. Und ich habe vorhin eine sehr erschreckende Zahl gefunden, und zwar, also 2023 sind circa 620.000 Menschen in einer kassenärztlichen Praxis mit der Diagnose MECFS behandelt worden. Und man geht davon aus, dass die Zahl eigentlich noch deutlich höher ist, da viele Betroffene nicht erkannt oder fehldiagnostiziert werden. Und genau, die Liegend-Demo will darauf aufmerksam machen. Sie fordern eine bessere oder überhaupt Versorgung, Aufklärung über das Thema und wirksame und verbindliche Forschung. Genau, und vielleicht noch eins, die Initiative, die hinter der Liegend-Demo steckt, hat sich 2022 gegründet. Die Initiatorin war Grit Bugenhagen. Genau, deren Ziel ist auch war, die Erkrankung sichtbarer zu machen und auf die schwierigen Lebensbedingungen der Betroffenen aufmerksam zu machen. Und Leute aus dem FSK waren vor Ort bei der Liegend-Demo und haben Redebeiträge aufgenommen. Und generell gibt es irgendwie einen sehr, also ja, guten Kontakt zu der Initiative. Und wir finden es irgendwie voll richtig, auf das Thema mehr aufmerksam zu machen, weil es wirklich irgendwie so krass wenig behandelt wird in so den öffentlichen Medien. Und deswegen wollen wir jetzt ein paar von den Redebeiträgen hier abspielen.
1: Ich an Frau Dr. Claudia Kahnitz übergeben. Frau Dr. Claudia Kahnitz ist selbst betroffene Zahnärztin und hat eine Rede vorbereitet, die sie jetzt halten wird.
2: Hallo, erstmal vielen Dank, dass ich heute hier sprechen darf. Danke für die Einladung. Ich finde es auch sehr schön, dass wir ich darf heute hier sprechen als Betroffene, auch als ehemalige Praxisinhaberin und als Mutter. Genau darüber wird eigentlich viel zu wenig gesprochen, was passiert, wenn Ärzte und Ärztinnen selber plötzlich zum Patienten werden. Ich spreche heute zu euch als ehemalige Zahnärztin, Kieferorthopädin mit eigener Praxis und als Betroffene seit 2022. Ich möchte euch kurz mitnehmen, was das bedeutet. Bei mir hat sich die Erkrankung nicht langsam entwickelt. Sie kam nicht schleichend. Sie kam mit einem Schlag, mit einem kompletten Vestibularisausfall. Das heißt, mein ganzes Gleichgewichtsorgan ist auf einmal ausgefallen. Vielleicht hat sich das auch schon vorher angekündigt. Vielleicht habe ich Dinge überhört, ignoriert, weil ich ja immer weiter musste. Ich musste funktionieren, weil ich in der Praxis sein musste, für andere da sein musste. Und dann war plötzlich Schluss. Dann ist bei mir im Garten der Hubschrauber gelandet. Ich konnte nicht mehr laufen, nicht mehr sprechen. Ich konnte nicht mehr denken. Schmerzen, Orientierungslosigkeit, Ahnungslosigkeit, kompletter Stillstand. Ein halbes Jahr lang war der Lebensraum meine Couch im Erdgeschoss mit Schlafmaske. Mein Partner hat mich auf Toilette gebracht. Ich habe im Liegen gegessen. Und ehrlich gesagt weiß ich gar nicht, wie wir das überstanden haben. Ich konnte nicht sagen, wie es mir geht. Ich konnte auch nicht sagen, was ich brauche und auch nicht sagen, was ich will. Von heute auf morgen, eigentlich eine Totalkatastrophe. Meine Praxis wurde noch lange von Vertretern über Wasser gehalten. Ich war damals fast 25 Jahre selbstständig. Das ist eigentlich ein ganzes aufgebautes Leben. Und trotzdem hat sich keine Versicherung gefunden, die mir geglaubt hat, dass ich krank bin und ausfalle. Deshalb musste ich meine Praxis schließen. Ja, dann habe ich einfach abgeschlossen und mir selber Antworten gesucht. Ich war schon immer ganzheitlich unterwegs. Ich habe mich mit Atmung beschäftigt, mit Schlaf. Ich hatte sogar einen Therapiehund. Ich habe zwei Studiengänge vorher schon angefangen, die mir geholfen haben. Integrative Medizin und Neuropsychoimmunologie. Komischerweise, manchmal ist das Leben witzig. Also, ich war Atemtrainerin und das hat mir sehr geholfen. Das könnte ich auch jedem empfehlen. Aber ich weiß, wo viele von euch heute stehen bzw. liegen, weil ich daherkomme. Mein Weg war lang oder ist lang und auch noch nicht abgeschlossen. Und ich habe super viel ausprobiert, recherchiert. Ich hatte ein tolles Netzwerk, auch international. Und heute möchte ich aufklären und auch sagen, was mir vielleicht geholfen hat, was nicht unbedingt heißt, dass es anderen auch hilft. Ich nehme heute zum Beispiel regelmäßig Immunsupplemente, mache Breathwork und habe, glaube ich, alle Selbstregulationsmechanismen gelernt. Ich nehme auch tierisch viele Off-Label-Medikamente. Deswegen sitze ich hier. Ich folge sogar Wim Hof und habe ein aufblasbares Eisfass auf dem Balkon. Heute sitze ich hier und gleichzeitig liege ich mit euch, weil das die Realität ist. Wir sind keine Mitstreiter. Wir sind betroffene Patienten, Kinder. Und heute sind wir hier. Und genau diese Sichtbarkeit wird uns wieder vorgeworfen. Weil das heißt, dann sind sie ja wieder da. Sie können ja sitzen, sie können ja sprechen, dann brauchen wir ja nicht zahlen.

0: Sichtbar sein heißt nicht gesund sein. Und sprechen heißt nicht belastbar sein. Und das bedeutet oft für viele von uns danach tagelang zu liegen. Ich habe mein Buch genannt Long Covid Long Story, weil es eine lange Geschichte ist, eine Long Story und für viele eine Never Ending Story. Vor 5 Jahren durfte man Long Covid noch nicht mal aussprechen, ohne dass einem unterstellt wurde, dass man ein Schwurbler ist. Und heute erleben wir, dass selbst Ärzte und Ärztinnen immer noch davon Abstand nehmen, darüber zu sprechen, aus Angst um ihre Zulassung, Reputation oder sonst was. Da frage ich mich, was ist das für ein System? Also, die Pandemie hat Schatten hinterlassen und bei allen, die wir hier heute sitzen, das Immunsystem zum Kippen gebracht, zum Shutdown. Für viele ist daraus ME/CFS entstanden als postinfektiöse Erkrankung. Gleichzeitig wächst aber auch die Sichtbarkeit für diese längst bekannten Krankheitsbilder wie ME/CFS, Fibromyalgie oder Long-Covid. Es ist eigentlich egal, wie es heißt, denn diese Erkrankungen gibt es schon lange und werden dann einfach ausgelöst durch postinfektionelle Geschehen zum Beispiel. Und trotzdem wird weiter gezweifelt. Ich behandle Long-Covid, ME/CFS, Post-VAC und Fibromyalgie bewusst zusammen, also auch in einem Topf in dem Buch, weil ich nicht 3 Bücher schreiben konnte, weil es nicht identisch ist, aber viele Ähnlichkeiten hat und der Weg einfach derselbe ist. Dieser Diagnosedschungel, die Nichtdiagnosen über Jahre und Monate, die Unsicherheit, das Medical Gaslighting. Medical Gaslighting ist dieses Belächeltwerden, was auch mir als Kollegin widerfahren wurde. Es ist der Kampf um Anerkennung und ich glaube, wir haben weit mehr als unsere Gesundheit verloren. Es ist derselbe Kampf und ich möchte helfen, alle, die genauso stehen, habe ich hier geschrieben, aber ich ändere das jetzt mal in Liegen. Mein Untertitel ist nicht geheilt, aber zurück. Und das nicht, weil wir wieder funktionieren oder ins alte Leben zurückkommen, keineswegs. Sondern weil wir nicht in der Versenkung bleiben dürfen oder müssen, damit uns geglaubt wird, dass wir krank sind. Uns darf man das Atmen nicht absprechen, uns darf das Sprechen doch nicht abgesprochen werden und uns darf auch das Leben nicht abgesprochen werden. Wir sind fast alle hier berufsunfähig für den Beruf, den wir gelernt haben, für die Berufung, die wir gelebt haben und für die Identität, die wir verloren haben. Und genau das wird bezweifelt oder kleingeredet oder hinterfragt. Wir haben eingezahlt, wir haben vorgesorgt und trotzdem stehen wir vor dem Nichts. Was bedeutet es eigentlich, 4, 5 Jahre krank zu sein? 4, 5 Jahre Unsicherheit, 4, 5 Jahre kämpfen, 4, 5 Jahre warten auf Entscheidungen von Menschen, die diese Krankheit nicht verstehen und trotzdem über die Existenzen urteilen. Die Kosten laufen weiter, Medikamente werden privat bezahlt, Behandlungen werden selber getragen und wir warten. Bis Gutachter und Gremien irgendwann entscheiden, was sie dazu zu sagen haben. Ein Stempel, ein Satz und ein Leben steht in Frage. Ganze Familien, Existenzen. Ich möchte helfen. Gleichzeitig kämpfe ich selber darum, das zu bekommen, wofür ich eingezahlt habe. Denn ohne meine Familie wäre ich nichts. Emotional, finanziell, einfach nichts. Dann schauen wir auf andere Erkrankungen, wie Diabetes, was keineswegs so schlimm ist wie das, was wir alle haben. Oder wie HIV, ich nehme auch das als hinkenden Vergleich. Die sind auch nicht heilbar, aber anerkannt. Darum diskutiert kaum noch einer. Die Menschen bekommen Unterstützung, die haben Medikation, Hilfsmittel und sie nehmen am Leben teil. Warum nicht auch wir? Warum müssen wir uns beweisen, dass wir krank sind? Das ist unwürdig. Heute hören wir weitere Stimmen. Betroffene Eltern, Rechtsanwälte und die Missing Doctors, ich bin eine davon. Und mein Appell ist, hört auf, unsere Krankheit klein zu machen und hört auf, sie unter den Teppich zu kehren. Wir sind hier oder liegen und nicht, weil wir uns das ausdenken. Es denken sich nicht Millionen Menschen dieselben Symptome aus, denn so wird es doch oft dargestellt. Ich fordere also entsprechend Gremien und Politik und auch Versicherungen auf, endlich Verantwortung zu übernehmen, denn wir brauchen diesen doppelten Kampf nicht. Mein Name ist Dr. Claudia Karnitz, ich war Zahnärztin in eigener Praxis. Heute bin ich, das so schwer aussprechbare Neuropsychoimmunologin. Man kann mich gerne ansprechen und auch hier ganz klar, nein, ich habe kein Business, Nein, ich nehme kein Geld dafür und ich spreche und handle aus Sichtbarkeit für Betroffene, nicht aus Berufsfähigkeit. Ich kämpfe für die Anerkennung dieser Erkrankung, also könnt ihr mich trotzdem kontaktieren. In guten Zeiten antworte ich, manchmal als Sprachnachricht, manchmal diktiert. Beim Tippen würdet ihr nichts erkennen mit meiner Neuropathie in den Händen. Manchmal kurz und manchmal auch später. Ich möchte mich austauschen und ich lasse mir auch nicht verbieten, den Mund aufzumachen. Ihr findet mich auf Instagram unter meinem Namen. Danke.
1: Vielen, vielen lieben Dank. Ich habe noch einen kleinen Aufruf. Eigentlich wollte ich das ganz am Anfang machen, habe jetzt gedacht, ich mache das mal jetzt. Wir haben diese Demo organisiert zu viert. Und es war ein Haufen Arbeit. Und wir würden uns sehr, sehr freuen, mehr Unterstützung zu bekommen fürs kommende Jahr, aber auch für Projekte, die noch dazwischen kommen. Wenn jemand Lust hat, ins Orga-Team zu kommen, sprecht uns gerne an. Wir tragen alle so ein T-Shirt. Schreibt uns auf Instagram, wie auch immer. Aber da würden wir uns sehr freuen. Jetzt habe ich die große Freude, Enrique anzusagen. Enrique ist betroffene Mama, hat auch ein betroffenes Kind. Und sie wird euch jetzt ein bisschen was aus ihrem Alltag erzählen.
2: Hallo. Ich bin Enrique, ich bin 45 Jahre alt und habe ME-CFS. Ich lebe mit meinem Mann zusammen. Er ist 49 Jahre alt und hat ME-CFS. Wir leben gemeinsam mit unserer Tochter zusammen. Sie ist 8 Jahre alt und hat ME-CFS. Es hat uns in der ganzen Familie hart getroffen. Wir versuchen, das Beste draus zu machen, doch die Bedingungen sind gerade undenkbar schlecht. Und über meine Tochter möchte ich mal erzählen. Unsere Tochter war ein fröhliches Mädchen, ist im Wald getobt, auf Bäume geklettert, hat viel gelacht und dann bekam sie das zweite Mal Corona. Sie wurde ruhiger, stiller, ungewohnt ruhig, viel zu ruhig. Sie konnte kaum noch in den Kindergarten gehen. Alles war ihr zu viel, zu anstrengend. Wir haben das als Eltern anfangs gar nicht so verstanden, obwohl wir selber betroffen sind. Wir haben gedacht, unser Kind kann das doch nicht so hart treffen. Doch tut es. Dann begann die Einschulung im Sommer danach. Die ersten Tage verliefen schon sehr holprig. Und sie konnte kaum noch in die Schule gehen. Vereinzelte Tage, halbe Tage und sie baute immer mehr ab. In der Schule wurde gesagt, aber so geht das doch nicht. Das muss doch weitergehen. Es muss doch was getan werden. Sind die Eltern schuld? Nein, sind wir nicht. Dann konnte unsere Tochter gar nicht mehr für ein paar Monate in die Schule gehen. Und wieder hieß es, so geht es doch nicht weiter. Und dann versuchten wir mit unserer Tochter einen neuen Start in der Schule. Sie wiederholte die erste Klasse, weil sie gesagt hat, Mama, Lernen ist so anstrengend, ich schaff das nicht in der zweiten Klasse. Und die Schule hat gesagt, natürlich muss das Kind die erste Klasse wiederholen, obwohl wir mit unserer Tochter zu Hause gelernt haben. Und sie ist eine Pfiffige, eigentlich konnte sie das ein bisschen, aber nicht in dem Tempo, nicht in der Masse. Das zweite Schuljahr verlief für sie ein bisschen besser, zumindest am Anfang. Und die Schule sagte, na also, geht doch. Und die Schule forderte mehr und mehr und mehr. Und dann crashte unsere Tochter. Sie mochte sich wochenlang nicht mit Freunden verabreden. Sie mochte gar nichts mehr. Und dann kam von der Schule die 8a-Meldung, Kindeswohlgefährdung. Wir als Eltern haben gefragt, warum? Für jeden Fehltag haben wir Atteste. Wir lernen zu Hause mit ihr. Wir holen immer den Schulstoff von der Schule. Und die Lehrer sagten, na ja, wir machen uns halt Sorgen um ihre Tochter. Und wir Eltern haben gesagt, ja, wir auch. Aber wir tun was. Wir bringen unserer Tochter Pacing bei. Sie nimmt Nahrungsergänzungsmittel und das ist schon alles, was wir tun können. Es gibt keine Medikamente, keine wirksamen Therapien, die bei ihr bis jetzt gegriffen haben. und wir haben einiges ausprobiert. Natürlich auf Selbstzahlerkosten, das kennt ihr alle. Und dann sagte die Schule, ja, aber jetzt muss das doch mal weitergehen. Jetzt ist unsere Tochter für eine Weile zu Hause und das tut ihr gut. Wir lernen nachmittags in ganz kleinen Einheiten und nach dem Sommer wollen wir eventuell eine Wiedereingliederung versuchen auf Druck des Jugendamtes. Es ist so hart zu sehen, wie unsere Tochter abgebaut hat, sich in ganz, ganz, ganz kleinen Schritten wieder hochrappelt und dann kommen die Ämter und wollen dann wieder mit dem Hammer draufhauen. Es ist einfach unfassbar. Unsere Tochter, die bekommt momentan Hausunterricht, was wir mit einem Anwalt durchgekämpft haben. Anders ging es natürlich nicht. Und wir haben auch versucht, Avatar anzuregen oder eine Webschule oder Online-Unterricht. Und es wurde so vieles blockiert. Es ist einfach hart, dass wir für unsere Tochter kämpfen und kämpfen und wir Eltern immer wieder in Frage gestellt werden. Sind die Eltern vielleicht schuld? Nein, nochmal, sind wir nicht. Es fehlt einfach eine gute Versorgung von den Krankenkassen. Die Forschung muss mehr gefördert werden. Medikamente müssen entwickelt werden, damit unsere Kinder und alle erwachsenen Betroffenen überhaupt eine Chance haben. Und dafür wollen wir gemeinsam kämpfen. Wir hatten neulich Besuch vom Kidsmobil und das war ein Lichtblick. Nachdem wir bei einem SPZ gescheitert sind, nachdem wir von anderen Institutionen nicht ernst genommen wurden, da kam das Kidsmobil aus Hamburg zu uns und da standen zwei Menschen, die gesagt haben, natürlich glauben wir Ihnen, das Kidsmobil ist so eine wertvolle Investition, doch die Krankenkassen sagen, ob wir das wirklich weitermachen wollen, wissen wir noch nicht. Und wir kämpfen dafür, dass das Kidsmobil weiter finanziert ist, weil da Ärzte und Sozialpädagogen und andere Therapeuten sitzen, die wirklich Ahnung haben und sich wirklich mit den Menschen auseinandersetzen. So viel Herzlichkeit, Augenhöhe und Respekt. So viel Herzlichkeit, Augenhöhe und Respekt wie vom Kidsmobil haben wir lange nicht erlebt. Und das ist so, so wertvoll. Und das wollen wir fördern. Wir wollen uns hier stark machen für unsere Kinder, für alle Betroffenen. Und ich danke euch, dass ihr hier seid. Alle Selbstbetroffenen, alle Angehörigen, alle Freunde. Danke an euch, dass ihr uns unterstützt. Ich danke euch von Herzen.
1: Bei der Lemon Challenge mit. Ich freue mich ganz besonders, als nächstes Frau Yvonne Franke ankündigen zu dürfen. Frau Franke ist Anwältin für Sozialrecht und hat sich spezialisiert auf Menschen, die von ME/CFS betroffen sind. Und ich weiß auch, dass sie einige der Menschen, die hier sind, betreut. Und ich freue mich sehr, jetzt an Sie zu übergeben.
3: Vielen Dank. Vielen Dank für die Möglichkeit, heute für Betroffene hier sprechen zu dürfen. Mein Name ist Yvonne Franke, ich bin Fachanwältin für Sozialrecht und vertrete bundesweit Mandantinnen, die an ME/CFS erkrankt sind. Das bedeutet, ich sehe jeden Tag, was diese Erkrankung mit den Betroffenen macht. Und ich sehe jeden Tag, wie schwer es ist, die eigenen Rechte durchzusetzen. Was erlebe ich in meinem juristischen Alltag? Ich erlebe Menschen, die schwer krank sind und immer wieder vollständig in Frage gestellt werden. Ich erlebe Verfahren, in denen die Lebensrealität der Betroffenen gar nicht oder nicht zutreffend erfasst wird. Und ich erlebe, dass viele Anträge und Verfahren nicht daran scheitern, dass man keine Ansprüche hat, sondern darin, dass die Erkrankung geleugnet, nicht verstanden, bagatellisiert und psychologisiert wird. Eine der größten Hürden, die bis heute bestehen, ist die fehlende Kenntnis über ME/CFS. Und das beginnt bereits bei der medizinischen Grundversorgung. Wir haben bundesweit eine extreme Unterversorgung der Betroffenen, nach wie vor, bis heute. Es gibt regional Unterschiede. Aber ich habe Mandantinnen, Die finden nicht einen Arzt, nicht eine Ärztin, die sich der Erkrankung annehmen. Das an sich ist schon schlimm genug. Aber wenn diese Betroffenen dann auch noch alleinstehend sind, Haus, Bett gebunden, dann besteht eine katastrophale, menschenunwürdige Unterversorgung. Wir haben eine GBA-Richtlinie, die eigentlich vorsieht, dass Hausbesuche stattfinden, Videobesprechungen mit Ärzten. Und das ist in der Theorie wunderbar. Aber wenn die Strukturen dafür fehlen, dass das auch umgesetzt und auch für Ärzte realisierbar ist, dann bringt das nichts. Teilweise fehlt das Wissen. Aber viel zu oft, und das ist ein riesengroßes Problem, gibt es eine ganz klare Verweigerungshaltung, ME/CFS als das anzuerkennen, was es ist. Eine schwere neuroimmunologische Erkrankung. Und das betrifft nicht nur Ärztinnen, sondern auch Gutachterinnen, die von Behörden und Gerichten beauftragt werden. Die Folge sind gravierende Fehleinschätzungen. Das Leistungsvermögen wird vollkommen überschätzt. Die tatsächlichen Einschränkungen werden vollkommen unterschätzt. Der Hilfebedarf wird vollkommen verkannt. Und Fakt ist, medizinische Befunde spielen bei der Durchsetzung rechtlicher Ansprüche eine ganz wichtige Rolle. Meine Erfahrung ist da ganz eindeutig. Je aussagekräftiger und fundierter die ärztliche Dokumentation, desto besser die Chancen, Rechte auch durchzusetzen. Und an der Stelle möchte ich auch Mut machen. Es gibt Lichtblicke. Ich begegne immer wieder Ärztinnen, die wahnsinnig engagiert sind, sich für ihre Patienten einsetzen, sich fortbilden, mit ganz viel Herz und Einsatz dabei sind. Und ich erlebe immer mehr Gutachterinnen, die das Gleiche tun, die über die Expertise verfügen, gute, vernünftige, sach- und fachgerechte Gutachten zu erstellen. Aber das gehört auch zur Wahrheit dazu. Wir haben noch verdammt viel Luft nach oben. Konkreter. Die Pflegebegutachtung ist in der Form, wie sie heute gemacht wird, wird sie der Krankheit nicht gerecht. Sie muss grundlegend angepasst werden. Denn sie erfasst nur, ob eine Tätigkeit an sich noch durchgeführt werden kann, aber nicht zu welchem Preis. Viele Betroffene können theoretisch alleine duschen gehen oder auch ein paar Stufen nehmen, was dabei aber vollkommen unberücksichtigt bleibt. Und das wiederum ist von immenser Bedeutung für die Pflegesituation, ist die Folge dieser Belastung. Nach dem Duschen oder Treppensteigen kommt es zu PEM. Wer duscht, kann danach für Stunden oder sogar Tage zu nichts mehr anderem in der Lage sein. Wer eine Treppe steigt, verliert unter Umständen für den Rest des Tages oder Tage jegliche Funktionalität. Diese Realität wird aber im aktuellen Begutachtungssystem überhaupt nicht abgebildet. Pflegebedürftigkeit bei ME/CFS zeigt sich aber gerade in dieser fehlenden Belastbarkeit und den schweren Konsequenzen kleinster Anstrengung. Auch bei der Feststellung des Grades der Behinderung bestehen erhebliche Defizite. ME/CFS wird zwar in der sogenannten Versorgungsmedizinverordnung erwähnt, wobei genau genommen wird CFS erwähnt, nicht ME/CFS. Es gibt aber gar keinen eigenen Bewertungsrahmen. Die funktionellen Einschränkungen sollen analog zu anderen Erkrankungen und Funktionseinschränkungen bewertet werden und das führt in der Praxis zu erheblichen Problemen. Denn Betroffene werden immer wieder damit konfrontiert, dass ihre Beschwerden als nur subjektiv wahrgenommen abgetan werden. Funktions- und Teilhabeeinschränkungen seien nicht objektivierbar. Dabei wird vollkommen verkannt, dass es sich um eine klinische Diagnose handelt und die Objektivierung der Erkrankung durch ein strukturiertes Verfahren erfolgt, das auf der Erfassung des charakteristischen Symptomkomplexes und dem Ausschluss anderer Erkrankungen basiert. Das muss man aber natürlich wissen und man muss das auch anerkennen. Außerdem lassen sich einzelne Symptome ja durchaus objektivieren. Mir kommt es manchmal so vor, als wenn jemand mit einem gebrochenen Arm zum Arzt geht und der sagt, ja, da kann ich aber nichts erkennen. Der Arm ist nicht gebrochen, aber er macht halt auch kein Röntgenbild. Und dann kommt man auch nicht weiter. Ein weiterer Bereich, in dem es aus meiner Sicht erhebliche Missstände gibt, ist die gesetzliche Unfallversicherung. Grundsätzlich ist es so, wenn eine Covid-19-Infektion durch Testung nachgewiesen werden konnte, war die Anerkennung der Infektion als Arbeitsunfall oder Berufskrankheit in den meisten Fällen zumindest nicht das Problem. Heute ist es das aber schon mal, denn viele Infektionen werden heute ja überhaupt nicht mehr dokumentiert. Und das hat gravierende Folgen, denn wenn die Infektion an sich schon nicht nachgewiesen ist, ist der Weg in die gesetzliche Unfallversicherung, also die Versorgung darüber, zu. Gibt es nicht mehr. Die Fälle tauchen da überhaupt nicht mehr auf. Und das ist insoweit problematisch, weil zumindest in der Theorie die Versorgung über den gesetzlichen Unfallversicherer besser wäre als über die gesetzliche Krankenversicherung. Und da schließt sich auch direkt das Hauptproblem an. Denn selbst in den Fällen, in denen die Infektion anerkannt wird als Arbeitsunfall oder als Berufskrankheit, wird die daraus resultierende Erkrankung ME/CFS nicht anerkannt. So hat zum Beispiel exemplarisch die UK Nord, und darüber hat das Hamburger Abendblatt vor fast genau einem Jahr auch berichtet, gesagt, man habe zwar konkrete funktionelle Leistungseinschränkungen als Folge einer SARS-CoV-2-Infektion anerkannt, nicht aber den Symptomkomplex, gemeint ist damit ME/CFS, an sich wird nicht anerkannt. Die Unfallkasse Nord hat Stand April 2025 gesagt, es gibt 3.484 anerkannte Fälle eines Arbeitsunfalls oder einer Berufskrankheit. 7 Personen davon erhalten eine Rente, 3 unbefristet. Und wir wissen nicht einmal, ob darunter nur einer ist, der ME/CFS hat. Natürlich, und das ist klar, sind nicht von 3.848 Infizierten alle schwer krank, beziehungsweise 3.484, alle schwer krank, zum Glück, ja. Aber rein statistisch sind es auch ganz bestimmt nicht 7. Aber wenn gesagt wird, wir erkennen einzelne Symptome an, aber nicht die Erkrankung ME/CFS, dann zeigt das sehr deutlich, dass hier etwas verdammt schief läuft. Was bedeutet das alles? Es bedeutet, der Weg ist nach wie vor schwer. Es bedeutet, es ist oft viel zu schwer für Menschen, die ohnehin schwer krank sind. Viele Betroffene stehen vor Verfahren, die Kraft, Durchhaltevermögen und Stabilität erfordern. Genau das, was diese Erkrankung ihnen nimmt. Und genau deshalb ist die aktuelle Situation nicht hinnehmbar. Denn es darf nicht davon abhängen, wie viel Kraft jemand hat oder noch aufbringen kann, um zu seinem Recht zu kommen. Es darf nicht davon abhängen, ob jemand zufällig auf die richtigen Ärzte oder Gutachterinnen stößt. Ja? Und es darf nicht sein, dass Menschen immer wieder gegen Unkenntnis ankämpfen müssen, statt die Unterstützung zu bekommen, die ihnen zusteht. Was es braucht, ist Veränderung. Mehr Wissen über die Erkrankung. Mehr Forschung. Mehr Fortbildung. Mehr Sensibilität in der Begutachtung. Und Strukturen, die der Realität von ME/CFS gerecht werden. Und trotzdem bei all den Hürden. Es ist wichtig, die eigenen Rechte nicht aus dem Blick zu verlieren. Nicht, weil es einfach ist, sondern weil es notwendig ist. Weil es ihr verdammtes Recht ist. Vielen Dank.
1: Als nächstes habe ich die große Freude, Thomas Meyer von Die Linke anzusagen, der auch eine Rede vorbereitet hat. Er ist ebenfalls Mitglied der Hamburgischen Bürgerschaft und ich bin schon sehr gespannt, was er uns zu sagen hat.
4: Vielen Dank, dass ich hier sein darf. Ich halte mich auch ein bisschen kurz, weil wir sind schon ein bisschen hinter der Zeit her. Deswegen fange ich gleich mal an. Liebe Stehende, Sitzende und Liegende, Teilnehmende, liebe Betroffene und Verbündete, liebe Menschen, die zu Hause sind. Mein Name ist Thomas Meyer und ich bin, wie gesagt, Sprecher der Linksfraktion in der Hamburger Bürgerschaft. Vor einem Jahr stand mein Kollege Dennis Tschelig hier und raten Sie mal, was bis jetzt passiert ist. Nichts, leider Gottes. Das ist sehr traurig. Die Bedürfnisse der Betroffenen mit ME/CFS werden noch immer weitestgehend ignoriert. Das ist eine Schande, finde ich. Wir hatten mehrere Anträge in der Bürgerschaft gestellt und es gab sogar eine Expertenanhörung im Gesundheitsausschuss im November 2025. Hier durften sogar einige Betroffene zu Wort kommen. Seitdem befindet man sich im Prozess. So hat es am Mittwoch eine SPD-Abgeordnete auf der letzten Bürgerschaftssitzung zumindest bezeichnet. Ich finde es traurig, dass man das als Prozess bezeichnet. Der Senat kennt die Probleme. Er ist informiert über die Lebenssituation der Betroffenen und er ist informiert, was passieren müsste. Es braucht einen fachübergreifenden Kompetenzzentrum, es braucht eine abgesicherte Förderung für das TFS-Kidsmobil, es braucht verpflichtende Fortbildungen für Entscheider in der Rentenversicherung, in der Pflegeversicherung, im Versorgungsamt. Und nicht zuletzt braucht es in der Breite die Anerkennung, dass ME/CFS eine körperliche Erkrankung ist und keine psychische Erkrankung. Damit diese Stigmatisierung und Fehlerbehandlung endlich aufhört. Aber was macht der Senat? Er rührt sich nicht, sondern er berät sich und das schon seit Monaten. Am Mittwoch in der Bürgerschaftssitzung habe ich mir das alles mal wieder anhören müssen. Es wird die Verantwortung immer wieder weitergegeben. Jeder bekommt den schwarzen Peter zugeschoben. Aber wenn die Selbstverwaltung versagt, dann muss man doch endlich Verantwortung übernehmen. Ja, es gibt leider noch keine Standardbehandlung für ME/CFS, aber man kann trotzdem eine Menge tun, finde ich. Dazu gehört zum Beispiel, die Betroffenen endlich auch mal ernst zu nehmen und die Verhältnisse so einrichten, dass ein Leben mit ME/CFS möglichst viel Lebensqualität beinhaltet. Der Umgang mit den Betroffenen ist eine große Ungerechtigkeit. Für viele ist die Situation unmenschlich und kaum noch erträglich. Das nehmen wir nicht weiter so hin. Die Ursachen liegen nämlich nicht in mangelnder Forschung, sondern in der Ignoranz einiger Menschen.
5: Jetzt hört ihr uns wieder im Studio. Wir sind jetzt fertig mit den Rückblicken aus dem letzten Monat und wollen noch kurz einen Ausblick in die nächsten Wochen werfen. Und anfangen wollen wir mit einer uns zugesendeten Sprachnachricht, die auf den Feministischen Kongress Hamburg aufmerksam machen möchte. Der findet nämlich in einer Woche schon statt. Dieses Wochenende vom Freitag bis Sonntag, also dem 29. bis 31. Mai. Und hört selbst, was ihr dort erleben könnt.
6: Hallo, wir möchten euch sehr herzlich zum 2. Feministischen Kongress in Hamburg einladen. Dieser wird vom 29. bis 31. Mai im Bürgerhaus Wilmsburg stattfinden. Den gesamten Kongress über beschäftigen wir uns mit den Fragen, wie sich Rechtsruck, Faschisierung und Militarisierung auf verschiedene Bereiche der Gesellschaft auswirken und versuchen darin vor allem miteinander ins Gespräch zu kommen und voneinander zu lernen. Schon letztes Jahr haben wir den Kongress veranstaltet und haben uns gefragt, wie sich eigentlich die Veränderung der letzten Jahre und eben das Erstarken von autoritären Strömungen, von Rechten, aber eben auch von antifeministischen Angriffen sich eigentlich auf unsere Bewegung auswirkt. Dieses Jahr wollen wir das Ganze noch vertiefen. Wir haben dafür 5 verschiedene Themenschwerpunkte gesetzt, in denen wir alle der Frage nachgehen, wie sich die aktuellen gesellschaftlichen Bedingungen, eben Faschisierung, Rechtsruck und Militarisierung auswirken. Diese 5 Themenschwerpunkte haben am Samstag jeweils einen eigenen Themenkorridor und schauen dort mit verschiedenen Panels, mit externen Referierenden, aber auch in Workshops genauer, wie sich dies auswirkt. Es gibt einmal den Bereich Männlichkeit, dann gibt es den Themenschwerpunkt Antifemizide, als 3. gibt es den zur reproduktiven Gerechtigkeit, dann haben wir Bildungspolitik und feministische Arbeitskämpfe. Wir starten den Kongress mit einem Gespräch mit Judith Gött,

0: nochmal versucht haben, Diskussionsgrundlagen, spannende Takes, aber vielleicht auch streitbare Punkte zusammenzufassen, mit denen wir gerne oder über die wir gerne mit euch ins Gespräch kommen wollen. Wir freuen uns auf jeden Fall zahlreich auf euer Erscheinen. Der Kongress ist kostenlos und spendenbasiert. Wir haben eine Kinderbetreuung, falls notwendig. Schreibt uns gerne einfach eine E-Mail. Die E-Mail-Adresse ist feministischer Kongress. Unsere E-Mail-Adresse ist feministischer.kongress.hh@systemausfall.org. Bis dahin und ganz liebe Grüße. Falls ihr mehr Infos über den Kongress haben wollt, findet ihr uns auf Instagram unter feministischerkongress.hh oder auf unserer Webseite feministischerkongress.hh.de.
1: Vielleicht noch als Zusatzinfo, es wird eine Küfer geben am Samstagmittag und sowohl Samstag als auch Sonntag ist auch eine Kinderbetreuung organisiert worden. Und es gibt Samstag und Sonntag den ganzen Tag Kaffee von einem Kaffeekollektiv.
2: Vielen Dank fürs Zuhören und bis zum nächsten Monat. Ihr hört noch einen Song und zwar Revolution von Grenzkontrolle.

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0: Das war unser neues Jingle, das Klatschen einer einzelnen Hand. Und damit willkommen zu den Kaffeehaus-Dilettantinnen im Monat November. Heute unter dem Titel Don't Shoot the Messenger zum Thema Organisationsformen. Dazu habe ich mir einen Stargast eingeladen. Herzlich willkommen, Katrin.
1: Hallo.
0: Alles klar, fangen wir mal ganz personenkultig an. Wer bist du eigentlich und was machst du so?
1: Ich bin gebürtige Berlinerin, Mitte der 70er geboren. Ich bin Sozialtherapeutin, Schwerpunkt Suchterkrankungen mal, Supervisorin und Organisationsentwicklerin. Und ich arbeite im Augenblick am Institut für partizipatives Gestalten. Und wir begleiten Menschen, Teams und Organisationen dabei, sich weiterzuentwickeln und erfolgreich zusammenzuarbeiten.
0: Erfolgreich ist denn jetzt auch so, ich hätte fast gesagt, wahrscheinlich in der Zuhörerinnenschaft ein Reizwort. Was genau meinst du mit erfolgreich?
1: Ja, 3 Stunden später.
0: Dafür sind wir hier.
1: Ja, erfolgreich definiert sich natürlich von der Perspektive der Personen, die zusammenarbeiten wollen. Also es ist immer die Frage, was macht Erfolg aus? Für mich persönlich vielleicht, weil für andere kann ich nicht sprechen. Ja, bedeutet das in erster Linie, dass ich Dinge mitbewegen kann, die dazu führen, dass es, ja, dass wir uns hinsichtlich gemeinsamem Zusammenleben mit allen Lebensformen, die auf dem Planeten unterwegs sind, in eine gesunde, definiere gesund, fröhliche und so weiter, Art und Weise des Zusammenlebens begeben. Nicht diskriminierend, gleichstellend, die Dinge angehend, die anzugehen sind, friedlich im besten Sinne. Das ist vielleicht meine persönliche Art und Weise von Erfolg, Erfolgsdefinition. Und die trage ich natürlich auch immer in die Arbeit mit rein.
0: Gut, gerade so für unser Oberthema oder so für die weitere Diskussion können wir auch festhalten, so die Frage des Zusammenlebens, des Zusammenarbeitens und eben auch gerade darin das Thema Diskriminierung, das ist so dein Ding oder das sind jetzt so deine Themen, mit denen du auch deine Brötchen verdienst sozusagen.
1: Ja, Diskriminierung am Rande, das bringt die Arbeit mit, weil wir da sehr stark drauf achten, aber ja.
0: Wie ist das ja hier das nächste 2-Stunden-Fass? Was genau verstehst du jetzt unter Diskriminierung? Spätschäden der Philosophie, so viel zu definieren.
1: Das fragst du mich jetzt, was ich unter Diskriminierung verstehe.
0: Ich meine, es sind ja viele Theorien, Ansätze, Sichtweisen auf dem Markt und eine kurze Verortung hilft zumindest Leuten, die eine Schublade brauchen jetzt.
1: Ich würde sagen, ich lege mit der Art und Weise, wie ich arbeite, großen Wert darauf, dass die am Prozess beteiligten Partizipateure, das ist ein Wort, was der Kollege Jascharor von mir gecoint hat, dass die gleichermaßen angemessen ihre Themen einbringen können. Also jetzt ganz klar in Bezug auf unsere Arbeit. Ne? Alles andere wäre mir, glaube ich, ein zu großes Fass gerade.
0: Wobei das Fass Partizipation, das können wir ja gleich noch mal ein bisschen vertiefen. Ich würde vorschlagen, das machen wir aber erstmal noch ein wenig Musik.

0: Ja, wir hatten im letzten Block das Stichwort Partizipation, was ja auch für hiesige, sowohl freie Radio als auch linke Kontexte sozusagen ein Reizthema ist. Allgemein hatte ich mal die These vertreten, wir hätten längst eine bessere Gesellschaft, wenn es nicht so furchtbar wäre, sich zu organisieren. Was jetzt sicherlich überall verschiedene konkrete Ausformungen hat. Aber schauen wir erstmal, was hast du da sozusagen so im Zettel oder Material, Werkzeugkasten, welche Metapher wir auch immer verwenden wollen, für, ich sag mal, dieses relativ grundlegende und eben auch innerlinke Problem bereitgestellt? Oder ist die Frage zu breit?
1: Nö, wir können ja tatsächlich beim Thema Partizipation einsteigen. Also vielleicht ist doch der größte Punkt des Werkzeugkastens die Haltung und die, ja, schon auch der philosophisch-theoretische Hintergrund. Und wir waren ja gerade auch beim Thema Diskriminierung. Also die Haltung, die wir vertreten und mit der wir arbeiten, ist eine, und auch da wieder ein Wort, was so und so gesehen werden kann, eine inklusive. Das heißt, aber und so weitgehend inklusive, dass wir tatsächlich mit dem Thema Subjekt-Objekt-Dichotomie auf Kriegsfuß stehen. Also sagen, wir sind diejenigen, die partizipieren, und wir partizipieren an Prozessen und an Fragestellungen, und auch nicht materielle Dinge partizipieren genauso an Prozessen und an Fragestellungen. Und das, was wir versuchen, ist, all die Partizipateure dort einzubinden, wo sie eingebunden werden müssen, weil sie eben zur Fragestellung gehören. Das heißt, wir gehen immer von dem Kontext aus und immer von der Fragestellung aus und immer von den Phänomenen aus und bauen daraus unsere Methodenboxen zusammen. Wir arbeiten mit ganz unterschiedlichen Dingen an Methodik, also von einem rein normalen, moderierten Plenum über World Cafés und Open Spaces. Wir basteln unsere eigenen Methoden und Formate, aber immer ausgehend von der Fragestellung, wie können wir die Dinge so gestalten, gemeinsam gestalten, wie das für diejenigen zuträglich ist, mit denen wir arbeiten, beziehungsweise arbeiten wir dann ja auch selber mit, weil wir an der Fragestellung partizipieren.
0: Das heißt sozusagen von der Herangehensweise der Kontext, sagen wir irgendein beliebiges linkes Projekt, zum Beispiel dieses, siehst du erstmal als, und eben die Leute, die dabei mitmachen wollen, als gegeben an und guckst dann sozusagen nach Verbesserungen, Verbesserungsmöglichkeiten auf Basis dessen, was du da sozusagen wahrnimmst, oder?
1: Ja, das wäre ja klassische Beratung. Ja. Das, also jetzt zum sozialtherapeutischen Hintergrund meiner Profession, ist ja auch die Frage, also nicht die Frage, sondern die Haltung, dass die Menschen, mit denen ich arbeite, die Lösungen für ihre eigenen Fragestellungen mitbringen, weil sie sehr tief drinstecken. Mhm. Ich kann ja die Lösung von außen in Anführungszeichen nicht mitbringen, sondern ich kann nur arbeiten mit dem, was jetzt zum Beispiel ihr schon wisst und mitbringt. Und wir gehen davon aus, dass die Lösungen für die Probleme in den Problemen selber enthalten sind, wenn wir sie nur wenn wir nur intensiv genug hineintauchen. Und insofern, wie soll ich das sagen? Arbeiten wir mit den Menschen an ihren Fragestellungen so, dass die Fragestellungen eben nicht nur besprochen, sondern tatsächlich gestalterisch bearbeitet werden. Das heißt, wir basteln, wir malen, wir hämmern, wir machen Exkurse, wir bilden uns gemeinsam weiter mit den Menschen und den Organisationen, in denen wir arbeiten, und fördern sozusagen die immanente Lösung der Expertinnen vor Ort zutage.
0: Das ist ein gutes Stichwort, oder daran sollten wir weitermachen. Ich versuche gerade nach einer guten Anschlussfrage. Wie kann ich mir das mit der immanenten Lösung vorstellen? Weil ich assoziiere jetzt erstmal so eine Sache oder zwei verschiedene Sachen, die wahrscheinlich beide falsch sind. Das eine, so ein, ich sag mal, halb esoterisches, du hast ja die Erlösung schon in dir, guck nur genauer hin. Wenn ich immer sage, ja, es gibt so Fragen, wo ich noch nicht mal die Methode für eine Lösung habe oder wo diese Sache, die Lösung ist vorhanden, erstmal auch mit entsprechenden Methoden sozusagen wie eine ziemliche Überforderung aussieht. Zweite Assoziation wäre dann klassisch analytische Philosophie, also Wittgensteins These, also des frühen Wittgensteins These, es gäbe keine philosophischen Probleme, sondern entweder empirische wissenschaftliche Probleme oder Scheinprobleme, die eigentlich nur aufgrund einer falschen Fragestellung zustande kommen und damit nicht die Probleme gelöst werden, sondern sozusagen die falschen Fragen aufgelöst werden. Kannst du damit irgendwas anfangen, mit einem von beiden oder mir sagen, warum ich mit einem oder beidem falsch liege?
1: Also ich kann mit beidem was anfangen. Zum einen vielleicht, Partizipationsprozesse sind keine Schnellschussprozesse.
0: Okay.
1: Ja, wir müssen wirklich eintauchen in den Kontext. Das heißt, wir müssen... Yeah, komm mal, jetzt schmeiße ich dir mal auch einen krassen Begriff hin.
0: Wir müssen
1: um mit Petzold zu sprechen, metahermeneutische Triplex-Reflexion betreiben.
0: Oh,
1: ja. Wir müssen unseren eigenen Kontext angucken, wir müssen den Kontext der Fragestellung angucken, wir müssen den historischen, kulturellen, sozialisierten Kontext angucken. Wir müssen um uns rum gucken, was es schon für Lösungen gibt zum Beispiel. Wir müssen dahin gucken, wo diejenigen sind, die schon weitergedacht haben, uns die einladen und uns deren Realität anhören, um wirklich ein ganz, ganz breites Feld aufzumachen. Es braucht Zeit. Das heißt, ich möchte mich distanzieren von einer esoterischen Betrachtungsweise, die da heißt, du bringst doch die Lösung schon mit, du musst nur genau genug hingucken. So, also genau hingucken müssen wir. Wir müssen es gemeinsam tun, wir müssen es mit allen Beteiligten an der Fragestellung tun. Und das heißt, wir müssen eine Suchbewegung machen, die auch die Frage mit einschließt.
0: Heftiges Zeug, da gönne ich euch am besten erstmal eine kleine Denkpause, bevor wir nach der nächsten Musik weitermachen.

0: So, es fielen ja schon im letzten Block ein paar krasse Begriffe, ein paar interessante Theoriebrocken. Wir haben uns entschieden, heute auch nur auf dem Niveau von Brocken zu gehen. Wahrscheinlich geht das auch mit dem Job einher sozusagen, dass du, was die Theorien angeht, eher, ich sag mal, in die Breite gehen musst, als eine Theorie sozusagen bis ins kleinste Detail jetzt zu beherrschen, also seien die HörerInnen entschuldigt, wenn wir jetzt ein bisschen holzschnittartig bleiben sozusagen. Aber kurz gesagt, mach mal deinen Werkzeugkasten auf oder was finden sich alles an tollen Spielzeugen in deinem Werkzeugkasten?
1: Ich verstehe, wenn du Werkzeugkasten sagst, immer quasi eine Methoden-Toolbox, aber ist okay. Also quasi die Quellen meiner Arbeit.
0: Ja, beziehungsweise das Werkzeugkasten-Zitat, das war ja Foucault, der mal meinte, ich will, dass meine Bücher kleine Werkzeugkisten sind, mit unterschiedlichsten, denen man vielleicht auch mal die Machtsysteme, die sie selbst hervorgebracht haben, kurz schließen kann oder so etwas. Beziehungsweise so. Ganz persönlich finde ich diese Metapher so schön, weil es ein wenig davon abhält, sich zu sehr in eine einzelne Theorie zu verlieben. Nur noch, wie war dieses Maslow'sche Maxim, wenn alles, was du hast, ein Hammer ist, sehen alle Probleme wie Nägel aus oder so etwas.
1: Genau. Also da ist meine Arbeit von zwei Instituten geprägt. Das eine ist das Fritz-Perls-Institut und der Professor Petzold, bei dem ich diverse Ausbildungen gemacht habe. Das andere ist eben das Institut für partizipatives Gestalten. Ich persönlich bin große Liebhaberin poststrukturalistischer Betrachtungsweisen. In der therapeutischen und sozialtherapeutischen Arbeit, die ja in Beteiligungsprozessen sehr wichtig ist, weil wir ja da auch immer mit Menschen zu tun haben und wo wir mit Menschen zu tun haben, da menschelt es eben auch. Ne? Muss man schon immer gucken, wie man mit Dynamiken umgeht, die vorhanden sind. Ist es die Phänomenologie, also dass wir ausgehen von den Phänomenen und von dem, was wir gerade beobachten und was in Anführungszeichen wirklich ist. Jetzt gerade. Am IPG ist, und das ist auch für die Partizipation eins unserer und auch für dieses moderne, in Anführungszeichen, aktuelle BeraterInnenwelt, die Akteur-Netzwerk-Theorie von Bruno Latour, der Jascha den Begriff eben der Partizipateure geprägt hat. Und das ist, wie gesagt, materielles, nicht materielles, alles, was an einer Fragestellung beteiligt ist. Und in dem Augenblick natürlich auch die Beratenden, beziehungsweise die Begleitenden. Wir reden da von Prozessbegleitung, das ist im Englischen das Wort Facilitation.
0: Ah, okay.
1: Die wir uns nicht mehr als getrennt von dem Prozess der Beratung und Begleitung ansehen, den wir begleiten. Das heißt, ganz platt, mitgefangen, mitgehangen. Bist du drin. Und dann ist das Problem der Organisation auch deins, beziehungsweise du bist da nicht umsonst, sondern wenn du jetzt zum Beispiel Foucault anguckst und systemtheoretische Geschichten mit der Autopoiesis, also der sich selbst reproduzierenden DNA oder dem Muster von Prozessen, dann kommen wir ja auch nicht umsonst zu einem Prozess dazu, sondern es hat immer was mit uns selber zu tun. Und da ist für uns als Prozessbegleitende die Frage, was hat der Prozess mit uns zu tun, was haben wir mit dem Prozess zu tun, was für Wissen bringen wir mit rein, was ausschlaggebend ist für die uns, was für Wissen kommt zurück. Und so sind wir, so versuchen wir, uns mit einzubringen, also auch zu partizipieren. Es geht ja gar nicht anders, denn das sind wir ja dann. Wir beeinflussen ja in dem Augenblick mit. Und ich glaube, das ist eine der großen, wichtigen Haltungen ist, um tatsächlich zu partizipieren, nämlich dass ich teilnehme, teilhabe, teilgebe und mich auch als Teil verstehe.
0: Gerade sagen, der wichtigste Punkt, dass es keine Außenperspektive sozusagen gibt.
1: Das ist es.
0: Die Gefahr hin, die jetzt doch nochmal zu sehr auf den Zahn zu fühlen, zur Not können wir das rausschneiden. So anderthalb nach Harker sozusagen. Meint es Poststrukturalismus, gerade weil wir es hier mit Menschen zu tun haben, weil es menschelt, ich hätte jetzt Poststrukturalismus immer als etwas verstanden, was eben auch das Konzept des Menschen in der historischen Bedingtheit sehr stark und vor allem sehr hart kritisch in den Blick genommen hat. Oder bei Mensch fällt mir jetzt als allerletztes Poststrukturalismus ein.
1: Ja, das wollte ich auch nicht deduziert wissen. Also ich wollte den Menschen nicht aus dem Poststrukturalismus deduzieren, sondern die Arbeit mit Mitwesen beinhaltet Mitwesenbefindlichkeiten, und das ist eher eine sozialtherapeutische Betrachtung, und insofern ist der sozialtherapeutische Blickwinkel, den ich ja vorhin angesprochen hatte, relevant. Und vom Poststrukturalismus ist es für mich eher so, das, was ich daraus mit hauptsächlich mitnehme, ist das, was Lyotard mit dem Ende der großen Erzählungen beschreibt. So, dass wir mal gucken, was erzählen wir uns denn eigentlich, warum erzählen wir uns das und wollen wir uns das noch weiter erzählen und so.
0: Okay, die Ecke des Poststrukturalismus, jetzt wissen wir zumindest, wo wir zu suchen haben. Finde ich insofern interessant, als dass ich wäre da jetzt gerade mit Poststrukturalismus vielleicht anders, aber vielleicht auch so, oder vielleicht kommen wir da noch weiter, als dass, sag mal, gerade ganz persönlich mal erzählt, was mich sozusagen vom Konstruktivismus zum Poststrukturalismus mitbrachte, auch wenn beide Kontexte sozusagen die Objektive von Außenperspektive ablehnen, war das viele Konstruktivistinnen, viele Formen von Konstruktivismus, die das Konstruierende meines Erachtens zu wenig in den Blick nehmen. Also die Konstruktion des Subjekts dann doch eine Stärke des Poststrukturalismus meines Erachtens ist, wobei ich da, um mich auch mal verorte, mein Lieblingspoststrukturalist Foucault wäre dabei, gerade weil ich aus der Geschichtswissenschaft komme. Das Zweite, dass die Antwort oder die möglichen Beantwortungen, die Beantwortungsmethoden, sagen wir es mal so, wo Methoden auch wieder so ein schwieriger Begriff ist, auch sehr stark auf sowas wie Gesellschaft eingehen. Also ist hier nicht wie in naiver Erkenntnistheorie, ohne jetzt den Konstruktivismus explizit dazu zu zählen, immer so eine Frage zwischen Individuum und Erkenntnis oder der Verknüpftheit dessen ist, sondern dass da eben auch noch sowas wie die Gesellschaft im Zustandekommen von Individuum, von Erkenntnis und so etwas in den Blick genommen wird. Also dass wir es nicht mit sozusagen willkürlichen Konstruktionen haben und damit auch wieder eine Einflugschneise für Gesellschaftskritik haben. Mhm. Habe ich mich eigentlich jetzt selbst beantwortet?
1: Ja, du hast ja erzählt von deinem Fokus auf das Thema Poststrukturalismus. Und das finde ich interessant und wichtig. Und ich finde das in unserer Arbeit wieder.
0: Okay.
1: Beziehungsweise, ja.
0: Oder dann war es nach Luhmann doch anschlussfähig.
1: Na klar, wir können gar nicht anders. Quod erat demonstrandum.
0: Genau.
1: Was in der Arbeit passiert, die ich machen darf, und das ist ganz interessant, vielleicht erzähle ich gleich noch ein bisschen was vom Graphic Recording, ist natürlich, dass Konzepte entstehen.
0: Okay.
1: Und Ideen entstehen und Lösungen entstehen und neue Organisationsformen entstehen. Also für mich interessanterweise eine Selbstverständlichkeit, dass die aus den, und jetzt finde bitte andere Wörter als Subjekt und Individuum, also Mitwesen heraus entstehen und entwickelt werden.

0: Ja, bleiben wir noch mal ein bisschen bei den Theorien und beim theoretischen Hintergrund. Jetzt fiel irgendwie in den letzten Blöcken der Name Petzold mehrfach. Das scheint dann auch so einer von deinen Säulenheiligen zu sein. Magst du dazu noch mal ein bisschen Werbung machen, gerade weil wir hier ja auch neue, bislang noch nicht erwähnte TheoretikerInnen entdecken wollen?
1: Ja, also der Professor Hilarion Petzold hat das Fritz-Perls-Institut und die Europäische Akademie für psychosoziale Gesundheit und Kreativitätsförderung, ich krieg's hingegründet. der ist Philosoph, Psychotherapeut und einiges mehr und hat ein doch mittlerweile recht ansehnliches wissenschaftliches Werk zutage gefördert. Was ich glaube, ich damit am meisten herausnehme, ist, dass jegliche Arbeit mit Mitwesen auch politische Arbeit ist, also vor allem auch gerade therapeutische Arbeit, dass es eine therapeutische Grundregel gibt, die besagt, wir haben eine doppelte Expertenschaft und eine wechselseitige Korrespondenz zwischen den am Prozess Beteiligten. Doppelte Expertenschaft heißt für mich in dem praktischen Bereich, ich bin die Expertin für die Methode und du bist der Experte für deine Geschichte, für deine Fragestellung etc. Okay. Und wir können auf Augenhöhe gemeinsam arbeiten und es gibt einen wechselseitigen Prozess, von dem wir beide profitieren, im besten Falle.
0: Also wohlgemerkt, nicht so, wir sind ja alle irgendwie Expertinnen in allen und alles Wissen ist irgendwie gleichberechtigt, sondern wir bringen sozusagen unsere speziellen Expertinnengebiete mit, werfen das möglichst gleichberechtigt zusammen und versuchen da das Beste draus zu machen sozusagen.
1: Ja, genau. Und es findet sich ja auch wieder in einem modernen, postmodernen, was sagt man da jetzt für Worte, aktuellen, toll, wie auch immer.
0: Du weißt sagen,
1: schon,
0: ja.
1: In einem aktuellen Leadership-Diskurs, okay. Wo es um das Thema, ich sag mal, kompetenzorientierte oder kompetenzbasierte Leadership geht. Ich mag den deutschen Begriff Führung nicht und deswegen verwende ich den englischen, weil der meines Erachtens ein breiteres Konzept umfasst und sich besser anhört. Also dass tatsächlich die leitende Position in einem Team, in einer Organisation genau dort zu verorten wäre, wo sich situativ die höchste Kompetenz befindet. Das heißt, wenn wir gemeinsam segeln wollen, dann sollte diejenige Person, die des Segelns mächtig ist, das Kommando übernehmen. Mhm. Wenn wir gemeinsam kochen wollen, sollte die Person, die am besten des Kochens mächtig ist, Leitung übernehmen. Und so bewegt sich quasi es gibt also quasi eine fluide, organische Hierarchie sozusagen, die dort jeweils folgt, wo die höchste situative Kompetenz ist. Und da gibt es natürlich unterschiedliche Kompetenzen. Und das ist was, was ich von Petzold mitgenommen habe, der übrigens ein unglaubliches Gebäude von Theorien aufgebaut hat, was beginnt von Ontologie, Kosmologie, Anthropologie, über Wissenschaftstheorie, über und dann eben diese ganzen Geschichten, wenn wir dann ins Detail gehen, wenn es gerade um Gesundheit geht, also Konzepte von Entstehung von Krankheit und Entstehung von Gesundheit, Salutogenese etc. bis hin zur Praxeologie und Praxis, also der ganz konkreten methodischen Anwendung von Formaten und Methoden in der ich sage jetzt mal therapeutischen Arbeit, aber für mich ist die Prozessbegleitung von Prozessen, an denen Menschen beteiligt sind, eigentlich auch therapeutische Arbeit.
0: Okay, es mag vielleicht ein Kompetenztest meiner Moderationsfähigkeiten gewesen sein, aber du hattest noch einen zweiten Begriff von Petzold, die Korrespondenz, ja, die du noch erläutern wolltest.
1: Ja, also das geht in Richtung Kommunikation. Und letzten Endes ist es eigentlich selbsterklärend. wir...
0: Bei Korrespondenz denke ich an Korrespondenz und bin, glaube ich, ganz weit weg.
1: Ja, naja, es ist also Korrespondenz ist ein wechselseitiger Prozess des sich gegenseitig Informierens und Beteiligens. Also tatsächlich von Respondere beantworten, Co. mit beantworten. Also wir sind gerade in einem Korrespondenzprozess.
0: Gerade ganz blöde Fragen, passiert das nicht immer?
1: Ja, genau. Nur wenn du dir, lehne ich mir jetzt aus dem Fenster, ich schmeiß jetzt mal den Begriff Machtstrukturen und Herrschaftsverhältnisse in den Raum. Und wenn wir von einer wechselseitigen Expertenschaft und einem Prozess auf Augenhöhe ausgehen und dann den Begriff Korrespondenz verwenden, dann ist der relativ herrschaftsfrei zu sehen.
0: Okay.
1: Und das ist das, was mir daran Freude macht.
0: Ich würde sagen, auf den Begriff Herrschaft gehen wir oder... Gerade die Frage der Hierarchie, das stellen wir am besten erstmal zurück oder machen das gleich nochmal ein bisschen ausführlicher. Jetzt zum Petzold-Blog nur mal kurz. Also, wenn ich das jetzt richtig verstanden hatte oder habe ich das jetzt richtig verstanden, um eine Frage draus zu machen, habe ich das jetzt richtig verstanden, dass das, was wir hier in der Sendung auch schon mal unter dem Bereich kritische Psychologie gemacht haben, dass so etwas wie gesellschaftliche Strukturen, Machtstrukturen eben häufig ein blinder, weißer, wie immer wir es nennen wollen, Fleck in der Psychologie ist und dass da Grundlagenarbeit gemacht werden sollte, in dem Beispiel beim Therapeutinnen-Klienten-Verhältnis, aber sicherlich auch übertragbar, ist also auch so einer der großen Punkte von Petzold sozusagen.
1: Ich weiß nicht, ob es aktuell noch einer der großen Punkte ist. Ich weiß, dass er auf jeden Fall dazu geschrieben hat.
0: Okay.
1: Unter anderem blinde Flecke in der Tiefenpsychologie anzugucken und so weiter und so fort. Da hat er ein Buch veröffentlicht, das heißt Mythen in der Psychotherapie.
0: Petzold, Mythen in der Psychotherapie als Möglichkeit zum Weiterspielen. Ja.
1: Und also ich kann mich zum Beispiel aus meiner eigenen Geschichte der Ausbildung der Therapeutischen am Fritz-Perls-Institut an etwas erinnern, wo, also ich bin da reingegangen mit so einem Verständnis von Katharsis und Durcharbeiten von Themen und meine Traumata irgendwie nochmal angucken zu müssen sollen. Und so, ich
0: klassische Küchenpsychoanalyse sozusagen.
1: Genau, und ich kann mich an einen, in Anführungszeichen, Wutausbruch, würde ich jetzt nicht so nennen, aber eine sehr relativ heftige Reaktion in einem Vortrag von Petzold erinnern, wo er gesagt hat, ja, das ist doch klassische Ideologie in der Psychotherapie. Ja, es kommt aus dem Christentum und der Beichte. Ja, es muss alles vor den Herrn. Am Arsch, es muss alles vor den Herrn. Vergessen ist eine Gnade und passiert nicht umsonst. Und da sind mir schon relativ so die Schuppen von den Augen gefallen. Und ich mir dachte, hey, wait. Okay, das ist... zu betrachten, ja, und das ist eine wichtige Sache. Also jemand, der da steht und alles von mir hören will, nee, muss ich nicht, muss nicht alles sagen. Und da kommt zum Beispiel ein weiterer Begriff dazu, den ich auch aus der integrativen Therapie, die der Petzold entwickelt hat, mitnehme und das oder mitgenommen habe, das ist der selektiven Offenheit.
0: Okay.
1: Und der gilt sowohl, also das ist das Interessante, alles was dort gilt, gilt sowohl für Therapeuten als auch Klienten. Soll heißen, für mich jetzt ganz speziell als Prozessbegleiterin, auch für große Gruppen und auch für alle daran Beteiligten gleichermaßen. Es ist meine Wahl, was ich erzähle und was nicht.
0: Okay.
1: Ja? Genau. Und es ist deine Wahl, was du erzählst und was nicht. Und niemand kann sagen, das musst du aber, damit es dir besser geht.
0: Verstehe. Macht viele Fässer auf, die wir vielleicht nochmal ein anderes Mal, wenn wir direkt auf Psychologie eingehen, vertiefen sollten. Ich würde sagen, wir schließen diesen Blog dann am besten erstmal ab. Und wobei, kleiner Senf von meiner Seite, dass diese Erkenntnis sozusagen Psychoanalyse oder gewisse Dogmen der Psychoanalyse als Fortsetzung der Beichte mit anderen Mitteln, das ist mir geläufig als Pastoralmacht, beziehungsweise das ist mir über Foucault zugetragen worden sozusagen. Ja. Okay, er bezieht sich auch drauf. Verstehe, dann hätten wir wieder einen Mythos-Ursprung konstruiert und gehen dann gleich nach der nächsten Musik ein bisschen mehr in die Praxis.
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0: Ja, gerade weil wir das dann noch am Ende auf linke Kontexte abbiegen wollten, kräuseln sich jetzt natürlich beim Begriff Leadership wieder meine Fußnägel irgendwie. Beziehungsweise das ist vielleicht ein kontroverser Punkt oder potenziell kontroverser Punkt, wo wir noch ein bisschen weiterbohren sollten. Weil fluide Hierarchie ist ja zunächst einmal gegenüber den Ansprüchen, die wir am Anfang formuliert haben, ein bisschen kontraintuitiv, dass wir jetzt nicht alle Hierarchie abschaffen, sondern sozusagen Hierarchie transformieren wollen. Oder wie ist das?
1: Willst du alle Hierarchien abschaffen?
0: Ich habe keine Ahnung, kurz gesagt. Oder es wirkte jetzt zunächst einmal so, als könnte das ein Anspruch sein oder als könnte das ein Leitbild sein einerseits. Andererseits, wenn du mich ganz persönlich fragst, würde ich jetzt sagen, der Anspruch kann meines Erachtens häufig auch in der Situation, in dem Problem enden, dass sowas wie Dazulernen etwas schwieriger wird, wenn so etwas wie Wissen, wenn so etwas wie Kompetenz durch den abstrakten Anspruch, wir sind doch alle gleich und hierarchiefrei, sozusagen kein vertretbarer, kein sagbarer, kein meinbarer Wert mehr ist.
1: Also das ist ein super spannendes Thema, was auch von vielen Seiten beleuchtet werden möchte. Eine Frage, die ich dazu habe, ist, was genau ist Hierarchie? Wozu ist es da? Mhm. Wo findet es sich? Wo trägt es zu, ich sag mal, salutogenetischen Strukturen bei? Wo nicht? Wann ist es angemessen und wann nicht? Und da kann man je nach Kontext und Betrachtungsweise, also erstmal ist ja die Frage, was genau ist es? Gibt es zum Beispiel sowas wie natürliche Hierarchie? Also gibt es, was ich darunter verstehe, und da bitte korrigiere mich beziehungsweise schick Definitionen rein, ist es ein abgestuftes, also jetzt mal völlig ohne Wertung, ein abgestuftes Ordnungssystem. Finde ich Hierarchie in der Natur? Fragezeichen.
0: Um jetzt kein zu großes Fass aufzumachen, hätte ich fast gesagt, würde ich jetzt einfach mal unterstellen, dass die meisten der ZuhörerInnen, und würde mich da einfach mal dazu zählen, aus dem Bauch jetzt sagen würden, so etwas wie natürliche Hierarchie, ich meine, natürlich ist ja sowieso wieder so ein Ding, sowas wie natürliche Hierarchie, letztlich nur ein Mittel von Herrschaftslegitimation oder letztlich nur ist auch wieder so eine furchtbare Formulierung und deutet auch furchtbare Konzepte hin, aber dass sowas wie natürliche Hierarchie eine Begründung und ein Konzept ist, was grundsätzlich und unbedingt abzulehnen wäre,
1: bin dabei.
0: Während so etwas wie Strukturen, Ordnung des Diskurses, hätte ich jetzt fast gesagt, etwas ist, bei dem ich jetzt aus dem Bauch heraus sagen würde, es fällt mir sehr schwer, mir vorzustellen, wie so etwas wie Zusammenarbeit oder überhaupt auch nur Interaktion komplett ohne funktioniert. Also das irgendwie finden wir doch immer eine Struktur vor.
1: Ja, und wir begeben uns in Strukturen und wir schaffen Strukturen. Es geht ja gar nicht ohne.
0: Okay.
1: Ja, es geht auch nicht, also es gibt auch... Meine Herangehensweise ist, kann ich von meinem alten Lateinlehrer ausgehen, ja, so eng wie nötig, so frei wie möglich. Also da ging es immer um die Übersetzungen.
0: Ah, okay.
1: Aber wenn wir Organisationen gründen wollen, das besagt ja der Name schon, dann ist das eine Organisiertheit.
0: Ja.
1: Und diese Organisiertheit ist irgendwie organisiert. Und gibt sich irgendeine Struktur, seien es herrschaftsfreie oder basisdemokratische oder wie auch immer, kollaborative, konsensorientierte etc. Strukturen. Nichtsdestotrotz gibt es Fragestellungen und Probleme zu lösen. Mhm. Und es gibt Menschen mit Wissen und Menschen mit Erfahrung. Und wenn wir das alles in einen Topf schmeißen, dann gibt es je nach Situation Menschen, die mehr oder weniger Wissen und mehr oder weniger Erfahrung haben. Und ich finde das gut, wenn wir uns das anhören. Und wenn wir dieses Wissen mit in den Raum nehmen, in den Entscheidungsraum nehmen.
0: Gut, damit hätten wir zumindest schon mal so einen Eckpunkt abgesteckt, dass sowas wie Wissen oder Erfahrung jetzt nichts ist, was durch Vorstellung von Hierarchiefreiheit erstmal abgebügelt oder abgeschafft werden sollte. Also pardon, aber eben

0: unter dem Stichwort Liquid Feedback oder deren komischen Vorstellungen von Meritokratie sozusagen präsentiert bekommen haben, was ja offensichtlich ein ziemlicher Schuss in den Ofen war.
1: Auf Zehenspitzen betrat sie das Minenfeld. Schaute sich vorsichtig um und wagte sich weiter vor. Ich muss einen kleinen Augenblick nachdenken. Also, du hast da zwei Dinge in den Raum geworfen. Das eine ist das Wort kompetenzorientierte Strukturen, das andere ist das Wort Meritokratie.
0: Ja.
1: Ich möchte die auseinanderhalten. Ja, also okay. Unter Meritokratie verstehe ich die Herrschaft der Leistenden oder der Besseren oder der Verdienstvolleren. Unter kompetenzorientierten Strukturen verstehe ich kompetenzorientierte Strukturen. Das sind zwei unterschiedliche Dinge für mich. Ja? Also die Frage ist, und ich diese Liquid Feedback Nummer, das ist schon eine tolle Idee.
0: Okay.
1: Wir haben ja letzten Endes in der repräsentativen Demokratie auch in Anführungszeichen nichts anderes, nur dass es wesentlich statischer ist. Also dass meine Stimme nicht fließt und ich sowieso sofort wieder wegnehmen und jemand anderem geben kann, der ich mehr vertraue. Aber wir haben ja sowas wie ein repräsentatives System und das Liquid Feedback ist auch ein repräsentatives System. Ich suche mir quasi Menschen aus, denen ich vertraue und denen gebe ich meine Stimme, weil ich ihnen vertraue, dass sie in einem bestimmten Punkt die höhere Kompetenz, das breitere Wissen, die größere Erfahrung haben.
0: Wir sollten an dieser Stelle vielleicht, um nicht zu viele Leute abzuhängen, nochmal kurz erläutern. Liquid Feedback, das war von der Piratenpartei.
1: Ist.
0: Ich dachte, das hätten sie mittlerweile... Egal. Gibt es die Piraten überhaupt? Egal. Totgesagte Leben länger, oder wie war das? Eine Art von digital basiertem Abstimmungssystem mit der Besonderheit, dass es eben nicht nur eine digitale Abstimmung über einzelne Themen von allen Delegierten war, sondern dass es dort eben auch möglich war, die eigene Stimme für bestimmte Themen zum Beispiel an einzelne Leute zu delegieren, Klammern, und die auch wieder weiter zu delegieren. Das so kurz als Erklärung eingeworfen.
1: Und das deswegen der Begriff Liquid und das eben auch innerhalb von Wahlperioden und innerhalb kürzester Zeiten jeweils wieder abziehen und woanders hinzugeben, wie du auf Twitter followst und blogst und nicht mehr followst und so weiter. Insofern ist das ein hochdynamisches System und ich finde den Grundgedanken erstmal gut. Was dann dort in der Umsetzung passiert ist, soll Thema einer anderen Sendung sein.
0: Wie gesagt, wir machen keine Sendung mehr über Piraten. Wir haben offiziell die letzte Sendung über Piraten gemacht.
1: Ich halte es da immer mit Michael Ende. Das ist eine andere Geschichte und soll ein andermal erzählt werden. Aber nochmal zurück zu der Frage der, also wo kamen wir denn da eigentlich her? Zum Thema
0: Leadership.
1: Organisationsstrukturen, Partizipation etc. Also in zum Beispiel unseren Veranstaltungen, die wir vom IPG aus machen, begleiten oder die ich mache und begleite, lege ich großen Wert darauf, dass wir eben keine Meritokratie bekommen. Also, und dass wir keine, der Herr Professor Dr. so und so, der sitzt auf dem Podium und darf dessen 5 Minuten länger reden als die anderen Veranstaltungen machen. Wobei alle Welt immer danach schreit. Ich finde das sehr schade. Und es ist tatsächlich ein schmaler Grat zwischen wem gebe ich mehr Aufmerksamkeit und wem weniger, wer darf mehr oder weniger sprechen. Und wir haben in jeder Veranstaltung und jedem partizipativen Prozess Menschen, die gerne und viel sprechen und Menschen, die wenig und leise sprechen und Menschen, die aufgrund ihrer Position der Meinung sind, sie müssten ganz besonders viel und ganz besonders lange sprechen. Und auch da ist dann wieder die Sozialtherapeutin gefragt. Ja, weil, also ich, das ist wirklich keine einfache Geschichte, ne? Also Partizipation ist keine einfache Geschichte und Kollaboration oder kollaborative Prozesse, Zusammenarbeit ist keine einfache Geschichte. Wir sind da alle gefragt, dass wir lernen. Wir sind alle gefragt, dass wir uns reflektieren und dass wir gucken,

0: wer redet wann, wie viel und wer nimmt wem das Wort weg und wer hat was zu sagen. Wie kriegen wir denn überhaupt Menschen dazu zu partizipieren, die das von sich aus in unseren im Augenblick vorherrschenden Strukturen nicht tun würden? Und das sind Fragen, denen wir uns kollektiv widmen müssen in den Organisationen, in denen wir, von denen wir Teil sind. Ne?
1: Das heißt also, dieses Problem, dass es in so etwas wie Meritokratie abdriften könnte oder ständig droht oder drohen könnte abzudriften, ist jetzt kein Problem, was du einfach so wegwischen kannst, sondern was sozusagen eine Frage des Micromanagements des entsprechenden Kontextes wäre.
0: Ja, genau. Und ich gehe nochmal zurück zu dem, wo wir vorhin waren, Luhmannschen Begriff der Autopoiesis, wo wir herkommen. Also das System, in dem wir jetzt im Augenblick groß werden, ist ein leistungsbasiertes, nicht herrschaftsfreies, unterdrückendes, diskriminierendes System. Und versuch mal innerhalb eines solchen Systems eine vernünftige Kollaboration oder kollaborative Demokratie, Partizipation, wie auch immer, zustande kriegen. Wir können das gar nicht. So. Also niemand von uns kann das wirklich.
1: Oder vergleiche auch diese Diskussion um den Begriff des Freiraums sozusagen, dass das Problem ist, dass wir sozusagen immer Sachen von draußen mit reinnehmen, dass wir die Gesellschaft nicht einfach aussperren können. Und ja, dazu hast du wahrscheinlich noch ein paar konkretere Ideen, aber ich gönne den HörerInnen jetzt erstmal ein bisschen Musik.

0: Ja, beim Cyborg-Manifest vorne steht dazu geschrieben, so schön, was bedeutet das? Jetzt hatten wir einen Haufen interessanter, aber doch ein bisschen abstrakter Konzepte und jetzt versuchen wir das am besten nochmal ein bisschen auf die Praxis abzubiegen. Wie konkret machst du das? Wie konkret setzt du das um? Und vielleicht auch ein bisschen in die Richtung, angenommen, wir hätten hier so einen linken freien Radiosender, der sich selbst organisieren will, aber beim letzten Plenum nur 3 Leute da waren. Was können wir machen, außer dich für einen Workshop einzuladen?
1: Vielleicht ein bisschen was zu der Art und Weise, wie wir Veranstaltungen designen oder planen. Also in der Anwendung ist diese ganze Theorie natürlich nur Hintergrund. Ja. Letzten Endes muss uns die Arbeit Freude machen. So, die Partizipation muss Freude machen. Die Leute müssen sagen, oh geil, da gehe ich hin. Das ist ja cool. Was machen die denn da? Das ist ja, darf ich mitmachen?
0: Also euch im Sinne der Partizipation, nicht nur euch, die das gestalten, sondern alle Beteiligten
1: alle
0: daran.
1: Alle Beteiligten, ja. Klar. Und wenn es uns Spaß macht, die den Prozess gestalten. Nee, wir. Also man muss halt grundlegende Fragen stellen. Und die Fragen brauchen Saft und Futter und ich wollte jetzt mal gerade sagen Fleisch am Skelett. Entschuldigung.
0: Kein Fettschämen hier.
1: Für die Veganer müssen wir das noch irgendwie anders formulieren. Es gibt alle möglichen Tools, um Veranstaltungen in Anführungszeichen aufzupeppen. Und das ist nicht nur, hey komm, wir peppen jetzt mal eine Veranstaltung auf, sondern da sind dann plötzlich andere Arten und Weisen der Zusammenarbeit möglich. Also wenn wir zusammensitzen und reden, dann sitzen wir zusammen und reden. Aber wenn wir ein Papier auf dem Tisch liegen haben und da liegen Stifte drumherum und wir haben eine Metaplanwand und da ist eine große Karte, auf der ist ein Bild von einer Schlucht und hinten in der Entfernung ein Tal, wo die Sonne und ein Regenbogen ist und wir fangen an, das gemeinsam zu füllen mit, was ist in der Schlucht drin, wie könnte der Weg über die Schlucht aussehen. Das heißt, Problemdefinition, ne? Ja. Also warum sind nur 3 Leute beim Plenum oder warum funktioniert dies und das und jenes nicht oder warum, keine Ahnung, wenn du in größere Organisationen reingehst, warum haben wir irgendwie so wenig Umsatz oder Beteiligung? Also die auch wieder die Frage des Kontextes, ne? Und ein spielerisches damit umgehen.
0: Okay.
1: Ein grafisches, ein bildnisches damit umgehen, ein gestalterisches damit umgehen. Die Sendenden einladen und an einem Tag mit ihnen den FSK der Zukunft basteln. In verschiedenen kleinen Gruppen mit Knete und Scheren und Buntstift und allem drum und dran. Dass man auf verschiedenen Ebenen begreifen kann. Nicht nur auf der kognitiven Ebene, sondern auf der emotionalen, auf der sozialen Ebene, auf der gestalterischen Ebene. Dass man gemeinsam arbeitet. Und das ist tatsächlich das, was mir mit am meisten Freude in meiner Arbeit macht, ist das gestalterische Element. Und dass nicht nur ich das tun kann, indem ich Prozesse gestalte und begleite und mit den Mitwirkenden und Partizipateuren Prozesse gestalte, sondern dass die Menschen, die an diesen Prozessen teilnehmen, gemeinsam ihre Lösungen gestalten.
0: Ich wollte gerade ein bisschen nörgeln, als dass diese Sache mit der Schlucht mir dann doch ein bisschen pädagogisch vorkam. Oder was ist denn jetzt der Unterschied zu, ich sag mal, solchen Sachen und der Verpädagogisierung, Verkindergartung, die wir dann doch sehr häufig an der Uni zum Beispiel beobachten.
1: Naja,
0: das ist die Frage.
1: Ja, ganz kurzer Schlenker, aber nur.
0: Ich habe gewarnt, ich stelle fiese Rückfragen.
1: Ja, das ist okay, aber ich sag jetzt mal fies. Wir müssen nicht immer alles zerdenken.
0: Okay.
1: Ja, also natürlich Pädagogisierung beziehungsweise Verkindergartung an den Unis, Bologna etc. Kritikpunkt, yes. Und ganz schnell wieder vom Tisch gewischt. Die Frage ist, was macht euch Spaß? Ja, also ich möchte gerne wissen, wenn wir jetzt ganz konkret, keine Ahnung, eben den FSK nehmen. Ja. Was macht euch Spaß? Wer sind die Leute, die noch beteiligt sind? Wer sind die Leute, die viel beteiligt sind? Ja. Und wie können wir die zusammenbringen und herausfinden, wo die Freude an diesem Projekt ist?
0: Verstehe.
1: Und was wir tun können, um diese Freude weiter zu verbreiten und um Menschen mit ins Boot zu holen, die noch nicht wissen, ob sie richtig mitfahren wollen oder nicht. Ja, und gucken, was brauchen die dazu?
0: Beziehungsweise dann auch der Unterschied, um meine eigene Frage zu beantworten. Ich führe jetzt auch schon wieder Diskussion mit mir selbst, egal. Partizipativer Prozess zwischen allen Beteiligten, auch innerhalb der Beteiligten oder so etwas. Dass dann doch der Unterschied zwischen sowas und das, was ich jetzt abfällig Verkindergarten genannt habe, auch diese Frage ist... Erstens, wie ist das Verhältnis zu den Beteiligten, wie du sagtest, mit der Freude? Also, dass es nicht irgendwie die Rituale sind, die uns übergestülpt werden, wie es sich halt gerade bei so pädagogischen Spielchen meistens anfühlt. Mhm. Und das Zweite, vielleicht sogar noch wichtigere, dass Prozess ist auch wieder so ein abgelutschtes Wort sozusagen, aber dass es hier eben im Gegensatz zu pädagogischen Konzepten nicht um Mittel zum Zweck geht. Also, dass ich nicht frage, ja, mit welchen Mitteln, mit welchen Spielchen kann ich Leute dazu zu bringen, dass das passiert, was ich will, sondern...
1: Ihr entwickelt die Methoden.
0: Okay.
1: Ihr entwickelt das, was ihr braucht. Mhm. Ne? Und ich bringe sozusagen, oder wir bringen sozusagen den Werkzeugkoffer mit. Das war super spannend. Mhm. Ich habe so eine Auseinandersetzung über Knete und Basteln mit meinem Kollegen gehabt, als wir in Frankfurt letztes Jahr einen riesengroßen Beteiligungsprozess mit der Frankfurter Schullandschaft gemacht haben. Und wir hatten da so einen Konzeptwerkraum. Da ging es darum, die Frankfurter Schullandschaft 2030 zu gestalten. Wir hatten,
0: wenn ich gerade etwas kichere bei Frankfurter Schullandschaft.
1: Ja, ist gut. Kicher du. Wir hatten da einen Konzeptwerkraum und da waren einige Veranstaltungen innerhalb dieses Partizipationsprozesses vorangegangen und die Leute kannten uns und unsere Methoden schon. In diesem Konzeptwerkraum war eben diese eine der Aufgaben, gestalten Sie in... wir haben da so multiprofessionelle Tische und Gruppen. Gestalten Sie gemeinsam die Frankfurter Schullandschaft 2030. Mit bestimmten Unterfragen irgendwie noch. Und mein Kollege war der Meinung, wir sollten unbedingt Knete mitnehmen. Und ich war so, ey, das können wir nie machen. Das sind LehrerInnen, das geht nicht. Die schmeißen uns die an den Kopf, die fühlen sich total verarscht. Das ist doch Kindergarten und so. Ne? Und er war so, ja, nee, lass uns das mal machen. Und ich habe echt die Hände über dem Kopf zusammengeschlagen. Und wir haben die letzten Endes mitgebracht und wir haben die ganz vorsichtig an den Rand von der Bühne gelegt, wo wir moderiert haben. Und die sind halt aufgesprungen und vorgerannt und haben uns diese Knete aus der Hand gerissen. Und ich habe gedacht, ich werde nicht mehr... Da sind so unglaubliche Dinge entstanden. Und es war eine Atmosphäre in dem Raum, die wirklich... Also die hat gebitzelt vor... Visionskraft. Und das ist das, was wir versuchen, in den Raum zu holen, indem wir gucken, was gibt's für ähnliche Projekte, die auch coole Sachen machen? Was gibt's für coole Sachen in dem und dem Bereich? Wie wird eigentlich Schule gedacht, zum Beispiel? Ne? Wir haben mit der Uni Kiel haben wir neue Lernräume der Zukunft mit denen gemeinsam geplant, so für einen Architekturwettbewerb. Und da die Zukunft reinzuholen, in Anführungszeichen. Also das, was sich gut anfühlt, was auf unseren Theorien und unserem Verständnis aufbaut und wo wir das Gefühl haben, ja, da könnte was vorangehen. Und daran anzuknüpfen und mit den Beteiligten eben gemeinsam diese Lösungen zu entwickeln oder auch die Methoden, auch die Formate zu entwickeln. Wenn es kein Plenum sein soll, dann darf es halt kein Plenum sein. Dann müssen wir was anderes machen. Dann müssen wir eine 3-Stunden-Veranstaltung machen, wo halt Plenum, Kleingruppen stattfindet, wo man so Breakout-Sessions hat und gemeinsam brainen kann und dann zusammenkommt und Dinge wieder zusammenträgt und sich gegenseitig die Bilder und Visionen und Ideen vorstellt.
0: Ja gut, wobei Versuche, sagen wir, Utopien zu formulieren oder Versuche, auch Ideen für die Gestaltung zu entwickeln, gab es durchaus. Und gerade wenn du jetzt sagst, 3-Stunden-Sitzung mit Plenum, Kleingruppe und so weiter, ist halt auch eines der konkreten Probleme, die Ressourcen, zeitlichen und nervlichen Ressourcen der meisten Leute sind dann doch arg begrenzt. Das heißt, so gesehen, ich weiß nicht, hast du da noch sozusagen auch noch mal ein paar konkrete weitere Power-Tools. Ich hätte fast gesagt, außer Kneten.
1: Nein, Knete ist nicht das Allheilmittel.
0: Nee, klar, aber um also Alternativen zum Plenum beziehungsweise ein Plenum sagen wir, partizipativer zu gestalten, weil das wäre ja schon ein interessantes Leitbild, wo es hingehen könnte oder gehen soll, könnte die Partizipation zu erhöhen und die Freude an der Partizipation zu erhöhen, wenn ich das mal so einfach mal einen Raum definiere.
1: Genau. Also was wir ganz häufig machen zu Beginn, sind Befragungen, ja, also mit sogenannten Designfragen, also Wie-Fragen oder Ressourcenfragen, was braucht ihr um? Also was brauchst du zum Beispiel, wenn ihr jetzt einen Pool von Ehrenamtlichen habt, die mitgestalten, was brauchst du, um dich mehr einzubringen, wie viel kannst du dich einbringen, was hast du für konkrete Ressourcen, wann könntest du dir das vorstellen, unter welchen Voraussetzungen könntest du dir das vorstellen, und dann muss es natürlich Menschen geben, die in die ein bisschen das Ruder in die Hand nehmen oder die sich ein bisschen die Fahne, den Hut aufsetzen, die Fahne tragen, wie auch immer wir das Bild jetzt benennen wollen. Und dann ist auch die Frage, sind die ermächtigt? Wer ermächtigt die?
0: Ja.
1: Also das ist auch immer eine Frage von vielen Organisationen, mit denen ich arbeite oder mit denen wir arbeiten. Wie entsteht Legitimation? Wie entsteht Anerkennung von Kompetenz? Wie entsteht Vertrauen oder eben auch die Delegation? Ja? Also delegiert mir die Aufgabe, dies und das zu tun? Wie wird dafür Geld in die Hand genommen? Und da gibt es ganz, ganz, ganz viele verschiedene Herangehensweisen. Und mir begegnet es die Fragestellung, wie organisieren wir uns heutzutage? Die begegnet mir überall. Und es sind immer ähnliche Fragestellungen. Wir haben keine Lust mehr, uns was vorschreiben zu lassen. Wir wollen selber machen, wir wollen selber entwickeln. Wir wollen Freude haben, wir wollen am besten davon leben können. ich meine, in diese ganze Geschichte dürfen wir die Situation nicht außer Acht lassen, dass ehrenamtliche Arbeit immer noch nicht als Arbeit anerkannt ist. So.
0: Ja.
1: Und das ist ein Riesenproblem von Organisationen, die hauptsächlich ehrenamtlich getragen werden. Also wenn es nicht was ist, was halt im Augenblick total gehypt wird, was weiß ich, wie Foodsharing oder sowas, wo ich mich nicht über einen ich will es jetzt nicht vergleichen, ne? Aber also es gibt ja Organisationen, die halt einfach aus dem Boden raus entstehen und super gut funktionieren. Aber ich weiß zum Beispiel, die Pfadfinder, ja, die kämpfen mit genau den gleichen Fragestellungen. Aus irgendeinem Grunde funktioniert das, was wir früher gemacht haben, nicht mehr so, wie es funktioniert hat. Und wir wissen jetzt nicht weiter. Und da brauchen wir gar nicht irgendwie drum rumzureden. Da gibt es kein Allheilmittel, sondern, und da bin ich wieder beim Kontext, wir müssen uns genau den Kontext angucken. Wir müssen uns die Leute angucken, die da sind und deren Situationen. Wir müssen fragen, in was für einer Situation steckst du, was brauchst du, wie viel kannst du, wie können wir dich weiter unterstützen, wo kriegen wir die Unterstützung her? Und das sind Fragen, die aufeinander aufbauen. Und wir arbeiten in unseren Veranstaltungen mit aufeinander aufbauenden Fragen. Also wir gestalten tatsächlich einen Frage-Antwort-Prozess, indem die Antworten auf die Fragen von den Teilnehmenden gestaltet werden. Wir arbeiten mit World Cafés, Open Space, Barcamps. Das sind jetzt mal so die gängigen, wo viele vielleicht schon von gehört haben. Und ansonsten basteln wir unseren eigenen Kram. Aber es ist eben wichtig, dass von Anfang an geschaut wird, ja, dass also in den Kern des in Anführungszeichen Problems oder der Fragestellung eingetaucht wird und darauf rausgehend mit den Menschen gemeinsam die weiteren Fragestellungen entwickelt werden.
0: Okay.
1: Rilke.
0: Auch gerade schön, dass du da nochmal sozusagen Organisationsform jenseits des Plenums, um das mal so gesagt haben, kurz genannt hast. Kleiner Fun-Fact am Rande. Hier häufig erlebt, zu deinem Kommentar zur ehrenamtlicher Arbeit, dass das auch sozusagen ein impliziter Wunsch sozusagen häufig ist. Die Hälfte der Leute hatten, als das mit der verdeckten Ermittlerin rauskam, geantwortet, wie, die hat Geld gekriegt dafür ihre Arbeit hier.
1: Ja, nicht von uns.
0: Ja, genau. Also zumindest die, die noch nicht so persönlich betroffen waren, um noch Galgenhumor zu haben, die ist nur am Rande. Punkt, wo ich noch mal kurz kritisch einhaken möchte. Persönlich habe ich halt auch erlebt, dass diese Begründung sozusagen eine Person den Hut aufhaben, um eine offene Struktur zu ermöglichen, gerade eben auch unter Rückgriff auf einige deiner Konzepte, durchaus genutzt wurde, beziehungsweise neutral und weniger persönlich formuliert genutzt werden könnte, sozusagen eben wieder Machtpositionen aufzubauen, Machtpositionen zu behaupten, in Strukturierung einzugreifen. Also, dass ich schon erlebt habe, dass solche Mittel benutzt wurden, um einen Kontext weniger partizipativ zu machen.
1: Ja. This is what killed the pirates.
0: Das ist doch fast schon eine Art von Schlusswort, oder? Hast du noch was Erfreulicheres zum Schluss zu sagen?
1: Ja, wir können lernen, sowas zu vermeiden.
0: Okay.
1: Das ist aber, ich sage jetzt mal aber, das ist persönliche Arbeit an uns selbst, an jedem Einzelnen. In dem Augenblick, wo ich merke, hier läuft was schief und mir geht's nicht mehr gut, muss ich das sagen dürfen. Ich muss es sagen können. Ich muss mich trauen, das zu sagen. Ich muss die richtigen Worte finden, ich muss die richtigen AdressatInnen finden und es muss eine Struktur geben, in der das hineinfließt und zu einem Verbesserungsprozess welcher Art auch immer führt. Das ist möglich, es bedarf aber des Commitments der beteiligten Personen, es bedarf des Commitments, es bedarf der Teilgabe, der Partizipation.
0: Wollte ich jetzt auch gerade weiterfragen. Klingt so ein bisschen danach, als wäre das nur genau dann möglich, wenn wirklich alle Beteiligten sozusagen mit gutem Willen an die Sache rangehen. Gerade jetzt für sehr große und sehr offene Kontexte ja auch wieder so eine Art von Problem ist, ohne jetzt in Verschwörungstheorien abzudriften, gerade wenn einige dann doch noch irgendwie bezahlt werden, hätte ich fast gesagt.
1: Ja, und auch hier kann ich immer nur wieder sagen, mir begegnen diese Fragestellungen und mir begegnen diese Schwierigkeiten in allen möglichen Kontexten. Und ich arbeite unter anderem mit Verwaltungen und unter anderem mit Stiftungen und unter anderem mit Konzernen und ehrenamtlichen Organisationen. Auf allen Ebenen sind es die gleichen Fragestellungen. Okay. Also, wir sind nicht alleine. So. Und wir müssen... Naja, wir müssen. Mhm. Ja, aber wenn wir mit Freude miteinander gemeinsame Arbeit leisten wollen, die uns inspiriert und beflügelt und andere Leute bewegt, dann müssen wir uns diesen Fragen halt stellen. Mhm. So. Und Menschen, die sich diesen Fragen nicht stellen, dann müssen wir fragen, ob wir mit denen weiter zusammenarbeiten möchten.
0: Wow. Ja.
1: Und ich bin... Also, ich gehöre zu der Sorte von, wir lassen niemanden zurück.
0: Okay, dann hätten wir letztlich als Patentrezept, dass wir kein Patentrezept haben. Genau. Aber vielleicht hätten wir zumindest ein paar Fragen formuliert, mit denen wir irgendwie einen Schritt weit vorankommen können. Ich glaube, das Fass kriegen wir heute auch nicht mehr zu, dass wir erstmal sagen, wir bleiben am Ball sozusagen.
1: Ich glaube, ich möchte nochmal auf die sozialtherapeutische oder sozialwissenschaftliche Definition von Gruppe zurückkommen, so allerletzten Punkt. Das ist nämlich, wir haben einen gemeinsamen Nenner.
0: Okay.
1: So, und die Frage dessen, was ist denn der eigentlich?
0: Danke ich für euer Interesse.
1: Schönen Abend noch und danke dir. 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

0: So viele Interpretationen dieses Stückes, Hänsel und Gretel. Und die letzte wurde gemacht von Xavier Naidoo. Und zwar war das bei der großen WM-Feier, als Deutschland Weltmeister der Herzen wurde. Wir waren happy, wir waren dabei, bloß die Stimmung war so laut und so groß, dass man den Text gar nicht verstanden hat. Und deshalb hat Xavier mich gebeten, wenn du mal in Berlin bist, dann würdest du bitte die richtige Textinterpretation hier für die Zuschauer bringen, damit sie es einmal verstehen. Ich sage, Xavier, das mache ich. Hier ist es. Xavier Naidoo und Hänsel und Gretel.
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Willkommen zu Soulstu. Im Mai, das war Jimmy Briscoe and the Little Beavers. Und die waren zu diesem Zeitpunkt auf dem Warlock-Label. Das gehörte zu Henry Stone, Miami Sound, George McRae und so weiter und so weiter. Und da setzen wir gleich an. Was gibt's aber vorher noch? Wir hören ein bisschen was von den Moments, beziehungsweise dem Sänger Harry Ray. Wir haben was von Carole King. Ein Stück, das ich komischerweise jetzt erst so richtig bewusst gehört habe. Wir haben Neues von der deutschen Hilde Knef. Das ist lustig. Nein, von der neuen Hilde Knef, Sophia Kennedy, zumindest die neue Single. Musik ist kein Krieg. Und Schenk mir ein, glaube ich, heißt die Rückseite. Genau, Schenke mir ein. Andersrum die A-Seite. Das ist schon eindeutig, wo das herkommt. Wir hören was von Loaded Honey und Jungle, Neues von Jonathan Bree, Neues von Little Sims. Dann auch was Neues von Soft Cell. Bisschen hausig von Metz und Felix the House Cap. Aber auch Zoe von Patchwork Inc. Und ach, was immer wir so reinkriegen. Aber wie gesagt, das war No One Can Love You The Way I Do. Jimmy Briscoe and the Beavers hatten kleine Hits und ja, denke ich sich weiter. Aber wenn die schon Little Beavers heißen, hier kommt Little Beaver. Und der war nämlich in derselben Stadt beim selben Mann, Henry Stone, unter Vertrag. Und hier ist der Track. 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

Ride Your Pony, Harry Ray. Oder auch die Moments, selber Aufnahme, selber Sänger. Das Stück hat Snoops gespielt. Snoops ist ein Typ auf Instagram, der, ja, wie es jetzt schon so viele machen, komisch, arrhythmisch zur Musik tanzt, aber dabei gute Sachen aussucht. Und der hat sich das gekrallt. Das Lustige ist dann immer, man kann immer sofort sehen, dass die Leute auf Discogs die Platte kaufen. Anyway, genau, finde ich aber gut. Harry Ray, The Moments, natürlich dann nicht Miami, sondern New York und Suya Robinson und die ganze Geschichte, die auch zu Rapper's Delight nachher geführt hat. Stang ist das Label, glaube ich, hier, aber da gab es eine Reihe, ein Konglomerat und Sugar Hill und die alle Suya Robinson gehörten. Und ja, habe ich euch vorgespielt, könnt ihr jetzt auch versuchen zu kriegen. War mal billig. Now for something completely different. Ein Stück, das, ich weiß gar nicht, wer es vorgespielt hat. Ich dachte, das ist ja so schön. Carole King, früher Carole Goffin, natürlich eine der ganz großen Songschreiber und auch dann selbst Interpretin. Das hat sie ja dann erst in den 70ern richtig versucht. Vorher viele, viele großartige Tracks und von ihrer Solo-Zeit kommt dies hier. Ich glaube, es ist Tapestry, das erfolgreichste Album von ihr, oder das erste. Brother, Brother. Und überlegt mal, von was das beeinflusst ist.

Ja, genau, da seid ihr. Also so im Mai und das eben war Loaded Honey, das Nebenprojekt von zwei Dritteln von Jungle. Und dieser Track hat der ist an mir vorbeigerauscht, der ist gar nicht auf dem Debütalbum erschienen. Das war die erste Fingerübung sozusagen, Homemade Gun. Und das hat dann The Weeknd verwurstelt und zu einem Hit gemacht, aber keiner wusste, wo es herkam. Wir wissen's. Homemade Gun, Loaded Honey. Davor, wie angedroht, Sophia Kennedy mit Musik ist kein Krieg. Der, wenn man so will, B-Seite ihrer neuen Single, schenke mir ein. Und auf die Frage, wo Carole King drauf antwortet mit ihrem Brother, Brother, ja natürlich, es ist What's Going On. Ich habe euch natürlich diesmal nicht Marvins Version gespielt, sondern die Coverversion von selbes Haus, andere Band, Undisputed Truth. Wir bleiben so ein bisschen im doch neueren jetzt gerade, und zwar Jonathan Bree. Das war ein, ja, was sagen, ist das irgendwie Musik? Keine Ahnung. Aus Amerika, den habe ich auch mal auf der, Stubnitz gesehen. Und da trat er mit einer weißen Gesichtsbinde auf und die ganze Band. War sehr eindrucksvoll. Being You're Cool oder so, You're So Cool war die kleine Underground-Single vor, ich glaube, fast 10 Jahren. Dies hier ist der neue Track, und zwar Savor My Love mit als Gast Rachel Clark. Im Anschluss dann doch nochmal was von Jungle, und zwar deren neuen Single zum neuen Album, Carry On. Die spielen tatsächlich in der Barclaycard Arena. Das ist mir viel zu groß. Ich mag die sehr, aber nee, das ist Quatsch. Ich weiß nicht, wer da hingeht, kann ich nicht verstehen. Und danach ein Track, der mir im letzten Jahr sehr gut gefallen hat. Und den gibt es jetzt im Remix, leider nicht auf Plastik. Vielleicht doch noch. Ich habe den geschrieben tatsächlich. Ja, so ein Fan bin ich, so ein Nerd. Gesagt, hey, das müsst ihr doch auf 12-inch bringen. God gave me feet for dancing, Ezra Collective, hier im Tasty or Not Remix. I think it is quite tasty. Und dann Neues von Little Sims. Anyway, das erstmal, jetzt habe ich mal vorab was erzählt, nicht erst danach. Also, Sophia Kennedy hatten wir, Loaded Honey hatten wir, jetzt kommen Jonathan Lee, Jungle und Ezra Collective. Und Little Sims.

Also ich finde ja den Remix von Ezra Collective großartig. Wie gesagt, das Ding muss aus meiner Sicht einfach auch auf 12-Inch rauskommen, damit man das laut auflegen kann. Und danach hatten wir nochmal Jungle und zwar Julie im Soul Wax Remix, gab es auch nicht auf Plastik. Um dann, ja, den alten Recken, unseren alten Working Class Hero, wenn man so will, Bryan Ferry, You Can Dance, ursprünglich erschienen auf seinem Olympia-Album. Das ist so ein bisschen untergegangen. Das ist ganz gut, aber besser waren immer die Remixe. Leo Zero Remix von einem Track spiele ich immer sehr, sehr gern. War aber schwer ranzukommen, gab es nicht überall so einfach zu kriegen. Und das hat den Track aber, den hat sich DJ Hell nochmal vorgeknöpft und auf seinem Teufelswerk-Album, ich weiß nicht, warum man damit immer so rumposen muss, aber so what. Und das Ding treibt ganz schön los, ist ziemlich großartig. Und das hat Tobias gespielt. Tobias Levin, als wir gemeinsam aufgelegt haben bei 40 Jahre Westwerk vor ein paar Wochen. Und da habe ich gedacht, Mensch, überhaupt wahr, das muss man doch mal wieder rauskramen. Und tatsächlich, Nerd, Nerd, Nerd, es gibt drei Maxis und eine 7-Inch, alle mit anderen Versionen. Tatsächlich ist aber dies hier die lange LP-Version, wenn man so will, die beste. Das ist die, die Tobias einfach hier ausgewählt hat. Keine Frage. Bryan Ferry, You Can Dance. Und wenn wir schon bei alten Recken sind, dann kommen wir zu, ja, einen, den es leider nicht mehr gibt, Dave Ball, der ist im Herbst gestorben. Der andere, Mark Orme, und ist natürlich umtriebig wie eh und je. Und von denen erscheint jetzt noch sozusagen halb posthum ein Album, Danceteria, das kommt wohl die nächsten Wochen. Es gab beim ominösen Record Store Day eine Maxi mit dem Titeltrack Remix von Mark Moore von S-Express. Kennt ihr vielleicht noch Theme vom S-Express? Und ich glaube, es war 90er, ne? Muss ja, Anfang 90er oder so, oder Ende 80er. Und davor gab es vorab ein Cover mit Backing Vocals von Nona Hendrix, die war bei LaBelle, Patti LaBelle, The Bluebells und war dann auch im Umfeld von Material und anderen Leuten in New York in den frühen 80ern ziemlich aktiv. Post-Punk, Post-Funk, all den Kram. Und die singt hier mit. Natürlich am Liedgesang Mark Almond, das lässt sich nicht nehmen. Und der Song, den sie gecovert haben, ist Out Come the Freaks von Wars Not Wars. Don Wars, der jetzt, was ist er? Leiter Motown? Ich weiß es gar nicht. Irgendwie auf jeden Fall großer Record Producer und Big Head in Amerika. Aber jemand, der zumindest Musik liebt, was ja da auf der Ebene kaum noch vorkommt. Wars on Wars haben den Song selbst, ich glaube, mindestens dreimal aufgenommen und dann gibt es noch ewig viele Remixe. Ich finde es einen ziemlich guten Track. Ob es jetzt die Coverversion gebraucht hat, entscheidet selbst. Soft Cell featuring Nona Hendrix, Woodwork Squeaks and Out Come the Freaks.

Nach Woodwork hatten wir, Woodwork Squeaks and Out Come the Freaks, hatten wir Nies oder Nies mit Love Calls. Auf den bin ich aufmerksam geworden, weil er auf Instagram ein Video gepostet hat, mit dem er wahrscheinlich mit KI bekannte Fotos und Bilder, die man zum Thema Tanzen kennt, animiert hat. Unter anderem Annie Barnes Gemälde in The Shack, der das dann auch das Cover von Marvin Gaye's I Want You war, aber auch andere aus den 30ern, 40ern, Schwarz-Weiß-Bildern, wie auch immer, so dynamische Fotos, die jeder kennt, schon mal gesehen hat, auf Plattencovern, aber auch in Büchern und so weiter, und die hat er animiert und sah zu diesen Track Love Calls oder When Love Calls erklingen lassen. Hat mir gefallen, musste ich spielen, selbst rausgebracht, gibt's bei Bandcamp, aber auch nur digital. Und offensichtlich ist der Herr sehr umtriebig, denn auf der neuen Felix the House Cat Maxi ist er auch dabei. Die heißt Test Press. Also ja, DJs reden mit sich selbst. Großartig. Aber ja, darum gleich hinten dran. So, jetzt haben wir ganz schön viel gebankt. Wir können es auch ein bisschen was, so langsam mal ein bisschen runtergehen, obwohl Zed Bias ist auch nicht dafür bekannt, jetzt besonders folkloristische Sounds einbringen zu lassen. Er hat sich mit Terry Walker zusammengetan. Terry Walker habe ich schon ein paar Mal in der Sendung gehabt, aber die Sendung gibt es ja auch schon seit 30 Jahren. Also nicht sie persönlich, leider, aber schon mehrere Tracks von ihr. Die kommt aus Bayern tatsächlich. Also nein, sie hat schwarze Hautfarbe, aber ist in Bayern aufgewachsen. Bevor sie nach London gegangen ist, hat auch als bürgerlichen Namen, jetzt habe ich es nicht auf der Zunge, aber einen bayerischen Nachnamen in Wirklichkeit. So, ist nach London gegangen, hat da ein paar Singles aufgenommen, hat einen Plattenvertrag, ich glaube mit Sony, hat sogar eine Maxi mit Mos Def, aber so richtig gezündet hat es nicht. Und dann taucht sie auf einmal wieder auf in Amerika mit Lady Ray. Ah nein, beziehungsweise mit Nicole Ray und zusammen als Lady. Da waren sie auch in Hamburg, habe ich sie gesehen im Vorprogramm von Lee Fields, genau, und zwar im Übung gefährlich. Und das war sehr lustig, erzähle ich jedes Mal, wenn ich von Lady erzähle. Nicole Ray, amerikanisch, voll bling bling, alles glitzert, alles wie auch immer. Und Terry Walker, UK basiert oder Europa basiert, schlicht schwarz. Sehr schöner Kontrast. Ich finde das erste Album toll. Ihr kennt die Geschichte, danach haben die sich getrennt und aus Lady wurde Lady Ray. Und da gibt es auch tolle Tracks, keine Frage. Hier ist jetzt wieder Terry Walker in London, nehme ich an, und mit Zed Bias. Und das klingt so.

Und dann doch noch zum Schluss eine Version Excursion. Wir beginnen mit dem Original Don't Look Back, 1965, die Temptations. Und wer so ein bisschen sich auskennt beim Motown, weiß, das war die Zeit von Smokey Robinson. Der hat den Song geschrieben mit Ronald White, auch von den Miracles damals, wo Smokey ja erst Mitglied, dann der Smokey Robinson und the Miracles dann nach vorne gestellt worden ist, so wie bei Martha Reeves and the Vandellas, so wie bei Diana Ross and the Supremes und vielen anderen. Don't Look Back, aber es war tatsächlich gar nicht die Temptations-Version, die mich darauf gebracht hat. Aber ich spiele euch ein paar mehr. Wir hören uns erstmal ein paar Zeitgenossen an, die das aufgenommen haben. Zum Beispiel Bobby Womack.

Nach Bobby Womack hätten wir Betty Swan und da sind wir dann ein Jahrzehnt weiter, Tina Marie, die von Rick James damals protegiert worden ist, von ihrem Album Wild and Peaceful, ihre Version von Don't Look Back. Ich spiele es ein bisschen kürzer an, weil ich die alle noch fast alle unterbringen will. Danach, nach Tina Marie, kommen wir zum Track, der vielleicht, glaube ich, im deutschen Radio zumindest am häufigsten gespielt worden ist, und zwar die Reggae-Version von Peter Tosh mit einem bekannten Rocksänger im Backing-Vocal. Das war, ich glaube, Mitte 70er auf dem Rolling Stones Label. Peter Tosh, wie ihr wisst, Mitglied der Wailers und damals mit Buddy Wailer und Bob Marley zusammen, wie gesagt, bei den Wailers. Und seine Version von Don't Look Back.

Warum? Warum? Warum? Warum? Ich habe gehört, ein Track, der ein aus Schweden unter dem Namen Freddy Krueger veröffentlicht, Running from Love featuring ADL. Und den fand ich ziemlich gut. So ein, ja, es ist nicht R&B, es ist nicht wirklich Hip-Hop. Doch, es ist Hip-Hop mit einem Reggae-Slop, wie auch immer. Und das fand ich ziemlich, ziemlich gut damals. Freddy Krueger ist, hat noch als Red Astaire, der lebt leider nicht mehr. Schade eigentlich, hat viele schöne Club-Banger eigentlich gemacht, muss man ehrlich sagen. Hier, wie gesagt, als Erinnerung an ihn, Running from Love, und dann im Anschluss, nämlich die Version von Don't Look Back, die er dafür gesampelt hat.

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1: Ja, und nach Freddy Krüger dann die Version von Don't Look Back, aus der er sich bedient hat. Das ist nämlich von Johnny Nash, von dessen Album Hold Me Tight von 1968. Das war So Du im Mai. Ich verlasse euch mit, wie angekündigt, mit der anderen Seite, mit der A-Seite sozusagen von Sophia Kennedy. Schenke mir ein und ich wünsche euch, ich weiß nicht, was man zu diesen heutigen Zeiten wünschen kann. Vielleicht gutes Wetter und nette Leute um euch rum. Und das kann so katastrophal nicht weitergehen. Okay, don't look back. Das war Virgin Excursion, das war So Du im Mai. Ciao.

So, da bin ich wieder. Das war gerade Anchor Points von Ahmed Spins. Und als nächstes hören wir ein Englisch-UK-Trap-Rap von NEMS, Star Signs. Star Sign ist ein chilliger UK-Rap-Track mit Late-Night-Vibes. NEMS rappt über Misstrauen, Beziehungen und seinem Lifestyle. Besonders über ein Mädchen, das ihn nicht wegen ihres Sternzeichens, sondern wegen ihrer Ausstrahlung interessiert. Gleichzeitig zeigt er eine typische Mir-Egal-Attitude gegenüber Hate und Fake-Leuten. Und ja, der Style ist ruhig, laid-back Flow mit melodischem Beat. Und ja, wie schon eben gerade gesagt, es geht um Liebe, Vertrauen, Distanz und Selbstbewusstsein. Und typisch für NEMS, minimalistische Beats plus entspannter Delivery. Genau, mehr muss ich euch dazu eigentlich nicht mehr erzählen. Und dann geht's auch direkt weiter. Jo. Viel Spaß.

So Leute, wir haben es 15.49 Uhr. Das Wetter immer noch sehr schön draußen. Also ich finde es wunderbar, also selbst das anzusprechen, das macht mich schon wieder glücklich. Und ja, ich hoffe, die Lieder haben euch gefallen. Genau, jetzt, ich habe ein bisschen weitergemacht mit dem Künstler Saif. Das war eben gerade Non Che. Und als nächstes hören wir uns an, auch wieder von Saif, Santissimo. Und ja, wenn wir noch Zeit haben, vielleicht noch ein Track von ihm. Weil ich finde, er hat gute Songs in seinem Album. Und generell, ja, was soll ich sagen? Also, jo, ich wünsche euch einen wunderschönen Tag noch. Genießt die Zeit draußen. Wenn ihr mit eurer Familie seid, genießt die Familie, genießt die Zeit mit eurer Familie. Und ja, viel Spaß mit dem nächsten Song, Santissimo von Saif.

Oh, da bin ich wieder. Ich glaube, hier ist kurz was schiefgelaufen. Eine Sekunde, das haben wir sofort geregelt. Ja gut, aber das passiert jedes Mal. Du. Jo, okay. Ich glaube, ja, jetzt haben wir es. Viel Spaß mit Santissimo.

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1: Und nun singt der antifaschistische Chor in und aus Erfurt.
2: So, die Probe heute am Sonntag ist vorbei und ich habe noch Gelegenheit, mit Menschen zu sprechen, die den antifaschistischen Chor mit organisieren. Katrin und Junia, stellt euch selber vor, welche Aufgabe, welche Funktion habt ihr hier im antifaschistischen Chor der Rotkehlchen? Katrin.
3: Ich übernehme einen Teil der musikalischen Leitung, das teile ich mir mit der Anna zusammen, so ein bisschen ein in die Proben. Genau, das heißt, ich leite quasi die Probe.
2: Wie genau kann ich mir das vorstellen? Was gehört dazu, einen Chor musikalisch zu leiten?
3: Also zum einen natürlich das Dasein.

0: in der Probe das Einsingen, quasi den Körper und die Stimme vorbereiten für das, was wir jetzt machen wollen. Dann gehört wahnsinnig viel Vorbereitung dazu, dass ich wissen muss, wie sind die Stimmen genau, wie ist jetzt jede einzelne Stimme aufgebaut, welche Töne werden gesungen. Genau, und das dann mit dem Chor dann auch einzustudieren, ein Ohr dafür zu haben, was funktioniert gut, was eher noch nicht, wo müssen wir nochmal Übungen machen. Genau, so grob.
1: Und Junia, welche Aufgabe hast du hier im Chor?
2: Genau, ich bin ein bisschen mehr hinter den Kulissen aktiv, stelle mit Jule zusammen so den organisatorischen Rahmen, genau, schreibe Finanzanträge, überlege, wie wir das alles gut strukturieren können, genau, schreibe viele E-Mails und so Sachen und telefoniere mit Menschen. Genau, und dann zwischendurch wird mal in der Probe ein oder zwei Infos davon auch an die Gruppe geteilt. Genau, wir haben jede Woche ein Plenum und versuchen das dann immer so alles zusammenzubringen. Genau, aber man kriegt, glaube ich, im Chor manchmal auch gar nicht so viel mit von dem Gewusel, was so dahinter alles los ist. Ja.
1: Der Chor wurde, wenn ich mich recht erinnere, im Januar diesen Jahres gegründet. Jetzt sind wir im Mai. Ich weiß noch, vor dem ersten Auftakttreffen war nicht ganz klar, wie viele Menschen werden da kommen. Heute habe ich so etwa 40 Menschen gezählt. Wie hat sich das denn entwickelt, so von Januar bis jetzt? Wie viele Menschen singen hier mit?
2: Es war total spannend. Beim ersten Auftakttreffen waren wir so richtig baff, weil so 120 Leute da waren. Und wir waren, also keine Ahnung, ich glaube, wir haben so mit 30 maximal gerechnet. Und das war boom, krass, dass so viel Interesse da war. Und mit der Zeit haben wir aber schon gemerkt, dass es irgendwie ein relativ weiter Projektrahmen ja ist, den wir uns gestellt haben. Wir wollten halt diese Struktur irgendwie aufbauen, damit wir dann noch mehr Leute dazu holen können bis zum 4.7. Und da ist es dann zwischendurch auch ein bisschen abgeflacht. Genau, also 40 Leute ist jetzt so, würde ich sagen, der Durchschnitt, also ja, manchmal sind wir auch mehr, so zwischen 40 und 60 Leute ist hier so jede Probe, und wir hoffen aber, dass wir den Rest, den wir jetzt quasi ein bisschen verloren haben über diesen längeren Raum, aber der halt dafür eine feste Struktur bedeutet, jetzt noch für diese großen Demoproben mit wieder mobilisieren können, zusätzlich zu auch den anderen Chören und einzelnen Menschen, die sich nur für die Demoproben angemeldet haben, jetzt vor dem 4.7.
1: Ihr arbeitet darauf hin, am 4.7. aufzutreten, hattet aber auch schon einen anderen öffentlichen Auftritt, habe ich gelesen, am 8. März zum Frauenkampftag. Wie ist dieser erste Auftritt abgelaufen mit eurem neuen Chor?
0: Oh, das war also zumindest für mich auch ganz aufregend, weil also ich habe jetzt auch hier in diesem Rahmen erst mit Chorleitung die ersten Berührungspunkte gehabt und dann direkt auf dem Domplatz so vor so einer Demomenge, das so die Verantwortung zu haben, so das so zusammenzuhalten, war schon aufregend und irgendwie eine sehr große Aufgabe. Aber ich hatte auch das Gefühl, dass es auch cool war für den Chor selber, dass die so gemerkt haben, ah krass, wir können das ja, wir haben das Selbstbewusstsein dazu, und Leute finden das dann toll und applaudieren uns, und ich glaube, dass das so für das Selbstbewusstsein von uns allen super wichtig war, um uns quasi auf den 4.7. vorzubereiten. Besser als wenn wir dann jetzt so in die Kalte dort gestartet wären. Ja, es war total aufregend, aber ich glaube, für alle auch irgendwie ein sehr schönes Erlebnis und sehr zusammenschweißend auch.
1: In der Gruppe heute gab es ja 4 Stimmlagen. Bass, Tenor, Alt und Sopran waren alle vertreten. Manche Menschen sind von Anfang an dabei, andere sind später dazugekommen und wiederum andere sind heute das erste Mal hier. Wie ist es denn für euch, all diese verschiedenen Menschen und auch Erfahrungen zusammenzubringen, sodass am Ende ein harmonischer Chor entsteht?
2: Ich würde sagen, dass wir halt immer offen sind für alle, die dazukommen wollen, und genau, die kriegen dann die Zugänge, die es halt so gibt, wie wir uns halt vernetzen und wie sie den Zugang zu den Noten und auch den Audiodateien bekommen, damit sie sich vorbereiten können auch für die nächste Probe. Genau, und versuchen das so sehr bedürfnisorientiert zu machen. Also wenn Leute früher von der Probe gehen müssen, dann ist das so. Hauptsache, sie waren irgendwie da, oder wenn Leute erst später kommen können, das ist irgendwie okay, und wir freuen uns einfach, wenn sie da sind.
1: Und aus musikalischer Sicht, wie ist es da, alles unter einen Hut zu bekommen?
0: Ja, das ist tatsächlich eine sehr spannende Frage, weil das ist etwas, was mich seit der ersten Probe sehr beschäftigt, sage ich mal. Weil es schon in der ersten Probe habe ich mal gefragt, wer von euch kann überhaupt Noten lesen? Es hat sich ungefähr die Hälfte gemeldet. Und so, das spiegelt es eigentlich sehr gut wider, weil irgendwie müssen wir so sehr diese ganzen Bedürfnisse halt unter einen Hut bringen und halt irgendwie... Wir kommen selber aus einer musikalischen Richtung, dann halt quasi so unseren Fachjargon, den wir halt irgendwie haben, versuchen abzulegen und es möglichst einfach zu erklären. Gleichzeitig aber die sich gut auskennen, auch irgendwie abzuholen. Es ist schon anspruchsvoll, aber irgendwie, glaube ich, wursteln wir uns da auch ganz gut durch. Und dadurch, dass wir auch 2 Chorleiterinnen sind, ergänzen wir uns da, glaube ich, auch manchmal ganz gut mit unseren Ansätzen, die wir dann fahren. Und also ich habe auch das Gefühl, wir interagieren auch einfach viel mit dem Chor und fragen nach, was braucht ihr, sollen wir es nochmal machen oder sitzt das? Und ich glaube, es hat sich mittlerweile ganz gut eingegroovt, aber gerade am Anfang war es sehr, sehr herausfordernd.
1: Der Chor ist gestartet als antifaschistischer Chor, der auftreten möchte rund um die Proteste gegen den AfD-Parteitag am 4. und 5. Juli in Erfurt. Ich habe aber auch gesehen, es hat sich noch was verändert am Namen. Ihr heißt mittlerweile Rotkehlchen. Wie ist es denn dazu gekommen?
2: Genau, das ist innerhalb der ersten Probe entstanden. Also wir haben die ganze Zeit schon antifaschistischer Chor, ist ein sehr langer Name und wir wollten gerne was irgendwie Nahbares, Anschlussfähiges haben und was auch ein bisschen so einfach ein cooler Titel ist und haben dann in der ersten Probe direkt diesen Vorschlag eingebracht, wollten das aber nicht der Gruppe überstülpen, sondern gerne das irgendwie als gemeinsame Entscheidung treffen. Genau, und dann ist es dieser Vorschlag aber auch geworden und das ist richtig schön. Wir haben dann da abgestimmt und noch andere Vorschläge gesammelt, aber der hat sich am Ende durchgesetzt. Und dann konnten wir damit anfangen, nochmal neu Werbung zu machen. Und genau, Rotkehlchen ist einfach sehr schön.
1: Der Name hat sich gefunden. Eine Kerngruppe von vielleicht 40, 50 Menschen ist jetzt immer mit dabei. Ihr hattet einen ersten Auftritt im März. Haben wir noch was vergessen, was seit der Gründung passiert ist in eurem Chor? Was euch in Erinnerung geblieben ist oder besonders war?
0: Ich glaube jetzt nicht unbedingt ein spezifisches Ereignis. Ich habe das Gefühl, dass so auch die jetzt regelmäßig kommen, also diese 40 Leute, die da sind, sind jetzt auch natürlich nicht immer dieselben. Ich würde sagen, man hat so immer so die Gesichter, die man so kennt und dann sind aber auch immer noch ein Anteil von so 10-20%, die halt immer irgendwie rotieren. Ne? Und ich habe schon das Gefühl, dass wir alle so ein bisschen, sowohl die ChorsängerInnen haben so ein bisschen mehr Gefühl von, also fühlt sich das an, hier im Chor zu singen und dieses Gemeinschaftsgefühl entwickelt. Und ich habe auch das Gefühl, man merkt das oder ich merke das, dass da irgendwie mehr Gemeinschaft jetzt so da ist als am Anfang, als alle sich noch nicht so gut kannten. Und ich würde auch sagen, bei uns im Orga-Team auch sehr viel mehr Sicherheit und Entspanntheit, was so die Proben angeht. Und jetzt ist so der Fokus mehr auf das Organisatorische drumherum und nicht mehr so auf, wir müssen die Probe durchtakten und was wird wann gesagt. Also mir fällt kein Ereignis ein, aber vielleicht ist es bei dir noch anders.
2: Für mich gibt es schon noch so ein paar Meilensteine, die ich richtig toll fand. Zum Beispiel erst dann endlich die Finanzierung feststand, dass wir das irgendwie hinkriegen. Zwischendurch haben wir echt so geschwankt mit, wie sollen wir das stemmen? Müssen wir Sachen vorzahlen? Wir wissen vielleicht nicht, ob wir das dann jemals irgendwie, also aus privater Tasche zahlen. Wir wissen nicht, ob wir es jemals wieder zurückkriegen. Wie sollen wir das machen mit der Raummiete und so weiter? Und jetzt sind irgendwie die Fördergelder da und es gibt sehr viel Sicherheit. Und Jule und ich haben uns gefreut wie kleine Königin, weil das einfach so gut war in dem Moment, nach so vielen Wochen, wo irgendwie keine Rückmeldung kam, dann endlich die Zusage zu haben. Oder auch, wir werden jetzt so Caps bestellen mit unserem Merch drauf und das ist so cool. Und dann werden wir an dem 4.7. alle zusammen diese Cap tragen. Zumindest stelle ich mir das so vor. Und wir sind dann so über 250 Menschen im Idealfall, die zusammen singen. Und ich glaube, es wird cool. Ich freue mich richtig doll darauf. Und das macht so schon Lust auf mehr. Ja.
1: Wann und wo genau werden wir euch denn sehen und hören können? Am 4.7. oder rund um den 4.7.? Steht das schon fest oder noch nicht?
2: Also da ist hier noch recht viel Planung mit so Zusammenstehen gerade, die so aussteht. Wir sind da auf jeden Fall gerade im Gespräch. Wann jetzt genau die Uhrzeit und wo genau, das ist nicht so klar. Ich glaube auf jeden Fall, dass wir an der Messe direkt bei dem AfD-Parteitag dort auftreten werden. Da ist auf jeden Fall der Veranstaltungsort gebucht, dass wir dort diesen Parkplatz haben direkt daneben. Die AfD wird uns also auf jeden Fall hören und unseren Prozess gegen sie. Das finde ich richtig gut. Genau, aber wann das genau ist und so weiter, das steht momentan noch nicht fest.
1: Hier bei den Proben steht natürlich das Singen im Zentrum. Das Singen mit der Gruppe. Gibt es dazwischen und drumherum auch die Gelegenheit, über das Politische zu sprechen, was euch ja hier auch vereint als antifaschistischer Chor, als der ihr euch gegründet habt? Bleibt auch mal Zeit für ein Gespräch?
0: Theoretisch ja. Inwiefern das dann stattfindet, kann ich jetzt aus meiner Position gar nicht so beurteilen. Aber wir haben immer am Anfang von der Probe eine Kennenlernrunde mit so einer eher allgemeinen Einstiegsfrage, die wir stellen. Aber dort wäre auf jeden Fall Raum, sich auszutauschen. Ich kann mir auch vorstellen, dass einige machen, gerade wenn es irgendwie einen Anlass gibt durch eine aktuelle Demo oder irgendwie eine aktuelle Aktion, die wahrgenommen wurde. Aber auch in den Pausen und danach habe ich schon das Gefühl, dass einige Leute sich noch austauschen, auch Leute, die erst durch den Chor dann in Kontakt gekommen sind.
1: Genau, zum Abschluss. Ihr arbeitet ja auf den 4.7. hin, auf den Auftritt. Wie wird es denn danach mit dem Chor weitergehen?
2: Ja, das ist so ein bisschen eine Frage, die auch noch im Chor steht, glaube ich. Also genau, wir werden am 4.7. und wahrscheinlich auch noch mal am 5.7. im Rahmen von diesem weltoffenen Wochenende auftreten. Und danach ist es, glaube ich, dem Chor selbst überlassen, inwiefern da vielleicht auch selbst organisiert, dass weiterlaufen wird, welche neuen Stücke wir anfangen und so. Aber ich glaube, das müssen wir erst noch zusammen aushandeln. Genau.
1: Und was motiviert euch, jeden Sonntag hierher zu kommen, in die Jederkann-Galerie oder auch an andere Orte in Erfurt, 2 Stunden Proben zu machen mit der Gruppe und noch ganz viel Arbeit drumherum? Was treibt euch da an jeweils?
0: Also mich treibt auf jeden Fall an, dass es so meine Form von politischem Engagement ist. Also ich bin jetzt noch nicht so aktiv in der politischen Szene ansonsten und ich habe hier so ein Gefühl von erstmal Community, die da ist. Also einfach Menschen, die ähnlich denken wie ich und gleiche Ansichten haben, gleiche Parteien nicht so cool finden wie ich. Und dann halt auch irgendwie so zu merken, hey, wir stellen hier was Cooles auf die Beine und hier kommen Leute jede Woche wieder und finden das cool und die haben Spaß daran. Das springt dann ja auch auf einen selber über. Also mir persönlich macht doch einfach die Arbeit mit Musik und mich zu Hause hinsetzen, wie kann ich das jetzt noch irgendwie den Leuten besser beibringen, macht mir auch einfach unfassbar viel Spaß. Und also ja, irgendwie so ein Mix aus einfach großes Interesse und irgendwie so dieses Gefühl von, das wird angenommen und da sind Leute dankbar für.
1: Was ist dein Motor, Junia?
2: Mein Motor von Anfang an ist ein bisschen, dass ich so im Hinterkopf das Sommerinterview von Alice Weidel habe, wo im Hintergrund, was man einfach nicht gehört hat, was sie gesagt hat, weil im Hintergrund so laut Menschen gesungen haben. Und genau das will ich am 4.7. schaffen mit unserem Chor. Da hätte ich richtig Lust drauf, dass so viele Leute laut sind und wir irgendwie musikalisch ein Zeichen setzen können. Genau, das will ich eigentlich noch übertrumpfen. Aber natürlich zwischendurch immer wieder, dass es mir einfach Spaß macht, in den Proben zu sein. Die Menschen sind hier nett. Ich mag irgendwie, wie wir zusammenarbeiten. Und man merkt ja wirklich auch, wie Dinge einfach besser werden, wenn man an ihnen arbeitet und sie irgendwie mehr und mehr probt und dann auf einmal Stücke auch vierstimmig klappen und das kann so Gänsehaut machen und wir können ein Gefühl mit dem transportieren, was wir singen. Das mag ich richtig gern.
1: Vielen Dank für eure Eindrücke und jetzt einen schönen Feierabend für euch.
2: Danke, dir auch.
3: Also nehmen wir mit die AfD, sofern sie da überhaupt anlanden, in Erfurt Anfang Juli, wird den Kurs hören. 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

0: trinkt sie aus, die Mundharmonika bei Bob Dylan. Und wir gehen nach einem Ort, den wir gar nicht so richtig kennen. Annaberg, Buchholz. Dort findet auch, wie ja bekanntermaßen in anderen Städten Köln und Berlin, sowas wie der Marsch für das Leben statt. Am 30., also am kommenden Wochenende, soll er jedenfalls stattfinden. Und es gibt Pro-Choice Leipzig, die eine feministische Gegendemonstration am 30. dort veranstalten. Darüber hat Radio Blau mit Pro-Choice Leipzig gesprochen. Und das hören wir jetzt.
1: Ich mit Franzi von Pro-Choice Leipzig. Es soll um die feministische Gegendemonstration in Annaberg-Buchholz gehen. Da findet ja alljährlich der Marsch für das Leben statt, der von dem Verein Lebensrecht Sachsen organisiert wird. Was verbirgt sich denn eigentlich hinter diesem Schweigemarsch für das Leben?
2: Der Schweigemarsch heißt Schweigemarsch, weil die Teilnehmenden bis zu ihrer Endkundgebung auf der gesamten Demo-Route schweigen und dabei Schilder hochhalten oder Transparente, mit denen sie ihre Meinung kundtun. Ein Schweigemarsch deswegen, weil die Veranstaltenden eine beerdigungsähnliche Trauerstimmung damit erzeugen wollen, um quasi den, in ihren Worten, unzählig getöteten Kindern zu gedenken, die durch Abtreibung Jahr für Jahr angeblich umkommen würden.
1: Schon seit mindestens 2012 richten sich die Proteste dieser AbtreibungsgegnerInnen auch gegen das Erzgebirgsklinikum. Was haben solche Proteste denn für Auswirkungen auf Kliniken und was wollen die da genau beim Erzgebirgsklinikum erreichen?
2: Genau, also das Erzgebirgsklinikum ist betroffen, weil das sehr, sehr lange die einzige Anlaufstelle für Menschen, die ungewollt schwanger sind, im Erzgebirgskreis war. Seit, ich glaube, 2 oder 3 Jahren gibt es noch eine private Praxis im Erzgebirgslandkreis, die auch Abtreibung durchführt. Nichtsdestotrotz sind natürlich 2 mögliche Anlaufstellen für einen Landkreis, wo über 300.000 Leute wohnen, also lächerlich wenig und offenbar eine total schlechte Versorgungslage. Und das ist auch genau das, was solche Proteste weiter anfeuern. Also es gibt einfach in Deutschland eine total mangelnde Versorgungslage mit potenziellen Stellen, an denen man sicher und legal abtreiben kann. Solche Proteste sorgen dafür, dass sich Ärztinnen nicht auf die Liste des Gesundheitsministeriums eintragen lassen, wo man eigentlich online einsehen kann, wo man in seiner Nähe quasi Beratungsstellen findet, aber auch wo man Kliniken oder Praxen findet, bei denen man dann den Abbruch durchführen lassen kann. Wenn ich aber Angst haben muss als Arzt oder als Ärztin, dass ich dadurch zum Ziel von AbtreibungsgegnerInnen werde, dann lasse ich mich auf so eine Liste natürlich nicht eintragen. Und das erschwert wiederum für Betroffene massiv einen Informationszugang. Also es gibt ja vor 2 Jahren, meine ich, kam die ELSA-Studie raus zur Situation von ungewollt Schwangeren in Deutschland. Und da haben 60% der Befragten gesagt, dass sie Schwierigkeiten hatten, überhaupt an Infos zu kommen. Und das für einen medizinischen Eingriff ist einfach ein Armutszeugnis.
1: Jetzt vielleicht auch mal zu dem Verein, der diesen Schweigemarsch durchführt. Das ist nämlich Lebensrecht Sachsen e.V. Was für Menschen fühlen sich denn angezogen von seiner Demonstration gegen Abtreibung? Und was ist das für ein Verein?
2: Na, also Lebensrecht Sachsen e.V. ist ein Verein, der zum Dachverband Bundesverband Lebensrecht e.V. Gehört und der Vorstand setzt sich zusammen aus Evangelikalen und auch aus AfD-Mitgliedern. Die Susanne Georgi beispielsweise, das ist die Vorstandsvorsitzende von Lebensrecht Sachsen e.V., die ist einfach eine christlich-fundamentalistische Evangelikale, also die Evangelikale bedeutet quasi, sie glauben an die wortgetreue Auslegung der Bibel und die Gesetze im Land sollten sich nach dieser wortgetreuen Auslegung richten. Susanne Georgi ist außerdem in der christlichen Polizeivereinigung aktiv. Das ist eine Gruppe, die findet, dass wenn man über rechtsextreme Tendenzen in der Polizei aufklärt oder spricht, auch einfach nur, dass man öffentliche Diffamierung der Polizei betriebe. Also das sind schon mal so vom Gefühl her, was da für Leute zusammenkommen. Und auch sonst, ein anderes Vorstandsmitglied ist der René Kaiser, der hat 2013 den Kreisverband AfD in Mittelsachsen gegründet, war dort auch bis 2018 Kreisvorsitzender und ist auch weiterhin aktives Mitglied. Und ich finde, das zeigt schon ganz gut, wer da so zusammenkommt. Also es sind nicht nur Evangelikale aus den umliegenden Gemeinden, es sind eben auch rechte und auch rechtsextreme Kräfte vor Ort. Wenn man sich im Umfeld von Lebensrecht Sachsen umschaut, findet man noch viele weitere durchaus problematische Charaktere. Da gibt es alles von Holocaust-Relativierung in den Aussagen, massivsten Ethnonationalismus, also zum Beispiel der Joachim Hattlich, der den ersten Schweigemarsch organisiert hat, der schreibt regelmäßig für die Junge Freiheit und auch für Idee, also so einem rechtsoffenen Magazin. Und der spricht immer mal wieder von der Invasion fremder Völker, Religionen und Kulturen und solche Dinge. Es gibt auch Leute, die Abtreibungen mit dem Holocaust vergleichen, zum Beispiel der Theo Lehmann oder der Jörg Svoboda. Das sind auch zwei, die regelmäßig auf dem Schweigemarsch auftreten als Redner oder Liedermacher. Und das zeigt es, wie gesagt, schon einfach sehr gut. Also es sind einfach polemisch gesprochen Faschos, christliche Fundamentale. Es sind viele junge Männer, die sich unserer Theorie oder unserer Hypothese nach von feministischen, modernen, emanzipatorischen Bestrebungen abgehängt fühlen und das Gefühl haben, sie würden irgendwas verlieren und sich deswegen gegen sowas stellen müssen. Es sind aber leider auch viele Familien, die ihre Kinder dann mitbringen.
1: Das gibt es ja schon seit 2012. Kannst du da so bestimmte Konjunkturen ausmachen? Wie erfolgreich sind die mit ihrer Mobilisierung? Also ich kann mir auch vorstellen, dass sich die katholische Kirche oder so andere Akteure dann vielleicht doch auch ein bisschen davon abgrenzen wollen, manchmal von solchen doch rechten Protesten. Wie erfolgreich sind die damit? Wie viele Leute ziehen die an und ja, wie ist das?
2: Ja, genau. Also das sind keine Katholiken, das sind Evangelikale. Das ist ja für sie ein Unterschied, obwohl man es von außen vielleicht nicht so empfindet. Tatsächlich hat die Evangelische Landeskirche Deutschlands, die distanziert sich von sowas und die ist auch bestrebt, irgendwie eine offenere Kirche zu gestalten. Da gibt es lustigerweise auch im Umfeld des Schweigemarsches auch Proteste dagegen, also gegen diese offene Haltung der Evangelischen Landeskirche. Da gab es, ich weiß leider nicht mehr in welchem Jahr, aber mal vor ein paar Jahren so einen Brandbrief von diversen AkteurInnen, weil zum Beispiel homosexuelle Fahrer zugelassen werden sollten und solche Dinge. Also da sind sie schon auch sehr aktiv, um sich gegen so eine Modernisierung der Kirche zu stellen. Gleichzeitig muss man aber sagen, in den fundamentalistischen Gemeinden mobilisieren die wunderbar. Zu Spitzenzeiten sind da fast 1000 Leute zusammengekommen, die da demonstriert haben. Das ist dann während Corona, also logischerweise während Corona gab es die Demonstration nicht, dann ist es danach wieder eingebrochen. Also wir sind von ungefähr 800 auf 200 Teilnehmende zurückgefallen, also der Schweigemarsch, aber auch wir bei dem Gegenprotest. Jetzt muss man aber sagen, in den letzten Jahren können wir beobachten, dass sie es schaffen, wieder mehr Leute zu mobilisieren. Also letztes Jahr waren es wieder so um die 400 und 500, also zwischen 400 und 500. Und ja, dadurch, dass sie jetzt eben diesen René Kaiser haben, der in der AfD so aktiv ist, kann man auch davon ausgehen, dass sie jetzt noch einen neuen Mobilisierungskreis für sich erschlossen haben, nämlich die rechte Szene im Erzgebirge.
1: Jetzt mal zur allgemeinen Situation in Bezug auf Abtreibungen. Die Koalition, die wollte ja eigentlich auch die Versorgungslage für ungewollt schwangere Frauen verbessern. Da passiert aber auch relativ wenig, oder? Ist euch das auch wichtig, halt da einen Blick drauf zu haben?
2: Ja, auf jeden Fall. Also wir selber arbeiten nicht parlamentarisch. Und dennoch ist natürlich eine unserer Forderungen, dass der Paragraph 218, also der das Abtreibungsrecht in Deutschland regelt, ersatzlos aus dem Strafgesetzbuch gestrichen wird. Und natürlich sind wir in der aktuellen politischen Situation, die wir haben, mit dem aktuellen Staatsverständnis, das wir haben, davon abhängig, dass da die Regierung aktiv wird. Aber man muss sagen, die Koalition, wie wir sie jetzt haben, hat im Koalitionsvertrag eigentlich nur bloße Lippenbekenntnisse gemacht und auch die waren eher auf Seite der Lebensschutzszene. Also es ist sich, also sie schreiben auch explizit, dass das Leben des ungeborenen Kindes Vorrang hat und als der Koalitionsvertrag rauskam und die SPD oder einige aus der SPD gesagt haben, für sie liest es sich so, als würde das bedeuten, dass man an dem Paragraph 218 etwas reformieren wollen würde, haben sofort Spitzen aus der CDU reingekrätscht und haben gesagt, nein, nein, nein, auf gar keinen Fall. Wir haben hier seit 20 Jahren einen Rechtsfrieden und an dem Paragraph wird nichts geändert. Das Leben der ungeborenen Kinder hat immer Vorrang. Und so ist es jetzt auch in ihrer Handlung. Also es ist im Grunde nichts passiert. Das letzte Mal, das, was zum Thema Lebensschutz oder Pro-Choice geändert wurde, war von der Ampelregierung, als also Schutzzonen vor Kliniken oder Beratungsstellen eingerichtet wurde, weil es dort immer zu Gehsteigbelästigung kam durch AbtreibungsgegnerInnen. Aber seitdem ist eigentlich nichts passiert.
1: Jetzt vielleicht nochmal zum Schweigemarsch und zur feministischen Gegendemonstration. Wie und wo kann man denn zur feministischen Gegendemonstration dazukommen am dem Tag?
2: Ja, also der Protest selbst ist am 30.05., also am kommenden Samstag. Er findet, wie ich jetzt schon sagte, im Erzgebirge statt. Es gibt eine gemeinsame Busanreise aus Leipzig. Ein paar wenige Tickets gibt es dafür noch im No Borders. Ansonsten gibt es von uns keine gemeinsame Anreise aus Leipzig, eben außer mit dem Bus. Das heißt, man müsste sich dann selbst um eine Zugverbindung oder um Autokurseplätze kümmern. Ansonsten, es geht 13 Uhr los und Treff ist am Treffpunkt Busbahnhof. Kommt gerne dazu. Wir freuen uns immer über Unterstützungswillige.
1: Was macht ihr sonst bei ProChoice Leipzig noch so? Wahrscheinlich Veranstaltungen und auch, ja, helft ihr auch so Ungewaltschwangeren oder vermittelt ihr da?
2: Genau, also wir vermitteln an entsprechende Stellen, wenn uns Anfragen erreichen, aber dafür sind wir gar nicht so die beste Gruppe. Also es gibt auf jeden Fall Gruppen, die haben das besser auf dem Schirm, wie zum Beispiel Women on Web, die Abtreibungswilligen oder ungewollt schwangeren Frauen und auch generell ungewollt schwangeren Abtreibungspillen per Post zusenden, wenn es sonst keinen Zugang zur sicheren oder legalen Abtreibung gibt. Kumpela organisiert für Frauen aus Polen. In Polen gibt es derzeit eines der schärfsten Abtreibungsgesetze in der EU. Daran sind schon mindestens 6 Frauen gestorben. Genau, Kumpela organisiert für diese Frauen Reisen nach in die Niederlande oder nach Deutschland, um abtreiben zu können. Und wir vermitteln dann an die entsprechenden Stellen. Ansonsten machen wir aber auch Recherche zu rechten Netzwerken und christlich-fundamentalistischen Netzwerken im Erzgebirge, wie zum Beispiel unsere Recherche, die kann man auf NAC News nachlesen, die heißt Jesus hängt am eisernen Kreuz der Schweigemarsch in Adalbert-Buchholz. Wir schreiben generell Texte und wir halten auch Vorträge, zum Beispiel jetzt gleich morgen im Coney Island zum Thema Antifeminismus als Einstiegsdroge in Rechtsextremismus, 19 Uhr im Coney Island Café, kommt gerne vorbei.
1: Vielleicht können wir auch noch eure Internetpräsenz durchsagen, damit Leute noch mehr erfahren können.
2: Oh ja, sehr gerne. Das ist eine richtig gute Idee. Genau, also man findet uns am leichtesten, wenn man auf Google einfach ProChoice Leipzig eingibt. Ansonsten findet man uns auch auf WordPress unter prochoiceleipzig.wordpress.com oder auf Instagram unter prochoice_le.
1: Dann bedanke ich mich sehr fürs Gespräch bei Franzi von ProChoice Leipzig.
2: Vielen lieben Dank auch für die Einladung.
3: Guten Morgen, Rehe.

0: Radiohead bei voller Lautstärke. Das korrespondiert immer. Radiohead korrespondiert immer. Und wenn am Wochenende die feministische Gegendemonstration in Annaberg-Buchholz stattfinden wird, gehen auf jeden Fall Grüße aus Hamburg raus. Dort, nicht nur dort, aber bei solchen Gelegenheiten wie der Marsch für das Leben, da korrespondieren Faschismus mit großen Teilen des Konservatismus. Da ist Widerstand angemessen. Wir gehen in die Schweiz. Das ist überraschend, vielleicht, keine Ahnung. Und zwar, ohne Care-Arbeit funktioniert nichts, ist ein Beitrag von Radio Dreieckland überschrieben. Es geht um einen feministischen Streik in der Schweiz am 14. Juni. Den Beitrag, wo das Guten Morgen eben schon reingerutscht war, hören wir jetzt.
1: Guten Morgen, Rea.
2: Guten Morgen, schönen guten Tag.
1: Ja, Rea, wir wollen uns ja jetzt unterhalten über den feministischen Streik in Basel. Der ist am 14.06. dieses Jahr wieder. Und du machst mit uns ein Interview sogar aus dem Urlaub. Super engagiert. Ja, Rea, der feministische Streik dieses Jahr ist ja an einem Sonntag. Ist das nicht ein bisschen schwierig?
2: Ja, das ist durchaus etwas schwierig. Wir haben gesagt, wir machen trotzdem etwas unter dem Motto feministischer Streik. Aber wir haben auch gesagt, es ist wie ein Vorstreik für den großen Care-Streik 2027. Wir haben uns letztes Jahr entschieden, dass wir mit den anderen Schweizer Kollektiven so einen nationalen Care-Streik ausrufen. Und das ist wie so ein Vorstreik oder so ein, wie sagen wir, einfach ein Weckruf, dass Care-Arbeit auch am Sonntag getätigt werden muss und dass die nicht wie Lohnarbeit 9-to-5 funktioniert. Genau, deshalb.
1: Ihr habt auch letztes Jahr den Streik gemacht und da waren das 20 Kollektive, die in der Organisation auch waren und ihr habt 1 Million Menschen auf die Straße gebracht, habe ich das richtig im Sinn?
2: Ja, also letztes Jahr bin ich ganz sicher, ob es ganz 1 Million, ich glaube es waren 500.000 in der ganzen Schweiz.
1: Auch schon eine Menge.
2: Ja, genau. Also für die Schweiz ist das eine große Menge, genau. Und ja, wir sind immer mehr Kollektive, die dazukommen. Dieses Jahr ist zum Beispiel das Kollektiv in Davos neu gegründet worden. Oder das Kollektiv im Kanton Thurgau, das sich da sehr stark dafür einsetzt, dass ein Frauenhaus im Kanton Thurgau gebaut oder errichtet wird zum Beispiel. Weil die haben seit 35 Jahren dort kein Frauenhaus und die sind jetzt dort zum Beispiel sehr aktiv. Oder eben in Davos mit dem WEF ist das auch ein ganz anderes Thema, aber dort gibt es jetzt auch ein feministisches Streikkollektiv. Das freut mich doch sehr.
1: Wie macht ihr das, dass ihr so ein großes Bündnis herstellen könnt?
2: Ich glaube, wir sind eigentlich sehr basisdemokratisch organisiert. Aber wir haben immer so jedes Jahr 2 bis 3 Mal ein Treffen, wo wir uns immer wieder sehen und wo wir uns austauschen und wo wir versuchen, Themen zu erarbeiten und auch an Themen, die andere schon erarbeitet haben, wie profitieren können. Gleichzeitig haben wir dann auch immer so kleinere nationale Treffen, wo das dann themenspezifischer ist, wo es dann um Social Media geht oder um Forderungen erarbeiten. Und das machen wir dann immer online.
1: Habt ihr dieses Jahr spezielle Themen, nochmal neue Themen für den Streik am 14. Juni?
2: Ja, ich glaube schon, dass dieses internationale Ohnmachtsgefühl irgendwie sehr präsent ist und sehr viele Leute auf die Straße bringt. Und auch, ich merke schon, sehr stark auch beschäftigt.
1: Meinst du das mit den Kriegen oder welche Ohnmacht?
2: Genau, aufgrund von diesen vielen Kriegen und diese schon diktatorischen Verhältnisse mit Trump und Erdogan etc., das ist, glaube ich, schon ein großes Thema und gleichzeitig schon auch diese Femizide, die in der Schweiz letztes Jahr auf einem maximalen Stand waren und gerade hier in Basel gab es vor 2 Wochen eine Verhandlung für ein Femizid der wirklich sehr schrecklich war, in einer Nachbargemeinde von Basel in Binningen. Und ich glaube, das hat schon nochmal so eine sehr große, sagen wir, Ohnmacht oder so eine Traurigkeit auch ausgelöst, was auch wieder sehr mobilisiert hat, genau. Das ist so sehr spezifisch jetzt lokal.
1: Und konkret heißt das, wie in was mündet das dann? Was plant ihr?
2: Genau, wir haben gesagt, wir versuchen konkrete Forderungen an die Stadt Basel zu stellen, dass es zum Beispiel einen Lehrstuhl für die Gendermedizin in Basel gibt, oder geben soll, dass es heute nicht gibt, dass zum Beispiel Femizide und Inzellattentate in der Statistik berücksichtigt werden müssen. Das sind so wirklich ganz konkrete Ziele, die heute einfach nicht Realität sind. Und dann braucht es aber auch aus unserer Sicht Arbeitszeitverkürzung, dass wir einfach mehr Zeit haben für die unendlichen Stunden an Care-Arbeit, die geleistet werden müssen. Und dass wir sagen auch, dass die öffentliche Finanzierung von Betreuungs- und Pflegeangeboten besser werden muss. Auch das ist aus dem Hintergrund, dass die Schweiz eigentlich 2021 die Pflegeinitiative angenommen hat, aber die ganze Sorgearbeit, die bezahlt wird, einfach immer noch strukturell unterfinanziert ist.
1: Habt ihr im letzten Jahr oder seit dem letzten Jahr was durchsetzen können? Gibt es eine Veränderung?
2: Es gibt Ende letztes Jahres, wurde das Budget erhöht für geschlechterspezifische Gewalt. Da wurde zuerst das Budget gekürzt werden oder und dann gab es einen großen Protest schweizweit und dann wurde das erhöht. Und jetzt seit dem 1. Mai gibt es eine nationale Hotline, wenn man von häuslicher und sexualisierter Gewalt betroffen ist. Das ist schon ein großer Erfolg für die Schweiz.
1: Ja, das verstehe ich. Ja. Und sag mal, also hier in Freiburg speziell, aber auch in ganz Deutschland, ist ja dieses Thema digitale sexualisierte Gewalt sehr in der Debatte. Ist das genau bei euch auch ein Thema und Schwerpunkt jetzt für den Streik?
2: Es ist für den Streik jetzt kein spezifisches Schwerpunktthema, auch einfach, weil wir noch viel zu wenig Wissen haben und auch merken, dass der Kantönli-Geist, den wir in der Schweiz haben, dass jeder Kanton hat seine eigene Anlaufstelle und seine eigene Polizeistelle, wo man sich melden muss etc. Aber es gab schon journalistisch einiges, was aufgearbeitet wurde und so vielleicht schon, aber jetzt für den Streik spezifisch ehrlich gesagt nicht.
1: Ja, aber es gibt ja parallele Prozesse auch, wenn so Debatten geführt werden oder an welchem Punkt die sind und wo sich's ausdrückt. Ein Streik jetzt hier konkret bei euch. Genau. Und der ist ja auch schweizweit, der Streik, das muss ich vielleicht auch nochmal betonen. Hast du sonst noch was, das dir am Herzen liegt, was du noch transportieren willst?
2: Also ich glaube, am Herzen liegt uns schon zu sagen, dass wir versuchen, immer diesen Streikbegriff auszuweiten und nicht nur auf die Lohnarbeit zu beziehen. Und wirklich zu sagen, hey, also die Care-Arbeit ist so ein essentieller Bestandteil unserer Gesellschaft und ohne Care-Arbeit funktioniert nichts. Und deshalb ist auch an einem Sonntag zu sagen, wir bestreiken die Care-Arbeit auch wichtig oder auch essentiell.
1: Und diese Streiks gehen ja schon ganz lange bei euch, seit 1991. Magst du das kurz nochmal was zu sagen?
2: Ah ja, genau. Also seit 1991 gab es dieses erste Mal diesen feministischen Streik und dann gab es eine größere Pause bis 2019 und jetzt seit 2019 streiken wir eigentlich jedes Jahr in irgendeiner Form. Natürlich während Corona war es ein bisschen anders, aber seit jetzt eigentlich 2019 sind wir jedes Jahr in Basel in irgendeiner Form präsent mit einer Demonstration durch doch schon Tausenden von Leuten. Und ja, ich glaube, es ist schon eine wichtige feministische Bewegung oder die größte feministische Bewegung, die in der Schweiz so entstanden ist. Und ich glaube, wo dieses sehr Lokale hilft, dass wir doch breit mobilisieren können und jedes Kollektiv auch lokal in seinem Kanton Themen finden kann, die dort wichtig sind. Wir in Basel haben andere Themen als der Kanton Genf oder in Zürich oder in den kleineren Gemeinden wie im Berner Oberland zum Beispiel.
1: Ja, ich danke dir ganz herzlich für deinen Überblick und für das Gespräch und wünsche dir noch einen schönen Urlaub.
2: Danke vielmals.
3: Gotthold.
0: Radio Dreieckland war das. Und da war wieder ein Beitrag reingerutscht, aber wir hören erst einmal Bob Dylan noch einmal.

Die Arbeit mit CDs Player scheint neu gelernt zu werden zu müssen. Das ist natürlich nicht Bob Dylan, das ist Radiohead.

0: kann sein, dass man etwas davon hat, wenn man den Kontext kennt, in dem ein Gemälde wie das Floß der Medusa von Theodore Géricault entstand oder einen die brandaktuellen Bezüge von Banksys jüngster Breitseite auf etwas aufmerksam machen. Aber in beiden Fällen bleibt trotzdem Raum für Gefühle, für Meinung. Das wilde Denken von Bob Dylan. Das sollte eigentlich mit einem Song untermalt gewesen sein, aber Radiohead kriegt das auch hin. Und wir wollen jetzt zum Schluss des Nachmittagsmagazins darauf aufmerksam machen. Heute am Mittwoch ein offenes Andocken im Centro Sozial. Einfach vorbeikommen und das Centro kennenlernen und mitgestalten. 18 Uhr. Und leider so ein bisschen zeitgleich. Die iranische Katastrophe von 1979 in der Stabi im Vortragssaal. Der Vortrag von Daniel Sazar zur islamischen Revolution im Iran von 1979. Und für Donnerstag da war irgendwas, genau, natürlich, das Sternbrückenkonzert ist wieder am Start. Donnerstagabend ab 19.30 Uhr an der noch stehenden Sternbrücke in dem Kreisel. Und am Wochenende der feministische Kongress. Jetzt schauen wir auf die Uhr. Naja, 1,5 Minuten. Da kriegen wir keinen Bob Dylan mehr unter. Am Wochenende, also der feministische Kongress beginnt am Freitagabend um 19 Uhr im Bürgerinnenhaus Wilhelmsburg mit einem Auftaktgespräch. Teile der Kongressorga treffen sich dort im Panel mit Judith Götz und führen das Gespräch zum feministischen Kongress 2026 hier in Hamburg. Für den heutigen Mittwoch geht das Nachmittagsmagazin geblendet von Sonne und Hitze zu Ende. Wir schalten rüber zu Timeout, soweit es das Mittwochsprogramm betrifft. Auf Wiederhören.
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A bis Z von A, von den Adverts, die wir eben gerade gehört haben mit One Shot Wonder, geht es durch bis Z, bis zu den Zeros. Natürlich, da die Punkrock-Songs so kurz sind, ist der ein oder andere Buchstabe häufiger vertreten. Ansonsten geht das alphabetisch durch und es geht weiter mit den Angelic Upstarts und ihrer ersten Single aus dem Jahr 1978, Little Towers.

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Das waren fast zum Schluss von der heutigen Timeout-Ausgabe die Zeros mit dem Stück Hungry. Am Mikrofon war kurzzeitig Kai. Ich verabschiede mich. Dies, das ABC, das Punkrock seines Zeichens, in diesem Fall über britischen Punkrock aus den späten 70er Jahren. Diese Sendung ist zu Ende. Wir hören uns wieder am 4. Mittwoch im Monat. Das ist dann der 26. August. Von dann gibt es wieder unter dem Motto This is Pop ganz viele neue Schallplatten und Konzertinweise aus den Bereichen Gitarren, Indie Pop, Punk und was da irgendwie so noch zwischenpasst und erwähnenswert ist, meiner Meinung nach ganz subjektiv. Wir hören zum Abschluss einen Song von der britischen ganz frühen Punkband, New Wave Band, XTC, einen späteren Song, aber es ist sehr schön, weil es mit dem Alphabet zu tun hat. XTC mit dem Stück Your Dictionary. Bleibt gesund, ich sage Tschüss. H.

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Fiction for Felsen Cyborgs hüpft, stolpert und kriecht auf verschlungenen Faden und schlägt schwärmerische Schneisen ins urbane Dickicht von Theorie und Leben. Am 12. Mai ist der internationale Awareness Day für ME/CFS. Myalgische Enzephalomyelitis ist eine schwere neuroimmunologische Multisystemerkrankung. ME führt zu erheblichen körperlichen und kognitiven Einschränkungen. Sie betrifft vielfältige Körperfunktionen, darunter das autonome Nervensystem, das Immunsystem, die Gefäßregulation und noch so vieles mehr. Es gibt 200 anerkannte Krankheitssymptome von ME und sie alle verstärken sich oftmals sehr ungut miteinander und sind auch für sich allein genommen really juicy, I can tell you. Das Leitsymptom, was ME von anderen Erkrankungen unterscheidet, ist eine starke Zustandsverschlechterung nach auch nur der kleinsten Anstrengung, und zwar Anstrengung jetzt hier für die erkrankten Personen gemeint. Also Dinge, die für Nicht-Erkrankte alltäglich sind, können für eine an ME erkrankte Person eine starke Zustandsverschlechterung auslösen. Das ist unterschiedlich individuell und auch je nach Schweregrad, aber das bezieht sich sowohl auf körperliche als auch auf kognitive als auch auf emotionale Anstrengung. Und das kann zum Beispiel etwas sein wie eine Dusche im Sitzen, ein Besuch bei einer Ärztin oder ein kurzes Gespräch, vielleicht auch nur ein kurzes Telefonat oder für schwere und Schwerstbetroffene auch etwas wie ein Geräusch oder ein Lichtreiz. Und dann kommt es zwischen 24 und 75 Stunden danach zu einer Zustandsverschlechterung, die mindestens einen oder mehrere Tage anhält, oftmals Wochen und in vielen Fällen leider auch dauerhaft die Möglichkeiten der Person weiter heruntersetzt. Dieses Leitsymptom, diese Zustandsverschlechterung nach geringer Anstrengung wird PEM genannt, Post-Exertional Malaise, und jetzt auch immer häufiger und vielleicht besser PENE. P-E-N-E, also PENE, steht für Post-Exertional Neuroimmune Exhaustion. ME tritt sowohl in epidemischer als auch in sporadischer Form seit mindestens den 1930er Jahren auf. Seitdem ist es dokumentiert, sehr wahrscheinlich aber auch schon länger. Seit 1969 wird ME im ICD von der WHO als neurologische Erkrankung klassifiziert. Und seit der Covid-19-Pandemie hat sich die Zahl der ME-Erkrankten in Deutschland und auch weltweit mehr als verdoppelt wahrscheinlich aufgrund von Post-Covid-Symptomen, die sich im schlimmsten Fall dann auch in das Vollbild von ME entwickeln können. Häufig entwickelt sich ME nach Infektionen mit Covid, eben in erster Linie jetzt aktuell, aber auch Herpesviren, dem Epstein-Barr-Virus, Borreliose und Ähnlichem. Nach einer Impfung gegen Covid und Ähnliches kann sich auch ME entwickeln. Das nennt sich Post-VEC. Aber Auslöser sind zum Beispiel auch etwas wie Trauma an der Halswirbelsäule. Und in einigen Fällen und auch gar nicht so wenigen Fällen kann auch nicht genau zugeordnet werden, was ME letztlich ausgelöst hat, weil die Krankheit sich auch schleichend und langsam entwickeln kann. Aber eben auch mit einem Schlag den Alltag einer Person, um jetzt mal so ein drastisches Bild zu benutzen, völlig wegreißen kann. Es gibt insgesamt eine große Range innerhalb der Erkrankung, 4 verschiedene Schweregrade, die sich wirklich stark auch unterscheiden. Aber auch bei leichteren Formen von ME
sind die kognitiven Möglichkeiten und auch körperlichen Möglichkeiten einer Person erheblich eingeschränkt. Die Zahl der Betroffenen, die ihr Zuhause nur noch in Ausnahmen verlassen können, ist hoch und viele sind komplett bettlägerig und auf Pflege angewiesen. ME schränkt die Möglichkeit, in der Welt zu sein und mit der Welt zu interagieren, drastisch ein. Und doch ist es so, dass Ansprüche auf einen Pflegegrad, einen Grad der Behinderung sowie Erwerbsminderungsrente bis heute häufig nicht anerkannt werden. Ganz wichtig, hier auch nochmal die schwerst betroffenen Personen zu erwähnen, deren Situation und auch die Situation ihrer pflegenden Angehörigen ist dramatisch und das muss einfach so gesagt werden und sie muss sich dringend und auch wirklich drastisch schnell ändern. Es braucht neue Pflege- und Versorgungskonzepte, medizinische Lösungen, die auch das Erfahrungswissen der Angehörigen und Betroffenen mit einbeziehen. Ganz klar auch eine stärkere finanzielle Absicherung der pflegenden Angehörigen, die zum Teil eben auch alles andere aufgeben, um 24/7 Angehörigen zu versorgen.

führt und dann auch wieder die Krankheit verstärken kann. Einer der Gründe, warum ME lange Zeit zu wenig ernst genommen und auch zu wenig erforscht wurde, liegt auch am Gender Health Gap. Von an ME-Erkrankten sind ungefähr nur ein Viertel Cis-Männer. Ich sage jetzt mal Cis-Männer, weil Gender-Nonkonformität und alles jenseits von binären Einteilungen bis jetzt noch mal wenig Eingang in die Statistiken gefunden hat. Und diese Negierung und Stigmatisierung der ME-Erkrankung sollte uns immer auch rückerinnern und solidarisieren mit Erfahrungen rund um Kämpfe für Gerechtigkeit für mit HIV-Infizierten und an AIDS erkrankten Personen, für die schwule und queere ACT-UP-Bewegung und deren Erfahrungen im Kampf um Care und Überleben. Ich freue mich, dass es jetzt auch mehr Verbindungslinien zwischen ME-Communities und so mehr klassischen Disability-Activism gibt. Das ist mir sehr wichtig. Das war mir eine Zeit lang auch ein bisschen zu getrennt, weil das lässt sich nicht getrennt denken. Wir müssen auf so vielen Ebenen dieses ableistische System angreifen und gemeinsam auch den Ableismus in uns selbst Stück für Stück verlernen. Viele Personen, die bekannter ME-Aktivismus machen, sind vorwiegend weiß. Dabei sind große Zahlen der Betroffenen einfach auch BIPOC. Und negative Erfahrungen mit Rassismus müssen auf jeden Fall auch im Aktivismus und Engagement rund um diese Krankheiten mitbedacht werden, weil Personen einfach auch im medizinischen Bereich vielfältige Rassismen erleben. Sei das jetzt Orientalisierung oder Rassismus gegen asiatische Personen und auch ganz wichtig die Art, wie schwarze Personen von Ärztinnen auf ihr Schmerzempfinden aberkannt wird und das einfach als weniger stark ernst genommen und eingeordnet wird. Und das dann in Verbindung mit einer Erkrankung wie ME, die ja sowieso schon so sehr verharmlost und negiert wird und psychologisiert wird, ist einfach dann wirklich dramatisch. Und das müssen wir einfach auch mitbedenken. Und grundsätzlich kann weder die medizinische noch die gesellschaftliche Geschichte von ME getrennt werden von anderen gesellschaftlichen Strukturen und aktuell auch nicht von den geplanten und auch schon durchgeführten Sozialkürzungen. Die treffen erkrankte und behinderte Personen eben einfach ganz besonders hart. Und auch dagegen sollten wir uns in guten, großen und starken Bündnissen wehren, die sich gewahr sind, dass wir eine Vielfältigkeit haben und dass wir uns vielleicht auch nicht alle bis ins Gänze verstehen können oder dass es auch zwischen uns Widersprüche gibt und auch Differenzierungen. Wir aber doch für ein besseres Leben für alle kämpfen, in dem Versorgung, Pflege immer mehr und immer besser und individuell passender realisiert werden können und auch ableistische Strukturen sich nach und nach aufweichen. Und weil ME lange Zeit so vernachlässigt wurde, haben sich außerordentliche Communities von Betroffenen entwickelt, die sich auf vielfältige Weise gegenseitig unterstützen und auch sich selbst eine große medizinische und auch pflegerische Expertise angeeignet haben. Und wenn jetzt mehr getan wird und auch weiter geforscht wird an der Erkrankung, ist es ganz wichtig, diese Expertise mit einzubeziehen. Und von mir aus geht so viel Dank raus an alle Personen, die Blogartikel verfassen, die bei Social Media sich vernetzen und engagieren, aufklären und auch Betroffenen helfen mit immer wieder guten Tipps und Lifehacks und vor allem auch so viel Mitgefühl und Verbundenheit. Ich bin selber seit mindestens 15 Jahren von ME betroffen und weiß wirklich nicht, wo ich ohne dieses Community-Wissen und diesen Support wäre. Und zugleich gehen meine Gedanken an alle Betroffenen, die nicht genug Energie haben für überhaupt Bildschirmzeit oder sich irgendwie in diesen Zusammenhängen zu verbünden.

finden und zu vernetzen, wie ich auch in so vielen Zeiten. Ihr seid nicht vergessen und meine Gedanken fliegen zu euch von Bett zu Bett. Yours, Karl Krater. Danke an all meine Dears, an meine Friends, an meine queeren und nicht queeren Netzwerke. All die Lieben, die für mich einkaufen, für mich kochen, mir so viel Care und Fürsorge auf so vielen Ebenen geben. Und vor allem, und das ist vielleicht das Wichtigste, die mir von Anfang an geglaubt haben und die Schwere meiner Erkrankung verstanden haben. Die weiter an mich denken, die Verbindung halten, die mir Fotos schicken und mich mitnehmen nach draußen zu euch. Danke an all meine Queer Connections, meine Online-Book-Clubs und Movements on Queer Heartbeats. Danke an Misha, Nelo, Pia, Jutta, Marjana, Martin, Marlene, Tommy, Beate, Diana, Jenny und Henny und so viele mehr.

Herzlich willkommen bei Fiction for Fairies and Cyborgs, Ende Mai 2026. In diesem Monat habe ich ziemlich viele Spezialsendungen gemacht rund um Awareness zu den Erkrankungen ME und CFS und Post-Covid, Long-Covid und Post-Vec. Und heute gibt es 9 Stunden lang, diese ganze Nacht, nochmal diverse Beiträge, Podcast-Auszüge, Radiosendungen und Mitschnitte von Demonstrationen gebündelt. Und auch wenn ME und auch diese ganze Range an Fatigue-Plus-Erkrankungen ja oft auch damit verbunden sind, dass Schlafen schwierig wird und oft auch kaum noch Nachtschlaf gefunden werden kann, schätze ich nicht, dass vor allem die Betroffenen genug Energie haben werden, das jetzt hier in Gänze zu hören. Also wenn ihr Interesse an der ganzen 9-Stunden-Spezialdatei rund um die Erkrankung habt, könnt ihr mir gerne schreiben an fairies.cyborgs@gmx.net und dann schicke ich euch die ganze Datei an die angegebene Adresse. Bei Fiction for Fairies and Cyborgs spreche ich ja immer wieder auch aus meiner eigenen betroffenen Perspektive über meine ME-Erkrankung und auch, was ich dieses Mal in den Beiträgen zu diesem Mai gar nicht erwähnt habe, es sind auch Verbindungslinien zwischen ME und Fibromyalgie, was ja sowohl in der Gender Gap Abwertung und auch der allgemeinen Verharmlosung und Nichtbeachtung der Erkrankung viele Überschneidungen hat, aber auch was die Symptome und das generelle Krankheitsbild angeht. Das werde ich in späteren Sendungen dann nochmal wieder mehr aufgreifen. Es war mir aber wichtig, das hier nochmal zu erwähnen. Das wichtigste Radiostück, eine Sendung, die sehr persönlich und ja auch wirklich intim wird, habe ich nicht fertig gebracht bis jetzt. Dazu hat meine Energie einfach nicht gereicht. Also zum Beispiel auch den kleinen Schnipsel, den wir gerade gehört haben, den habe ich am 11. Mai, einen Tag vor dem International ME Awareness Day, produziert. Der steht auch nachzuhören auf freie-radios.net, sowie auch andere der Beiträge, die ich rund um den Tag dieses Jahr produziert habe. Die findet ihr, wenn ihr bei freie-radios.net MECFS in der Suchmaske eingebt. Da gibt es auch, wie ich auch weiter darauf hinweisen werde, auch viele andere Beiträge von anderen freien Radios, die sehr hörenswert sind. Und diesen kurzen Beitrag habe ich da auch in der Beschreibung benannt. Das ist, wofür die Energie heute gereicht hat. Es gibt noch so viel mehr zu sagen, kritisieren, erkämpfen, erträumen. Und das meine ich auch so. Und vor allem ist mir dieser sehr persönliche Beitrag auch sehr wichtig. Da will ich in verschiedenen Kapiteln und aus verschiedenen Perspektiven durch dieses Hörstück erfahrbar machen, wie ich die Erkrankung ME ganz persönlich und ganz in der Tiefe erlebe und spreche da auch wirklich sehr juicy über die Bloody Symptoms. Einerseits habe ich immer gedacht, naja, es braucht doch jetzt nicht noch mal einen neuen persönlichen Krankheitsbericht und so. Aber andererseits erfahre ich in meinem Leben sehr oft, dass mich Personen immer wieder auch danach fragen und dass genau das auch irgendwie wissen wollen, um die Krankheit auch mehr einordnen zu können. Mir ist es wichtig, das jetzt einmal zu machen und ich freue mich, wenn Hörende auch Lust haben, da mitzugehen auf diese Reise. Wie immer bei Fiction for Fairies und Cyborgs ist das aber dann auch verknüpft mit viel Theorie, dem Quäling von Psychoanalyse, dekolonialer Theorie, Queer-Theorie und auch vielen Disability-aktivistischen Ansätzen und auch Ansätzen um dekoloniale Care-Webs. Generell ist mir in einem Satz nochmal ganz wichtig zu sagen, dass wir insgesamt, was alle Erkrankungen und Disabilities gehen und auch grundsätzlich gesellschaftliche und ganz persönliche Fürsorge, dass wir weggehen von solchen Self-Care-Narrativen hin zu radikalen Care-Webs. 2 Hinweise noch. Übermorgen am 29. Mai 2026 gibt es wieder einen queeren Radiotag im FSK. Der 5. Freitag eines Monats war ja lange Zeit der Tag, an dem mein Kollektiv Cutie Strike gesendet hat. Zu Queer- und Trans-Themen immer einen Tag und eine Nacht lang. Und das war mir ganz wichtig und wir sind auch im Cutie Strike weiter noch verbunden, aber das Kollektiv hatte sich mit der Zeit immer mehr ausgedünnt. Und jetzt macht Sky
von der Sendung Schnauze voll so einen Neustart und baut ein neues Kollektiv auf. Und ganz viel davon könnt ihr live miterleben diesen Freitag. Und von meinem Cutie Strike Kollektiv wird es immer wieder auch was in dieser Sendung geben und auch am Freitag und auch in Zukunft. Das ist mir ganz wichtig. Und am 30. Mai, nächsten Samstag, ist von 14 bis 16 Uhr wieder das Samra Ertan-Gedenken, veranstaltet von der wirklich wunderbaren Initiative in Gedenken an Samra Ertan. Am Samra Ertan-Platz. Ihr könnt T-Shirts und Taschen zum Bedrucken mitbringen und es gibt Gedichte, Musik, Reden, Performances, Siebdruck und Chai. Ich wünsche euch jetzt nochmal allen nur das Beste und dass eure Symptome, wenn ihr erkrankt seid an den verschiedenen Krankheitsbildern, dass die heute so erträglich wie nur möglich sind. Jetzt hier, wo ich das aufnehme, gewittert es in Hamburg und das Gewitter, der Regen, der Wind stürmen auch immer sofort durch meinen Kopf und verstärken den Brain Fog und die Benommenheit immens. Wenn ihr an ähnlichen Erkrankungen leidet, kennt ihr das vielleicht. Deswegen mache ich jetzt hier Schluss mit den innigsten und verbundensten Gedanken und ganz viel politischer Entschlossenheit. Yours, Karl Carter.

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1: Ja, hallo, hallo.
0: Wir machen heute ein interessantes Experiment, ein gemeinsames Nachmittagsmagazin. Das wird hoffentlich jetzt auch häufiger der Fall sein. Und wir begrüßen am Telefon Kark Carter. Guten Tag, Herr Carter.
2: Hallo, ich freue mich sehr, dass ihr das dann vielleicht öfter macht mit dem Nachmittagsmagazin. Und ich freue mich auch, dass wir uns heute zusammen der Krankheit ME/CFS widmen, weil ja gestern auch der internationale Awareness Day war, am 12. Mai. Und jetzt gibt es ja ein bisschen längeres Spezial und ich bin ganz, ganz froh, mit euch auf Sendung zu sein. Ich habe das vermisst und das wäre auch noch in den letzten Wochen mit meinem Zustand absolut nicht möglich gewesen. Und auch heute müssen wir mal gucken, wie lange Konzentration und Stimme so reichen. Das ist auf jeden Fall sportlich, aber ich bin sehr froh.
0: Sportlich? Das steht krass im Widerspruch zu dem, was ich am Wochenende gelernt habe auf der Liegend-Demo.
2: Ja, ich liege hier auch im Bett mit Schlafmaske und Wärmflasche.
0: Krass. Wir wollen vielleicht noch kurz erzählen, wir haben heute eine 3-Stunden-Sendung. Ab 17 Uhr gibt es eine vorbereitete, von DRK vorbereitete Sendung mit Beiträgen aus der Liegensendung und auch weiteren Beiträgen. Willst du das schon mal kurz vorstellen?
2: Ja, eigentlich kann man gar nicht so viel mehr dazu sagen. Also das auf jeden Fall, Beiträgen von der Liegend-Demo und dann auch noch ein Gespräch aus einem schönen Podcast, der auch sehr gut über die Erkrankung informiert. Teepause, unser Leben mit ME/CFS, zwei Betroffene sprechen. Den findet ihr auf einem bekannten Podcast-Form und da ist ein Interview mit Grit Bugenhagen. Grit Bugenhagen hat unter anderem die ganze Bewegung Liegend-Demo so sehr stark initiiert und angestoßen. Das finde ich mal wichtig.
0: Du hast ja ganz kurz jetzt gerade geschildert, dass du betroffen bist. Willst du dazu vielleicht noch sagen, wie lange zum Beispiel? Oder du hast eben auch darauf aufmerksam gemacht, du verbringst große Teile des Tages, überwiegende Teile des Tages mittlerweile im Bett. Willst du darüber sprechen oder eher nicht? Keine Ahnung.
2: Ja, voll lieb, dass du das so sensibel einleitest. Also ich bin seit mindestens 15 Jahren von ME betroffen und habe so einen fluktuierenden Verlauf, was tatsächlich auch relativ viele Personen haben. Und von diesen 15 Jahren war ich ungefähr 4 Jahre lang überwiegend bettlägerig und hatte aber auch immer mal so ein bisschen bessere Phasen, wo ich auf jeden Fall mehr auch aus dem Haus konnte und auch aus dem Bett. Und jetzt gerade stabilisiere ich mich wieder so ein bisschen von der Phase von einem knappen Jahr, wo ich ziemlich doll gecrashed bin und da auch sehr im Bett war und alles sehr unten war.
0: Und Penelope, ich hätte jetzt fast wieder Penelope gesagt.
3: Ja, kein Problem. Wie du willst. So. Ja. Ja, ich finde es interessant. Ich habe auch eine Frage. Ich habe sehr viel auch darüber so jetzt gelesen und auch zum Beispiel habe ich heute in der Uni auch mit jemandem über die Erkrankung ein bisschen geredet und die Person wusste auch gar nichts darüber. Also ich glaube, dieses Thema mit ME/CFS ist, glaube ich, auch noch gar nicht so richtig bekannt. Und was ich jetzt auch gelesen habe, ist, glaube ich, ich weiß nicht, wie deine Erfahrungen sind, dass viele Betroffenen auch gar nicht so richtig dann so ernst genommen werden von ÄrztInnen oder auch vielleicht dem Umfeld, dass eher auf so psychosomatische Symptome irgendwie so schiebt. Ja, ich weiß nicht, wie es bei dir, also vielleicht ist das auch eine sehr offensive Frage. Ja, wie das bei dir so war, ist.
2: Es ist auf jeden Fall eine sehr wichtige Frage und auch eine sehr große Frage.
3: Ja.
2: Ich würde jetzt vielleicht erstmal anfangen zu versuchen, das so ein bisschen allgemeiner zu beantworten, gar nicht so sehr auf mich, aber auch dazu lässt sich viel sagen. Und ihr könnt mich dann auch gerne noch unterstützen. Also grundsätzlich wurde, also die Erkrankung ME ist dokumentiert seit den 1930er Jahren. Und seit 1969 ist sie auch als neurologische Erkrankung im ICD D aufgenommen von der WHO. Und das ist eine schwere neuroimmunologische Multisystemerkrankung. Die wurde aber lange Zeit sehr wenig erforscht, sehr wenig behandelt, negiert, psychologisiert, eine ganz, ganz lange Zeit, teilweise auch sehr mit System, was definitiv auch dann so ein bisschen am Gender Health Gap liegt, also daran, dass die überwiegende Zahl der Betroffenen nicht Cis-Männer sind, also Cis-Männer sind nur ungefähr ein Viertel der Betroffenen oder sogar weniger, und Erkrankungen, die weniger Cis-Männer betreffen, wurden halt oft einfach im patriarchalen System sehr vernachlässigt nur behandelt. Ja, also es gibt so eine systematische Stigmatisierung. Also alleine zeigt sich das auch schon in den Namen. Zum Beispiel in den USA gab es einen größeren Ausbruch von ME und CFS 1988 in Nevada. Und dann hat, also früher war die Krankung unter ME, myalgische Enzephalomyelitis, dann bekannt. Und das, also es gibt auch medizinische Unterschiede zwischen CFS und myalgische Enzephalomyelitis, und mir ist das auch wichtig zu sagen, dass ich eben an ME erkrankt bin. Aber
3: und was ist was ist da genau nochmal der Unterschied? Also ME und CFS, also das habe ich noch nicht ganz verstanden, wie das zusammen, also wie, oder wie ist das so zusammengekommen? Entschuldigung, dass ich hier unterbreche, aber
2: Nein, immer gerne, ja. Immer gerne. Also ME heißt myalgische Enzephalomyelitis, was im Grunde griechisch dafür steht, dass es eine entzündliche Erkrankung des Gehirns und des Rückenmarks mit Muskelschmerzen ist, und hat halt sehr viele Symptome, 200 anerkannte Symptome.
0: Und, 200?
2: Ja.
0: Okay.
2: Das ist halt auch das Krasse. Also es ist wirklich eine Multisystemerkrankung, und du spürst das in jedem Organ, am ganzen Körper und immer. Und bei der Erkrankung ist das auch so ein bisschen lächerlich. Letztens war ich in einer neurologischen Praxis, und da würde ich ausführen, haben Sie Schmerzen von 0 bis 10? Und ich dachte mir so, ironic, ich meine, ich habe so viele Symptome, ich habe permanent an so vielen Körperstellen so viele unterschiedliche Schmerzen. Also es ist so, ja. Naja, aber CFS steht für Chronic Fatigue Syndrome. Für beide Erkrankungen gibt es akut, auch wenn jetzt endlich mal vermehrt daran erst geforscht wird, noch keinen richtigen Biomarker. Also man kann sie das jetzt noch nicht sicher weder im Blut nachweisen noch in bildgebenden Verfahren, auch wenn das, denke ich mal, demnächst so weit sein wird, dass das geht. Es gibt aber schon auch einige so körperliche Tests, die gemacht werden können. Aber in erster Linie werden beide Erkrankungen durch Fragebögen und so Ausschlusskriterien diagnostiziert. Und die Fragebögen von CFS, Chronic Fatigue Syndrom, und die Kriterien da sind halt schon nochmal ein bisschen weiter und ein bisschen anders. Und ME ist halt eher diese Multisystemerkrankung, die, also CFS hat sehr viel mit Fatigue zu tun, aber ME geht halt nochmal weit darüber hinaus. Also wenn man jetzt so Kreise zeichnen würde, hat CFS, ist halt so ein größerer Kreis, und ME überlappt den fast. Also die Leute, die am ME erkrankt sind, haben fast alles, was die CFS-Personen auch haben, aber eben die haben nicht alles, was die an ME erkrankten Personen haben. Das könnt ihr auch vielleicht nochmal einfacher und besser ausgedrückt bei der Schweizerischen Gesellschaft für ME-CFS nachlesen.
3: Ja.
2: Und labelmäßig ist es so, dass die Erkrankung ist ja eh schon unbekannt. Und wenn man dafür irgendwie Awareness gerade machen will, ist es halt wichtig, weil das sonst gar nicht bekannt ist, im Namen immer zu schreiben ME/CFS, weil sonst erkennen die Leute das gar nicht. Aber gleichzeitig muss man auch noch mehr dazu sagen, dass dieses Chronic Fatigue Syndrom, das ist halt der Name, den sich dann auch also die Gesundheitsbehörde in den USA in den 80ern bei diesem großen Ausbruch ausgedacht hat. Und der, also schon Chronic Fatigue Syndrom klingt ja auch so ein bisschen verharmlosend. Und die deutsche Übersetzung war lange Zeit chronisches Müdigkeitssyndrom. Jetzt wird immer chronisches Erschöpfungssyndrom gesagt, was ja quasi noch so ein bisschen weniger niedlich klingt, aber das ist, also auch schon der Name trägt ganz stark auch zur Verharmlosung der Erkrankung bei, weil Leute können sich darunter einfach nichts vorstellen. Und tatsächlich ist ja Fatigue auch krankheitsbedingte Fatigue eine Sache, die bei sehr vielen Erkrankungen auftritt, also MS, bestimmte Krebserkrankungen, alles bringt ja eine Fatigue mit sich, ne? Und diese Erschöpfungszustände und auch Fatigue, die von beiden Krankheiten Betroffene erleben, sind einfach nochmal sehr viel anders. Und vor allem ist das Leitsymptom bei ME PEM oder PENA, also eine Zustandsverschlechterung, die nach jeglicher Belastung auftreten kann, also sowohl kognitiver als auch körperlicher, als auch emotionaler, nach kleinster, also alles, was für nicht Erkrankte alltäglich ist, kann das auslösen und das tritt zeitverzögert auf, 24 oder 75 Stunden später und kann dann Tage, Wochen oder auch für immer anhalten. Und das ist eigentlich der Grund, also die Krankheit hat einen großen Range, aber das ist der Grund, warum die Krankheit auch so, also ein wichtiger Grund, warum die Krankheit auch so heftig ist für die Betroffenen, weil zum Beispiel, wenn ich auch ein bisschen bessere Situation hatte, du kannst das einfach nie vergessen. Also es gibt ein Buch über ME, das heißt Das Monster danach. So ist es halt auch so ein bisschen. Also du hast nicht eine Sekunde, in der du mal nicht daran denken musst, dass was, mit was du das wieder bezahlen wirst, was du tust.
3: Ja, krass. Ich habe schon vorher mit Werner ein bisschen darüber geredet, dass ich hatte mal das pfeiferische Drüsenfieber und mir ist jetzt wie Schuppen von den Augen gefallen, irgendwie gestern, glaube ich, als ich mir das alles so durchgelesen habe, dass es sein könnte, dass ich das auch mal für eine Zeit hatte. Also ich hatte jetzt nicht diese krassen Schmerzen, aber ich habe diese unglaubliche Erschöpfung und ich komme gerade darauf, weil ich nämlich auch immer diesen Gedanken hatte, okay, wenn ich jetzt heute kurz rausgehe und frische Luft schnappe oder irgendwas mache, dann bezahle ich wieder damit, dass ich dann wieder mich hinlegen muss. Also das war, ich hatte das, glaube ich, auch 3 Jahre oder so. Also ich habe mich angesteckt und wusste auch ganz lange überhaupt nicht, was ich hatte. Und wie ich jetzt auch bei der Recherche rausgefunden habe, können ja auch so Viruserkrankungen auch wie die Corona, also das Coronavirus oder auch Epstein-Barr, also das pfeiferische Drüsenfieber, ME oder CFS oder ME-CFS auslösen. Also so wie ich das verstanden habe. Und
2: absolut.
3: Genau. Und das ist jetzt, also das, ja, also ich weiß nicht.
2: Es könnte voll sein, ja, dass du es eine Zeit lang hattest, auf jeden Fall.
3: Genau, und ich wollte nur diese Erschöpfung, die ich hatte, dass, also ich war dann halt auch ein Jahr in Bolivien, also ich habe so ein freiwilliges Jahr gemacht und da ist es irgendwie nochmal extrem schlechter geworden. Ich weiß nicht, woran es genau lag, vielleicht auch, ich war in La Paz, vielleicht war es auch die Höhe dann zusätzlich und ich weiß noch, dass ich habe an so einer deutschen Schule gearbeitet und ich bin nach der Schule, ich konnte teilweise gar nicht mehr in diese Schule gehen, weil ich so erschöpft war und so verzweifelt und ich bin von Arzt zu Arzt und Klinik zu Klinik gelaufen, weil ich ja auch irgendwie dachte, dass ich vielleicht auch irgendwie Krebs habe oder ich weiß nicht, weil auch niemand rausfinden konnte, was ich eigentlich hatte. Und ich glaube, ich habe das alles auch ein bisschen verdrängt, weil ich hatte es wirklich 3 Jahre, diese unglaubliche Erschöpfung. Und bis dann halt mir eine Ärztin mal gesagt hat, dass ich in meiner Vergangenheit mal dieses pfeiferische Drüsenfieber hatte und dass es quasi noch so Nachwirkungen davon sein können. Aber dieser schwammige Zustand und nicht zu wissen, was es ist und eben auch, dass Leute einem auch nicht richtig helfen können oder auch vielleicht nicht richtig glauben, dass man wirklich einfach nichts anderes machen kann, als sich hinzulegen, weil alles, weil diese Schlappheit, das war unglaublich. Es war wirklich, als wenn jemand mir den Stecker einfach so rausgezogen hat, so. Und ja, es hat sich ein Glück bei mir wieder dann irgendwie erholt oder so. Ich weiß es nicht genau. Ja, das war meine Erfahrung. Also ja, vielleicht hatte ich das oder auch nicht, ja.
2: Also erstmal sehr viel Mitgefühl für die Zeit,
3: ja,
2: und auch sehr gut, dass es dir wieder besser geht. Das klingt ja, ja wirklich auch gar nicht schön. Mhm. Ich glaube, dass das auch, also dass es grundsätzlich auch einer der Gründe ist, dass es einfach sehr viel Aufklärung braucht. Einfach nochmal viel mehr, weil das Problem ist, dass Personen, die die Krankheit entwickeln, wenn sie nicht darauf achten, nicht Pacing betreiben, also Pacing bedeutet, dass sich die Energien sehr stark eingeteilt werden und immer, also dass die Tage, wenn die Tage überhaupt eingeteilt werden können und nicht ein schwerer oder schwerster Zustand vorliegt, dass immer bedacht wird, ein ganz geringes Energielevel, was man dann in so einer Baseline herausfinden kann, nicht zu überschreiten. Das ist total wichtig. Und wenn gar nicht mehr Aufklärung gibt, auch immer noch mehr als jetzt, auch wenn jetzt langsam auch viel passiert, ist es halt auch schwierig, dass viele Personen Anfangsstadien nicht erkennen bei sich selbst und sich dann sehr stark verschlechtern. Und das zurzeit gibt es ja kein wirkliches Heilmittel, sondern nur Medikamente, die Symptome lindern, dann ist das natürlich echt eine große Gefahr. Und halt vor allem auch zum Beispiel, wenn sich Kinder anstecken und ihnen dann vielleicht auch nicht geglaubt wird, sie dann gedrängt werden. Also ganz viele Eltern sind da ja auch ganz, ganz toll mit ihren Kindern und so. In der Liegen-Demo Hamburg war die Erkrankung von Kindern auch so ein bisschen so ein kleiner Schwerpunkt. Das fand ich auch sehr schön und sehr wichtig. Und grundsätzlich ist aber auf jeden Fall das Leitsymptom und auch das Ausschlusskriterium, habt ihr eine zeitverzögerte Zustandsverschlechterung, also PEM, Post-Exertional Malaise, oder eigentlich besser auch genannt PENE, Post-Exertional Neuroimmune Exhaustion. Also PENE wird P-E-N-E. P-E-N-E, ja. PENE geschrieben. Genau, und was ihr machen könnt, sind halt, also wenn ihr euch unsicher seid, ob ihr die Krankheit habt, ist es gut, dass ihr vielleicht auf die Seite der Schweizerischen Gesellschaft für ME/CFS mal geht und da euch Fragebögen anguckt, zum Beispiel die kanadischen Konsensuskriterien oder die internationalen, und das halt ausfüllt und auch so ein sogenanntes PEM-Screening macht, und dann, wenn ihr da hohe Punktzahlen habt und das alles ankreuzen könnt, dann, naja, ist auf jeden Fall der Verdacht da.
3: Ja. Würdest du was sagen, Werner?
0: Oder? Nicht unbedingt.
3: Okay. Ja, ich wollte nochmal auf die Symptome vielleicht zu sprechen kommen, weil die haben wir noch gar nicht so richtig, also wir haben jetzt über die Erschöpfung und die Schmerzen geredet, aber ich habe auch, also die Symptome können ja auch sehr unterschiedlich sein. Also was ich jetzt so rausgefunden habe, kann es von Herzrasen bis zu Zittern oder auch vor allem diese Schmerzen gehen, und vor allem dann aber auch, das fand ich, da habe ich mir auch so Dokus angeguckt von betroffenen Personen, dass wenn es wirklich im schlimmsten Fall, wenn es sich so doll verschlechtert, dass man ja auch ans Bett gebunden oft ist und auch wirklich jeder Reiz, jedes Licht, jedes Geräusch auch Schmerzen quasi im Nervensystem verursachen kann. Also dass man am Ende eigentlich gar nicht mehr, eigentlich, das habe ich auch so gelesen jetzt von den Betroffenen, dass man eigentlich nur noch überlebt und gar nicht mehr richtig existiert, weil man ja gar nichts mehr richtig machen kann und nicht mehr, also im schlimmsten Fall tun sogar schon Gedanken irgendwie so weh.
2: Ich glaube nicht mehr, also existieren tun Leute auch mit sehr schweren Erkrankungen, glaube ich, auch immer noch. Ja. Das ist, also da muss man, glaube ich, ein bisschen vorsichtig sein mit denen, also ich will jetzt gar nicht also sowas kritisieren, aber
3: nee, gar nicht.
2: Ja, es gibt halt vier verschiedene Schweregrade der Erkrankung, und das ist wirklich ein großer, großer Unterschied nochmal dazwischen. Da ist ganz viel dazwischen. Und es gibt viele Dokumentationen über auch schwersterkrankte Personen, die oft auch so sehr reißerisch und angstführend sind. Gleichzeitig ist es ganz, ganz wichtig, finde ich persönlich auch in erster Linie, auch über schwersterkrankte Personen aufzuklären, weil die einen wirklich dramatisch unversorgten Zustand gerade haben und sich da einfach ganz schnell was ändern muss, und vor allem halt auch, weil Personen so stark auf Reize reagieren, wenn sie schwersterkrankt sind, dass sie auch eigentlich nur in ihrer eigenen Umgebung noch gepflegt werden können, und auch das nur mit sehr starken Abstrichen, was bedeutet, dass es oft eben nur Angehörige oder die ganz nahestehende Personen machen können, was halt auch das Leben der angehörigen Personen, also quasi extrem, also die dann ja ganz stark daran bindet, ihre Lieben nur noch zu pflegen. Also Eltern mit Kindern oder PartnerInnen oder so weiter. Das ist halt total heftig. Es ist halt auch so, dass Personen also auf Reize dann so stark reagieren, dass sie auch gar nicht mehr tolerieren könnten, dass eine ihnen nicht sehr nah bekannte Person sie pflegt. Und auch die können quasi nur, also die Personen liegen dann im abgedunkelten Zimmer, die Betroffenen, Schwerstbetroffenen und die nahen Angehörigen können dann auch nur ganz, ganz kurz vielleicht reinkommen und schnell mal flüssige Nahrung mitbringen. Also flüssige Nahrung können Leute öfters noch aufnehmen, aber im schlimmsten Fall müssen sie auch durch eine Magensonde ernährt werden. Genau, so viel erstmal kurz zu den Schwerstbetroffenen. Also da braucht es dringend Unterstützung und auch finanzielle Unterstützung auch der Angehörigen. Das ist mir ganz, ganz wichtig, als so politisch auch zu sagen und als Forderung. Und die Symptome sind halt sehr vielfältig. Also grundsätzlich hat die Krankheit erstens unterschiedliche Verläufe, unterschiedliche Schweregrade, zeigt sich auch individuell sehr unterschiedlich. Aber reizempfindlich sind eigentlich fast alle Personen mit der Erkrankung. Es wird halt nur, je schwerer die Erkrankung ist, desto schwerer. Aber Licht, Geräusche, also Erkrankungen werden ja auch oft damit symbolisiert, dass Leute so eine Schlafmaske tragen oder Kopfhörer, und das ist auch so. Also ich trage auch, also im Liegen einfach, also ich, den meisten Teil des Tages bin ich mit Schlafmaske, weil ich Licht halt auch so wenig toleriere. Reize, also Geräusche sind halt auch sehr heftig, und in erster Linie die meisten Personen haben auch ganz viele grippeähnliche Zustände, geschwollene Lymphknoten, Halsschmerzen, Muskelschmerzen, Nervenschmerzen, Stimmenverlust, Schweratmigkeit, also die Möglichkeit, Sauerstoff zu verarbeiten und umzusetzen, ist halt auch herabgesetzt bei der Erkrankung. Herzrasen ist auch in den meisten Fällen so. Dann gibt es auch Erkrankungen, die sehr oft mit ME zusammen auftreten, also POTS und MCAS vor allem.
0: Was ist das?
2: POTS ist eine, also ich muss das jetzt nochmal nachgucken, wie genau es heißt, weil ich gerade mit der Konzentration so ein bisschen runter bin. POTS heißt posturales Tachykardie-Syndrom. Und das bedeutet, dass ein Herzfrequenzanstieg ist ohne pathologischen Blutdruckabfall, wenn man einen Lagewechsel hat. Das heißt, es ist, stehen ist kaum noch möglich, selbst wenn es vielleicht vom Muskeln her und so noch ginge. Aber das Blut rauscht halt in die unteren Körperhälften, und das Gehirn ist im Stehen dann kaum noch mit Blut versorgt und auch die ganze obere Körperhälfte. Also deswegen können halt auch viele Leute eben nur noch liegen oder zum Beispiel sitzen mit Beinen auf dem Boden, ist dann auch sehr schwer, um sich konzentrieren zu können. Also deswegen liege ich jetzt zum Beispiel auch bei dem Gespräch, weil würde ich sitzen, das würde ich vielleicht noch ein bisschen schaffen, aber ich könnte mich eben noch schlechter konzentrieren als jetzt eh schon. Und was habe ich jetzt alles genannt?
0: POTS.
2: So. Ja, POTS wird POTS geschrieben. Mhm. Es gibt, also die Körpertemperatur ist gestört, Hitze und Kälte werden schlecht vertragen. Es gibt extreme und sehr unterschiedliche Verdauungsprobleme. Man hat ständig geschwollene Lymphknoten und Unverträglichkeit von Nahrungsmitteln, Medikamenten und Chemikalien. Ja.
3: Das ist so, als wenn der Körper sich so richtig wehrt. Einfach, als wenn er echt alle so alle Funktionen auch irgendwie so runterstellt, finde ich. Also wirkt es.
2: Ja.
0: Sollen wir eine Musik spielen zwischendurch, damit du dich ein bisschen...
3: Ja, sag auch Bescheid, wie es dir geht.
2: Ja, machen wir mal.
3: Ja.
0: Welchen Song?
2: Welchen ihr wollt.
3: Ja, also ich dachte, ich habe jetzt eine CD mitgebracht von Lily Allen, und ich dachte, wir hören den Song Fuck You. Ja, gut.
0: Fuck you, M-E-C-F-S.
3: Ja, genau. Okay, dann.
2: Ich würde jetzt noch mal eine Sache nachtragen. Das ist mir jetzt ein bisschen wieder eingefallen durch die Pausen. Also MCAS ist das Mastzellenaktivierungssyndrom, und das führt zu, dass die Mastzellen unangemessen und übermäßige Mediatoren freisetzen, und dadurch kommt es auch nochmal stark zu Verdauungsproblemen und Hautreaktionen und Herz-Kreislauf-Beschwerden und allgemein auch zu starken allergieähnlichen Reaktionen. Und Das heißt, dass Personen halt auch Parfum und bestimmte chemische Düfte extrem schlecht tolerieren und diese ganzen Verdauungsprobleme und auch Nahrungsallergien sind halt auch sehr stark. Also ich konnte zum Beispiel eine lange Zeit lang, also wirklich immer weniger Nahrungsmittel vertragen. Ich habe eine lange Zeit lang fast nur mich von Reis und gedünstetem Gemüse und sowas ernähren können. Und auch nicht mal allen Gemüsesorten, weil ganz viel einfach nicht mehr ging. Aber grundsätzlich habt ihr Lust, vielleicht nochmal so über die Forderungen, auch so der Liegendemos und der Community zu reden?
0: Ja, ich wollte tatsächlich vorhin schon, als du die Symptome geschildert hast, sagen, es war wirklich sehr viel zu hören und zu erfahren bei der Liegendemo. Vielleicht kommen wir gleich nochmal zu den Forderungen, wenn ich vorher nochmal ein paar Eindrücke schildern kann oder darf.
2: Ja, gerne.
0: Ja?
2: Oder?
0: Also du hast beispielsweise ja davon gesprochen, wie betroffen Kinder sind. Es wurden dort zwei Beispiele genannt von Eltern oder von Verwandten, die schildern, wie ihre Kinder, die vorher ein ganz lebendiges Leben geführt haben, zum Beispiel Fußball gespielt haben, im Alter von 10 und 12 Jahren komplett rausgerissen worden sind. Und so leben, wie du das auch für dich geschildert hast, abgedunkelter Raum, nicht bewegen können, Schmerzen bei jeglichem Reiz, pflegebedürftig 24 Stunden am Tag, kaum noch Kontakte in ihre vorherigen sozialen Zusammenhänge, nicht mehr zur Schule gehen können. Ich weiß gar nicht, wir werden ja nachher noch in den zwei Stunden noch einiges hören. Da möchte ich jedenfalls unsere HörerInnen auch nochmal darauf hinweisen, dass das sehr viele Momente nochmal sehr verdeutlichen wird, was nachher in den zwei Stunden zwischen 17 und 19 Uhr zu hören sein wird. Dann auch, zum Beispiel habe ich mich jetzt während des laufenden
2: Darf ich ja? mal zwischendurch noch was sagen dazu? Ja,
0: natürlich.
2: Mit den Kindern ist vor allem auch eine Problematik, weil Kinder dann ja auch nicht mehr zur Schule gehen können in vielen Fällen.
0: Ja.
2: Und als die Erkrankung, also bis heute ist das auch oft noch so, dass Eltern, wenn sie ihre Kinder dabei dann unterstützen, ihren Kindern glauben, was ja auch total wichtig ist, ihre Kinder pflegen, dass denen dann teilweise vorgeworfen wird, sie würden das Kindeswohl gefährden, weil die Krankheit halt so wenig anerkannt ist und dass dann so psychologisiert wird und so gesagt wird, die Kinder würden ja eigentlich nicht wollen, so. Und das ist halt auch einfach eine ganz schlimme Situation.
0: Ja. Dann die Vielzahl von Reaktionen auf jeglichen Reiz. Also zum Beispiel auch gut gemeinten Reiz von außen, der eine Überforderung darstellt, die sofort zu Schmerzen und zum Abschalten führt, auch von körperlichen Funktionen. Auch mehrfach genannt worden auf der Liegend-Demo. Dann aber auch immer so, wie du das jetzt gerade gemacht hast, Kar, immer in Verbindung mit institutionellen und gesellschaftlichen Reaktionen, weil diesen Menschen nicht geglaubt wird, weil sie nicht ernst genommen werden, ihnen mit allergrößtem Unverständnis begegnet wird und noch nicht mal die Frage nach Bedürfnissen aufkommt. Oder die ärztlichen Behandlungen, einschließlich der Forschung, also an all diesen Stellen sind ja dann auch Forderungen genannt worden, ne? Die ärztlichen Behandlungen, die oft so aussehen, dass einfach nur Depressiva verschrieben werden und angeordnet werden, verordnet werden, und damit, von dir wurde es kurz erwähnt, eine Psychologisierung verbunden ist, die aber den Kern der Krankheit in gar keiner Weise erfasst. Ja, viele solche Momente, der Verlust sowohl bei Kindern als auch bei Erwachsenen, der sozialen Verbindungen in die Gesellschaft hinein, der Kontakte, der Freundschaften, der bisherigen Tätigkeiten, nicht nur der Arbeit, sondern auch aller anderen Tätigkeiten, im alles, was gesellschaftliches Leben ausmacht, wird quasi auf Null geschaltet. Plus Stigmatisierung im Zusammenhang mit Nicht-Ernst-Nehmen. Ja, das sind so ein paar Eindrücke, die ich dort mitgenommen habe und ein paar Erfahrungen. Und bei den Forderungen...
2: Kann ich dazu nochmal was sagen? Also erstmal danke. Ich finde, dass du das auch wieder wirklich sehr greifbar und auch bewegend geschildert hast. Und am liebsten möchte ich, also ich könnte jetzt zu allem, was du gesagt hast, ganz viel nochmal ausführen. Kurz gesagt, ist mir erstmal nochmal wichtig zu sagen, nochmal zum Verständnis auch der Erkrankung, dass die Erkrankung die Möglichkeit in der Welt zu sein und mit der Welt zu interagieren extrem einschränkt. So, in jeder Stufe der Erkrankung. Und genau was du gesagt hast, ist halt auch so heftig daran, dass eben auch jeglicher schöne Moment, auch jegliche positive Emotion führt auch wieder zu einer Überlastung und einer Zustandsverschlechterung. Also auch die muss im Pacing quasi mitbedacht werden, wobei man ja auch nicht oft, also nicht vor Emotionen planen kann oder wenn man jetzt eine schlimme Nachricht kriegt, weil Leute mit dieser Erkrankung haben ja nicht nur die Erkrankung, die haben ja schon auch irgendwie Verbindungen, dann, also zum Beispiel, deswegen ist Drangsalierung durch zum Beispiel Behörden ja auch so schwierig, weil jetzt konkret gesagt, ich zum Beispiel bin abhängig vom Jobcenter und hat es natürlich extrem schwer mit dem geringen Energielevel und auch den kognitiven Einschränkungen, die habe ich bis jetzt auch zu wenig erwähnt. Also Brain Fog, Benommenheit, extreme Benommenheit und auch extreme Nichtmöglichkeit, sich zu konzentrieren, Wortfindungsstörungen, Verlust von Kurzzeitgedächtnis und so ist halt auch sehr stark bei dieser Erkrankung. Und die Möglichkeit, sich gegen Behörden zu wehren, die den eigenen Zustand und die eigene Nichtleistungsfähigkeit anzweifeln oder auch gegen GutachterInnen oder auch im Kampf um Pflegegrad und Grad der Behinderung und so, was oftmals auch bis heute nicht anerkannt wird, das bessert sich langsam. Aber das ist immer noch eine sehr schwierige Situation und das schränkt die Situation der Betroffenen ja auch immer weiter ein. Also, ja.
3: Ja.
0: Ich frage mal kurz rüber, Penelope, Entschuldigung.
3: Ich bin halt so betroffen einfach. Also es macht mich einfach traurig, so zu hören. Also das ist so eine krasse Lebenseinschränkung ist. Und ich meine, das haben ja auch nicht wenige in der Gesellschaft. Ich glaube 650.000 in Deutschland oder so, wie ich das jetzt auch nach recherchiert habe. Und noch Dunkelziffern. Es gibt wahrscheinlich noch viel mehr Leute, die das haben, aber die das gar nicht diagnostiziert bekommen aus unterschiedlichen Gründen oder die sich dessen vielleicht auch gar nicht bewusst sind und so.
2: Ja, 1 Million Betroffene ungefähr in Deutschland, also ungefähr jede 80. Person. Und wie du sagst, total hohe Dunkelziffer, weil Sachen nicht diagnostiziert werden und die Leute auch gar keine Energie haben und so. Also, also wie oft Leute überhaupt zu Ärztinnen können, ist ja auch sehr eingeschränkt. Also
3: und dann müssen die ÄrztInnen denen auch noch glauben. Also
0: Und das hatten wir in unserem Vorgespräch vorhin ganz kurz und auf der Kundgebung wurde es auch genannt. Zum Teil fehlt es vollständig in der Medizinausbildung.
3: Ja, Entschuldigung, ich wollte gar nicht unterbrechen.
0: Doch.
3: Nee, ich hab nämlich auch in einem Interview gehört, dass das war nämlich auch bei einer Liegendemo und dann hat eine Ärztin, dessen Sohn auch von der Krankheit betroffen ist, gemeint, dass sie das gar nicht im Medizinstudium damals von dieser Krankheit, sie hat nur durch ihren Sohn durch diese Erkrankung erfahren, obwohl das halt schon, wie du jetzt auch meintest, Karl, seit den 30er Jahren ja schon erfasst worden
2: dokumentiert worden ist,
3: genau. Das ist auch irgendwie erschreckend, dass es da einfach zu wenig Forschung oder zu wenig Aufklärung grundsätzlich gibt in diesem Bereich, ja.
2: Also es kommt, also um das nochmal mit der Forschung und so zu sagen, im Medizinstudium kommt es immer noch nicht regulär vor, was halt wirklich auch ein Skandal ist. Ja. Vor allem auch, also es Vor allem auch, weil seit der Covid-Pandemie hat sich ja die Zahl der Erkrankten mindestens verdoppelt.
3: Stimmt,
2: also
3: ja.
2: Weltweit.
3: Sicher.
2: Weil zurzeit ist Covid ja schon der Hauptauslöser. Also es sind Infektionen, die es auslösen können, wie du auch gerade sagtest, auch Epstein-Barr und ähnliches. Es können auch Unfälle, Traumata an der Halswirbelsäule und so die Erkrankung auslösen. Aber hauptsächlich zurzeit tatsächlich entweder Covid oder aber auch Impfungen, also das heißt dann Post-Vac. Und immer noch, also hinkt die Forschung so hinterher und kommt es auch nicht standardmäßig im Medizinstudium vor, weil aus Covid kann sich dann ja auch Long-Covid entwickeln, das kann im schlimmsten Fall in Post-Covid übergehen und Post-Covid, aus Post-Covid können sich auch im schlechtesten Fall die Symptome von so einem Vollbild von ME entwickeln. Also mittlerweile gibt es, also es wurde letztes Jahr von der Bundesregierung so eine Forschungsdekade für postinfektiöse Krankungen, also in erster Linie ME-CSS auch bewilligt und da wurden, ich weiß es gar nicht, ich glaube für 10 Jahre lang jedes Jahr 50 Millionen.
3: Ich habe das auch immer aufgeschrieben. 500.000 für die nächsten 10 Jahre oder so. 500.000,
2: genau.
3: Ja.
2: Genau, Millionen. Aber das, was erstmal hoch klingt, aber was einfach dringend nötig ist, weil vor allem, wir dürfen nie vergessen, die Schwerstbetroffenen, die einfach wirklich endlich Hilfe brauchen. Und ja, es tut sich jetzt langsam Forschung, also vor allem in Österreich wird auch viel geforscht und so. Es gab gerade aktuell auch in Deutschland eine Konferenz, wieder eine wissenschaftliche Konferenz zur Erkrankung und die älteste Selbsthilfeorganisation Fatigatio e.V. macht auch immer eine große Konferenz im jeden September. Und es gibt auch einige Ärztinnen, Fachärztinnen, Neurologinnen und andere, die sich auch super auf die Krankheit spezialisieren und auch ganz viel machen. Also es gibt ja von der Charité Berlin gibt es das Fatigue-Zentrum von Professor Scheibenbogen. Professor Scheibenbogen macht da sehr viel. Und sonst gibt es halt einzelne Ärztinnen, die einfach auch super viel machen und super wichtig sind. Aber Forschung geht ja auch, selbst wenn sie dann mal angestoßen ist, nicht super schnell. Deswegen ist Aufklärung einfach auch so wichtig, um Leute zu schützen, stärker auch in die Erkrankung abzurutschen und auch um die Situation gesellschaftlich der Person zu verbessern. Und ja, und auch die Versorgung mit Medikamenten, die jetzt zumindest schon erprobt sind, um teilweise Symptome zu verbessern. Also da ist auch nochmal Thema Off-Label-Liste wichtig. Soll ich dazu noch was sagen oder ist
0: ja.
3: Ja, gerne.
2: Also Off-Label-Medikamente sind Medikamente, die nicht konkret noch nicht für eine Erkrankung zugelassen sind, die aber angeraten werden, die aber noch nicht quasi von gesetzlichen Krankenkassen übernommen werden. Es gibt seit längerem schon eine ziemlich gute Off-Label-Medikamentenliste aus Österreich, wo die Forschung auch schon ein bisschen weiter ist zu der Erkrankung. Da stehen, glaube ich, 21 Medikamente drauf, die ziemlich gut auch so zutreffen. Und in Deutschland gab es halt lange keine. Und jetzt in diesem Frühjahr ist eine Off-Label-Medikamentenliste rausgekommen, auf der nur 4 Medikamente stehen, was halt sehr stark kritisiert wird von Ärztinnen und von Betroffenen, weil wichtige Medikamente, die wirklich jetzt nicht allen helfen, aber die schon die Situation von einigen Personen also deutlich auch verbessert haben, also die wichtigsten Medikamente dazu nennen, sind Low-Dose Naltrexon, LDN, LDA. Dann gibt es einen Beta-Blocker, der auch sich teilweise wirklich gut auswirkt, Nebivolol, Mestinon wirkt sich teilweise auch gut aus und alle diese Sachen stehen nicht auf der neuen deutschen Off-Label-Medikamentenliste. Und man muss sich überlegen, die Betroffenen sind teilweise sozial ja eh sehr doll am Kämpfen, weil sie in den allermeisten Fällen nicht arbeitsfähig sind. Ihre Angehörigen auch. Sie haben extrem große Ausgaben sowieso für die Erkrankung, weil viele auch ganz viel Nahrungsergänzungsmittel nehmen, um überhaupt irgendwie sich stabilisieren zu können und auch auf die Nahrung achten müssen und dann auch nochmal andere Medikamente nehmen. Off-Label-Medikamente werden mit Glück manchmal von der Kasse übernommen, wenn eins Anträge stellt und die bewilligt werden. Aber das Problem ist jetzt, wenn früher ging das so, dass Ärztinnen halt auch einfach sagen konnten, okay, es gibt in Deutschland keine Off-Label-Liste, also verschreiben wir Medikamente von der österreichischen Liste. Aber wenn es jetzt in Deutschland eine Liste gibt, die aber so unzureichend ist, müssen sich die Ärztinnen ja eigentlich auf die berufen. Nur, da stehen halt viele Medikamente, die teilweise gute Effekte liefern, nicht drauf. Was schlecht ist, wirklich schlecht. Und die sind, also ist die Frage, wie gut die jetzt noch verschrieben werden können. Und ja, das ist einfach auch wirklich keine gute Entwicklung. Mhm. Da braucht es schnell eine Erweiterung und Abänderung.
0: An der Stelle will ich nochmal auf das Bild aufmerksam machen, welches sich am Sonnabend bei der Liegendemo auf dem Rathausplatz gezeigt hat. Das, was dort zu sehen war und zu hören war, ein gut gefüllter Rathausplatz. In der Presse war dann von 800 Personen die Rede. Das könnte die Realität treffen. Zu drei Vierteln ungefähr war der Rathausplatz besetzt mit Menschen in der Liegendemo, die über, ich würde sagen, 3 Stunden ausgehalten haben. Gegen Schluss leerte sich das und man merkte, die Erschöpfung greift zu. Und es wurden immer wieder Reden, es waren sicherlich so 10, 12 Reden, unterbrochen auch von künstlerischen Einlagen, wurden immer wieder mit Beifall unterbrochen, aus dem herausgesprochen hat, die Dringlichkeit zum Beispiel von Forderungen, jetzt auch, mir fällt das an dieser Stelle ein, weil du die Medikamente genannt hast, aber auch was die Kompetenz von Ärztinnen, von ärztlicher Betreuung sozusagen anbetrifft. Damit hat sich vielleicht sowas wie Bewegung gebildet. Ich weiß nicht, ob das zutreffend ist, aber es hat so ein bisschen den Eindruck gemacht, weil eben doch viele da waren, weil sie entschlossen waren, weil sie nachdrücklich vorgetragen haben und weil sie auch erreicht haben, dass eine Anzahl von PolitikerInnen sich geäußert hat. Linkspartei, Grüne, SPD waren dort zu hören, Jusos waren dort zu hören als politische VertreterInnen.
3: Aber ich glaube auch, weil immer mehr sichtbar wird, wie viele Leute eigentlich davon betroffen sind. Also ich kenne auch eine Person in meinem Umfeld, die auch an den Rollstuhl gebunden ist. Und ich glaube auch deswegen, weil es einfach nicht mehr zu übersehen ist, weil es einfach so viele Personen gibt, die daran erkranken, ja.
0: Und weil sie sich begonnen haben, sich selber zu organisieren, ja, ne?
2: Obwohl die Erkrankung natürlich unsichtbar ist, ja, man die Leuten halt nicht ansieht, wenn sie nicht Tools benutzen, weil viele Leute eben einfach nur noch drin sind. Und ne, also wenn man mich jetzt sehen würde, ich bin 45, sehe ich halt sehr gesund aus in den meisten Fällen, obwohl, ne? Also, aber ich finde das total schön, dass du so positive Erfahrungen gemacht hast auf der Liegendemo und ich möchte der ganzen Initiative Liegendemo von ganzem Herzen danken. Vor allem, weil das wirklich eine politische Bewegung ist, die in erster Linie von den Betroffenen und auch von einigen engagierten Angehörigen getragen ist. Das hören wir dann später auch noch in den 2 Stunden. Das finde ich super bewegend, weil Leute eben mit ihrer ganz wenigen Energie und ihr merkt ja jetzt auch gerade, mir fällt auch Sprechen schwer, Denken schwer. Das ist bei den Personen ja auch anders. Man hat ja auch durch die Lichtempfindlichkeit extrem wenig Möglichkeit, am Bildschirm zu verbringen oder so, oder sich überhaupt pro Tag zu konzentrieren. Und diese wenige Energie nutzen Leute seit Jahren und speziell nochmal verstärkt auch seit der Covid-Pandemie und den ganzen Post-Covid-Erkrankungen und sich dem daraus entwickelnden, um sich zu organisieren. Also das ist eine ganz tolle, große, es sind eigentlich verschiedene Communities, die viel auf Social Media auch machen, vor allem halt auch sich gegenseitig ganz wunderbar unterstützen, also erstmal auch mit Mitgefühl, Was halt auch einfach total wichtig ist, weil wenn Personen nie gehört werden, nie ernst genommen werden, ist das ja auch einfach so ein Verbundenheitsgefühl super entscheidend. Und dann eben auch sich eine ganz große auch medizinische und pflegerische Expertise selbst angeeignet haben. Weil halt Ärztinnen eben oft einfach nicht die Ausbildung haben und nicht das Wissen haben. Also es gibt tolle Spezialistinnen in Deutschland und auch im deutschsprachigen Raum und auch weltweit. Aber die sind natürlich auch total überlaufen. Es ist extrem schwierig, da einen Platz zu kriegen, da hinzukommen. Das heißt, Leute organisieren sich vom Bett aus und klären sich selber super doll auf. Und das ist ganz toll und ganz wichtig. Ich finde es super berührend, bewegend. Wenn ich, also ohne diese Community und diese Aufklärung und diese medizinischen Infos, wüsste ich auch nicht, wo ich mit der Erkrankung wäre. Also Tipps habe ich davon.
3: So. Ja, wie hast du diese Communities gefunden, beziehungsweise hast du auch Unterstützung von deinem Umfeld trotz allem, also auch in Phasen, wo es dir so doll ganz, ganz schlecht ging, wie hast du die Strategien gefunden, wie du trotzdem weitergemacht hast?

0: geglaubt haben. Also es war ja von Anfang an noch nicht klar, dass ich ME habe. Das war mir da am Anfang auch noch nicht klar. Aber mir wurde halt auch immer geglaubt, dass ich, ja, mein Erleben. Also, und das ist super toll und super wichtig.
1: Ja, das ist schon echt richtig wichtig. Damit man sich ja so ein bisschen aufgehoben fühlt. Dann.
0: Ja, ja. Und ich habe ganz tolle Leute, die für mich einkaufen, für mich kochen.
2: Props.
0: Mir gekochtes Essen in wundervollen Tupperdosen vor die Tür stellen, ohne dass ich mit denen interagieren muss, weil ich das auch nicht könnte. Das würde mich auch total überfordern. Also danke an Martin, Magenta, an Nelo, an alle, die das machen. Das ist ganz wundervoll. Danke an Marlene. Ich kann jetzt ganz viele Namen aufzählen.
2: Props.
0: Und das ist super berührend und super wichtig. Ich will, glaube ich, aber erst eher nochmal auch ein bisschen weg von mir und einfach auch nochmal gesellschaftlich sagen, dass ich sehr wichtig finde, dass wir Leute ernst nehmen, dass wir auch nicht diese Erzählung brauchen, dass Leute, also dadurch, dass die Erkrankung so verharmlost, nicht erkannt, psychologisiert wurde, müssen Personen halt auch immer ganz stark performen, dass sie, wie produktiv und wundervoll sie vor der Erkrankung waren und sozusagen, sie müssen sich so als toll inszenieren, damit sie Hilfe kriegen, was man den Betroffenen überhaupt nicht vorwerfen kann. Alle Solidarität damit. Aber was ich dieser Gesellschaft vorwerfe, weil medizinische, adäquate Versorgung und auch Pflege ist ein Menschenrecht. Und das sollte für alle Personen gelten, auch für Personen, die vielleicht, und wenn ich der unproduktivste und unsympathischste Sack vor der Erkrankung gewesen wäre, auch dann muss ich medizinisch versorgt werden und unterstützt werden. Also so, das finde ich, ist einfach wichtig.
2: Mir fällt an der Stelle ein Punkt ein, der auch nochmal mit der Ligand-Demo, mit meinen Erfahrungen dort zu tun hat, wenn das jetzt passt.
0: Klar.
2: Es war durch die ganze Demo hindurch spürbar und in deinen Worten jetzt auch sehr deutlich, dass die Stigmatisierung der Betroffenen und das Nicht-Ernst-Nehmen der Krankheit und damit auch der Personen auch sehr viel mit dem deutschen Arbeitsprinzip und dem deutschen Leistungswillen zu tun hat. Auch die Unterschiede, die international genannt worden sind, die hier in der Sendung teilweise schon aufgetaucht sind, mein Gefühl ganz deutlich, Menschen, die das merkt man ja nicht nur an der Stelle, sondern auch in dem ganzen Grundsicherungsdiskurs, in dem Rentendiskurs etc. Menschen, die in der üblichen Weise nicht beitragen können zu dem deutschen Bruttosozialprodukt, sind sofort raus.
0: Ja, und das ist ganz wichtig. Also erstens ist das ganz wichtig und selbstverständlich können all die Diskurse um diese Erkrankung nicht getrennt werden. Sowohl von Sozialkürzungen, sowohl von einem deutschen Arbeitsethos, als auch allgemeinen ableistischen Vorstellungen, auch in uns selbst. Also ich kämpfe halt auch total mit meinem eigenen Ableismus immer, weil wir haben das ja so in uns drin. Das geht auch nicht so einfach weg, dass du produktiv auch sein willst. Also abgesehen von den Dingen, die ich vielleicht auch einfach gerne machen würde, muss ich mich ja auch immer vor mir selber rechtfertigen, obwohl ich so krank bin und das auch irgendwie weiß. Aber
2: das, was du gerade schilderst, ist mehrfach auf der Kundgebung am Rathaus berichtet worden. Genau das.
0: Und das macht ja auch, also die Krankheit wird immer so psychologisiert und das ist sie nicht. Sie hat große Differenz zu Depressionen, wobei Depressionen jetzt nicht, das sind auch schwere Erkrankungen und die sollen jetzt auch nicht runtergemacht werden, in keinster Weise, aber die Krankheit ist was sehr anderes. Aber was es psychisch auch mit Personen macht, in diesem System, in einem ableistischen System mit so einem deutschen Arbeitsethos, dann so eine Erkrankung zu haben, über die Jahrzehnte, ist halt auch eine Latte einfach. Das ist auch heftig. Auf jeden Fall. Auch die Erkrankten sind ja auch nicht alle gleich. Also da muss halt auch geschaut werden. Also es gibt ja auch teilweise so sehr viele so Erzählungen, auch wiederum auch aus Communities davon, wie wir jetzt alle heilen könnten. So, es gibt auch so Influencer-Personen, die ja teilweise auch so Heilsversprechen machen.

0: dass er eigentlich auch verboten ist. Und da, finde ich, muss halt auch immer bedacht werden, es darf Leuten auf keinen Fall ein Schuldgefühl gemacht werden, wenn sich der Verlauf ihrer Erkrankung eben nicht verbessert, weil das geht da einfach nicht so durch Fingerschnips. Also man kann viele Dinge tun, Atemübungen, Meditation, es gibt da ganz vieles, aber dadurch ist man nicht mit dem Fingerschnips geheilt in der Erkrankung. Und es sind so unterschiedliche Verläufe und das ist ganz, ganz wichtig. Und ich finde, wir müssen mit allen Personen in der Unterschiedlichkeit da auch solidarisch sein und immer auch gucken, was hat eine Person für ein Umfeld? Kann sie zum Beispiel alleine leben oder andererseits wird sie auch von ihrer Familie gepflegt? Hat sie vielleicht auch Angehörige, die Autos haben, die mit dem Auto irgendwo hinfahren können? Wie sind die? Also das hat ja auch, es war auch eine Frage, ist eine Person auch noch von Rassismus betroffen und erlebt auch rassistische Stigmatisierung bei Ärztinnen? Schwarzen Personen wird oftmals auch heute noch ihr Schmerzempfinden von vielen medizinischen Strukturen aberkannt und weniger ernst genommen. Und da muss man sich mal überlegen, man hat eine Erkrankung, die eh schon verharmlost wird und psychologisiert wird und dann wird einem das sozusagen noch mehr aberkannt. Also ich bin eine weiße Person, aber das sind alles Dinge, die nicht zu trennen sind und mitgedacht werden müssen und wo wir uns ja gegenseitig bestärken müssen.
1: Vielen Dank.
2: Ja, vielen Dank, dass du auch also die Konzentration aufbringen konntest und uns gegenüber so offen sein konntest. Das ist sehr spannend.
1: Hören.
0: Ich hoffe, ihr seid genug zu Wort gekommen.
1: Wir sind genug zu Wort gekommen, glaube ich.
2: Ich doch, auf jeden Fall. Ja, also danke auf jeden Fall. Ich fühle mich auch jetzt sehr viel mehr im Thema, durch deine persönliche Erfahrung auch. Und hoffe auch, dass natürlich auch die ZuhörerInnen jetzt auch ein bisschen mehr über die Krankheit erfahren konnten.
1: Ich danke auch. Wir müssen jetzt schnell auf die 17 Uhr Sendung schalten. Und wir hören in der Sendung nochmal sehr viele, sehr Eindrücke, Erfahrungen und einfach auch Wissen. Möchtest du das noch kurz anmoderieren, Kar?
0: Nein, außer ich danke euch von Herzen, euch beiden. Es gibt auch aktuell viele gute Berichte auf freieradios.net. Freie Radios haben sich oft auch von Anfang an besser als andere Medien der Erkrankung gewidmet. Und es gibt tolle Podcasts, Teepause, Unser Leben mit MECFS, die chronisch ehrliche Wahrheit, Faszination, Fatigue, finde viel im Netz von Betroffenen. Und das ist oftmals sehr gut.
1: Okay, wir schalten um. Vielen Dank. Bleibt bitte noch kurz dran, ja?
0: Tschüss, ihr Lieben.
2: Tschüss.
1: Tschüss.
3: Ich lieg im Zimmer Tag und Nacht, hab früher draußen viel gelacht.

0: Wir hören jetzt eine Dokumentation der Ligendemo Hamburg vom 9. Mai 2026. Die Ligendemos wurden initiiert von Grit Bogenhagen und anderen Personen, das erste Mal 2023 in Berlin veranstaltet. Und seitdem hat sich die Initiative Ligendemo im deutschsprachigen Raum ausgeweitet und es gibt in vielen Städten Initiativen, die dann auch wieder Ligendemos veranstalten. Meist an einem Wochenende im Mai rund um den MECFS Awareness Tag am 12. Mai. Die Ligendemo Hamburg wird von einem Kernteam von Aktiven organisiert. Das sind 4 Personen, die auch unter anderem auch von MECFS betroffen sind, teilweise auch schon seit mehreren Jahrzehnten. Und von vielen, vielen Helfenden drumherum wird es an dem Tag auch möglich gemacht. Die 4 aus dem Kernteam der Ligendemo Hamburg waren auf meine Anfrage, ob ich sie nochmal konkret benennen sollte, namentlich sehr bescheiden und meinten, nein, sie möchten jetzt nicht rausgegriffen werden. Ich freue mich aber, dass in diesem Mitschnitt, den wir gleich hören, sie selber nochmal ihre Namen sagen. Und da könnt ihr euch auch nochmal drauf konzentrieren, denn ihnen gebührt so viel Dank und Anerkennung. Und zugleich ruft die Initiative Ligendemo Hamburg das Kernteam auch dazu auf, dass sie noch weitere Unterstützende brauchen. Ihr könnt sie gerne anschreiben über Instagram @ligendemo_hamburg. Von mir aus geht ganz herzlicher und großer Dank an die Initiative Ligendemo Hamburg raus. Und auch danke ich Laura Stiefer und Penelope und besonders Werner, der extra ausgeschwärmt ist, um diesen Mitschnitt, diese Aufzeichnung zu machen. Und das war auch nicht das erste Mal, dass Werner für mich Demos dokumentiert hat, da ich ja zurzeit bis auf Ärztebesuche hausgebunden bin mit meiner ME-Erkrankung. Und sowieso werde ich seit vielen Jahren und eigentlich auch schon über einem Jahrzehnt von Werner und vielen anderen Aktiven im FSK ganz stark dabei unterstützt, dass ich senden kann, ohne dass ich in den meisten Fällen im Sender vor Ort sein könnte. Danke dafür, das ist für mich total wichtig, durch diese Sendemöglichkeit im FSK auch eine Stimme zu haben, trotz meiner Erkrankung. Von vielen freien Radios im deutschsprachigen Raum gibt es schon seit längerer Zeit eine sehr intensive Beschäftigung auch mit ME und mit Post-Covid. Rund um den Awareness Day dieses Jahr kamen nochmal geballt mehrere sehr, sehr starke Sendungen heraus, die ihr auf freie-radios.net auf diesem Portal nachhören könnt. Wenn ihr auf freie-radios MECFS in die Suchmaske oben eingebt, dann findet ihr da diverse sehr schöne und wichtige Sendungen. Jetzt den großen Teil und die allermeisten Redebeiträge der Ligendemo Hamburg. Wenn ihr sie komplett nochmal nachhören oder auch sogar nachschauen wollt, findet ihr eine Videoaufzeichnung bei YouTube unter Ligendemo Hamburg. Da könnt ihr auch sehr gerne und gut der Ligendemo Hamburg folgen und auch, wie schon gesagt, auf Insta @ligendemo_hamburg. Dann auch gerne @ligendemo allgemein folgen und ihr könnt euch auf YouTube auch den Livestream der Ligendemo in Berlin dieses Jahr anschauen und auch schon von den vorausgegangenen Jahren. Dieses Jahr sprachen da, das ist nochmal herauszuheben, unter anderem wieder zum wiederholten Mal Professor Scheibenbogen, die ja in der Charité im Fatigue-Zentrum in Berlin seit langer Zeit schon eine medizinische Vorkämpferin für Erkrankungen wie ME und Post-Covid ist. Und dann hat auch Dr. Karczyk, der sich in Münster stark auf ME spezialisiert hat und auch auf Post-Covid, eine sehr mitreißende Rede mal wieder gehalten, in der er die drastische Unterversorgung der Betroffenen anklagt und auch nochmal die neue in Deutschland herausgegebene Off-Label Medikamentenliste kritisiert. Das lohnt sich auf jeden Fall auch nochmal nachzuschauen oder nachzuhören. Initiative Legend Demo Hamburg hat auch dieses Jahr ein wunderbares Programm organisiert mit vielfältigen Reden von Betroffenen und auch sehr engagierten Allies. Unter anderem liegt so ein kleiner Schwerpunkt auf Missing Doctors and Psychotherapists. Das ist so eine Gruppierung. Wir sprechen zwei Personen, die auch aus dieser Gruppe kommen. Das ist ja ein sehr wichtiges Thema, also auch die vielen Betroffenen aus medizinischen und pflegerischen Bereichen, die Post-Covid entwickelt haben und eventuell daraus dann auch das Vollbild von ME. Und zugleich gibt es so ein bisschen einen Schwerpunkt auf an Post-Covid oder ME-erkrankten Kindern. Und das ist ja auch ein sehr wichtiges Thema, was einfach auch ganz viel Aufmerksamkeit braucht. Und bei dem es jetzt ja auch in Hamburg ein Pilotprojekt gibt seit Anfang diesen Jahres, nämlich das CFS Kids Mobil, wo schwer erkrankte Kinder und Jugendliche mit ME, die hausgebunden sind, von einem spezialisierten Team aus KinderärztInnen, Pflegefachkräften, PsychologInnen und TherapeutInnen besucht werden, also die jungen PatientInnen und ihre Familien, und dadurch kontinuierlich begleitet und ganzheitlich versorgt werden können. Weil die Wege in medizinische und therapeutische Praxen und Krankenhäuser einfach nicht mehr zu bewältigen wären. Und das ist so wichtig und vor allem auch die Erfahrung, dass dieses Team sich wirklich auch mit den Erkrankungen auskennt und wertschätzend ist und da dann nicht Stigmatisierung oder Medical Gaslighting passieren, sondern sich wirklich ausgetauscht und gegenseitig voneinander gelernt werden kann. Leider ist aus finanziellen Gründen das Kidsmobil jetzt auch schon wieder gefährdet und wird eventuell auch bald eingestellt, was ziemlich tragisch ist. Denn eigentlich bräuchte es solche mobilen Versorgungsmöglichkeiten dringend für Kinder und Jugendliche, aber auch im ganzen Bundesgebiet für Erkrankte jeder Altersstufe. Und besonders stark und wichtig fand ich auch die Rede von einer Person aus dem Kernteam der Initiative Legend Demo Hamburg ganz am Ende. Da hat Chrissy nochmal ganz viel Power und politische Wünsche gebündelt. Grundsätzlich sind die Hauptforderungen oder die Kernforderungen der Legend Demos zurzeit nach Forschung, Aufklärung und Versorgung. So. Und nun mit nochmal ganz viel Dank an die Initiative Legend Demo Hamburg und speziell auch an meinen Radiokollegen Werner, der Mitschnitt der Legend Demo.
1: Ich bin Chrissy, ich habe die Demo mitorganisiert, zusammen mit Caro und Lea und Nelly. Ich möchte aber tatsächlich nochmal ein ganz großes Lob und ein ganz großes Danke an Caro ausrichten, da Caro als selbst Schwerstbetroffene sehr, sehr, sehr viel Arbeit in diese Demo investiert hat. So, jetzt darf ich an Frau Dr. Claudia Karnitz übergeben. Frau Dr. Claudia Karnitz ist selbst betroffene Zahnärztin und hat eine Rede vorbereitet, die sie jetzt halten wird.
2: Hallo, erstmal vielen Dank, dass ich heute hier sprechen darf. Danke für die Einladung. Ich finde es auch sehr schön, dass ich darf heute hier sprechen als Betroffene, auch als ehemalige Praxisinhaberin und als Mutter. Genau darüber wird eigentlich viel zu wenig gesprochen, was passiert, wenn Ärzte und Ärztinnen selber plötzlich zum Patienten werden. Ich spreche heute zu euch als ehemalige Zahnärztin, Kieferorthopädin mit eigener Praxis und als Betroffene seit 2022. Ich möchte euch kurz mitnehmen, was es bedeutet. Bei mir hat sich die Erkrankung nicht langsam entwickelt. Sie kam nicht schleichend. Sie kam mit einem Schlag, mit einem kompletten Vestibularisausfall. Das heißt, mein ganzes Gleichgewichtsorgan ist auf einmal ausgefallen. Vielleicht hat sich das auch schon vorher angekündigt. Vielleicht habe ich Dinge überhört, ignoriert, weil ich ja immer weiter musste. Ich musste funktionieren, weil ich in der Praxis sein musste, für andere da sein musste. Und dann war plötzlich Schluss. Dann ist bei mir im Hubschrauber der Garten im Garten der Hubschrauber gelandet. Ich konnte nicht mehr laufen, nicht mehr sprechen, ich konnte nicht mehr denken. Schmerzen, Orientierungslosigkeit, Ahnungslosigkeit, kompletter Stillstand. Ein halbes Jahr lang war der Lebensraum meine Couch im Erdgeschoss mit Schlafmaske. Mein Partner hat mich auf Toilette gebracht, ich habe im Liegen gegessen und ehrlich gesagt weiß ich gar nicht, wie wir das überstanden haben. Ich konnte nicht sagen, wie es mir geht. Ich konnte auch nicht sagen, was ich brauche und auch nicht sagen, was ich will. Von heute auf morgen, eigentlich eine Totalkatastrophe. Meine Praxis wurde noch lange von Vertretern über Wasser gehalten. Ich war damals fast 25 Jahre selbstständig. Das ist eigentlich ein ganzes aufgebautes Leben. Und trotzdem hat sich keine Versicherung gefunden, die mir geglaubt hat, dass ich krank bin und ausfalle. Deshalb musste ich meine Praxis schließen. Ja, dann habe ich einfach abgeschlossen und mir selber Antworten gesucht. Ich war schon immer ganzheitlich unterwegs. Ich habe mich mit Atmung beschäftigt, mit Schlaf. Ich hatte sogar einen Therapiehund. Ich habe zwei Studiengänge vorher schon angefangen, die mir geholfen haben. Integrative Medizin und Neuropsychoimmunologie. Komischerweise, manchmal ist das Leben witzig. Also, ich war Atemtrainerin und das hat mir sehr geholfen. Das könnte ich auch jedem empfehlen. Aber ich weiß, wo viele von euch heute stehen bzw. liegen, weil ich daherkomme. Mein Weg war lang oder ist lang und auch noch nicht abgeschlossen. Und ich habe super viel ausprobiert, recherchiert. Ich hatte ein tolles Netzwerk, auch international. Und heute möchte ich aufklären und auch sagen, was mir vielleicht geholfen hat, was nicht unbedingt heißt, dass es anderen auch hilft. Ich nehme heute zum Beispiel regelmäßig Immunsupplemente, mache Breathwork und habe, glaube ich, alle Selbstregulationsmechanismen gelernt. Ich nehme auch tierisch viele Off-Label-Medikamente. Deswegen sitze ich hier. Ich folge sogar Wim Hof und habe ein aufblasbares Eisfass auf dem Balkon. Heute sitze ich hier und gleichzeitig liege ich mit euch, weil das die Realität ist. Wir sind keine Mitstreiter. Wir sind Betroffene, Patienten, Kinder. Und heute sind wir hier. Und genau diese Sichtbarkeit wird uns wieder vorgeworfen. Weil jetzt heißt dann, dann sind sie ja wieder da. Sie können ja sitzen, sie können ja sprechen, dann brauchen wir nicht zahlen. Sichtbar sein heißt nicht gesund sein. Und sprechen heißt nicht belastbar sein. Und das bedeutet oft für viele von uns danach tagelang zu liegen. Ich habe mein Buch genannt Long Covid Long Story, weil es eine lange Geschichte ist, eine Long Story und für viele eine Never Ending Story. Vor 5 Jahren durfte man Long Covid noch nicht mal aussprechen, ohne dass einem unterstellt wurde, dass man ein Schwurbler ist. Und heute erleben wir, dass selbst Ärzte und Ärztinnen immer noch davon Abstand nehmen, darüber zu sprechen, aus Angst um ihre Zulassung, Reputation oder sonst was. Da frage ich mich, was ist das für ein System? Also, die Pandemie hat Schatten hinterlassen und bei allen, die wir hier heute sitzen, das Immunsystem zum Kippen gebracht, zum Shutdown. Für viele ist daraus ME/CFS entstanden als postinfektiöse Erkrankung. Gleichzeitig wächst aber auch die Sichtbarkeit für diese längst bekannten Krankheitsbilder wie ME/CFS, Fibromyalgie oder Long-Covid. Es ist eigentlich egal, wie es heißt, denn diese Erkrankungen gibt es schon lange und werden dann einfach ausgelöst durch postinfektionelle Geschehen zum Beispiel. Und trotzdem wird weiter gezweifelt. Ich behandle Long-Covid, ME/CFS, Post-Vac und Fibromyalgie bewusst zusammen, also auch in einem Topf in dem Buch, weil ich nicht 3 Bücher schreiben konnte, weil es nicht identisch ist, aber viele Ähnlichkeiten hat und der Weg einfach derselbe ist. Dieser Diagnosedschungel, die Nichtdiagnosen über Jahre und Monate, die Unsicherheit, das Medical Gaslighting. Medical Gaslighting ist dieses Belächeltwerden, was auch mir als Kollegin widerfahren wurde. Es ist der Kampf um Anerkennung und ich glaube, wir haben weit mehr als unsere Gesundheit verloren. Es ist derselbe Kampf und ich möchte helfen, alle, die genauso stehen, habe ich hier geschrieben, aber ich ändere das jetzt mal in Liegen. Mein Untertitel ist nicht geheilt, aber zurück. Und das nicht, weil wir wieder funktionieren oder ins alte Leben zurückkommen, keineswegs, sondern weil wir nicht in der Versenkung bleiben dürfen oder müssen, damit uns geglaubt wird, dass wir krank sind. Uns darf man das Atmen nicht absprechen, uns darf das Sprechen doch nicht abgesprochen werden und uns darf auch das Leben nicht abgesprochen werden. Wir sind fast alle hier berufsunfähig. für den Beruf, den wir gelernt haben, für die Berufung, die wir gelebt haben und für die Identität, die wir verloren haben. Und genau das wird bezweifelt oder kleingeredet oder hinterfragt. Wir haben eingezahlt, wir haben vorgesorgt und trotzdem stehen wir vor dem Nichts. Was bedeutet es eigentlich, 4, 5 Jahre krank zu sein? 4, 5 Jahre Unsicherheit, 4, 5 Jahre kämpfen, 4, 5 Jahre warten auf Entscheidungen von Menschen, die diese Krankheit nicht verstehen und trotzdem über die Existenzen urteilen. Die Kosten laufen weiter, Medikamente werden privat bezahlt, Behandlungen werden selber getragen und wir warten. Bis Gutachter und Gremien irgendwann entscheiden, was sie dazu zu sagen haben. Ein Stempel, ein Satz und ein Leben steht in Frage. Ganze Familien, Existenzen. Ich möchte helfen und gleichzeitig kämpfe ich selber darum, das zu bekommen, wofür ich eingezahlt habe. Denn ohne meine Familie wäre ich nichts. Emotional, finanziell, einfach nichts. Ja. Danke. Dann schauen wir auf andere Erkrankungen, wie Diabetes, was keineswegs so schlimm ist wie das, was wir alle haben. Oder wie HIV, ich nehme auch das als hinkenden Vergleich. Die sind auch nicht heilbar, aber anerkannt. Darum diskutiert kaum noch einer. Die Menschen bekommen Unterstützung, die haben Medikation, Hilfsmittel und sie nehmen am Leben teil. Warum nicht auch wir? Warum müssen wir uns beweisen, dass wir krank sind? Das ist unwürdig. Heute hören wir weitere Stimmen. Betroffene Eltern, Rechtsanwälte und die Missing Doctors. Ich bin eine davon. Und mein Appell ist, hört auf, unsere Krankheit klein zu machen und hört auf, sie unter den Teppich zu kehren. Wir sind hier oder liegen und nicht, weil wir uns das ausdenken. Es denken sich nicht Millionen Menschen dieselben Symptome aus, denn so wird es doch oft dargestellt. Ich fordere also entsprechend Gremien und Politik und auch Versicherung auf, endlich Verantwortung zu übernehmen, denn wir brauchen diesen doppelten Kampf nicht. Mein Name ist Dr. Claudia Karnitz, ich war Zahnärztin in eigener Praxis. Heute bin ich, das so schwer aussprechbare, Neuropsychoimmunologin. Man kann mich gerne ansprechen und auch hier ganz klar, nein, ich habe kein Business. Nein, ich nehme kein Geld dafür und ich spreche und handle aus Sichtbarkeit für Betroffene, nicht aus Berufsfähigkeit. Ich kämpfe für die Anerkennung dieser Erkrankung. Also könnt ihr mich trotzdem kontaktieren. In guten Zeiten antworte ich, manchmal als Sprachnachricht, manchmal diktiert. Beim Tippen würdet ihr nichts erkennen mit meiner Neuropathie in den Händen. Manchmal kurz und manchmal auch später. Ich möchte mich austauschen und ich lasse mir auch nicht verbieten, den Mund aufzumachen. Ihr findet mich auf Instagram unter meinem Namen. Danke.
1: Vielen, vielen lieben Dank. Ich habe noch einen kleinen Aufruf. Eigentlich wollte ich das ganz am Anfang machen, habe jetzt gedacht, ich mache das mal jetzt. Wir haben diese Demo organisiert zu viert. Und es war ein Haufen Arbeit. Und wir würden uns sehr, sehr freuen, mehr Unterstützung zu bekommen fürs kommende Jahr, aber auch für Projekte, die noch dazwischen kommen. Wenn jemand Lust hat, ins Orga-Team zu kommen, sprecht uns gerne an. Wir tragen alle so ein T-Shirt. Schreibt uns auf Instagram, wie auch immer. Aber da würden wir uns sehr freuen. Jetzt habe ich die große Freude, Enrique anzusagen. Enrique ist betroffene Mama, hat auch ein betroffenes Kind. Und sie wird euch jetzt ein bisschen was aus ihrem Alltag erzählen.
3: Hallo. Ich bin Enrique, ich bin 45 Jahre alt und habe ME-CFS. Ich lebe mit meinem Mann zusammen. Er ist 49 Jahre alt und hat ME-CFS. Wir leben gemeinsam mit unserer Tochter zusammen. Sie ist 8 Jahre alt und hat ME-CFS. Es hat uns in der ganzen Familie hart getroffen. Wir versuchen, das Beste draus zu machen, doch die Bedingungen sind gerade undenkbar schlecht. Und über meine Tochter möchte ich mal erzählen. Unsere Tochter war ein fröhliches Mädchen, ist im Wald getobt, auf Bäume geklettert, hat viel gelacht Und dann bekam sie das zweite Mal Corona. Sie wurde ruhiger, stiller, ungewohnt ruhig, viel zu ruhig. Sie konnte kaum noch in den Kindergarten gehen. Alles war ihr zu viel, zu anstrengend. Wir haben das als Eltern anfangs gar nicht so verstanden, obwohl wir selber betroffen sind. Wir haben gedacht, unser Kind kann das doch nicht so hart treffen. Doch tut es. Dann begann die Einschulung im Sommer danach. Die ersten Tage verliefen schon sehr holprig. Und sie konnte kaum noch in die Schule gehen. Vereinzelte Tage, halbe Tage und sie baute immer mehr ab. In der Schule wurde gesagt, aber so geht das doch nicht. Das muss doch weitergehen. Es muss doch was getan werden. Sind die Eltern schuld? Nein, sind wir nicht. Dann konnte unsere Tochter gar nicht mehr für ein paar Monate in die Schule gehen. Und wieder hieß es, so geht es doch nicht weiter. Und dann versuchten wir mit unserer Tochter einen neuen Start in der Schule. Sie wiederholte die erste Klasse, weil sie gesagt hat, Mama, Lernen ist so anstrengend, ich schaff das nicht in der zweiten Klasse. Und die Schule hat gesagt, natürlich muss das Kind die erste Klasse wiederholen. Obwohl wir mit unserer Tochter zu Hause gelernt haben. Und sie ist eine Pfiffige. Eigentlich konnte sie das ein bisschen. Aber nicht in dem Tempo, nicht in der Masse. Das zweite Schuljahr verlief für sie ein bisschen besser, zumindest am Anfang. Und die Schule sagte, na also, geht doch. Und die Schule forderte mehr und mehr und mehr. Und dann crashte unsere Tochter. Sie mochte sich wochenlang nicht mit Freunden verabreden. Sie mochte gar nichts mehr. Und dann kam von der Schule die 8a-Meldung, Kindeswohlgefährdung. Wir als Eltern haben gefragt, warum? Für jeden Fehltag haben wir Atteste. Wir lernen zu Hause mit ihr. Wir holen immer den Schulstoff von der Schule. Und die Lehrer sagten, na ja, wir machen uns halt Sorgen um ihre Tochter. Und wir Eltern haben gesagt, ja, wir auch. Aber wir tun was. Wir bringen unserer Tochter Pacing bei. Sie nimmt Nahrungsergänzungsmittel und das ist schon alles, was wir tun können. Es gibt keine Medikamente, keine wirksamen Therapien, die bei ihr bis jetzt gegriffen haben. Und wir haben einiges ausprobiert. Natürlich auf Selbstzahlerkosten. Das kennt ihr alle. Und dann sagte die Schule, ja, aber jetzt muss das doch mal weitergehen. Jetzt ist unsere Tochter für eine Weile zu Hause und das tut ihr gut. Wir lernen nachmittags in ganz kleinen Einheiten und nach dem Sommer wollen wir eventuell eine Wiedereingliederung versuchen auf Druck des Jugendamtes. Es ist so hart zu sehen, wie unsere Tochter abgebaut hat, sich in ganz, ganz, ganz kleinen Schritten wieder hochrappelt und dann kommen die Ämter und wollen dann wieder mit dem Hammer draufhauen. Es ist einfach unfassbar. Unsere Tochter, die bekommt momentan Hausunterricht, was wir mit einem Anwalt durchgekämpft haben. Anders ging es natürlich nicht. Und wir haben auch versucht, Avatar anzuregen oder eine Webschule oder Online-Unterricht. Und es wurde so vieles blockiert. Es ist einfach hart, dass wir für unsere Tochter kämpfen und kämpfen und wir Eltern immer wieder in Frage gestellt werden. Sind die Eltern vielleicht schuld? Nein, nochmal, sind wir nicht. Es fehlt einfach eine gute Versorgung. Von den Krankenkassen, die Forschung muss mehr gefördert werden, Medikamente müssen entwickelt werden, damit unsere Kinder und alle erwachsenen Betroffenen überhaupt eine Chance haben. Und dafür wollen wir gemeinsam kämpfen. Wir hatten neulich Besuch vom Kidsmobil und das war ein Lichtblick. Nachdem wir bei einem SPZ gescheitert sind, nachdem wir von anderen Institutionen nicht ernst genommen wurden, da kam das Kidsmobil aus Hamburg zu uns und da standen zwei Menschen, die gesagt haben, natürlich glauben wir Ihnen, das Kidsmobil ist so eine wertvolle Investition, doch die Krankenkassen sagen, ah, ob wir das wirklich weitermachen wollen, wissen wir noch nicht. Und wir kämpfen dafür, dass das Kidsmobil weiter finanziert ist, weil da Ärzte und Sozialpädagogen und andere Therapeuten sitzen, die wirklich Ahnung haben und sich wirklich mit den Menschen auseinandersetzen. So viel Herzlichkeit, Augenhöhe und Respekt. So viel Herzlichkeit, Augenhöhe und Respekt wie vom Kidsmobil haben wir lange nicht erlebt. Und das ist so, so wertvoll. Und das wollen wir fördern. Wir wollen uns hier stark machen für unsere Kinder, für alle Betroffenen. Und ich danke euch, dass ihr hier seid. Alle Selbstbetroffenen, alle Angehörigen, alle Freunde. Danke an euch, dass ihr uns unterstützt. Ich danke euch von Herzen.
1: Ich danke dir, liebe Enrique. Als nächstes haben wir einen musikalischen Beitrag, leider auch nicht live. Das Lied heißt Mama, was ist das? Und er wurde geschrieben von einer Selbstbetroffenen. Sie nennt sich auf Instagram Tee mit Molly und hat auch einen Podcast.

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0: Als nächstes haben wir eine Rede von Kerstin Dreger. Sie ist Synchronsprecherin und wird so ein bisschen davon erzählen, wie es ihr geht, selbst Betroffene zu kennen und mit ihnen wahrscheinlich auch zu arbeiten. Sie bekommt Unterstützung. Das Mikro wird für sie gehalten, weil das einfacher ist.
1: Ups, oh ja. Hallo. Schön, dass ich hier sein darf. Ich stehe hier heute, um Betroffenen eine Stimme zu geben. Also sonst gleich meine Stimme ja amerikanischen, englischen, norwegischen, spanischen, französischen Schauspielerinnen oder ich spreche in Hörspielen. Heute jedoch möchte ich meine Stimme nutzen, um für die zu sprechen, die hier nicht anwesend sein können, weil sie zu krank und zu schwach sind, um für sich selbst zu sprechen. Da ist zum Beispiel meine Hörspieltochter, Mia Diko, die bei den drei Ausrufezeichen meine Tochter Kim spricht. Mia ist gebürtige Hamburgerin und sie leidet seit 6 Jahren an ME/CFS, einer schweren chronischen Krankheit, euch muss ich das nicht sagen, die viele bis heute nicht einmal kennen oder, wenn sie sie kennen, meist als psychische Erkrankung abtun, doch die schon verschwindet, wenn man sich nur genug anstrengt. Aber genau das Gegenteil ist der Fall. Je mehr sich Mia anstrengt, umso schlimmer sind die Crashs und umso schlechter ist ihr Zustand und ihre Erkrankung. Die Kassenärztliche Bundesvereinigung geht davon aus, dass im Jahr 2024 650.000 Menschen in Deutschland an ME/CFS erkrankt waren. Damit ist ME/CFS keine seltene Krankheit. ME/CFS gehört zu den Krankheiten mit der niedrigsten Lebensqualität überhaupt. Studien haben bei ME/CFS, danke, das ist übrigens Mia, Studien haben bei ME/CFS-Patienten und Patientinnen die niedrigsten Vitalitäts- und Funktionalitätswerte aller chronischen Erkrankungen gemessen. Ein relevanter Teil der PatientInnen kann das Haus oder sogar das Bett nicht mehr verlassen. Diese große Zahl an Betroffenen stößt auf ein System, das in keinster Weise adäquat darauf reagiert. Es mangelt an Wissen, an Anlaufstellen, an aufsuchender Medizin, an Anerkennung von sozialen Leistungen, an Bereitschaft und Budgets, um PatientInnen zu helfen. Es gibt bis heute keine anerkannten Biomarker, keine wirksamen Therapien und das nicht, weil es unmöglich ist, welche zu finden, sondern weil niemand danach gesucht hat. Es mangelt an all diesen Dingen. Es mangelt an all diesen Dingen, weil man jahrzehntelang Betroffenen willkürlich nicht geglaubt hat. Woran es bis heute nicht mangelt, ist jedoch Stigmatisierung. Betroffene werden als faul, psychisch krank, als militante Schreihälse bezeichnet. Es wird ihnen unterstellt, sie seien überempfindlich, würden sich Leistungen erschleichen wollen oder ihr Leid für pure Aufmerksamkeit inszenieren. All diese Behauptungen sind falsch. Die aktuelle Evidenz, die wir bereits haben, zeigt ganz deutlich, dass die Betroffenen nicht übertreiben, dass die Wahrnehmung ihrer Symptome und ihrer Körper richtig ist. Und trotzdem gibt es bis heute in der Wissenschaft hochrangige Professoren, die sich weiter daran üben, mit Falschinformationen Stimmung gegen Betroffene und engagierte WissenschaftlerInnen zu machen. Es bleibt daher wichtig, dass wir, die wir laut werden können, für die Betroffenen unsere Stimme erheben, da diese es nicht können, weil sie in dunklen Räumen liegen, jeglicher Beteiligung am Leben beraubt und einfach nur hoffen, dass dieser Albtraum irgendwann endet. Wir brauchen Ärzte und Ärztinnen, die sich mehr mit dieser Krankheit auseinandersetzen, die Patientinnen ernst nehmen, die eine Forschung, die sich beeilt, Lösungen und Therapien zu entwickeln. Denn jeder Tag in Isolation und ohne Hoffnung auf Besserung ist einer zu viel. Und jeder Tag, an dem ich nicht mit Mia zusammen im Studio vor dem Mikrofon stehen kann, ist einer zu viel. an unsere Freundinnen, unsere Mütter, Töchter, an unsere Väter, Söhne, unsere KollegInnen mit ME-CFS. Ihr fehlt uns und wir werden diese Missstände nicht hinnehmen. Wir kämpfen mit euch. Ich danke den Organisatorinnen der Liegenddemo und ich danke euch von Herzen, dass ihr mir zugehört habt. Tschüss. Danke.
0: Vielen, vielen lieben Dank für diese bewegende und ergreifende Rede. Als nächstes kommt der Teil, vor dem ich mich tatsächlich am meisten gefürchtet habe, als beschlossen wurde, dass ich durch die Demo so ein bisschen durchführen darf. Wir hören jetzt als nächstes vorab aufgenommene Audiodateien von Betroffenen, die einfach nicht hier sein können. Und möchte aber auch schon darauf vorbereiten, dass im Anschluss die Liste der Verstorbenen kommen wird. Für wen es also zu viel ist, bereitet euch bitte darauf vor. Danke.
2: Mein Leben hat sich um 280 Grad verändert und ich bin nicht mehr die, die ich einmal war. Ich wünsche mir von der Gesellschaft, dass sie ME-CFS ernst nimmt, denn es kann jeden treffen. Und für die Zukunft wünsche ich mir einfach Hilfsmöglichkeiten.
3: Ich bin Theo, 12 Jahre alt und bin seit 2 Jahren an ME-CFS erkrankt. Ich kann seit 2 Jahren nicht mehr in die Schule gehen, habe keine Freunde mehr und liege die ganze Zeit im Bett. Zusätzlich habe ich noch ganz tolle Bauchschmerzen, Übelkeit, Krämpfe, Körperschmerzen, Schwindel, Kopfschmerzen, Augenjucken, Nase ist die ganze Zeit dicht, Halsschmerzen. Vor meiner Krankheit habe ich sehr viel Fußball gespielt, war mit meinen Freunden draußen, bin sehr viel Fahrrad gefahren und jetzt würde ich mir auf jeden Fall mein altes Leben wieder zurückwünschen. Davor war alles besser. Ich träume auch ganz oft nachts davon, wie früher die Grundschule war oder der Kindergarten, wie schön es da war, weil ich einfach mit.
4: Ich bin inzwischen Bett im Alter ziehen.
3: Jetzt würde ich mir auf jeden Fall mein altes Leben wieder zurückwünschen. Davor war alles besser. Ich träume auch ganz oft nachts davon, wie früher die Grundschule war oder der Kindergarten, wie schön es da war, weil ich einfach mein altes Leben sehr viel dolle vermisse.
4: Ich möchte keine Angst mehr haben müssen, dass ich wegen fehlender, abgelehnter oder falscher, pflegerischer oder medizinischer Versorgung sterben muss.

0: sehe das Leben draußen weiterziehen, während ich hier drin liege und mein Leben stillsteht. Ich will wieder teilhaben, dabei sein und mitleben.
1: 5 Jahre hat es gedauert bis zur Diagnose und Pacing musste ich mir selbst beibringen. Schon lange weiß ich mehr über meine Erkrankung als meine Ärzte. Ich bin inzwischen bettlägerig und immer noch sparen Ämter und Politik lieber, als mir zu helfen.
2: Ich bin 49 Jahre alt und seit der ersten Impfung mit BioNTech im Jahr 2021 an MNCFS erkrankt. Die Krankheit hat sich im Laufe der Zeit schleichend verschlechtert. Mittlerweile bin ich bei einem Bell-Score von 20 angelangt. Ich liege den ganzen Tag, teilweise den größten Teil, im abgedunkelten Raum, in absoluter Stille und Einsamkeit. Meine beiden Kinder, die mittlerweile 11 und 15 Jahre alt sind, können sich kaum mehr daran erinnern, wie es war, als ich gesund war und mit ihnen Ausflüge und Unternehmungen betrieben habe. Meine Arbeitstätigkeit musste ich zwischenzeitlich aufgeben. Ich war selbstständig tätig, sehr erfolgreich und wurde abrupt aus dem Leben gerissen. Ich war Hauptverdienerin, mein Mann war Hausmann. Jetzt hat sich alles umgedreht. Mein Mann arbeitet voll und muss sich um den kompletten Haushalt und die Kinder kümmern.
3: Bei ME geht es nicht um Schicksal, sondern um systematische Menschenrechtsverletzungen. Denn Versorgung, korrekte Einstufung für Sozial- und Gesundheitsleistungen und symptomlindernde Behandlung wären jetzt schon problemlos möglich. Höchstmögliche Gesundheit ist ein UN-Menschenrecht. Die Bundesregierung tritt es mit Füßen. Das kostet unnötig Menschenleben.
4: Ich bin 62. Die Krankheit hat mir meinen Beruf genommen, den ich über alles liebe. Erfahrene Menschen in meinem Beruf sind Mangelware. Mir fehlt der Beruf und ich fehle der Gesellschaft. Ändern tut sich nichts.
5: Vor meiner Erkrankung in MECFS war ich Musiker und habe die Welt bereist. Und nun liege ich seit einem Jahr in einem dunklen Zimmer und kann nicht mehr Musik machen, weil der Klang von meiner Gitarre mir Migräne verursacht. Ich bin 22 und möchte einfach mit meinen Freunden draußen sein und mich wieder normal fühlen.
6: Von einem Tag auf den anderen hat mir diese Erkrankung mein Leben genommen. Mit 32. Während draußen alles weiterläuft, kann ich mein Bett nicht mehr verlassen. Wir sind verdammt viele. Handelt endlich.
7: Seit 4 Jahren zwingt mich ME in ein Leben, das ich mir nie ausgesucht habe. Und meine Familie kämpft täglich mit mir. Meine Kinder und mein Mann tragen diese Last, während wir gleichzeitig gegen ein Gesundheitssystem anrennen, das uns immer wieder mit Unglauben, Kosten und Verantwortung alleine lässt. Ich wünsche mir endlich Anerkennung, Verständnis und echte medizinische Hilfe, damit wir wieder Hoffnung leben können.
8: Ich bin 25 Jahre alt. Im Gegensatz zu vielen anderen lebe ich noch. Jedoch fühlt es sich eigentlich für mich an, als wäre ich mit 17 bereits gestorben. Ich bin durch einen versteckten Schimmelschaden im Wohnraum schwer erkrankt. Ich wünsche mir von Politik und Forschung, dass endlich auch Umweltfaktoren in die Forschung mit einbezogen werden, dass Umweltambulanzen nicht kaputt gespart, heruntergewirtschaftet und geschlossen werden, dass neue Umweltkliniken errichtet werden und dass Umweltpatienten nicht mehr psychologisiert werden.
2: Es ist ein absolut trostloser Zustand mit keiner Aussicht auf Besserung. Kein Arzt kennt sich damit aus. Ich werde teilweise von den Ärzten als Simulantin dargestellt, was mich persönlich besonders trifft, da ich nicht krank sein möchte. Ich möchte leben, ich möchte arbeiten. Bitte helft uns, bitte sorgt dafür, dass endlich diese Krankheit ernst genommen wird von den Ärzten, dass die Ärzte eine Ausbildung erhalten, die das Krankheitsbild zumindest grundsätzlich erklärt, damit sie wissen, dass das kein Vortäuschen einer Krankheit ist, sondern eine ernstzunehmende immunologische Krankheit. Und sorgt bitte dafür, dass wir endlich Hilfe bekommen mit wirksamen Medikamenten. Und damit meine ich jetzt nicht Antidepressiva.

0: Ich bin Monika, 56 Jahre, seit 4 Jahren an Post-Covid und MECFS erkrankt. Ich musste meinen Beruf als Erzieherin aufgeben, bin nun berentet. Als moderat Erkrankte kann ich mich noch ca. 2 bis 3 Stunden am Tag in der Stille auf etwas konzentrieren, mit Rollator im Haus und manchmal mit dem Elektrorollstuhl draußen bewegen. Ich schaffe es mit Pacing, dieses Level zu halten, wenn nicht noch ein Infekt oder Ähnliches dazu kommt. Meine Familie ist mein Team und gibt mir Kraft. Ich wünsche mir von der Gesellschaft, dass sie unser Pacing-Team wird. Ärzte und Gutachter, die sich fortbilden und dadurch die Patienten frühzeitig auf den richtigen Weg bringen. Ämter und Versicherungen, die unterstützen und nicht schädigen, weil nötige Hilfen abgelehnt werden und wir für alles kämpfen müssen. Familien und Freunde, die für uns da sind und den Kontakt halten. Helft uns alle mit beim Pacing und verhindert damit schwere Verläufe von MECFS.
1: Ich war 29, als ich das 2. Mal Corona bekommen habe. Da war von einem Tag auf den anderen alles anders. Ich musste meine Hochzeitsfeier absagen. Ich konnte meine Berufsausbildung nicht abschließen und werde nie in meinem Traumberuf arbeiten können, wahrscheinlich. Ich musste meine Familienplanung aufgeben. Diese Krankheit kann Leben zerstören. Sie tut es bei fast allen Betroffenen. Liebe Politik, liebe Forschung, wir brauchen euch.

0: Hallo, ich bin seit über 2 Jahren an ME/CFS erkrankt. Jetzt nach 2 Jahren wurde es auch anerkannt. Davor wurde es stets auf die Psyche geschoben von Ämtern und Ärzten. Leider fühle ich mich sehr alleingelassen mit dieser Krankheit, da sich die Ärzte entweder nicht mit auskennen oder völlig überlastet sind. Ich war früher ein sehr aktiver Mensch, aber bin jetzt hausgebunden, kann nicht mehr mit meiner Tochter Togo spielen oder sonstiges. Das wird mir sehr schwer. Und ich wünsche mir, dass wir endlich besser behandelt werden. Und natürlich für mich selbst wünsche ich mir, dass ich wieder mit meiner Tochter toben kann.
1: Ich bin 46 Jahre alt und seit der zweiten Covid-Impfung in 2021 von ME/CFS betroffen. Mein Leben hat sich grundlegend verändert und findet hauptsächlich zu Hause auf dem Sofa statt. Ich kann weder arbeiten noch spazieren gehen oder selbst einkaufen oder meinen Haushalt führen. Für all die Dinge brauche ich Unterstützung und bin weitestgehend auf den Rollstuhl angewiesen. Ich wünsche mir Hilfe und Unterstützung von Medizinern, Therapeuten und der Forschung, in der Hoffnung, irgendwann wieder am Leben teilnehmen zu können.

0: Ich erzähle, es ist mein Leben Schritt für Schritt immer kleiner geworden. Keine Möglichkeit mehr zu arbeiten, selbstständig zu wohnen, Sport zu machen, Freunde zu treffen. So viele Sachen, die mir früher Freude bereitet haben, gehen mir nicht mehr. Und MCFS hat langsam auch meine Zukunftspläne komplett auf Eis gelegt. Und ich würde mir sehr wünschen, dass mehr Forschung betrieben wird, dass es mehr Forschungsgelder zur Verfügung gibt, dass endlich auch Medikamente für die Ursachen entwickelt oder gefunden werden. Und dass es in der Gesellschaft etwas mehr Unterstützung und Verständnis für die Krankheit gibt. In der Gesellschaft im Allgemeinen, aber auch im privaten Bereich von Freunden, Bekannten, dass man nicht das Gefühl hat, dass man komplett verschwindet aus dieser Welt.
1: Anna, 42 Jahre. Das System, für das ich in der Pandemie im Krankenhaus mein Leben riskierte, lässt qualvoll

0: Meine Kinder sind traumatisiert. Mein Mann opfert sich auf, pflegt mich 24 Stunden lang. Meine Kraft ist am Ende. Zeit habe ich kaum noch. Ohne Hilfe werde ich bald sterben müssen.
1: Das waren die Stimmen von Betroffenen, die leider nicht die Möglichkeit haben, selber an einer Link-Demo teilzunehmen. Und ich werde jetzt die Namen der Verstorbenen der letzten anderthalb Jahre vorlesen. Faraz Falahi, gestorben im Alter von 42 Jahren am 24.02.2025. Jana Huck, gestorben mit 46 Jahren am 16.04.2025. Diane Seemann, gestorben mit 55 Jahren am 14.04.2025. Bo, gestorben am 28.03.2025. Jessica Justin, gestorben mit 35 Jahren am 01.03.2025. Laura K., gestorben mit 27 Jahren am 26.04.2025. Sarah Buckel, gestorben mit 31 Jahren am 8.07.2025. Denise Burgi, gestorben mit 50 Jahren am 15.07.2025. Saskia Willems, gestorben mit 43 Jahren am 24.05.2025. Hanna Katharina Zöfel, gestorben mit 44 Jahren am 27.07.2025. Samuel Bernstein, gestorben im Alter von 23 Jahren am 4.09.2025. Celine Schirmer, ebenfalls im Alter von 23 Jahren am 7.09.2025 verstorben. Pascal Mertens, im Alter von 37 Jahren am 13.09.2025 verstorben. Marc Kirch, im Alter von 51 Jahren am 17.09.2025 verstorben. Samuel Prinz Reiterer, verstorben mit 22 Jahren am 30.01.2026. Jennifer K. Smith, im Alter von 28 Jahren, verstorben am 29.01.2026. Erik Hauser, verstorben am 01.02.2026. Andrea H., im Alter von 54 Jahren, am 23.02.2026 verstorben. Katharina Hees, im Alter von 29 Jahren, am 03.03.2026 verstorben. Dennis Decker, leider haben wir zu ihm keine weiteren Daten gefunden. Und Sandra S., verstorben mit nur 19 Jahren. Das sind die Menschen, von denen wir wissen, dass sie aufgrund von ME/CFS verstorben sind. Wir würden jetzt um eine Gedenkminute bitten. Ich danke euch allen, auch wenn eine Minute irgendwie viel zu wenig erscheint, bei dem, was Betroffene und Angehörige erleben müssen. Wir würden gerne als nächstes mit allen, die möchten, die sogenannte Lemon Challenge machen. Worum es dabei genau geht, wird euch jetzt Caro einmal erklären.
2: Moin. Die Lemon Challenge soll den Schmerz, den wir täglich ertragen, durch den Biss in eine Zitrone symbolisieren. Den Schmerz, den man dabei empfindet, der für euch nur ganz kurz ist, ist für uns 24/7 da. Deswegen würden wir uns freuen, wenn ihr euch drüben am Infostand einmal eine Zitronenscheibe abholt und einmal hier nach vorne kommt und mit uns zusammen in die Zitrone beißen würdet. Danke.
1: Ja.

0: jetzt gerade bei der Lemon Challenge mitgemacht haben. Ich bin schon ganz gespannt auf die Bilder und Videos, die daraus entstanden sind. Ich freue mich ganz besonders, als nächstes Frau Yvonne Franke ankündigen zu dürfen. Frau Franke ist Anwältin für Sozialrecht und hat sich spezialisiert auf Menschen, die von ME/CFS betroffen sind. Und ich weiß auch, dass sie einige der Menschen, die hier sind, betreut. Und ich freue mich sehr, jetzt an Sie zu übergeben.
1: Vielen Dank. Vielen Dank für die Möglichkeit, heute für Betroffene hier sprechen zu dürfen. Mein Name ist Yvonne Franke, ich bin Fachanwältin für Sozialrecht und vertrete bundesweit Mandantinnen, die an ME/CFS erkrankt sind. Das bedeutet, ich sehe jeden Tag, was diese Erkrankung mit den Betroffenen macht. Und ich sehe jeden Tag, wie schwer es ist, die eigenen Rechte durchzusetzen. Was erlebe ich in meinem juristischen Alltag? Ich erlebe Menschen, die schwer krank sind und immer wieder vollständig in Frage gestellt werden. Ich erlebe Verfahren, in denen die Lebensrealität der Betroffenen gar nicht oder nicht zutreffend erfasst wird. Und ich erlebe, dass viele Anträge und Verfahren nicht daran scheitern, dass man keine Ansprüche hat, sondern darin, dass die Erkrankung geleugnet, nicht verstanden, bagatellisiert und psychologisiert wird. Eine der größten Hürden, die bis heute bestehen, ist die fehlende Kenntnis über ME/CFS. Und das beginnt bereits bei der medizinischen Grundversorgung. Wir haben bundesweit eine extreme Unterversorgung der Betroffenen, nach wie vor, bis heute. Es gibt regional Unterschiede, aber ich habe Mandantinnen, die finden nicht einen Arzt, nicht eine Ärztin, die sich der Erkrankung annehmen. Das an sich ist schon schlimm genug. Aber wenn diese Betroffenen dann auch noch alleinstehend sind, Haus, Bett gebunden, dann besteht eine katastrophale, menschenunwürdige Unterversorgung. Wir haben eine GBA-Richtlinie, die eigentlich vorsieht, dass Hausbesuche stattfinden, Videobesprechungen mit Ärzten. Und das ist in der Theorie wunderbar. Aber wenn die Strukturen dafür fehlen, dass das auch umgesetzt und auch für Ärzte realisierbar ist, dann bringt das nichts. Teilweise fehlt das Wissen. Aber viel zu oft, und das ist ein riesengroßes Problem, gibt es eine ganz klare Verweigerungshaltung, ME/CFS als das anzuerkennen, was es ist. Eine schwere neuroimmunologische Erkrankung. Und das betrifft nicht nur Ärztinnen, sondern auch Gutachterinnen, die von Behörden und Gerichten beauftragt werden. Die Folge sind gravierende Fehleinschätzungen. Das Leistungsvermögen wird vollkommen überschätzt. Die tatsächlichen Einschränkungen werden vollkommen unterschätzt. Der Hilfebedarf wird vollkommen verkannt. Und Fakt ist, medizinische Befunde spielen bei der Durchsetzung rechtlicher Ansprüche eine ganz wichtige Rolle. Meine Erfahrung ist da ganz eindeutig. Je aussagekräftiger und fundierter die ärztliche Dokumentation, desto besser die Chancen, Rechte auch durchzusetzen. Und an der Stelle möchte ich auch Mut machen. Es gibt Lichtblicke. Ich begegne immer wieder Ärztinnen, die wahnsinnig engagiert sind, sich für ihre Patienten einsetzen, sich fortbilden, mit ganz viel Herz und Einsatz dabei sind. Und ich erlebe immer mehr Gutachterinnen, die das Gleiche tun, die über die Expertise verfügen, gute, vernünftige, sach- und fachgerechte Gutachten zu erstellen. Aber das gehört auch zur Wahrheit dazu. Wir haben noch verdammt viel Luft nach oben. Konkreter. Die Pflegebegutachtung ist in der Form, wie sie heute gemacht wird, wird sie der Krankheit nicht gerecht. Sie muss grundlegend angepasst werden, denn sie erfasst nur, ob eine Tätigkeit an sich noch durchgeführt werden kann, aber nicht zu welchem Preis. Viele Betroffene können theoretisch alleine duschen gehen oder auch ein paar Stufen nehmen, was dabei aber vollkommen unberücksichtigt bleibt. Und das wiederum ist von immenser Bedeutung für die Pflegesituation, ist die Folge dieser Belastung. Nach dem Duschen oder Treppensteigen kommt es zu Pennen. Wer duscht, kann danach für Stunden oder sogar Tage zu nichts mehr anderem in der Lage sein. Wer eine Treppe steigt, verliert unter Umständen für den Rest des Tages oder Tage jegliche Funktionalität. Diese Realität wird aber im aktuellen Begutachtungssystem überhaupt nicht abgebildet. Pflegebedürftigkeit bei ME/CFS zeigt sich aber gerade in dieser fehlenden Belastbarkeit und den schweren Konsequenzen kleinster Anstrengungen. Auch bei der Feststellung des Grades der Behinderung bestehen erhebliche Defizite. ME/CFS wird zwar in der sogenannten Versorgungsmedizinverordnung erwähnt, wobei genau genommen wird CFS erwähnt, nicht ME/CFS. Es gibt aber gar keinen eigenen Bewertungsrahmen. Die funktionellen Einschränkungen sollen analog zu anderen Erkrankungen und Funktionseinschränkungen bewertet werden, und das führt in der Praxis zu erheblichen Problemen. Denn Betroffene werden immer wieder damit konfrontiert, dass ihre Beschwerden als nur subjektiv wahrgenommen abgetan werden. Funktions- und Teilhabeeinschränkungen seien nicht objektivierbar. Dabei wird vollkommen verkannt, dass es sich um eine klinische Diagnose handelt und die Objektivierung der Erkrankung durch ein strukturiertes Verfahren erfolgt, das auf der Erfassung des charakteristischen Symptomkomplexes und dem Ausschluss anderer Erkrankungen basiert. Das muss man aber natürlich wissen und man muss das auch anerkennen. Außerdem lassen sich einzelne Symptome ja durchaus objektivieren. Mir kommt es manchmal so vor, als wenn jemand mit einem gebrochenen Arm zum Arzt geht und der sagt, ja, da kann ich aber nichts erkennen. Der Arm ist nicht gebrochen, aber er macht halt auch kein Röntgenbild. Und dann kommt man auch nicht weiter. Ein weiterer Bereich, in dem es aus meiner Sicht erhebliche Missstände gibt, ist die gesetzliche Unfallversicherung. Grundsätzlich ist es so, wenn eine Covid-19-Infektion durch Testung nachgewiesen werden konnte, war die Anerkennung der Infektion als Arbeitsunfall oder Berufskrankheit in den meisten Fällen zumindest nicht das Problem. Heute ist es das aber schon mal, denn viele Infektionen werden heute ja überhaupt nicht mehr dokumentiert. Und das hat gravierende Folgen, denn wenn die Infektion an sich schon nicht nachgewiesen ist, ist der Weg in die gesetzliche Unfallversorgung, also die Versorgung darüber, zu. Gibt es nicht mehr. Die Fälle tauchen da überhaupt nicht mehr auf. Und das ist insoweit problematisch, weil zumindest in der Theorie die Versorgung über den gesetzlichen Unfallversicherer besser wäre als über die gesetzliche Krankenversicherung. Und da schließt sich auch direkt das Hauptproblem an. Denn selbst in den Fällen, in denen die Infektion anerkannt wird als Arbeitsunfall oder Betriebs- oder als Berufskrankheit, wird die daraus resultierende Erkrankung ME/CFS nicht anerkannt. So hat zum Beispiel exemplarisch die UK Nord, und darüber hat das Hamburger Abendblatt vor fast genau einem Jahr auch berichtet, gesagt, man habe zwar konkrete funktionelle Leistungseinschränkungen als Folge einer SARS-CoV-2-Infektion anerkannt, nicht aber den Symptomkomplex, gemeint ist damit ME/CFS, an sich, wird nicht anerkannt. Die Unfallkasse Nord hat Stand April 2025 gesagt, es gibt 3.484 anerkannte Fälle eines Arbeitsunfalls oder einer Berufskrankheit. 7 Personen davon erhalten eine Rente, 3 unbefristet. Und wir wissen nicht einmal, ob darunter nur einer ist, der ME/CFS hat. Natürlich, und das ist klar, sind nicht von 3.848 Infizierten alle schwer krank, beziehungsweise 3.484, alle schwer krank, zum Glück, ja. Aber rein statistisch sind es auch ganz bestimmt nicht 7. Aber wenn gesagt wird, wir erkennen einzelne Symptome an, aber nicht die Erkrankung ME/CFS, dann zeigt es sehr deutlich, dass hier etwas verdammt schief läuft. Was bedeutet das alles? Es bedeutet, der Weg ist nach wie vor schwer. Es bedeutet, es ist oft viel zu schwer für Menschen, die ohnehin schwer krank sind. Viele Betroffene stehen vor Verfahren, die Kraft, Durchhaltevermögen und Stabilität erfordern, genau das, was diese Erkrankung nun nimmt. Und genau deshalb ist die aktuelle Situation nicht hinnehmbar. Denn es darf nicht davon abhängen, wie viel Kraft jemand hat oder noch aufbringen kann, um zu seinem Recht zu kommen. Es darf nicht davon abhängen, ob jemand zufällig auf die richtigen Ärzte oder Gutachterinnen stößt. Ja? Und es darf nicht sein, dass Menschen immer wieder gegen Unkenntnis ankämpfen müssen, statt die Unterstützung zu bekommen, die ihnen zusteht. Was es braucht, ist Veränderung. Mehr Wissen über die Erkrankung. Mehr Forschung. Mehr Fortbildung. Mehr Sensibilität in der Begutachtung. Und Strukturen, die die Realität von ME/CFS gerecht werden. Und trotzdem bei all den Hürden. Es ist wichtig, die eigenen Rechte nicht aus dem Blick zu verlieren. Nicht, weil es einfach ist, sondern weil es notwendig ist. Weil es ihr verdammtes Recht ist. Vielen Dank.
0: Als nächstes habe ich die große Freude, Thomas Meyer von Die Linke anzusagen, der auch eine Rede vorbereitet hat. Er ist ebenfalls Mitglied der Hamburgischen Bürgerschaft. Und ich bin schon sehr gespannt, was er uns zu sagen hat.
2: Vielen Dank, dass ich hier sein darf. Ich halte mich auch ein bisschen kurz, weil wir sind schon ein bisschen hinter der Zeit, ja. Deswegen fange ich gleich mal an. Liebe Stehende, Sitzende und Liegende, Teilnehmende, liebe Betroffene, Verbündete, liebe Menschen, die zu Hause sind. Mein Name ist Thomas Meyer und ich bin, wie gesagt, Sprecher der Linksfraktion in der Hamburger Bürgerschaft. Vor einem Jahr stand mein Kollege Dennis Tschelig hier. Und raten Sie mal, was bis jetzt passiert ist? Nichts, leider Gottes. Das ist sehr traurig. Die Bedürfnisse der Betroffenen mit ME/CFS werden noch immer weitestgehend ignoriert. Das ist eine Schande, finde ich. Wir hatten mehrere Anträge in der Bürgerschaft gestellt und es gab sogar eine Expertenanhörung im Gesundheitsausschuss im November 2025. Hier durften sogar einige Betroffene zu Wort kommen. Seitdem befindet man sich im Prozess. So hat es am Mittwoch eine SPD-Abgeordnete auf der letzten Bürgerschaftssitzung zumindest bezeichnet. Ich finde es traurig, dass man das als Prozess bezeichnet. Der Senat kennt die Probleme. Er ist informiert über die Lebenssituation der Betroffenen und er ist informiert, was passieren müsste. Es braucht einen fachübergreifenden Kompetenzzentrum. Es braucht eine abgesicherte Förderung für das TFS Kidsmobil. Es braucht verpflichtende Fortbildungen für Entscheider in der Rentenversicherung, in der Pflegeversicherung, im Versorgungsamt. Und nicht zuletzt braucht es in der Breite die Anerkennung, dass ME/CFS eine körperliche Erkrankung ist und keine psychische Erkrankung. Damit diese Stigmatisierung und Fehlerbehandlung endlich aufhört. Aber was macht der Senat? Er rührt sich nicht, sondern er berät sich und das schon seit Monaten. Am Mittwoch in der Bürgerschaftssitzung habe ich mir das alles mal wieder anhören müssen. Es wird die Verantwortung immer wieder weitergegeben. Jeder bekommt den schwarzen Peter zugeschoben. Aber wenn die Selbstverwaltung versagt, dann muss man doch endlich Verantwortung übernehmen. Ja, es gibt leider noch keine Standardbehandlung für ME/CFS, aber man kann trotzdem eine Menge tun, finde ich. Dazu gehört zum Beispiel, die Betroffenen endlich auch mal ernst zu nehmen und die Verhältnisse so einrichten, dass ein Leben mit ME/CFS möglichst viel Lebensqualität beinhaltet. Der Umgang mit den Betroffenen ist eine große Ungerechtigkeit. Für viele ist die Situation unmenschlich und kaum noch erträglich. Das nehmen wir nicht weiter so hin. Die Ursachen liegen nämlich nicht in mangelnder Forschung, sondern in der Ignoranz einiger Menschen. Ja, es fehlt einfach die Bereitschaft, die Betroffenen tatsächlich ernst zu nehmen. Bei vielen Forderungen sind wir mittlerweile mit der CDU zumindest in Hamburg uns einig. Auf der Bundesebene sieht es komplett anders aus, denn hier will Gesundheitsministerin Wagen von der CDU nämlich was ganz anderes. Sie plant nämlich tiefe Einschnitte und das bei Patientinnen, bei Pflegebedürftigen und bei Pflegekräften. Da sind einfach keine Verbesserungen für Betroffene geplant. Danke für euer Einsatz. Danke, dass ihr immer weiter protestiert. Das ist dringend nötig. Und wir sehen ja, es werden von Jahr zu Jahr mehr Leute. Und wir Linken stehen an eurer Seite. Wir werden den Druck weiter aufrechterhalten, denn der Senat muss endlich mal in die Puschen kommen, damit sich auch die Gesundheitssysteme endlich auf die Betroffenen zubewegen. Ihr braucht endlich die Unterstützung, die euch zusteht. Und dafür werden wir alle zusammen kämpfen. Vielen Dank.
0: Wir haben jetzt nochmal einen musikalischen Beitrag, habe ich gerade erfahren. Wir hören jetzt als nächstes Annegret Juch und Karin Ullmann von Nicht genesen Kids. Und ich freue mich tatsächlich sehr, dass beide hier sind und für uns reden werden. Danke, Film.
3: Ja, hallo. Wir sprechen für den Landesbeirat Hamburg von Nicht genesen Kids. Als Patientinnenorganisation vertreten und unterstützen wir Familien mit betroffenen Kindern, Jugendlichen und jungen Erwachsenen. Die Spannbreite der Betroffenheit und der Themen bei Nicht genesen Kids ist groß. Es gibt Jugendliche, die noch eingeschränkt in ihre Schule gehen und andere, die seit Jahren kaum noch das Bett verlassen können. Auf einer Demo wie dieser ist das natürlich bekannt und trotzdem wollen wir es noch einmal betonen. Die Kinder, Jugendlichen, jungen Erwachsenen und ihre Bezugspersonen sind schon alleine durch die Erkrankung mit einer enormen Belastung konfrontiert, mit einer sehr deutlich verminderten Lebensqualität, wie es sie bei kaum einer anderen Erkrankung gibt, dem Balancieren auf dem Drahtseil der Belastungsgrenze und manchmal unerträglichen Symptomen.
4: Es ist großartig, dass in diesem Jahr in Hamburg mit dem CFS Kids Mobil eine mobile Versorgung gestartet ist, welche uns Familien zu Hause unterstützt und berät, medizinisch, psychologisch, sozialrechtlich. Dass es dieses Projekt gibt, ist vor allem dem unermüdlichen Engagement einzelner Personen zu verdanken. Als Familien erleben wir ein Team, das zugewandt ist, das sich mit den wesentlichen Herausforderungen und Grundlagen der Erkrankung vertraut macht und das den Eltern und Kindern auf Augenhöhe begegnet. Unsere Erfahrung, unser Wissen wird einbezogen und wir lernen sozusagen gemeinsam, was ist hilfreich und was nicht. Die Finanzierung des CFS Kids Mobil ist aktuell über Spenden und eine Stiftung gesichert. Und zum ersten Mal müssen die Familien nicht sich auch noch Gedanken machen, wie die Leistung finanziert werden kann. Und trotzdem, wenn das CFS Kids Mobil auf die Finanzierung durch die Krankenkassen und oder die Stadt Hamburg hätte warten müssen, es hätte seine Arbeit bis heute nicht aufnehmen können. Hier ein kurzes Wort an die Verantwortlichen, vor allen Dingen bei den Krankenkassen. Finden Sie endlich einen Weg. Aussagen wie, wir würden ja gerne und wir sehen ja auch das Leid, aber uns sind leider formal die Hände gebunden, sind einfach inakzeptabel. Und noch etwas. Und noch etwas wird durch das CFS Kids Mobil möglich. Die schwer Erkrankten, die aus der Öffentlichkeit und auch aus den Praxen der Ärztinnen verschwinden, kriegen jetzt die Chance, gesehen zu werden. Hoffentlich wird es damit endlich deutlicher, wie schlimm ME-CFS sein kann und wie eklatant sich die jahrzehntelange Vernachlässigung in der biomedizinischen Forschung auf die heutigen Kinder und Jugendlichen und alle anderen Betroffenen auswirkt. Unsere Kinder und auch die heutigen erwachsenen Betroffenen müssten das vielleicht nicht mehr so erleben, wenn die Erkrankung schon vor Jahren als das ernst genommen worden wäre, was sie ist, eine häufige, komplexe, multisystemische, somatische Erkrankung, die nicht durch Psychotherapie geheilt werden kann. Psychologisierung und Stigmatisierung sind nicht überwunden. Noch immer berichten uns fast monatlich Familien, dass sie statt der MECFS-Diagnose im Kinder-UKE eine sogenannte F-Diagnose, eine psychologische Diagnose und entsprechende Therapieempfehlungen erhalten. Das Kinder-UKE hat in der Anhörung im letzten Herbst vor der Bürgerschaft gesagt, die meisten Familien seien zufrieden mit ihrer Arbeit. Vielen Kindern würde es durch die Behandlung dort besser gehen. Die Familien, die sich an nicht genesen Kids wenden, erleben das nur in sehr vereinzelten Fällen. Landen bei uns nur die, bei denen es schiefgegangen ist?
3: Wir würden diese Diskrepanz gerne mit den Verantwortlichen vom Kinder-UKE besprechen und unsere Sichtweise schildern und zum Wohl unserer Kinder mit dem Kinder-UKE zusammenarbeiten. Wir erwarten gar nicht, dass das Kinder-UKE unsere Kinder einfach gesund macht. Wir wissen doch alle, wie komplex diese Erkrankung ist und dass Heilmittel noch gar nicht gefunden wurden. Aber wir erwarten, dass unsere Kinder von den Behandelnden im UKE im Sinne des Pacings geschult und mit ihren Beschwerden ernst genommen werden. Wir erwarten Atteste, die eine angepasste Teilhabe und Bildung ermöglichen, sowie Hilfe bei der Beantragung von Schwerbehindertenausweisen und Pflegestufen. Damit nicht die Fehler aus der Vergangenheit wiederholt werden, wurde bei PetNet, dem Post-Covid-Projekt des Bundes für eine flächendeckende Versorgung für Kinder und Jugendliche, explizit die Einbindung der PatientInnenorganisation festgeschrieben. Auch das Kinder-UKE erhält Gelder über PetNet und trotzdem schlagen die Versuche von nicht genesen Kids, mit dem Kinder-UKE inhaltlich ins Gespräch zu kommen, seit Jahren fehl. Uns Vertreterinnen, die wir vor euch stehen, wird ernsthaft fehlende Wertschätzung für das Engagement der Behandelnden im Kinder-UKE vorgeworfen, weil wir auch öffentlich immer wieder auf die Psychologisierung und Stigmatisierung hinweisen. Wahrscheinlich passiert es auch nach dieser Rede. Wir Eltern halten aus, dass auch wir schon lange in einer krassen Belastungssituation stecken, dass wir uns Sorgen um die Gegenwart und Zukunft unserer Kinder machen, dass wir zwischen Pflege, Beruf, Haushalt, den Geschwisterkindern, finanziellen Sorgen und so weiter jonglieren müssen. Und wir halten auch aus, dass wir dafür oft keine Wertschätzung bekommen. Aber wir können nicht einfach Ja sagen zu dem sogenannten biopsychosozialen Ansatz, der keine nachgewiesene Evidenz hat und der nach sehr ausführlicher körperlichen Diagnostik im Kinder-UKE doch wieder auf der Suche nach den angeblichen Verhaltensfehlern von Betroffenen und ihren Angehörigen mündet. Der Klassiker, Kinder würden übertrieben geschont, hätten vielleicht Schulangst und einen sekundären Krankheitsgewinn, der die Erkrankung aufrechterhalte.
4: Und weil es immer wieder gesagt werden muss, der Druck in Richtung psychiatrischer und psychotherapeutischer Behandlung und Aktivierung birgt das immense Risiko einer Überlastung und kann massive Verschlechterungen nach sich ziehen. Damit meinen wir explizit nicht an die Belastungsgrenze angepasste psychosoziale Begleitung. Und weil es scheinbar noch immer nicht verstanden wird, für die Betroffenen kann die nächste Verschlechterung bedeuten, dass der Schulbesuch unmöglich wird und das Kind seinen Alltag verliert, eine Jugendliche vollständig ans Bett gefesselt ist oder ein Kind so erschöpft ist, dass es nur noch wenige Worte am Tag reden kann. Wir alle haben Verschlechterungen erlebt. Viele haben es immer wieder mit Belastungssteigerungen versucht und mussten mühsam und schmerzhaft lernen, dass es, wenn es überhaupt geht, kleine, individuelle, vorsichtige Schritte braucht.
3: Wir erwarten im Grunde nur, dass die von ExpertInnen immer wieder genannten Kardinalsymptome, Belastungsintoleranz und PEM, berücksichtigt werden und unsere bzw. die Erfahrungen unserer Kinder dazu. Wir werden weiterhin laut sagen, was wir tagtäglich erleben. Unsere Kinder wollen ganz viel, können aber nur ganz wenig, weil sie körperlich erkrankt sind. Wir werden weiter dafür kämpfen, einen pflegerischen und medizinischen Umgang zu bekommen, der das Risiko von Verschlechterung minimiert und bestmögliche Teilhabe ermöglicht. Wir kämpfen weiterum darum, dass auch Kindern Off-Label-Medikamente zugänglich gemacht werden, die ihre Symptome lindern. Umso mehr freuen wir uns, dass diese Versorgung mit dem Kids-Mobil leichter geworden ist und möchten uns ganz, ganz herzlich bedanken, vor allen Dingen bei Frau Mainzer und all denen, die das Kids-Mobil möglich machen und unterstützen.
4: Dieser Dank gilt natürlich auch für alle anderen Angehörigen, Freundinnen, Ärztinnen, Nachbarn und Kolleginnen, welche uns Familien und auch die erwachsenen Betroffenen in den langen Jahren begleiten. Bedanken möchten wir uns vor allem auch bei unseren Kindern, egal ob noch im Grundschulalter oder schon beim Start in das Erwachsenenwerden, dafür, dass ihr die Hoffnung hochhaltet, die guten Momente des Tages nutzt, uns immer wieder ermahnt, wenn wir eure Belastungsgrenzen übersehen und wirklich, wirklich tolle Kinder seid.
0: Vielen, vielen lieben Dank für diese sehr bewegende und aufrichtige Rede und gerade auch nochmal das Aufmerksammachen auf das Kids-Mobil. Als nächstes habe ich die große Freude, dass wir eine Rede hören von Mirja. Mirja gehört zu den Missing Doctors and Psychotherapists.
5: Vielen Dank. Liebe Organisatorinnen, vielen Dank für die Einladung und die Möglichkeit, heute hier zu sprechen. Und allen Anwesenden danke ich von Herzen, dass ihr so zahlreich erschienen seid. Ihr setzt heute ein Zeichen für diejenigen, die nicht da sein können. Für Menschen, die zu krank sind, um ihre Wohnung zu verlassen. Zu krank, um ihr Bett zu verlassen. Zu krank, um zu essen, sich zu bewegen oder Reize wie Licht und Geräusche zu ertragen. Mein Name ist Mirja. Ich bin Ärztin und ich war bis zu meiner Corona-Infektion als Oberärztin an einer Uniklinik tätig. Jetzt habe ich ME-CFS und muss ca. 20 Stunden pro Tag liegen. Ich bin zudem Mutter eines betroffenen Kindes mit Long-Covid. Und ich bin Mitbegründerin der Gruppe Missing Doctors and Psychotherapists, einem Zusammenschluss von insgesamt gut 130 Ärztinnen, Psychotherapeutinnen und ApothekerInnen, die selbst an ME-CFS erkrankt sind. Im Namen meiner Gruppe möchte ich einen dringenden Appell an unsere KollegInnen im Gesundheitswesen richten. Nehmen Sie ME-CFS ernst und informieren Sie sich. ME-CFS ist eine Erkrankung, die jetzt seit Jahrzehnten systematisch unterversorgt wird. Sie wird bagatellisiert, fehlgedeutet und in unzulässiger Weise psychologisiert. Betroffenen wird adäquate Hilfe vorenthalten. Sie erfahren Stigmatisierung und strukturelle Marginalisierung. Dieser Zustand ist nicht länger hinnehmbar. Im Jahr 2026 kann niemand im medizinischen Kontext guten Gewissens behaupten, über diese Erkrankung nicht informiert zu sein. Der wichtigste Punkt, bitte setzen Sie sich damit auseinander, was ME-CFS wirklich ist. ME-CFS ist keine psychische oder psychosomatische Erkrankung, sondern eine schwere neuroimmunologische Multisystemerkrankung. Sie geht mit einer massiv eingeschränkten Lebensqualität einher. Etwa ein Viertel der Betroffenen ist hausgebunden oder bettlägerig. Wichtig für die Praxis ist, das Leitsymptom ist die sogenannte Post-Exertional Malaise, PEM abgekürzt. Diese Verschlechterung kann Tage, Wochen oder Monate anhalten oder im schlimmsten Fall dauerhaft sein. Selbst alltägliche Aktivitäten wie ein Arztbesuch oder ein Gespräch können ausreichen, um dies auszulösen. Bei Schwerbetroffenen genügt mitunter bereits ein Umdrehen im Bett, ein Lichtstrahl oder minimale Körperhygiene. Ich selbst habe nach einem Belastungs-EKG vor 3 Jahren eine derart schwere Verschlechterung erfahren, dass ich mein vorheriges Funktionsniveau bis heute nicht wieder erreicht habe. PEM schränkt die Belastbarkeit immens ein und muss bei jeder ärztlichen und therapeutischen Intervention mitbedacht und unter allen Umständen vermieden werden. Menschen mit ME-CFS sind von schwerer Unterversorgung betroffen. Die Erkrankung ist jahrzehntelang viel zu wenig erforscht und massiv stigmatisiert worden. Trotz dramatisch erhöhter Fallzahlen durch die Corona-Pandemie bleibt die Versorgung in Deutschland unzureichend, mit schwerwiegenden gesundheitlichen und sozialen Folgen. Viele Kolleginnen geben ja an, bisher keine oder nur wenige Patientinnen mit ME/CFS zu sehen. Dabei werden die Anzahl der Betroffenen und das Ausmaß ihres Leidens dramatisch unterschätzt. Dies liegt unter anderem an pandemiebezogener Verdrängung und Abwehrmechanismen. In unserer Gruppe Missing Doctors and Psychotherapists sind über 80% der Mitglieder durch eine Corona-Infektion erkrankt. Die gesellschaftliche Tendenz, die Pandemie als beendet zu betrachten, begünstigt die Nichtanerkennung unserer Erkrankung. Wer schwer betroffen ist, ist auch oft zu schwach, um bestehende Versorgungsstrukturen aufzusuchen und wird so unsichtbar für das System. Es besteht zudem ein eklatanter Mangel an Wissen über ME/CFS im Gesundheitssystem. Das Krankheitsbild kommt weder im Medizinstudium noch in der fachärztlichen Weiterbildung vor oder wird teilweise falsch vermittelt. Schwerkranke Menschen werden dann mit Aussagen wie, das ist alles psychisch oder sie müssen sich mehr bewegen, nach Hause geschickt und so systematisch aus den Praxen und Kliniken vertrieben. Diese Haltung hat eine lange Tradition. Krankheiten mit unklarem Pathomechanismus wurden traditionell häufig als psychisch bedingt eingeordnet. Diese Psychologisierung greift durch eine tief verwurzelte Misogynie, besonders oft bei Krankheiten, von denen mehrheitlich Frauen betroffen sind, wie ME/CFS. Unter anderem deswegen fehlt es an biomedizinischer Forschung. Dahinter steckt auch ein leistungsorientiertes Gesellschaftsbild. Arbeit, Produktivität und Funktionieren haben einen hohen Stellenwert in unserer Gesellschaft. Erkrankungen, die dieses Ideal in Frage stellen, sind besonders oft stigmatisiert. Und ökonomisch schließt sich der Kreis. Statt ausreichend in Prävention, spezialisierte Ambulanzen und aufsuchende Versorgung zu investieren, dominieren im System Misstrauen und die Sorge für Leistungsmissbrauch. Die Konsequenz ist eine systematische Unter- und Fehlversorgung. Unser Appell an die KollegInnen lautet, bildet euch, bilden Sie sich fort. Es bräuchte wirklich eine breite Aufklärungskampagne für ÄrztInnen, GutachterInnen, Behörden und die Öffentlichkeit. Viele Betroffene haben aktuell keine ausreichende medizinische Versorgung. Es fehlt oft an Wissen, aber auch an der Bereitschaft, sich mit dem Krankheitsbild auseinanderzusetzen. Geeignete Versorgungsstrukturen fehlen ebenfalls, insbesondere für Schwerbetroffene, die auf aufsuchende Versorgung angewiesen sind. Krankenhäuser müssen sich dringend auf PatientInnen mit ME/CFS einstellen, zum Beispiel durch konsequente Reizabschirmung. Derzeit liegen Schwerstbetroffene zu Hause, da ein Krankenhausaufenthalt sie verschlechtern würde. Für Schwerstbetroffene ist es aktuell mitunter einfacher, an Sterbehilfe als an eine adäquate ärztliche Versorgung zu kommen. Das ist ein absolut skandalöser und unhaltbarer Zustand. Iatrogene Schäden sind bei ME/CFS keine Ausnahme, sondern ein strukturelles Problem. Sie müssen unbedingt vermieden werden. Besonders aktivierende Therapien können zu dauerhafter Verschlechterung führen. Viele Schwerstbetroffene sind erst durch zu starke Aktivierung in den Zustand geraten. Der oft zitierte Satz über Rehas zu Fuß hinein, im Rollstuhl wieder hinaus, ist keine Übertreibung, sondern oftmals Realität. Es muss heißen, keine Aktivierungstherapien beim Vorliegen von PEM. Hier sollten sich Behandelnde auch internalisierter Leistungsmotive bewusst werden. Betroffene müssten eigentlich eher gebremst werden, um sich nicht zu verschlechtern. Das bedeutet zum Beispiel, frühzeitig auf ein Hilfsmittel wie einen Rollstuhl umzusteigen, bevor die Betroffenen gar nicht mehr laufen können. Pacing, also das Einhalten der individuellen Belastungsgrenze, ist kein pathologisches Vermeidungsverhalten, sondern zwingend notwendiger Selbstschutz. Einzelne Symptome von ME/CFS und insbesondere häufige Begleiterkrankungen wie zum Beispiel POTS und MCAS lassen sich heute schon symptomatisch behandeln. Oft sind das ganz einfache Interventionen, die den Erkrankten viel Lebensqualität zurückgeben. Mir als Kinder- und Jugendpsychiaterin und Psychotherapeutin ist es wichtig, noch etwas zur Rolle der Psychotherapie zu sagen. Sie kann unterstützend wertvoll sein, ersetzt jedoch keine somatische Behandlung. Eine Überbetonung psychischer Kofaktoren stellt eine sekundäre Psychologisierung und eine Fortsetzung der Stigmatisierung dar. Aktuell finden zum Teil schwerste Misshandlungen im medizinischen Kontext statt. Das geht vom Absprechen von Symptomen und Verweigern von Hilfe über falsche Aktivierung bis hin zu Kindswohlgefährdungsmeldungen beim Jugendamt. Das muss aufhören. Zusammenfassend bitte ich Sie, erkennen und respektieren Sie PEM als zentrales Krankheitsmerkmal. Vermeiden Sie unbedingt ärztlich verursachte Schäden und verzichten Sie auf aktivierende Therapiekonzepte beim Vorliegen von PEM. Verabschieden Sie sich von nicht evidenzbasierten psychosozialen Erklärungsmodellen. Beenden Sie Psychologisierung und akzeptieren Sie psychotherapeutische Verfahren als ausschließlich begleitend. Diagnostizieren und behandeln Sie Symptome und Begleiterkrankungen. Setzen Sie sich für Infektionsschutz und wirksame Präventionsmaßnahmen ein. Und vor allem glauben Sie Ihren PatientInnen. Was wir brauchen, ist ein grundlegender Wandel in der Versorgung von MECFS. Und dafür brauchen wir Sie und jede einzelne Person. Vielen Dank.
6: Vielen, vielen Dank. Als nächstes haben wir nochmal einen Beitrag von Nelly. Sie wird eine Geschichte lesen von ihrer auch betroffenen Freundin Mia.
7: Danke, Chrissy. Das ist meine tolle Freundin Mia. Sie ist eine ganz tolle Künstlerin und eine ganz tolle Person. Und ich habe jetzt die Ehre, dass ich einen Text von ihr euch schenken darf, den sie geschrieben hat für diesen Moment. Und ich gebe mein Bestes. Stillgelegtes Land. Mein Körper ist kein Tempel mehr. Keine Glocken, keine Gaben. Nur ein karges, stillgelegtes Brachland, das sich selbst überlassen wurde. Ich atme ein, dann wieder aus. Nochmal. Der Atem zählte sich einst von selbst. Jetzt will er einfach nicht mehr in meinen Brustkorb hinein. Ich warte darauf, dass der nächste Zug kommt. Halte still, als könnte ich ihn verschrecken, den nächsten Atemzug. Vielleicht kommt er, wenn ich nichts tue. Vielleicht ist genau das der Fehler. Ich weiß nicht mehr, wie man das macht, atmen. Atem. Ist ein Moment vergangen oder mehrere? Mein Körper gibt mir keine Antwort mehr, hat alles eingestellt, verweigert sich selbst. Ich versuche es erneut. Nur ich und kein Atem. Er zählt sich nicht, will nicht gezählt werden, von mir nicht und von niemandem sonst. Ein Schlag mit voller Wucht auf den Bauch, dann kommt er, aber wie? Ich zähle, halte nie mehr an. Ein, halten, aus. Eins, zwei, nein, nochmal. Eins, zwei, mein Atem geht vor die Hunde. Ein, falscher Rhythmus, ein, aushalten, halten, vergessen zu halten. Nochmal, ich warte, er kommt nicht. Muss das so? Was? Wenn der Atem sich verlaufen hat, wie mein Körper, wie 1322 Tage aus, nein, falsch. Ich klebe am Bett. 5, oder war ich schon bei? Ich verliere die Zahlen. Sie bleiben nicht. 1, aus, nein. Kein davor, kein danach. Niemand ist mehr da. Aus. Meine Zehen krallen sich in warmen Sand. Dort, wo eben eine Matratze war, rauscht jetzt das Meer. Die salzige Luft umarmt meine Lungen. Ich atme ganz von allein. Der Boden verlangt nichts von mir. Klebrig süßes Sommereis tropft auf mein Shirt. In der Dunkelheit meines Zimmers strahlt ein goldener Ball am Himmel. Erst wenn es nichts mehr gibt, das sich lieben lässt, werde ich aufhören zu sein. Danke.
6: Vielen, vielen Dank, Nelly. Ich freue mich jetzt, euch die Lara Akaya anzusagen. Sie ist die stellvertretende Landesvorsitzende der Jusos hier in Hamburg und hat ebenfalls eine Rede für uns mitgebracht.
8: Das Klischee der Müdigkeit. Wenn Menschen den Namen dieser Krankheit hören, dann hören sie oft nur das Wort müde. Sie denken an einen schlechten Schlaf oder an Burnout oder ein bisschen Erschöpfung vom Alltagsstress. Sie sagen, ruh dich doch mal aus oder ich bin auch oft K.O. oder stell dich nicht so an, du hast doch nichts. Aber MECF ist eben keine Müdigkeit. Es ist ein systemischer Zusammenbruch. Es ist eine schwere neuroimmunologische Erkrankung, die das Nerven- und das Immunsystem massiv beeinträchtigt. Wer unter MECFS leidet, ist nun mal nicht nur müde. Jede kleinste Anstrengung kann zu einer dauerhaften Verschlechterung führen. Es ist eben mehr als nur Post-Covid. Oft wird heute getan, als sei dieses Leid ein neues Phänomen. Ein reines Überbleibsel der Corona-Pandemie. Das ist eben die halbe Wahrheit. Die Fakten sprechen eine andere Sprache. Bereits lange vor der Covid-19-Pandemie lebten allein in Deutschland rund 250.000 Menschen mit MECFS. Diese Menschen waren schon vor 2020 da. Sie lagen in abgedunkelten Zimmern, isoliert von der Welt, während die Medizin wegsah. MECFS war schon immer eine von der Politik und von dem Gesundheitssystem ignorierte Erkrankung. Jahrzehntelang wurde sie stigmatisiert, in die psychische Ecke geschoben, kleingeredet. Der Skandal der Versorgung ist, dass es bis heute keine anerkannten Therapien oder Medikamente gibt, um die zugrunde liegenden Krankheitsmechanismen von MECFS effektiv zu behandeln oder gar zu heilen. Es ist ein medizinischer Skandal, dass Patientinnen in einem der reichsten Länder der Welt auf sich alleine gestellt sind. Ich kenne die Situation nicht nur aus Statistiken. Ich sehe einen jungen Menschen, 15, 16 Jahre alt damals, in einem Alter, eben, in dem man eben die Welt entdecken sollte. Und als die Diagnose im Raum stand, da war ich so viele wie viele Angehörige überfordert. Es ist eine Machtlosigkeit, die daraus entsteht, dass man gegen eine Wand aus Unwissenheit rennt. Man sieht einen geliebten Menschen leiden und findet im Gesundheitssystem kaum Anlaufstellen. Ich wusste sehr lange nicht, wie ich helfen sollte, weil es keinen klaren Fahrplan gibt. Und dann diese Argumentation, dass man ja jemanden kenne, der jemanden kennt, dem es eventuell jetzt wieder besser geht. Dass es Einzelpersonen besser geht, darf uns nicht dazu verleiten, das Problem als gelöst zu betrachten. Danke. Es zeigt uns ganz im Gegenteil, wie viel Lebensqualität auf dem Spiel steht. Meine anfängliche Überforderung ist heute einer klaren Erkenntnis gewichen. Wir kämpfen hier nicht gegen die Erschöpfung eines Einzelnen, sondern gegen das kollektive Wegsehen eines ganzen Systems. Und das mag jetzt etwas hart klingen, aber wir müssen auch nochmal uns eine Sache klar machen. Es gibt Studien, die zeigen, dass die Lebensqualität von MECFS-Betroffenen oft niedriger ist als von Patienten mit fortgeschrittenem Krebs oder Endstadium einer Nierenerkrankung. Diese kollektive Handlungsunfähigkeit von Ärztinnen, Angehörigen und Patientinnen muss ein Ende haben. Wir brauchen kein Glückstreffer bei der Genesung. Der Anspruch an unsere Gesellschaft ist dieser. Hört auf, MECFS als psychosomatisch abzutun. Wir benötigen massive Investitionen in biomedizinische Forschung und brauchen spezialisierte Zentren und Ärzte, die wissen, was sie tun. Wir sind hier heute für die Menschen in Deutschland, die das schon vor der Pandemie im Schatten standen. Und für die mehr als 250.000 Menschen, die seitdem dazugekommen sind. Wir stehen hier für weltweit 40 Millionen Menschen. Danke.
6: Vielen Dank. Ja, leider haben sich die Reihen schon ein bisschen gelichtet, wahrscheinlich, weil wir schon sehr viel über unserer Zeit sind. Und das tut mir auch sehr leid. Allerdings habe ich selber auch noch ein paar Worte, die ich gerne sagen würde. Ich stehe hier heute, weil ich es nicht mehr aushalte, zuzusehen. Als ich Caro, die junge Dame, die mit mir die Demo organisiert hat, kennengelernt habe, war sie bereits seit circa 20 Jahren an ME/CFS erkrankt, hatte aber noch immer keine Diagnose. Diese kam erst 2024. Sie war gerade noch fähig, am Leben teilzunehmen. Sich um sich selbst und ihre beiden kleinen Mäuse zu kümmern, war so gut wie undenkbar. Und selbst diese Fähigkeiten sind innerhalb von 2 Jahren auf ein Niveau gesunken, das sich Nicht-Betroffene nicht mal erträumen könnten. Nicht Müdigkeit, nicht Erschöpfung, sondern ein Leben im Bett, im Rollstuhl, ihre Kinder nicht aufwachsen zu erleben, wie eine gesunde Mama es könnte. Und dann habe ich angefangen, mich zu informieren. Und was ich gefunden habe, hat mich schockiert. Über 500.000 Betroffene allein in Deutschland. Ärztinnen, die Betroffene und Angehörige nicht ernst nehmen, die ihnen sagen, das ist alles psychisch, sie müssen sich nur mehr anstrengen oder machen sie doch mal Sport. Als ob sie nicht schon alles geben würden, nur um aus dem Bett aufstehen zu können. Kliniken wie das UKE, die immer noch an veralteten Mythen festhalten, bei denen Änderungen so langsam vonstatten gehen, dass man das kaum bemerkt. Kaum finanzierte Studien zu Medikamenten, keine Ambulanzen, keine Pflegeplätze, nichts. Nur Ignoranz. Und wisst ihr, was das Schlimmste ist? Dass das kein Zufall ist. Dass das System versagt, weil diese Krankheit vor allem Frauen betrifft. Wir alle wissen doch, wie das läuft. Wenn Männer krank sind, gibt es Sofortprogramme. Millionen für Forschung, Spezialkliniken. Wenn Frauen krank sind, heißt es, stell dich nicht so an. Ich habe diese Demo mitorganisiert, weil ich traurig bin. Weil ich nicht akzeptieren will, dass Menschen sterben. Weil ihnen niemand zuhört und vor allem niemand glaubt. Das muss aufhören. Jetzt! Wir fordern kein Cent mehr für Psychosomatikstudien. Gebt das Geld endlich in echte Forschung, in Medikamente, in Therapien, in Lösungen. Eine Ambulanz in Hamburg für Erwachsene und Kinder, die richtige Diagnostik bietet und auch die Diagnose stellt. Off-Label-Medikamente verschreibt und ME/CFS als das behandelt, was es ist. Eine schwere neuroimmunologische Multisystemerkrankung. Ambulante Versorgung durch Hausbesuche von Pflegefachkräften und Ärztinnen für schwer und schwerst Betroffene. So wie es das noch für Kinder mit dem Kidsmobil gibt. Wusstet ihr eigentlich, dass auch dieses Projekt aus finanziellen Gründen bald eingestampft werden muss? Wir benötigen diese Art der Unterstützung dringend für alle, egal welchen Alters. Pflegeheimplätze für die, die allein sind oder zu Hause nicht versorgt werden können. Ich stehe hier, weil ich nicht wegschauen will, weil ich nicht akzeptieren will, dass meine Freundin und so viele andere im Stich gelassen werden. Weil ich weiß, wenn wir nicht kämpfen, wer dann? Also, legt euch mit uns hin, teilt unsere Forderungen, unterschreibt Petitionen, macht Lärm auf eine leise Weise. Denn eines ist klar, diese Krankheit ist nicht unsichtbar, sie wird nur immer wieder ignoriert. Danke, dass ihr heute hier seid. Gemeinsam können wir etwas ändern. Gut, meine Lieben, also das war's dann auch mit der diesjährigen Liegend-Demo Hamburg 2026. Wir bedanken uns nochmal bei allen, die hergekommen sind, die sich mit uns hingelegt haben, die für uns gesprochen haben, die ihre Stimme erhoben haben. Wir werden nicht aufgeben. Der Kampf geht weiter. Und ich mache noch mal einen kleinen Aufruf. Ich habe ihn am Anfang der Demo gemacht und ich mache ihn jetzt noch mal. Wir suchen Leute, die Lust haben, mit uns gemeinsam zu organisieren. Die sich das zutrauen, die Ideen haben, die umsetzen wollen, die helfen wollen. Meldet euch, sprecht uns an. Noch sind wir hier vor Ort. Meldet euch über Insta. Und jetzt kommt bitte alle sicher und heil zu Hause an. Erholt euch von diesem anstrengenden Tag und achtet bitte auf euch. Dankeschön.
9: Eine Dokumentation der Liegend-Demo Hamburg vom 9. Mai 2026. Ganz viel Dank an die Initiative Liegend Demo Hamburg und speziell auch an meinen Radiokollegen Werner. Und um nochmal nachvollziehen zu können, wie es angefangen hat mit den Liegend-Demos, hören wir jetzt einen Ausschnitt aus dem wirklich wunderbaren Podcast Teepause, unser Leben mit ME/CFS. Ein Podcast von Betroffenen für Betroffene. Und da sprechen Molly und Kritzo regelmäßig über die Krankheit. Und zwar auf eine wunderbar engagierte und extrem gut informierte Weise. Teepause, den Podcast Unser Leben mit ME/CFS, findet ihr auf den verschiedensten Podcast-Plattformen, wenn ihr das browst. Und in Folge 35 geht es um ME-Hilfe e.V., gegründet von Grit Buggenhagen, und die Liegend-Demos, wie Grit Buggenhagen eine Bewegung schuf. Und daraus hören wir jetzt einen kleinen Auszug. Das ist mir auch besonders wichtig, weil ich froh bin, dass wir dann nochmal Grit Buggenhagens Stimme auch haben, um nochmal eine der so wichtigen AktivistInnen, die so viel an ME und Post-Covid-Bewegung trägt, organisiert und auch initiiert hat, hören können. Und auch Molly vom Podcast Teepause, die im deutschsprachigen Raum auch extrem viel rund um ME organisiert und möglich macht. Das sind aber nur zwei Stimmen stellvertretend für so viele Betroffene und oftmals auch schwer Betroffene, die trotz der Erkrankung, trotz der wenigen Energie unglaublich viel möglich machen, vernetzen, aufklären, demonstrieren. Danke an euch alle und danke sowieso auch an die so wertschätzende und offene ME-Communities, die Bubbles auf Instagram, die vielen verschiedenen Podcast-Formate, die Blog-Einträge und alles, was geteilt wird. Und ich muss sagen, ich persönlich weiß eigentlich alles, was mir zu dieser Erkrankung hilft und geholfen hat, von der wunderbar informierten und engagierten ME-Community. So viel Dank an euch und so viel Verbundenheit. Ich wüsste wirklich nicht, wo ich mit der Erkrankung wäre ohne euch. Grit Buggenhagen findet ihr auf Instagram unter @grit_buggenhagen. Und Molly von Teepause, dem Podcast, findet ihr unter @t_mit_molly. Und unter demselben Namen T mit Molly gibt es auch die Website oder den Blog von Molly. Und da sind sowohl wirklich starke Blogartikel mit sehr wichtigen Hintergründen, unter anderem auch zu der Anwendung von Nikotinpflastern und sehr vielen anderen Lifehacks und Tipps rund um die Krankheit. Und jetzt hören wir einen Ausschnitt aus der Folge 35 des Podcasts Teepause, unser Leben mit ME/CFS. Ein Podcast von Betroffenen für Betroffene, wo Grit Buggenhagen darüber spricht, wie sie mit vielen anderen gemeinsam eine Bewegung schuf.
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11: Für den unwahrscheinlichen Fall, dass einer unserer HörerInnen dich noch nicht kennt, müssen wir dich jetzt wenigstens noch richtig vorstellen. Ich habe, glaube ich, gesagt, dass du Grit heißt und dass du auch einen Verein gegründet hast und zusätzlich eine Initiative. Jetzt erzähl mal bitte, wie ist es dazu gekommen und warum macht man einfach beides?
12: Genau, ich war in eine schwerste Phase von ME/CFS gerutscht, wo ich bei Bell 5 war. Ich bin auf alle Vieren zur Toilette gekrochen und es war mein Tageshauptwerk. Mehr konnte ich diesen Tagen nicht leisten, als gerade so zur Toilette hin und zurück. Zu essen hat mir jemand zwar eingekauft, aber ich konnte das ja weder zubereiten noch irgendwas. Deshalb habe ich das kalt aus der Packung gegessen, alles, was hier gerade am Bett stand und lag. Und es war eine sehr, sehr verzweifelte Situation. Und ich habe ja erlebt, wie ich durch die Netze gefallen bin, also durch die sozialen Netze gefallen bin, dass ich keinen Pflegegrad bekommen habe. Trotz dieser katastrophalen Situation habe ich keinen Pflegegrad bekommen. Ich habe keine Erwerbsminderungsrente bekommen. Ich habe keinen Grad der Behinderung bekommen. Gutachter wurden mir geschickt, die Psychotherapie erfahren waren, aber die keine Ahnung von ME/CFS haben. Also diese ganzen Themen, die wir alle kennen, so ging es mir auch. Und ich war, wie gesagt, bei Bell 5 und habe bloß Versorgung her. Hier

0: Menschen Hilfe. Und wenn ihr gesund seid und ihr kennt jemand, dann fragt ihn, ob er Hilfe braucht, ob ihr ihm was mit einkaufen könnt, ob ihr ihm mal das Bett wechseln könnt oder mal die Wohnung durchfegen könnt. Das sind die Dinge, die die Menschen brauchen. Und ich habe gesagt, wenn der Staat das nicht kann und hier versagt, dann müssen wir das privat organisieren. Und privat organisieren hieß für mich, einen Verein zu gründen, damit wir auch Spendengelder bekommen können, Fördergelder bekommen können. Das war für mich wichtig, das innerhalb eines Vereins zu machen. Und ich hatte auch Angst davor, einen Verein zu gründen, wegen der ganzen Aufgaben. Aber als ich dann so krank war, habe ich gemerkt, ich habe nichts mehr zu verlieren. Hat lange gedauert, habe dann über mehrere Jahre hinweg immer wieder Menschen angesprochen, meist auch Selbstbetroffene, und habe sie gefragt, ob sie mit mir einen Verein gründen wollen. Und das hat sich dann nach und nach zusammengefunden. Das sind zwei Sachen. Die eine Erkenntnis war, da muss ich systemisch was ändern, und zwar prinzipiell auf politischer Ebene. Und auch da kann ein Verein besser arbeiten. Also als ich alleine, zumindest habe ich mir das so vorgestellt damals. Und das andere ist, dass man eben die Versorgung organisiert. Zu Hause da, wie gesagt, wo die Leute keinen Pflegegrad bekommen, keinen Grad der Behinderung und so weiter, teilweise keine Familie haben, sie liegen wirklich alleine oft.
1: Ja, das stimmt.
0: Also erstmal ging es dann noch weiter, dass ich noch weiter Leute gesucht habe und dann in einem sogenannten Crash war, wo es mir dann wieder schlechter ging, und ich war in diesem Crash unglaublich wütend. Also das kennen viele von euch, ne? Also von denen, die dieses haben, dass man dann einfach auch mal richtig wütend ist. Und ich war ganz wütend und habe gesagt, ich lege mich jetzt vor dem Bundestag, und wenn ich da sterbe, dann ist das eben so. Und habe dann auch so einen Twitter-Aufruf gemacht, habe gesagt, ich lege mich jetzt vor den Bundestag, wer legt sich denn mit mir dahin? Und dann haben 400 Leute geantwortet. 400 Leute haben auf Twitter gesagt, sie möchten sich mit mir dorthin legen. Und ich dachte, oh Gott, die kannst du jetzt nicht alle im Stich lassen. Was machst du denn jetzt? Oh weia, das war so, ich war ganz überwältigt davon. Und dann habe ich versucht, es erstmal zu kanalisieren. Ich habe dann erstmal eine Gruppe auf Twitter gemacht, und dann, ich habe auf jeden Fall von Anfang an Leute gefunden, die mit mir eine Demo machen wollten, und gleichzeitig Leute gefunden, die mit mir den Verein machen wollten. Ach so, wir haben in Untergruppen gearbeitet, und da war alles noch eins. Genau. Auf jeden Fall konnte ich aus diesen 400 Leuten dann endlich die Leute finden, die mit mir final den Verein gegründet haben, und gleichzeitig auch Leute, die daran gearbeitet haben, mit mir die erste Demo vor dem Bundestag zu machen, und haben dann die Gemeinnützigkeit für den Verein beantragt. Und im April hat uns das Finanzamt geschrieben, ja, wenn sie Demonstrationen machen wollen, dann bekommen sie die Gemeinnützigkeit nicht. Und es war dann sehr schwierig, weil wir hatten alles organisiert. Wir hatten die Bühne organisiert. Wir hatten die Finanzen für die Bühne organisiert. Ordner, Presse, Zeitung. Und jetzt sollen wir keine Demo mehr machen. Wir sind dann fast ein bisschen panisch gewesen und haben uns dann eigentlich entschieden, okay, dann nennen wir uns jetzt Initiative Liegendemo. Das war eigentlich der wirkliche Startschuss. Das war damals mit der Maria, mit der Valeska und mit der Alexandra und mir. Wir waren dann damals das Kernteam. Und wir haben zusammen dann eigentlich beschlossen, wir sind jetzt die Initiative Liegendemo, und haben das in dem Moment komplett vom Verein abgetrennt. Und so ist es bis heute. Das ist der Verein, der ist komplett autark und getrennt von der Liegendemo. Sind zwei verschiedene Organisationen.
1: Das eine ist ja auch, wie du schon sagst, ein eingetragener Verein, und das andere ist eine Initiative. Das sind ja rechtlich schon mal zwei verschiedene Institutionen. Die Liegendemos gibt es jetzt schon seit 2023 demnach, richtig?
0: Genau, seit dem 12.05.2023, nachdem die erste Liegendemo dann auch sehr gut gelaufen ist, hatte ich die Idee, auch was am 8.8. zu machen. Ich hatte die Jahre vorher immer an den Demonstrationen von Million Missing teilgenommen und kannte auch diesen Termin mit dem 8.8., mit dem Severe Awareness Day, und habe mir überlegt, dass ich gerne an diesem besonderen Tag auch was Besonderes machen möchte. Und da kam im Verein dann jemand auf mich zu und sagte, er möchte gerne Traueranzeigen machen. Und das hat mir keine Ruhe gelassen mit dieser Trauer. Und dann war so dieser Begriff Trauermarsch, Trauermarsch. Und dann dachte ich, aber wir marschieren doch nicht, wir haben doch gar keine Kraft zum Marschieren, das geht gar nicht. Wir machen Trauergang. So, und dann war der erste Trauergang geboren. Und dann kamen aber welche aus meinem Team, von der Liegendemo, und die sagten, ach Mensch, immer ist alles in Berlin, nicht genesen macht

0: In Berlin, Liegendemo macht Berlin, immer alles in Berlin. Können wir das nicht auch mal woanders machen? Und dann habe ich gesagt, okay, dann machen wir den Trauergang wie ein Franchise. Wir bereiten alles vor, sodass man das quasi von Stadt zu Stadt kopieren kann, wie ein
1: Ja.
0: Franchise-System. Ne, der erste Trauergang außerhalb von Berlin war dann in Köln, zum Kölner Dom. Wunderschönes Bild dazu gibt es. Und es hat funktioniert. Dann haben sich immer mehr Städte bei uns gemeldet. Wir wollen auch den Trauergang bei uns machen. Und die haben wir dann reingeholt und noch einen und noch einen. Das war zum Teil so chaotisch, dass wir alle 14 Tage drei Trauergänge gemacht haben, in drei verschiedenen Städten. Das war sehr anstrengend. Und als dann der Mai 24 kam, hatten wir, glaube ich, über 20, 30 Demos gemacht.
1: Wow.
0: Und wir waren alle eigentlich richtig fertig. Ja.
1: Ja.
0: Wir konnten eigentlich nicht mehr und haben gesagt, okay, den Trauergang, den beenden wir jetzt mal und konzentrieren uns auf andere Demonstrationen, aber nicht mehr so oft und so häufig. Das hätten wir alle nicht mehr geschafft.
1: Also habt ihr da auch in dem Zuge überlegt, du hast ja vorhin schon erwähnt, am 12. Mai 2023 die erste Liegendemonstration in Berlin. Und das ist ja nun der internationale ME-Tag. Und diese Liegendemonstration, Grit, die sind jetzt in allererster Linie erstmal dafür da gewesen, aufmerksam zu machen, oder? Zu sagen, hey, sonst liege ich halt zu Hause in meinem Bett und mich sieht
0: Ja,
1: keiner.
0: genau. Es ging darum, zu zeigen, wie es uns geht, dagegen anzukämpfen, das bekannt zu machen. Ja, das vor allen Dingen bekannt zu machen, das in die Medien zu bringen, dass die Leute darüber sprechen, dass sie dem gewahr werden.
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3: Das war ein Auszug aus dem Podcast Teepause, unser Leben mit ME/CFS. Ein Podcast von Betroffenen für Betroffene, von den wunderbaren Molly und Kritzo, den ihr auf sehr vielen verschiedenen Podcast-Plattformen kostenlos hören könnt. Und auch die Transkripte lesen in sehr augenfreundlichen Varianten. Und hier nochmal ganz großen Dank an Grit Buggenhagen und Molly vom Podcast Teepause und an so viel mehr Personen, die Aktivismus und Aufklärung und Community-Arbeit rund um diese Erkrankung machen.

0: auf der diesjährigen Liegend-Demo in Berlin am 9. Mai 2026 sprach auch Dr. Karczyk. Dr. Karczyk ist Gefäßarzt in Münster und gehört zu den ÄrztInnen im deutschsprachigen Raum, die sich auf die Erkrankung ME/CFS spezialisiert haben, der hier viele Patientix behandelt und betreut und auch rund um die Erkrankung viel Awareness-Arbeit macht und sich da in verschiedensten Podcasts und Demos und so weiter immer weiter engagiert. Als ÄrztX, die sich auch mit der Erkrankung viel befassen und auch viel Awareness-Arbeit machen, aber das sind nur einige von wirklich auch vielen. Professor Scheibenbogen von der Charité und dem Fatigue-Zentrum in Berlin, Dr. Leitzke in Leipzig, Dr. Berger in Hamburg und Dr. Stingel in Wien. Aber wie gesagt, das sind auch nur einzelne Beispiele jetzt. Da gibt es auch noch andere ÄrztInnen. Und nun aber die Rede von Dr. Karczyk aus Münster auf der Liegend-Demo Berlin 2026.
1: Ich bitte um einen Applaus für Dr. Med. Michael Karczyk.
2: Ja, ich würde mich erstmal bedanken für die Einladung und auch für die Energie, die Betroffene aufbringen mussten, um das hier alles auf die Beine zu stellen. Wir wissen ja, die Betroffenen haben die Energie eigentlich gar nicht dafür, aber schaffen es trotzdem, dass man mehr Aufmerksamkeit für die Erkrankung geben kann. Und da möchte ich mich erstmal recht herzlich bedanken, dass die Veranstalter das überhaupt möglich machen können. Und ich möchte einmal an die Betroffenen heute sprechen, aber auch an die Angehörigen der Betroffenen und auch an die Schwerstbetroffenen, die heute nicht hier sein können. Auch an die sollten wir denken, denn die möchten auch gerne hier vor Ort sein, schaffen das aber nicht, weil sie es einfach aufgrund der Erkrankung nicht können. Der Vortrag ist, wie man es auf dem Titel sieht, eigentlich ganz klar formuliert: Warten und Verwalten ist für ME/CFS Post-Covid und Post-VAC keine Option. ME/CFS darf aktuell nicht mehr psychosomatisiert und psychologisiert werden. Wir wissen mittlerweile, dass diese Erkrankung eine multisystemische, organische Erkrankung ist. Und wenn die Erkrankung durch einen Facharzt gestellt wurde, dann darf sie danach auch nicht durch andere Diagnosen untermauert werden. Jeder von Ihnen hat mit Sicherheit schon einmal diese F-Diagnosen bekommen oder gesehen. Und es ist nicht gerechtfertigt, dass man diese Erkrankung vergleicht mit einer somatoformen Störung, mit einer Depression, mit einem Burnout, mit einem Erschöpfungsgefühl oder mit einer Anpassungsstörung. Darüber sind wir mittlerweile schon deutlich hinaus und wir wissen, es ist keine psychische Erkrankung. Und diese Erkrankung beinhaltet viele Facetten. Es ist eine multiorganische, systemische Erkrankung, die neurovaskulär und neuroimmunologisch ist. Und hier spielen viele Prozesse mit rein, darunter Gefäßregulationsstörungen, Gefäßentzündungen, darunter Nervenentzündungen, Immundefekte, Immunregulationsstörungen, immer wiederkehrende Infektionen, das Mastzellaktivierungssyndrom. Dieses Krankheitsbild hat so viele Facetten, aber es ist definitiv keine psychische Erkrankung. Und deshalb fordere ich eine gleichberechtigte Krankheitsakzeptanz in der Medizin und im öffentlichen Bereich. Wir müssen aufhören mit Ignoranz, Diskriminierung, Diskreditierung. Das ist nicht gerechtfertigt. Wissensdefizite müssen dafür aufgefüllt werden. Und Reha ist für Schwerstbetroffene keine Therapie. Und es sollte auch keinen Reha-Zwang geben. Auch das sollten wir registrieren. Viele Patienten haben Gutachter-Odysseen hinter sich, damit sie eine Rechtfertigung bekommen für die Diagnose. Das sind verschwendete Ressourcen. Wir müssen damit aufhören, wenn diese Erkrankung durch einen Facharzt gestellt wurde. Zudem müssen wir aufhören, dass wir systematisch Ansprüche, die Patienten haben, auf Sozialleistungen, auf Hilfsmittel, dass wir das systematisch blockieren. Auch das ist nicht mehr gerechtfertigt. Ich erlebe jeden Tag in meiner Praxis, ich werde mit Briefen jeden Tag konfrontiert von Sozialgerichten, wo die Patienten ihre Ansprüche erheben und die eine bestätigte Diagnose haben, da geht das Geld verloren. Das sind verschwendete Ressourcen. Es muss akzeptiert werden, dass diese Krankheit vorliegt. Und wenn diese gestellt wurde, haben die Patienten Ansprüche auf die Leistungen. Und jeden Tag erlebe ich, dass Patienten einen Schwerbehindertengrad erkämpfen müssen und werden benachteiligt durch eine Graduierung von 10 oder 20%. Das ist lächerlich. Mit dieser Erkrankung haben die Patienten eine GdB-Berechtigung von mindestens 50%. Und das muss auch endlich mal bei den Behörden ankommen. Und wenn Patienten im höheren Alter betroffen sind, haben diese Patienten auch Ansprüche auf finanzielle Leistungen, darunter Rentenansprüche. Sind junge Menschen betroffen, dann ist die Frühpensionierung keine Lösung. Die Menschen müssen behandelt werden und wollen wieder in ihrem Beruf wieder eingegliedert werden. Und es ist das Ziel, dass diese Menschen behandelt werden. Denn diese Menschen wollen gerne wieder arbeiten gehen, bekommen aber keine adäquate Therapie. Und damit fordere ich als behandelnder Arzt eine multisystemische, praxisevidente Off-Label-Liste. Sie wissen alle selbst, die Off-Label-Liste, die aktuell aufgestellt wurde, bildet nicht das ab, was diese Erkrankung beinhaltet. Bereiche wie Neuroinflammation, Dysautonomie, POTS, Mastzellaktivierungssyndrom, Durchblutungsstörung können nicht mit 2 Antidepressiva behandelt werden. Das ist momentan in der Off-Label-Liste enthalten. Und somit fordere ich, dass Handeln und Behandeln mit einer sinnvollen Off-Label-Liste erforderlich ist. Wir wissen, dass am runden Tisch sitzen Experten, sitzen Wissenschaftler, ja, sitzen verschiedene Organisationen, die entscheiden, welche Medikamente auf dieser Off-Label-Liste stehen. Aber was wichtig ist, ist, dass an diesem Tisch Experten sitzen, die jeden Tag Patienten mit Medikamenten behandeln. Und auch diese Menschen sollten an den Tisch sitzen, um ihre Erfahrungen mit den Medikamenten in der Praxis abzubilden. Und ein runder Tisch ist eine gute Sache, aber sie sollte ohne Interessenkonflikte erfolgen gegenüber Pharma und Forschungsgelder. Das ist nicht Sinn der Sache. Und ich habe mir die Mühe gemacht, eine sinnvolle Off-Label-Liste aufzustellen. Und zwar mit Expertenkonsens, mit Expertenmeinungen, aber auch mit dem, was in der österreichischen Off-Label-Liste bekannt ist und mit der Praxiserfahrung. Wenn Sie möchten, haben wir 100 Exemplare gedruckt, laminiert auf einer Vorderseite und Rückseite, wo die meisten Medikamente, die notwendig sind für die Erkrankung und wo wir in der Praxis damit die beste Erfahrung gemacht haben, strukturiert aufgelistet, und wir geben sie gerne an Sie weiter. Ich bedanke mich.
1: Herr Dr. Kartwig, ich danke Ihnen für diese pointierte Zusammenfassung Ihrer Forderungen. Und Sie merken, Sie haben dem Publikum wirklich aus der Seele gesprochen. Wir danken Ihnen für Ihren Beitrag.
0: Ein Redebeitrag von Dr. Kartwig, Gefäßarzt in Münster auf der Lieben-Demo 2026.
3: Also das Pacing-Team wurde damals innerhalb von einer WG-Aktion eigentlich gegründet von einer selbstbetroffenen Person, deren Partner und ein Mitbewohner, die sich gedacht haben, die Versorgungslage ist so, so furchtbar für Betroffene von ME/CFS und die einfach wie eine Art Nachbarschaftshilfe aufbauen wollten, wo man, also dieses Leitsymptom von ME/CFS ist ja die, also kurz PEM, aber in lang Post-Exertional Malaise, wenn ich es richtig ausspreche, wo sozusagen nach kleinster, entweder körperlicher, aber auch emotionaler Anstrengung Betroffene in eine Art Crash kommen. Das heißt, innerhalb von einem Tag später oder mehreren Stunden sehr, sehr, also entweder nur noch liegen können oder in einem abgedunkelten Raum liegen müssen, so gut wie gar keine körperliche Anstrengung sozusagen mehr, ja, mehr durchführen können. Und um das sozusagen zu vermeiden, deswegen heißt auch Pacing-Team, weil sozusagen dieses Pacing ganz wichtig ist bei ME-CFS, um nicht über diese eigene Belastungsgrenze zu gehen, dass sozusagen Menschen, die Kapazitäten haben und Lust haben zu unterstützen, dass die alltägliche Aufgaben, aber auch einmalige Aufgaben diesen betroffenen Menschen abnehmen können. Das Pacing-Team, also wir sind da ganz niederschwellig sozusagen, dass Menschen sich melden können und sagen können, hey, ich kann einmal in der Woche irgendwie für jemanden einkaufen gehen, ich kann einmal im Monat mal was kochen und vorbeibringen. Also da kann jeder einfach sagen, was kann er bieten, was macht der Person auch selber Spaß und damit sozusagen betroffene Menschen ja eine Last abzunehmen im Alltag.
4: Beim Pacing geht es quasi so um Energiemanagement.
3: Genau.
4: Also quasi, genau, dass Menschen eben ja mit ja, einen sehr geringen oder sehr reduzierten Energiehaushalt haben und damit eben irgendwie umgehen müssen. Und ihr habt euch am WG-Tisch gegründet. Wie ging's dann weiter?
3: Genau, also ich muss dazu sagen, ich war bei der Gründung noch gar nicht da. Ich bin durchs Pacing-Team gekommen, weil eine sehr enge Freundin von mir auch betroffen ist von ME-CFS. Das ist schon einige Jahre her, also als es bei der begonnen hat. Und damals haben wir oder ich gemerkt, also eben es gibt einfach keine Unterstützung. Die Versorgungslage ist so desaströs und gerade Menschen, die vielleicht auch nicht so ein großes soziales Netzwerk haben, wo Menschen dann im nahen Umfeld unterstützen können und sagen können, ich übernehme das oder wir teilen uns bestimmte Aufgaben auf, gibt's einfach kein System, was das auffängt. Und ich bin dann damals mit ihr zusammen auf die, ich glaube, es war die erste Demo, die in Freiburg zur ME-CFS stattgefunden hat, von der Initiative Freiburg aus, rund um Gerhard Heiner. Und da dort hat sich die Milena, das ist Betroffene, die sozusagen das Pacing-Team mitgegründet hat, die hat dort einen kleinen Vortrag gehalten über ihr, was sie sich vorstellt mit dem Pacing-Team und was ihr Ziel ist und dass sie sich total freut, wenn Menschen sich melden und unterstützen wollen. Und so bin ich damals zum Pacing-Team gekommen. Ich begleite jetzt seit über einem Jahr eine Betroffene, wo ich einmal wöchentlich hingehe und der vor allem im Haushalt beziehungsweise beim Putzen das übernehme. Und ich glaube, seit circa einem halben Jahr bin ich mit dabei im Orga-Team, um entweder neue Helfende, sozusagen mit neuen Helfenden in Kontakt zu treten, aber auch sozusagen, also wir matchen im Prinzip Helfende und Betroffene. Also wir gucken eben, wenn sich jemand bei uns meldet, egal ob Betroffener oder Helfende, was braucht diese Person oder was kann diese Person geben, welche Kapazitäten sind da, wo wohnen die Personen. Und dann schauen wir, okay, welche Personen könnten gut zusammenpassen. Und das ergibt dann sozusagen ein Team. Und dieses Team wird dann von einer Person vom Orga-Team betreut. Und regelmäßig gibt es dann Check-ups sozusagen, um zu gucken, läuft die Unterstützung, braucht es irgendwie weitere Hilfen.
4: Und das ist dann alles ehrenamtlich oder habt ihr auch die Möglichkeit, Ehrenamtspauschalen zum Beispiel zu zahlen?
3: Genau, also uns ist ganz wichtig.
4: Genau.
3: Uns ist ganz wichtig, dass auch Menschen, die sagen, ich habe total Lust zu helfen und ich möchte da was tun, aber eigentlich bräuchte ich eher einen Nebenjob oder eben eine Aktivität, wo ich auch was dafür bekomme, gibt es auch die Möglichkeit, das innerhalb von einer Ehrenamtspauschale sozusagen, wie sagt man, zu
4: abzurechnen.
3: Abzurechnen,
4: oder so.
3: Genau, ja.
4: Und wenn ich jetzt betroffen bin, wie erfahre ich von euch, wenn ich helfen möchte, wie kann ich das machen?
3: Also wir haben eine Website, das pacingteam.de. Dort gibt es ein Formular, wo sich Betroffene, also da können die direkt angeben, was bräuchten sie, wo wohnen sie, dass wir sozusagen direkt die wichtigsten Infos schon mal haben und dann meldet sich jemand vom Orga-Team bei diesen Betroffenen oder auch einfach über eine E-Mail-Adresse, wo Menschen, die sich vorstellen können zu helfen, sich hinwenden können. Wir sind auch auf Instagram, aber ich würde sagen, so bekannt sind wir wahrscheinlich noch gar nicht in Freiburg und da ist es natürlich toll, heute hier zu sein und durchs Radio Dreieckland ein bisschen bekannter zu werden, um noch mehr betroffene Menschen, aber auch vor allem auch neue helfende Menschen zu erreichen, die unterstützen möchten.
4: Und wie viele seid ihr da gerade schon so? Also wie viele Betroffene werden betreut? Wie viele Ehrenamtliche sind aktiv?
3: Also momentan sind es circa um die 80 bis 90 Betroffenen und circa derselbe Rahmen an Helfenden, wobei man da sagen muss, also das heißt nicht, dass jede betroffene Person schon jemand hat, der sozusagen helfen kann. Das ist einfach super individuell. Vielleicht dahingehend kommt man vielleicht auch gerade dazu, was eigentlich so gebraucht wird. Es ist relativ leicht, betroffene Menschen, die so im Kern von Freiburg sind oder Innenstadtnähe, dass sich da jemand findet, der die unterstützt. Aber umso schwerer ist es für Menschen, die eher so in ländlichen Stadtteilen wohnen, wie Littenweiler, Landwasser, Lehen. Aber auch, wir haben auch Betroffene in Emding, in Denzling. Da gibt es auch Betroffene, wo wir seit Monaten hoffen, dass sich Personen finden, aber das sich total schwierig gestaltet. Genau, je nachdem, wo eben die Helfenden wohnen und welche zeitlichen Kapazitäten die auch haben, an Fahrtzeiten überhaupt zu gewährleisten.
4: Ja, du hast es schon erwähnt, man kann auch mit allen Zeitressourcen mitmachen. Es ist einfach wichtig, es zu tun. Wenn ich jetzt zum Beispiel nur einmal im Monat für einen Einkauf bereit wäre, wäre das auch möglich, dann so dazu zu kommen, oder?
3: Absolut. Also wir können zum Beispiel auch Betroffene natürlich auch mit mehreren helfenden Personen sozusagen matchen, wo man sagen kann, wir wechseln uns irgendwie alle 2 Wochen mal ab oder eben monatlich. Wir haben auch eine Springergruppe, wo gerade einmalige Sachen eher reingeschrieben werden, also Anfragen, wo es mal vielleicht um eine Fahrt zu einem Arzttermin geht, wo es mal irgendwie um Hilfe bei bürokratischen Sachen geht, wo dann einfach jede Person, die innerhalb dieser Springergruppe ist, entscheiden kann, habe ich dafür jetzt gerade die Kapazität. Und es gibt wirklich auch helfende Personen, die sind einfach rein in dieser Springergruppe, weil sie sagen, ich kann mich gerade gar nicht irgendwie verpflichten, um das zu gewährleisten, irgendwie einmal in der Woche oder regelmäßig zu jemandem zu gehen. Aber ich unterstütze total gerne dann, wenn es gerade für mich gut auch reinpasst.
4: Und ich stelle mir jetzt vor, dass es auch einfach nochmal eine sehr gute Ergänzung ist zu FreundInnenkreisen, wo ja wahrscheinlich auch so der ganze Beziehungsüberbau oder, also ich finde, diese Krankheit ist so krass und wirft Personen so aus dem Leben raus, dass es, also zum einen ich mich auch immer wieder so erinnern muss oder an die eigene Nase packen muss, mich proaktiv bei den betroffenen FreundInnen zu melden und da aber vielleicht dann auch quasi Hilfsangebote aus dem persönlichen Umfeld eher schwieriger anzunehmen sind. Oder, also genau, also ich finde es total cool, dass das nochmal jetzt so einen ausgelagert, aus den persönlichen Beziehungen ausgelagerte Struktur ist, die es dann vielleicht auch Betroffenen nochmal einfacher macht, die Hilfe anzunehmen. Gibt es da Erfahrungswerte irgendwie oder ist das diskutiert?
3: Also ich glaube auf jeden Fall, dass es auch eine große Entlastung für ein bestehendes Netzwerk schon ist. Also gerade auch, weil wir auch viele helfende Personen haben, die sagen, sie hören einfach auch total gerne zu. Und ne, das irgendwie vielleicht mal abzuladen, wie furchtbar es einem geht, also zumindest bei Betroffenen, die überhaupt gerade die Kraft haben, darüber zu sprechen. Also das kommt ja auch dazu. Es gibt ja auch genügend Betroffene, da ist ein Gespräch einfach auch gar nicht möglich. Also weil dafür die körperlichen Kraftressourcen gar nicht da sind. So. Aber wenn sie eben da sind, kann das eine total große Entlastung sein, eben für das bestehende Netzwerk, aber auch vielleicht für die betroffene Person. Deswegen, ich finde, das ist auch das Tolle am Pacing-Team, dass sich jeder auch mit seinen eigenen, ja, so das, was man selber vielleicht auch gut kann oder was einem selber Spaß macht, egal eben, ob das Einkaufen ist oder eben Zuhören oder auch Kinderbetreuung kann da dazugehören für betroffene Eltern, kann man sich da einbringen, wo man das selber sich gut vorstellen kann.
4: Ihr seid jetzt in Freiburg aktiv. Kennst du auch Initiativen aus anderen Städten, beziehungsweise seid ihr da vernetzt?
3: Also ich selber kenne noch keine anderen Initiativen in anderen Städten, aber wir sind da total gerne bereit zu unterstützen, wenn jemand in anderen Städten, also wenn jemand aus einer anderen Stadt Lust hat, das selber auch aufzubauen, dass die Person sich super gerne bei uns melden kann und wir auch das sozusagen bei uns auch notieren, sozusagen wenn sich verschiedene Personen melden, dass wir die auch wiederum vernetzen, wenn jemand aus derselben Stadt dann uns schreibt und da unterstützen wir total gerne. Also wenn ihr Bock habt, ein Pacing-Team zu gründen, dann meldet euch.
4: Und das Pacing-Team Freiburg erreicht ihr unter
3: pacingteam.de oder Instagram. Oh Gott, da weiß ich jetzt nicht, wie ihr da heißt.
4: Das ist bestimmt
3: auch
4: verlinkt.
3: Ja.
4: Und das notieren wir natürlich noch in den Shownotes. Ich wäre soweit durch mit meinen Fragen. Möchtest du noch was loswerden jetzt hier on air?
3: Also uns als Pacing-Team ist einfach total wichtig, dass sich jeder bei uns melden kann und wir versuchen für jeden Unterstützung zu gewährleisten oder eben Personen zu finden. Und egal ob betroffene oder helfende Personen, bei uns ist jeder willkommen, egal welche Herkunft, welche Sprache die Person spricht, welche Geschlechtsidentität die Person hat. Wir freuen uns über jede Person, die sich bei uns meldet.

0: Das ist sehr vielschichtig und in allen Bereichen des Lebens verbreitet, dass diese Krankheit ignoriert und sogar bekämpft wird. Das fängt am schlimmsten bei den Ärzten an, die tatsächlich die Krankheit, die schwereste Form von Long-Covid-ME/CFS nicht kennen. Ganz kurzer Einschub hier, ME/CFS gibt es schon seit über 50 Jahren, nicht nur seit Corona. Aber durch Corona ist die Zahl der Erkrankten explodiert und hat sich von vor Corona 250.000 auf weit über 650.000 vermehrfacht. Und trotzdem treffe ich Ärzte, die frisch von der Uni kommen und die Krankheit nicht kennen. Sie behandeln sie falsch. Aus ihrem Unwissen und ihrem Zwang helfen zu müssen, gibt es krasse Fehlbehandlungen, Fehldiagnosen. Es wird psychologisiert. Also von Menschen, denen man eigentlich vertraut und Hilfe bräuchte, wird man marginalisiert, wird man ignoriert, wird man ausgelacht, wird falsch behandelt. Und das trägt sich weiter auf alle strukturellen Ebenen hin, Rente, Krankenkassen, Pflege, die Pflegebegutachtung vom medizinischen Dienst, wenn Einstufung zur Pflegestufe gemacht wird, wenn man Behindertenausweis beantragt. Es ist unfassbar, wie wenig Verständnis dafür da ist, was diese Krankheit ME/CFS und auch Long-Covid mit sich bringen. Und ja.
1: Ich würde da kurz einhaken. Also die Anschlussfrage wäre nämlich, du hast ja, also jetzt hast du schon so ein bisschen die systemische Ebene uns klar gemacht, wo man quasi auf einer systemischen Ebene an Hürden stößt. Ich glaube, ja, die meisten Leute, die sich noch nicht mit ME/CFS bzw. Long-Covid beschäftigt haben, können sich wahrscheinlich gar nicht so richtig vorstellen, wie gravierend diese Krankheit ist. Kannst du vielleicht nochmal aus deiner persönlichen Perspektive uns so ein Bild zeichnen von, was es eigentlich bedeutet, quasi eine Person, die an dieser schwerwiegenden Krankheit erkrankt ist, zu pflegen und vielleicht auch nochmal den Kontrast zu, wie war deine Tochter davor, so aufzuzeigen?
0: Danke für diese Frage und es fällt mir sehr schwer, die zu beantworten ein Stück weit, weil ich möchte verhindern, dass ich irgendwie auf eine Tränendrüse drücke oder etwas dramatisiere. Und ich möchte auch, es ist schwer, die echte Dramatik zu vermitteln, denn wie kann man nachempfinden, dass ein junger Mensch, 14 Jahre alt, jetzt seit über 4 Jahren, 24 Stunden am Tag im Bett liegt, angewiesen auf Pflege, keine ärztliche Hilfe, keine Medikamente, nichts, keine Hoffnung, keine finanzielle Unterstützung. Das Einzige mit viel Mühe und viel Kämpfen, dann Anerkennung in der Pflegestufe. Aber es gibt nichts und sie ist komplett alleingelassen mit grausamsten Symptomen, die man sich nicht vorstellen kann. Tag für Tag, Tag für Tag, Stunde für Stunde. Anfang Februar habe ich es mal ausgerechnet, waren es 1461 Tage, die sie in kompletter Hilflosigkeit darauf wartet, dass irgendwo irgendjemand in der Lage ist, ein Medikament, eine Hilfe anzubieten, die sie aus diesem Schicksal rausholt. Keine Kraft zu haben, zu schwach zu sein für quasi alles, einfach im Bett zu liegen, Hilfe zu brauchen, beim auf die Toilette zu gehen, seit Jahren nicht mehr geduscht, irgendeine Pflege ist nur unter schwierigen Umständen möglich, Besuch von Freundinnen finden 2-3 Minuten statt und das alle 3-4 Monate, die ersten Jahre ging es einmal pro Jahr, 2-3 Minuten. Einmal pro Jahr. Und das, wie will man sich das vorstellen, was das, wie man in so einer Verlassenheit, in so einer Vergessenheit tagtäglich liegt und trotzdem Lebenswillen hat und leben möchte und keine Depression hat. Und dann bekommt man von hochrangigen Ärzten gesagt, es wäre eine psychologische Krankheit, die Menschen müssten nur aktiviert werden und müssten sich nur anstrengen und dann wäre alles gut.
1: Ja, das ist ja auch eigentlich immer der einfachere Weg, den Leuten einfach zu sagen, dass sie halt quasi nicht richtig sind oder selber dran schuld sind am schlimmsten noch.
0: Ja.
1: Du hast jetzt gerade schon diese Isolation angesprochen, vor allem für deine Tochter. Es ist aber ja schon auch so, dass uns diese Krankheit erstens mal nochmal diese krassen Missstände im Gesundheitssystem aufzeigt. Also wir sprechen über eine Krankheit, die jetzt gerade erst Sichtbarkeit erfährt durch Covid, durch eine Pandemie, weil dadurch so viele Menschen erkrankt sind. Aber eigentlich ist es eine Krankheit, die schon seit 50 Jahren existiert. Also seit 50 Jahren liegen Leute in ihren Betten und werden quasi von Politik und Gesundheitssystem völlig vernachlässigt und alleine gelassen. Und ich finde, was uns dieses Krankheitsbild aber ja schon auch zeigt, ist, dass, weil ich selber auch eine Freundin habe, die sehr stark an ME/CFS erkrankt ist und sehr viel eigentlich Hilfe bräuchte und sie nicht bekommt, zeigt ja, finde ich, diese Krankheit auch nochmal, wie sehr wir eigentlich dann auch auf Pflege angewiesen sind und uns ja ganz oft irgendwie dann die Möglichkeiten fehlen, als Betroffene zum Beispiel gepflegt zu werden. Also in dem Fall habt ihr vielleicht noch Glück, dass ihr irgendwie ein gutes Familiensystem habt und sich Leute überhaupt zuständig fühlen. Aber es gibt ja durchaus auch Menschen, die vielleicht schon sozial isoliert waren, bevor sie erkrankt sind oder keine Unterstützung bekommen durch ihre Familien, weil da irgendwie was kaputt ist oder zerrüttet. Und dann ist ja natürlich auch die Frage, wenn dann das Gesundheitssystem nicht funktioniert und dann jemand einspringt, wer macht denn dann diese Arbeit?
0: Genau. Und in dem Fall mache das hauptsächlich ich. Ich war alleinerziehend, als das angefangen hat. Und inzwischen bin ich dankbar, ist auch Unterstützung von der Mutter da. Es ist auch so, die leicht- und Mittelbetroffenen, die könnten noch Hilfe von Pflegediensten oder von überhaupt Pflege von außen annehmen. Bei den Schwerstbetroffenen sind selbst die allerengsten Kontakte oft so eine Belastung, dass selbst das kaum noch möglich ist. Das kann man sich nicht vorstellen. Ich kann nicht hingehen und kann einem Pflegedienst sagen, so, jetzt kümmern Sie sich um meine Tochter. In ihrem Zustand, wo teilweise eine extrem hohe Reizempfindlichkeit vorhanden ist, die der Körper nicht mehr kompensieren kann, geht es nicht. Es bedeutet so eine große Belastung, wenn eine fremde Frau oder Mensch, Mann, Frau kommt, dass es für den Organismus nicht mehr zu bewältigen ist. Ich habe gerade ein akutes Beispiel, wo wir meine Tochter unterstützen wollten durch eine Feldenkrais-Therapeutin, wo wir dachten, okay, wenn die mit ihr ganz leichte Übungen macht und da anfängt und mal mit in ihren Kontakt kommt, dann kam die zu Besuch. Ich habe viel gesprochen mit ihr, dass sie leise sprechen soll, kein Parfüm benutzen, Maske tragen und alles. Und da hat sich alles drauf eingelassen, war sehr achtsam. Und dann war sie da und nach knapp 10 Minuten hat meine Tochter gesagt, sie muss abbrechen. Und sie hatte ihre üblichen Signale, die sie bekommt, wenn es zu anstrengend für sie ist, waren warum auch immer nicht da. Das Ergebnis war, dass sie dann so stark in Überlastungsreaktion gekommen ist, viele sagen auch Crash dazu, dass ich sie mal wieder füttern musste, weil sie zu schwach war, selber zu essen. Das ist einfach kaum vorstellbar, dass man nicht einfach sagen kann, ja, dann kommt halt ein Pflegedienst. Aber das geht nicht. Ich bin einfach gefordert. Ich hatte seit 4 Jahren einen einzigen Tag frei, wo ich einmal 20 Stunden nicht da war. Ansonsten bin ich einfach immer verfügbar, kann nur kurze Zeit weg. Inzwischen hat sich die Situation so stabilisiert, dass ich auch mal 2-3 Stunden weg kann, vor allem dann auch, wenn die Mutter da ist oder mindestens auf Abruf ist. Aber die Grundproblematik ist natürlich da überhaupt nicht gelöst und wir kompensieren das. Vor allem kompensieren wir, dass seit Jahrzehnten nichts gemacht wurde, obwohl es der Politik bekannt war. Und ich habe ganz offensichtliche Nachweise, die jeder sich raussuchen kann, wenn er Bundestagsprotokolle sich anschaut, wo politische Spielchen auf dem Rücken von diesen Schwerstkranken ausgetragen wurden, wo die Opposition der Regierung vorgeworfen hat, oh, ihr kümmert euch nicht um die ME/CFS-Erkrankten, ganz schlimme Situation. paar Tage später sind die aus der Opposition in der Regierung und das Spiel wird umgedreht. Die, die vorher in der Regierung waren und nichts gemacht haben, sind in der Opposition und machen die gleichen Vorwürfe, die vorher von der bis vorherigen Opposition gemacht wurden. Und die Regierung antwortet wieder mit üblichen Abweisungen und Nichtzuständigkeiten und bla bla bla. Und keiner macht was, obwohl es schon so lange in ihrer Dramatik komplett bekannt ist. Und das tut einfach weh. Und diese Wut, die vorhin in dem Bericht zu hören war bezüglich der Übergriffe, die nicht strafbaren Übergriffe Frauen gegenüber, geht in die gleiche Richtung. So wütend bin ich, dass wir da so über so einen langen Zeitraum nicht respektiert werden, nicht wahrgenommen werden, dass die Menschen, die in der Verantwortung sind, nicht in die Verantwortung gehen. Und das tut einfach brutal weh.
2: Ich danke Ihnen allen, dass Sie hier trotz dieser großen Hitze hier aushalten und für uns hier anwesend sind. Sehr geehrte Frau Kopf, sehr geehrter Herr Professor Gerner, sehr geehrte Vertreterinnen und Vertreter von Presse und Rundfunk, liebe Anwesende und alle am Livestream und alle, die diese Veranstaltung hier möglich gemacht haben mit unfassbarem Aufwand. Ich bin dankbar, heute hier sprechen zu dürfen, nicht als Politiker, nicht als Wissenschaftler, sondern als pflegender Vater meiner schwer an ME/CFS erkrankten Tochter. Und im Verlauf meiner Rede wird meine Stimme noch mehrfach brüchig werden, weil die Emotionen so heftig sind über die Jahre. Ich spreche als jemand, der täglich oft unter prekären Umständen handeln muss, weil wir alleingelassen wurden und werden. Bei allem Frust, Schmerz und Verzweiflung geht es mir aber darum, immer konstruktiv zu bleiben und die Belange aller Beteiligten zu berücksichtigen. Gleichzeitig werde ich mit eindringlichen und unbequemen Worten aufzeigen, dass ich den bisherigen Umgang mit ME/CFS nicht akzeptiere. Frau Kopf, als Vertreterin des Deutschen Bundestages haben Sie aus meiner Sicht eine sehr schwierige Aufgabe. Extrem viele Anfragen prasseln auf Sie ein. Sehr viele Bürger wollen etwas von Politikern und Politikerinnen, die im Parlament des Deutschen Bundestages die Geschicke unseres Landes regeln. Obwohl es schon so viele Menschen sind, die von Ihnen Veränderungen fordern, wende ich mich trotzdem hier heute direkt an Sie. Wir, inzwischen circa 1 Million ME/CFS-Erkrankte und die pflegenden Angehörigen, sind in Not. Ich frage Sie, Frau Kopf, wie konnte Ihre Fraktion Bündnis 90 Die Grünen im Jahr 2019 im Bundestag eine kleine Anfrage zu ME/CFS stellen und zu Recht auf die damals schon katastrophale Lage von damals 250.000 Erkrankten hinweisen, um dann wenig später in Regierungsverantwortung nichts Konkretes für die Erkrankten zu tun, was deren Lage tatsächlich verbessert hätte? Wie können Sie und alle Mitglieder des Bundestages es verantworten, dass in all den Jahren keine nennenswerte Forschung gefördert, keine Versorgung aufgebaut und keine bundesweite Aufklärung gestartet wurde? Das Gegenteil ist sogar der Fall. Anträge der CDU-CSU-Opposition, die zum Beispiel 2023 auf inzwischen noch schlimmere Missstände hingewiesen haben, wurden von allen drei Koalitionsparteien abgelehnt. Das waren politische Machtspielchen auf dem schwachen Rücken teils qualvoll leidender Menschen. Wie ist das möglich? Wie kann man unser Leid für politische Machtkämpfe nutzen? 2024 habe ich an einem Videomeeting mit Herrn Lucher, Gesundheitsminister in Baden-Württemberg, teilgenommen. Herr Lucher hat zu Beginn einige Minuten ausschweifend darüber geredet, welche tolle Sachen sein Ministerium für die ME-CFS-Betroffenen gemacht hätte. Es hat ihn dabei überhaupt nicht interessiert, ob irgendeine der von ihm genannten Maßnahmen unsere Situation verbessert hat. Für mich sind das politische Alibi-Maßnahmen, damit man der Öffentlichkeit verkaufen kann, man würde etwas tun. Ich akzeptiere solche politischen Lügen nicht mehr. Ich fordere Herrn Lucher und alle anderen Politiker auf, ehrlich und auf Augenhöhe mit uns zu kommunizieren. Herr Lucher kann sich gerne weiter selbst belügen. Ich will nicht weiter unser Leben politisch schön geredet bekommen. Ich wünsche mir eine klare Aussage, ob uns ME-CFS-Betroffenen geholfen werden kann. Und wenn nein, warum nicht? ME-CFS ist keine neue Krankheit. Schon vor der Pandemie waren rund 250.000 Menschen betroffen, mit hoher Dunkelziffer. Seit Corona gibt es eine dramatische Zunahme, teils unfassbarer Schicksale. Frau Professor Dr. Scheibenbogen, wahrscheinlich allen hier bekannt, spricht von über 1 Million Erkrankten. Wie sieht es mit offiziellen Zahlen aus? Fehlanzeige. 2021 laut Kassenärztlicher Vereinigung knapp 500.000 Erkrankte. Die dunkle Ziffer inzwischen noch höher. Bis heute gibt es keine aktualisierten staatlichen anerkannten Zahlen. Warum nicht? Trotz dieser riesigen Zahlen reden Ärzte und Politiker immer noch von einer seltenen Krankheit. Warum? ME-CFS ist keine seltene Krankheit, sondern eine der größten, am meisten ignorierten Gesundheitskrisen unserer Zeit. Und was es noch viel schlimmer macht, sogar weltweit. Ich stehe hier, um für alle ME-CFS-Erkrankten und deren Familien angemessene Aufmerksamkeit und Hilfe zu fordern. Ich stehe hier, um mit meinen Worten der qualvollen ME-CFS-Hölle Sichtbarkeit zu verschaffen. Ich stehe hier, um die Welt wissen zu lassen, ME-CFS-Erkrankte sind in Not. Meine Tochter seit Ende 2021 erkrankt. Damals war sie 14 Jahre alt. Seit Februar 22 keine Schule. Seit über 3 Jahren überhaupt kein normales Leben mehr. Sie schätzt ihre Lebensqualität im Vergleich zu ihrem gesunden Leben bei weit unter 10% ein. Seit Oktober 22 ist sie 24 Stunden am Tag auf Pflege angewiesen. Wir sind alleine, ohne medizinische Hilfe, ohne finanzielle Unterstützung. Zum Glück spenden immer wieder Freunde, Bekannte, Kollegen, Betroffene und Unbekannte. Aber wäre es nicht die Aufgabe des Staates, sich um medizinische Versorgung von mehreren hunderttausend Menschen zu kümmern? Selbst die 250.000 vor Corona an ME-CFS-Erkrankten hätten es verdient gehabt, dass man nach Hilfsmitteln für ihre Krankheit forscht. Wie kann man eine solch große Zahl an Schicksalen schlichtweg ignorieren?